0: Glückhoff.
1: Die Spanier hatten das Spiel über weite Strecken im Griff und ließen die sonst so starke Offensive von Top-Favorit Frankreich kaum zur Entfaltung kommen. Oyarzabal traf im ersten Durchgang per Elfmeter, Pedro Porro sorgte in der zweiten Hälfte für den 2:0 Endstand. Es ist das zweite WM-Finale für Spanien. Da geht's entweder gegen England oder Argentinien. Frankreich hat noch die Chance auf Platz 3.
0: 5 Jahre nach der Flutkatastrophe im Ahrtal ist der Opfer gedacht worden. Beim zentralen Gedenkakt in Bad Neuenahr-Ahrweiler sagte Kanzler Merz, Deutschland müsse sich besser auf die Folgen des Klimawandels vorbereiten. Und er erinnerte an die Verwundbarkeit des Menschen angesichts von Naturkatastrophen.
2: Sie hier im Ahrtal teilen miteinander Erfahrungen, die unvorstellbar sind für die meisten Menschen in unserem Land. Und ich kann auch selbst nur versuchen nachzuempfinden, wie sich das Leben derjenigen verändert, die erleben mussten, was innerhalb weniger Stunden das eigene Zuhause buchstäblich unter den eigenen Füßen davongerissen wird. Die Bilder der Zerstörung, sie erinnern uns daran, wie verletzlich, wie verwundbar wir Menschen sind.
0: Bundeskanzler Merz. Das US-Militär hat nach eigenen Angaben eine neue Angriffswelle auf den Iran gestartet. Das teilte das zuständige Regionalkommando mit. Demnach begann der Angriff gegen 21 Uhr unserer Zeit. Ziel sei es, die Möglichkeiten des Irans weiter zu schwächen, Attacken auf die Handelsschifffahrt in der Straße von Hormus auszuüben. US-Präsident Trump hatte die Waffenruhe mit Teheran vergangene Woche für beendet erklärt. Zudem solle die Blockade iranischer Seehäfen wieder beginnen, so Trump. Ein Astronaut aus den USA und 2 russische Kosmonauten sind am Abend sicher an der Internationalen Raumstation angedockt. Nach dem Start der Soyuz-Kapsel vom Weltraumbahnhof Baikonur in Kasachstan erreichte das Raumschiff die ISS planmäßig 3 Stunden später. Die 9 Crewmitglieder sollen dort 8 Monate verbringen. Insgesamt sind damit nun 10 Besatzungsmitglieder an Bord der ISS. Laut russischer Nachrichtenagentur TASS wurde zudem eine Verlängerung der Kooperation zwischen den USA und Russland bei der Internationalen Raumstation beschlossen. Beide wollen bis 2030 zusammenarbeiten. Das waren die Nachrichten. Das Wetter in Deutschland. Meist trocken, im Süden letzte Schauer und Gewitter. Tiefstwerte 21 bis 10 Grad. Am Tage oft sonnig, später im Süden Wolken, etwas Regen und teils kräftige Gewitter. Die Temperaturen 23 Grad. An den Nordseeinseln bis 33 Grad in Hessen. Die Zeit, es ist jetzt 2:03 Uhr.
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4: Heute Nacht mit Tobias Führenbach. Schön, dass Sie eingeschaltet haben. Hallo. Wir starten in Rom, dank Georges Bizet. Roma, so titelte er seine Orchestersuite Nummer 3. Die hören wir uns an mit dem Orchestre de Paris unter der Leitung von Paavo Järvi.

das Orchestre de Paris unter der Leitung von Paavo Järvi unterwegs in Rom, Roma. Die Orchestersuite von Georges Bizet war das hier im ARD-Nachtkonzert. Das Ganze wird Ihnen präsentiert von BR Classic. Und da geht es jetzt mit dem Ensemble für alte Musik, ja, dem Klemenčič-Konzert in diese Nacht auf Mittwoch. Das ist ein österreichisches Ensemble, 1968 bereits gegründet von René Klemenčič. Und hier präsentieren die Musikerinnen und Musiker das Gloria in Excelsis Deo für Sopran, zwei Violinen und Basso Continuo von Georg Friedrich Händel.

Gloria in Excelsis Deo für Sopran, zwei Violinen und Basso Continuo von Georg Friedrich Händel mit dem Klemenčič Konsort Knabensopran Lauren Way. Mit Musik von Josef Haydn geht es jetzt in diese Nacht auf Mittwoch. Hier im ARD-Nachtkonzert präsentiert das SWR-Symphonieorchester Stuttgart unter der Leitung von Roger Norrington die D-Dur-Sinfonie, die sogenannte siebte Londoner Sinfonie von Josef Haydn.

Beifall und Bravo-Rufe 1999 in der Stuttgarter Liederhalle. Das SWR-Symphonieorchester unter der Leitung von Roger Norrington mit der Sinfonie D-Dur, der sogenannten siebten Londoner Sinfonie von Joseph Haydn. Das ist das ARD-Nachtkonzert, präsentiert von BR Klassik. Da geht es jetzt weiter mit Klaviermusik von Sergei Rachmaninow, seinem Moment Musico mit dem Pianisten Alexei Volodin.

Applaus im alten königlichen Kurhaus Bad Reichenhall im Jahr 2008 für den Pianisten Alexei Volodin. Er präsentierte da die Moments Musicaux von Sergei Rachmaninow. Das hier war der dazugehörige Konzertmitschnitt im ARD-Nachkonzert. Er scheut sich nicht, seine Blößen zu zeigen. Er ist angreifbar, verletzlich wie nur einer, aber er ist, was die anderen nicht sind. Echt. So Dirigent Wilhelm Furtwängler über unseren nächsten Komponisten Hans Pfitzner. Von ihm das Duo für Violine und Violoncello mit Begleitung eines kleinen Orchesters. Es sind hier Saschko Gavrilov und Julius Berger sowie die Bamberger Symphoniker unter der Leitung von Werner Andreas Albert.

Saschko Gavrilov, Violine, Julius Berger, Violoncello, die Bamberger Symphoniker, Ampolt, Werner Andreas Albert, diese Kombi hier zu erleben. Im Duo von Hans Pfitzner, das Duo für Violine und Violoncello mit Begleitung eines kleinen Orchesters. Das Ganze hier im ARD-Nachkonzert. Kurz vor 4 Uhr ist es mit ein paar Takten von Michael Glinka und German Brass geht es aus dieser Stunde raus.

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1: Um 4 Uhr mit Katja Kindermann. Kanzler Merz hat bei einer Gedenkfeier in Bad Neuenahr-Ahrweiler an die Opfer der Flutkatastrophe vor 5 Jahren erinnert. In der Nacht vom 14. auf den 15. Juli 2021 waren im Westen Deutschlands mehr als 180 Menschen ums Leben gekommen. Merz dankte den vielen Helfern im Ahrtal für ihren Einsatz.
2: Heute ist ein Tag auch von Heldinnen und Helden. Viele Menschen haben in der Flutnacht, haben in den Folgetagen Unglaubliches geleistet. Sie haben geholfen, wo die Not am größten war, bisweilen unter Einsatz des eigenen Lebens. In den Folgewochen haben sich Zehntausende ehrenamtliche Helferinnen und Helfer aus der ganzen Bundesrepublik Deutschland mit ihrer Hände Arbeit der Zerstörung hier im Ahrtal entgegengestellt. Die Katastrophe, die hier geschehen ist, hat das Beste unserer Gesellschaft hervorgebracht. Bedingungslose Hilfsbereitschaft.
1: Bundeskanzler Merz. Zuvor hatte Bundespräsident Steinmeier Kränze zum Gedenken an die Hochwasseropfer niedergelegt und im rheinland-pfälzischen Altenahr mit Betroffenen gesprochen. Das US-Militär hat erneut den Iran angegriffen. Das zuständige Regionalkommando nannte als Ziel, die Möglichkeiten Teherans weiter zu schwächen, die Handelsschifffahrt in der Straße von Hormus zu attackieren. Aus der Nachrichtenredaktion Katrin Kahlke.
3: Zudem sollte die Seeblockade gegen iranische Häfen und Küstengebiete wieder beginnen, hieß es von Seiten des US-Militärs weiter. Präsident Trump hatte die Waffenruhe mit dem Iran vergangene Woche für beendet erklärt. Zugleich verlangte der US-Präsident, allen anderen Ländern solle ein fairer und offener Zugang durch die Meerenge möglich sein. Die USA hatten während des Irankriegs bereits von Mitte April an eine solche Seeblockade durchgesetzt, diese im Zuge des Rahmenabkommens mit Teheran aber Mitte Juni zunächst aufgehoben.
1: Das vom Bund geplante Abschiebeterminal am Münchner Flughafen hat eine entscheidende Hürde genommen. Der Aufsichtsrat der Flughafengesellschaft machte per Mehrheitsentscheidung den Weg für das Projekt frei. Zugleich wurde betont, dass das Gebäude ausschließlich von der Bundespolizei genutzt werden solle. Mit dem eigenen Abschiebeterminal will der Bund die Zahl der Abschiebungen deutlich erhöhen. Flüchtlings- und andere Organisationen sind strikt gegen das Vorhaben. Auch die Gewerkschaft Verdi lehnt es ab. Spanien hat bei der Fußball-Weltmeisterschaft das Finale erreicht. Das Team setzte sich im ersten Halbfinale gegen Frankreich mit 2:0 durch. Der Finalgegner der Spanier wird heute Abend zwischen England und Argentinien ermittelt. Das waren die Nachrichten. Das Wetter in Deutschland. Am Tage oft sonnig, später im Süden Wolken, etwas Regen und teils kräftige Gewitter. Höchstwerte 23 Grad auf den Nordseeinseln bis 33 Grad in Hessen. Am Donnerstag viel Sonne, Richtung Westen einzelne Schauer und Gewitter. 24 bis 34 Grad. Und am Freitag 23 bis 30 Grad. Es ist jetzt 4:03 Uhr.
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4: Mit Tobias Führenbach, hallo. An was denken Sie, wenn Sie an Ihre Kindheit denken? Bei Zoltán Kodály, dem ungarischen Nationalkomponisten, da spielte sich viel auf dem Land ab. 7 Jahre lang lebte er mit seiner Familie in Galanta, einem kleinen Dorf. Das Dorf beheimatete damals eine der berühmtesten Kapellen des Landes, die es sich zur Aufgabe gemacht hatte, die Volksmusik ihres Heimatlandes zu pflegen. Und Kodály saß stundenlang vor dem Haus, in dem die Kapelle probte, und prägte sich ihre Melodien ein, ihre Rhythmen und jeden einzelnen ihrer Töne. Kodáys Tänze aus Galanta, hier mit dem London Symphony Orchestra.

Die Tänze aus Galanta, komponiert von Zoltán Kodály. Das London Symphony Orchestra war zu hören unter der Leitung von István Kertész. Hier im ARD-Nachkonzert jetzt die Sinfonie D-Moll von Johann Baptist van Hall, und zwar mit dem Ensemble The Mozartists unter der Leitung von Ian Page.

Sinfonie D-Moll von Johann Baptist Wanhal, The Mozartists, spielten unter der Leitung von Ian Page hier in dieser Nacht auf Mittwoch. Sie hören das ARD-Nachtkonzert. Schön, dass Sie eingeschaltet haben. Bei uns ist Karl Goldmark der nächste Meister, der österreichische Komponist. Hier ein Auszug aus seiner Sinfonie Ländliche Hochzeit. Da beginnt der erste Satz mit dem Hochzeitsmarsch und dann gibt's ja das Thema mit Variationen. Das Utah Symphony Orchestra spielt unter der Leitung von Maurice Abravanel.

So geht sie los. Die Sinfonie Ländliche Hochzeit von Karl Goldmark. Das war der Hochzeitsmarsch, Thema mit Variationen, präsentiert vom Utah Symphony Orchestra unter der Leitung von Maurice Abravanel. Und das war die Stunde hier im ARD Nachtkonzert. Mit Musik von Giuseppe Verdi geht es auf die 5 Uhr Nachrichten zu.

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1: Um 5 Uhr mit Katja Kindermann. Das US-Militär hat die vierte Nacht in Folge Ziele im Iran attackiert. Zudem wurde die Seeblockade von Hormuz wieder aufgenommen, teilte das zuständige Regionalkommando des US-Militärs mit. Aus der Nachrichtenredaktion Astrid Rolle.
2: Schiffe sollten so daran gehindert werden, iranische Häfen oder Küstengebiete anzusteuern oder von dort abzulegen. Zurzeit seien mehr als 20 US-Kriegsschiffe und hunderte Militärflugzeuge im Nahen Osten im Einsatz, hieß es vom US-Militär. Mit der neuen Angriffswelle solle Irans Möglichkeit geschwächt werden, Schiffe in der Straße von Hormuz anzugreifen. Es ist die neueste Eskalationsstufe im Krieg zwischen den USA und dem Iran. US-Präsident Trump hatte die Waffenruhe mit dem Iran vergangene Woche für beendet erklärt.
1: Kanzler Merz hat bei einer Gedenkfeier in Bad Neuenahr-Ahrweiler an die Opfer der Flutkatastrophe vor 5 Jahren erinnert. Merz dankte den vielen Helfern im Ahrtal für ihren Einsatz.
3: Heute ist ein Tag auch von Heldinnen und Helden. Viele Menschen haben in der Flutnacht, haben in den Folgetagen Unglaubliches geleistet. Sie haben geholfen, wo die Not am größten war, bisweilen unter Einsatz des eigenen Lebens. In den Folgewochen haben sich Zehntausende ehrenamtliche Helferinnen und Helfer aus der ganzen Bundesrepublik Deutschland mit ihrer Hände Arbeit der Zerstörung hier im Ahrtal entgegengestellt. Die Katastrophe, die hier geschehen ist, hat das Beste unserer Gesellschaft hervorgebracht. Bedingungslose Hilfsbereitschaft.
1: Bundeskanzler Merz. In der Nacht vom 14. auf den 15. Juli 2021 waren im Westen Deutschlands mehr als 180 Menschen ums Leben gekommen. Im Großraum Europa sind mehr als 500.000 Kinder völlig ungeimpft. Das melden die Weltgesundheitsorganisation WHO und das UN-Kinderhilfswerk UNICEF. Vor allem in 4 Ländern mangelt es demnach an Schutz. Gut die Hälfte der gar nicht geimpften Minderjährigen kommt aus Kasachstan, der Türkei, Aserbaidschan und Großbritannien. In Deutschland sind es den Angaben nach rund 21.000 Kinder. Hier sieht die WHO vor allem Verbesserungsbedarf bei der HPV-Impfung gegen Papillomaviren. Spanien hat bei der Fußball-Weltmeisterschaft das Finale erreicht. Das Team setzte sich im ersten Halbfinale gegen Frankreich mit 2:0 durch. Der Finalgegner, der Spanier, wird heute Abend zwischen England und Argentinien ermittelt. Das waren die Nachrichten. Das Wetter in Deutschland: tagsüber oft freundlich, im Süden Wolken, Schauer und teilweise kräftige Gewitter. Höchstwerte 23 Grad auf den Nordseeinseln bis 33 Grad in Hessen. Am Donnerstag viel Sonne, Richtung Westen einzelne Schauer und Gewitter, 24 bis 34 Grad. Und am Freitag teilweise kräftige Schauer und Gewitter, 23 bis 30 Grad. Die Zeit, es ist jetzt 5.03 Uhr.
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4: Mit Tobias Hürenbach am Mittwochmorgen. Hallo, schön, dass Sie eingeschaltet haben hier zum ARD-Nachtkonzert. Und da geht's in diese Stunde mit jugendlicher Frische. Das liegt nicht unbedingt an mir, sondern an Wolfgang Amadeus Mozart. Hier die Ouvertüre zu seinem Jugendwerk Mitridate Re di Ponto.

Die NDR Radiophilharmonie unter der Leitung von Bernhard Klee mit der Ouvertüre zu Mithridate, der Oper von Wolfgang Amadeus Mozart. Schön, dass Sie mit dabei sind hier im ARD-Nachtkonzert. Das Ganze wird Ihnen präsentiert von BR Klassik. Wir haben jetzt Musik von Johann Christian Bach für Sie ausgewählt, nämlich sein Konzert für Klavier und Streicher F-Dur am Hammerklavier hier zu erleben. Anthony Halstead und Mitglieder der Hannover Band.

Anthony Holstedt und die Hanover Band mit dem Konzert F-Dur von Johann Christian Bach. Sie sind im ARD-Nachtkonzert gelandet, beziehungsweise haben sich natürlich ganz bewusst dafür entschieden. Schön, dass Sie mit uns in Ihren Mittwoch starten. Und wir haben jetzt ganz verspielte und stimmungsvolle Musik von Camille Saint-Saëns für Sie ausgewählt. Havanaise für Violine und Orchester basierend auf dem Habanera-Rhythmus. Präsentiert hier von Maria Dueñas und den Wiener Symphonikern. Guten Morgen.

Havanaise für Violine und Orchester, komponiert von Camille Saint-Saëns, Maria Dueñas und die Wiener Symphoniker unter der Leitung von Manfred Honeck. Das ist das ARD-Nachtkonzert, präsentiert von BR Classic. Nach der Violine darf jetzt das Violoncello ran, in den Händen von Sol Gabetta, wunderbar und bestens aufgehoben. Sie konzertiert hier zusammen mit dem Kammerorchester Basel einen Auszug aus dem Violoncello-Konzert C-Dur von Joseph Haydn.

Solgerbetter und das Kammerorchester Basel mit dem ersten Satz des Konzerts für Violoncello und Orchester C-Dur von Joseph Haydn hier am Mittwochmorgen. Da wird jetzt ein schönes Fest gefeiert, ja, und zwar nämlich in Dänemark. Hans Christian Lumbye ist dafür zuständig. Lumbye, so ein bisschen das dänische Pendant zu Johann Strauss, und so stimmungsvoll sind auch seine Orchestermusiken. Concerto Kopenhagen nimmt uns mit nach Dänemark.

Das Concerto Kopenhagen mit feierlicher Musik von Hans Christian Lumbi hier am Mittwochmorgen im ARD-Nachtkonzert, präsentiert von BR Classic. Wir kommen zu einem Meister, der ja heute eher vergessen daherkommt, Paul Wranitzky. Damals aber war er ein Star der Wiener Klassik, und diesen alten Glanz wieder aufpolieren, den möchte das Münchner Kammerorchester unter der Leitung von Howard Griffiths. Haben sie einige Werke von Paul Wranitzky eingespielt. Dazu gehört auch das Finale der D-Dur-Sinfonie.

Das Finale der D-Dur-Sinfonie von Paul Wranitzky, Howard Griffiths und das Münchner Kammerorchester zu erleben. Und das war gleichzeitig auch das Finale des heutigen ARD-Nachtkonzerts. Tobias Führenbach bedankt sich bei Ihnen fürs Einschalten. Ich wünsche Ihnen weiterhin einen guten Start in den Mittwochmorgen. Zum Abschluss noch freundliche Grüße von Ermanno Wolf Ferrari. Ciao und tschüss.

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1: 6 Uhr. Spanien steht im Finale der Fußball-WM. Das Team besiegte Frankreich mit 2:0. Aus dem ARD-WM-Team Hendrik Lückhoff.
2: Ein ausgeglichenes Spiel zweier Top-Teams war erwartet worden, aber Spanien dominierte die Partie fast nach Belieben. Offensiv schlug der Europameister zweimal eiskalt zu. Erst durch Oyarzabal per Elfmeter in Hälfte 1, dann durch Pedro Porro im zweiten Durchgang. Aber vor allem defensiv beeindruckte Spanien einmal mehr, ließ gegen die diesmal weitestgehend harmlosen französischen Weltklasse-Angreifer fast gar nichts zu. So stehen die Spanier hochverdient im Finale und spielen dort entweder gegen Argentinien oder England, die heute Abend im zweiten Halbfinale aufeinandertreffen. Für Frankreich steht am Samstag noch das Spiel um Platz 3 an.
1: Das US-Militär blockiert seit der Nacht wieder iranische Häfen und Küstengebiete in der Straße von Hormus. Damit sollen Schiffe daran gehindert werden, die Orte anzusteuern oder von dort abzulegen. Laut US-Militär sind aktuell mehr als 20 US-Kriegsschiffe und hunderte Militärflugzeuge im Nahen Osten im Einsatz. Parallel dazu haben die USA erneut Luftangriffe auf den Iran gestartet. Damit solle verhindert werden, dass der Iran Handelsschiffe in der Straße von Hormus attackiert. Wenig Regen und lange Trockenphasen lassen Flüsse und Böden austrocknen, der Grundwasserspiegel sinkt. Um die Lage besser im Blick zu behalten, startet Bundesumweltminister Schneider heute das neue Niedrigwasserinformationssystem, kurz NIWIS. Für SR-Info Dietrich Karl-Meurer.
3: Nutzerinnen und Nutzer können auf Karten verfolgen, wie sich Wasserstände in Flüssen entwickeln, wie trocken Böden sind und wie sich das Grundwasser verändert. Die Daten stammen aus Messnetzen von Bund und Ländern und werden täglich aktualisiert. Die Informationen sollen helfen, kritische Entwicklungen früh zu erkennen. Kommunen können damit besser einschätzen, ob Maßnahmen zum Wassersparen nötig werden. Landwirte erhalten Hinweise für die Bewässerung ihrer Felder. Unternehmen können mögliche Auswirkungen auf Produktion, Transport oder Kühlwasserbedarf im Blick behalten. Auch Bürgerinnen und Bürger können sich auf dem Portal über die Situation in ihrer Region informieren.
1: Die Preise für Lebensmittel in Deutschland sind in den vergangenen 6 Jahren deutlich stärker gestiegen als die allgemeine Inflation. Das berichtet die Rheinische Post und beruft sich dabei auf Daten der Bundesregierung. Demnach sind Lebensmittel seit Anfang 2020 im Schnitt um gut 36% teurer geworden. Dagegen lag die Inflationsrate bei 22%. Teurer geworden sind vor allem Geflügelfleisch, Milchprodukte, Eier sowie Speiseöle und Fette. Der Saarländische Hausärztinnen- und Hausärzteverband und das Facharztforum Saar kritisieren das Gesetz zur Stabilisierung der gesetzlichen Krankenversicherung. Sie befürchten, dass sich dadurch die ambulante Versorgung verschlechtert und die medizinische Betreuung der Patienten erschwert wird. Praxen könnten demnach weniger investieren und der ärztliche Nachwuchs werde abgeschreckt. Die Verbände fordern die Politik auf, die Auswirkungen des Gesetzes genau zu beobachten und bei Fehlentwicklungen nachzusteuern. In mehreren Saarbrücker Stadtteilen stapelt sich seit Tagen der Verpackungsmüll. Gelbe Tonnen stehen auf der Straße, obwohl sie bereits in der vergangenen Woche geleert werden sollten. Der Entsorger ASS teilte dem SR mit, Personal und Fahrzeuge seien kurzfristig ausgefallen. Betroffen sind demnach vor allem die Innenstadt, der Rotenbühl, das Wohngebiet am Homburg, Ensheim, Fechingen, Duttweiler Süd und Herrensohr. Nach Angaben der ASS sollen die meisten stehengebliebenen gelben Tonnen bis spätestens Samstag geleert werden. Für Duttweiler Süd und Herrensohr gelte das aber nicht. Dort würden die Tonnen erst wieder Anfang nächster Woche geleert. Das waren die Nachrichten mit Carina Dewes. 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
4: Ein Wechsel aus Sonne und Wolken erwartet uns heute. Am Nachmittag kann es vereinzelt auch Gewitter geben, die auch mal kräftig ausfallen können. Bis 31 Grad heute. Morgen Donnerstag kaum Wetteränderung bis 33 Grad. Die Verkehrslage. Vorsicht im Saar-Pfalz-Kreis auf der L201 zwischen Seiweiler und Walsheim. In beiden Richtungen Gefahr durch freilaufende Tiere. Kommen Sie gut an.
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4: Kai Schmieding hier, schönen guten Morgen. Kleine Erinnerung an uns Deutsche. Da war doch was. Stimmt, es gibt ja noch diese WM. Die haben wir schon fast verdrängt. Nun ist auch Frankreich raus. Der 14 Juillet hat kein Glück gebracht.
5: Ich würde sagen, surtout un jour de fête nationale, ça fait mal. Parce que on attendait beaucoup d'eux.
4: Ja, besonders am Nationalfeiertag tut das weh, denn wir haben viel von der Mannschaft erwartet, sagt diese Frau. Also Enttäuschung in Paris, Freude in Spanien. Der Europameister steht im Finale der WM. Das ist eines unserer Themen heute Morgen.

0: Salomé Leclerc, Chaque Printemps auf SR Kultur, 6:11. Die militärische Eskalation zwischen den USA und Iran trifft zunehmend auch die Nachbarn am Golf. In Ländern wie Katar, Bahrain, Kuwait, Oman und den Vereinigten Arabischen Emiraten wurden erneut Raketen- und Drohnenangriffe gemeldet. Offiziell zielt Iran dabei vor allem auf amerikanische Militärstützpunkte. Gleichzeitig geraten Schiffe und die für den weltweiten Energiehandel entscheidenden Verkehrswege unter Druck. Die Golfstaaten sind enge Partner der USA, wollen aber keinesfalls selbst Kriegspartei werden. Wie reagieren Saudi-Arabien und die anderen großen Ölexporteure auf diese gefährliche Lage zwischen den Fronten? Der Bericht von Nina Amin.
1: Es hat etwas von einem Déjà-vu. Die Straße von Hormuz ist für den globalen Handel faktisch dicht. Auf nächtliche US-Angriffe auf den Iran folgen umgehend iranische Vergeltungsschläge auf die Golfstaaten, die aber eigentlich, so die iranische Lesart, nicht den Bruderstaaten am Golf gelten, sondern den US-Militäreinrichtungen in deren Ländern. Bahar el-Halabi, Experte für Geoökonomie aus Dubai, beschreibt die momentane Lage am Golf so.
2: Kein Krieg, aber auch kein Frieden. Diese Situation hält sich seit einer Weile so. Jetzt gibt es mehrere Anzeichen dafür, dass wir auf eine Eskalation zusteuern.
1: Eine Eskalation, die niemand am Golf will. Über der Hauptstadt von Bahrain stehen riesige schwarze Rauchwolken. Die Luftverteidigungssysteme hätten iranische Luftangriffe abgefangen, heißt es aus dem Königreich. Zunächst kein Wort über Schäden. Auch in Jordanien heulen in den vergangenen Tagen immer wieder Alarmsirenen auf. Die Vereinigten Arabischen Emirate melden den Beschuss von 2 Öltankern. Auf ihrem Weg südlich durch die Straße von Hormuz, durch omanische Gewässer, greift der Iran an. Ein indisches Besatzungsmitglied wird getötet, weitere schwer verletzt. Man verurteile die Angriffe, heißt es vom Verteidigungsministerium der VAE, und behalte sich vor, auf die Eskalation zu reagieren. Die größte Sorge gilt aber der Lage an der Straße von Hormuz.

0: Hormuz, meint El-Halabi.
1: Die Straße von Hormuz ist eine globale internationale Wasserstraße. Sie ist aber auch eine der wichtigsten Adern für die meisten Golfstaaten. Nicht nur, um ihr Öl herauszutransportieren, sondern auch, um alle anderen Waren in die Länder hineinzubringen.
0: Länder wie Saudi-Arabien und die VAE haben in den vergangenen Monaten alternative Transportrouten über das Rote Meer ausgebaut. Katar, Kuwait oder Bahrain haben diese Möglichkeit nicht. Die Meerenge und Angriffe auf durchfahrende Tanker sind Irans größtes Druckmittel in diesem Konflikt. Und der amerikanische Präsident Donald Trump reagiert. Zunächst kündigt er eine Schutzgebühr für eine sichere Durchfahrt in Höhe von 20% des Frachtwerts an. Keine 24 Stunden später dann Trumps Rolle rückwärts. Beim Empfang des neuen irakischen Ministerpräsidenten im Weißen Haus sagt Trump:
2: The Gulf States are going to invest a tremendous amount of money into the United States. And that was very satisfactory to me. I think it's actually much better.
0: Nach produktiven Gesprächen mit Vertretern von Staaten im Nahen Osten habe er beschlossen, die Gebühr durch Investitionsabkommen mit den Golfstaaten zu ersetzen. Mit wem genau Trump gesprochen hat, bleibt unklar. Eine offizielle Reaktion aus den Golfstaaten erfolgt zunächst nicht. Immer wieder heißt es, man wolle nicht in den Krieg zwischen den USA und Iran hineingezogen werden. El-Halabi meint, die arabischen Staaten am Golf hätten mit Blick auf die USA vor allem wirtschaftliches Interesse. Die Beziehungen zu den USA stärken. Daran arbeiten die Golfstaaten, meint der Experte. Ihr anderes großes Anliegen, ein sicherer Handelsweg durch die Straße von Hormuz, das bleibt bis auf Weiteres ungewiss.
3: Informationen von Nina Amin. Hier ist SR Kultur, Viertel nach sechs.

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0: Shape of My Heart. Kuriose Entstehungsgeschichte ja dieses Titels. Das war eigentlich so eine Art Gitarrenetüde für Gitarrist Dominic Miller. Eine Fingerübung. Sting hat das zu diesem wunderbaren Song inspiriert. Das nennt man dann wohl kongenial, dass die beiden sich gefunden haben. Und bis heute übrigens miteinander auf der Bühne stehen. 6.23 Uhr, hier ist SR Kultur. Eine solche Einlassung von verantwortlichen Politikern hören wir wohl nicht alle Tage. Am 5. Jahrestag der Flutkatastrophe im Ahrtal hat der neue rheinland-pfälzische Ministerpräsident Gordon Schnieder die Betroffenen um Entschuldigung gebeten. Er sagte gestern bei einer Gedenkveranstaltung auf dem Marktplatz in Bad Neuenahr-Ahrweiler:
1: Es ist das Versprechen und die Zusage des Staates, seine Bürgerinnen und Bürger zu schützen. Dieses Versprechen wurde nicht eingehalten. Der Staat hat in dieser Frage und in dieser Nacht versagt. Dafür bitte ich als Ministerpräsident um Entschuldigung.
0: Gordon Schnieder, er ist der erste Regierungschef in Rheinland-Pfalz, der eine Entschuldigung ausgesprochen hat. Seine Vorgänger haben dies abgelehnt. Viele Zeitungen erinnern heute an die Flutkatastrophe, bei der allein im Ahrtal 135 Menschen ums Leben gekommen sind. Sven Beermann hat die Kommentare gelesen. Schönen guten Morgen, Sven. Hallo.
2: Guten Morgen, Kai.
0: Was schreiben denn die Kommentatorinnen und Kommentatoren im Rückblick?
2: Die Pforzheimer Zeitung kritisiert, dass bürokratische Hürden zu hoch sind, um vor Ort wichtige Verbesserungen herbeiführen zu können. 5 Jahre vergehen wie im Fluge, wenn alles klappt. Doch sie sind eine Ewigkeit, wenn man an Bürokratie und Formularen verzweifelt, am Amtsschimmel. Vieles ist gelungen seit der großen Katastrophe, manches besser als erwartet. Aber dass dringend benötigte Rückhaltebecken oder andere präventive Maßnahmen nicht aus diesen Mitteln finanziert werden dürfen, wirkt angesichts wachsender Risiken durch Extremwetter weltfremd. Erinnern heißt deshalb mehr als Grenze niederzulegen und Dankesworte zu sprechen. Es heißt auch, alles zu tun, damit sich ein solcher Horror nicht wiederholen kann. Und die Frankfurter Allgemeine Zeitung meint, es hat etwas Zynisches, wenn nach Naturkatastrophen wie dieser, um Schuldgefühle zu wecken, dazu aufgerufen wird, nun aber noch rigoroser dafür zu kämpfen, dass in 20 Jahren in Deutschland klimaneutrale Zustände herrschen. Diese nationalen Ziele können im besten Fall Schlimmeres verhüten, wiewohl nicht einmal das sicher ist, schaut man sich um, was sich international tut. Sicher ist nur, dass die Klimaziele nicht abwenden werden, was sich im Ahrtal jederzeit wiederholen könnte. Diese Einsicht macht das Ahrtal zum Menetekel. Eine von Alarmismus getriebene Klimapolitik, die glaubt, weit in die Zukunft planen und dirigieren zu können, raubt der Gegenwart die Mittel und Möglichkeiten, um vernünftige Vorsorge zu treffen.
0: Aber man muss ja auch festhalten, im Ahrtal und auch anderswo wurden doch Maßnahmen für einen besseren Katastrophenschutz ergriffen.
2: Ja, aber das reicht nicht, meint die Zeitung Die Glocke. Es kann das Grundproblem nicht abstellen. Im engen Ahrtal mit seinen steilen Hängen schießt bei heftigem Starkregen Wasser sehr schnell zusammen. Im Falle eines Extremereignisses, mit dem künftig wegen des Klimawandels vermehrt zu rechnen ist, gibt es keinen absoluten Schutz. Die Ahrtalbewohner bleiben einem beträchtlichen Risiko ausgesetzt. Mangels Alternativen bauen sie ihre Häuser dennoch wieder auf. Wer wollte es ihnen verdenken? Zumindest Neubauten in hochgefährdeten Zonen sollten aber vermieden werden.
0: Die Presseschau an diesem Mittwoch, dem 15. Juli mit Sven Beermann. Besten Dank dafür. 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

0: Clock of Dimes heißt die Band, Long After Midnight der Titel. Gleich 6.30 Uhr.
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0: Spanien im Finale. Bei der Fußball-WM besiegte das Team Frankreich mit 2:0. Wer noch im Finale steht, entscheidet sich morgen beim Spiel England gegen Argentinien. US-Militär blockiert iranische Häfen. Nach US-Angaben sind mehr als 20 Kriegsschiffe und hunderte Militärflugzeuge im Einsatz. Außerdem greifen die USA den Iran aus der Luft an, um zu verhindern, dass Teheran Handelsschiffe in der Straße von Hormus attackiert. Nicht geleerte gelbe Tonnen. Davon sind mehrere Saarbrücker Stadtteile betroffen. Der Entsorger ASS erklärte, Personal und Fahrzeuge seien kurzfristig ausgefallen. Die meisten stehen gebliebenen gelben Tonnen würden bis spätestens Samstag geleert. Und Ellen Burstyn ausgezeichnet. Die 93-jährige Hollywood-Schauspielerin erhält bei den diesjährigen Filmfestspielen von Venedig einen goldenen Löwen für ihr Lebenswerk. Festivaldirektor Barbera begründete die Auszeichnung damit, dass Burstyn über 50 Jahre hinweg amerikanisches Kino geprägt habe. Sie wirkte unter anderem in dem Film Interstellar oder der US-Serie House of Cards mit. 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Ein Wechsel aus Sonne und Wolken erwartet uns heute am Mittwoch. Am Nachmittag kann es vereinzelt auch wieder Gewitter geben, die auch mal kräftig ausfallen können. Bis 31 Grad heute. Morgen Donnerstag kaum Wetteränderung bis 33 Grad. Die Verkehrslage. Vorsicht im Saar-Pfalz-Kreis auf der L201 zwischen Seiweiler und Walsheim in beiden Richtungen. Gefahr durch freilaufende Tiere. Kommen Sie gut an.
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0: Kai Spiegel hier, schönen guten Morgen. Deutschland blickt dieser Tage nach Dresden zum sogenannten Schachgipfel. Ist das nicht ein tröstlicher Gedanke? Gibt also doch mindestens einen Ort in unserem Land, wo man für das Denken drei Züge im Voraus gelobt wird und nicht als Bremser und Bedenkenträger beschimpft wird.

Nur 300 verkaufte Singles von diesem Hit? Ich bin Roland Kunz. 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

0: Filmmusik von Alexandre Desplat, The King's Speech. Hier ist SR Kultur, gleich 20 vor 7. Frankreich ist raus aus dem Rennen um den WM-Titel. Gegen Spanien verlor die Equipe Tricolore im Halbfinale mit 0-2 und war dabei, das meinen einige Beobachter, erstaunlich unfranzösisch. Wenig Esprit, wenig Widerstand. Naja, und Revolution auch nicht. Spanien steht im Finale, Frankreich bleibt das Spiel um Platz 3, also jener Termin, bei dem selbst der Sieger ein bisschen so aussieht, als wäre er schon 2 Tage vorher abgereist. Burkhard Hupe.
1: Wenn man nun eines Tages an einem großen Tisch säße, auf dem hunderte Fotos lägen und jedes dieser Fotos erzählte eine Liebesgeschichte aus dem Fußball, von den vielen Spielen, die im Laufe der Jahre eine gewisse Bedeutsamkeit besaßen, welches Bild bliebe wohl vom gestrigen Abend? Würde man in der Rückschau überhaupt etwas vermissen, wenn man nur eine Notiz fände, darauf die statistischen Hinweise 1-0 Spanien, Elfmeter, Oyarzabal, 22. Minute.
2: Vasco de la Real Sociedad va a autorizar el colegiado Mamique.
1: Und 2-0 Spanien, 58. Minute, Pedro Porro. Denn darüber hinaus war ja nicht viel. Das erhoffte Spektakel der Blauen fiel aus wie ein nasses Feuerwerk in der Neujahrsnacht.
3: Spanien 2-0, oje, oje, L'Equipe, die Blauen in großer Not.
1: Mbappé, Dembélé, Olise und Co. wurden absorbiert von einer spanischen Mannschaft, die nicht gewillt war, auch nur einen bedeutsamen Fehler zu begehen und damit ihren Trainer Luis de la Fuente wieder einmal sehr glücklich machte.
4: Wir hatten es mit einer der besten Nationalmannschaften der Welt zu tun. Und sie hatten es mit der vielleicht besten Truppe der Welt zu tun. Das hier ist eine echte Mannschaft. Tag für Tag geben meine Spieler alles. Sie sind füreinander da. Es ist so wundervoll, ihnen beim Spielen zuzusehen. Sie haben eine spektakuläre Show geboten.
1: 37 Spiele in Folge hat Spanien nun nicht mehr verloren. Und damit auch die Hoffnung des französischen Erfolgstrainers Didier Deschamps ausgelöscht, ein weiteres Mal Weltmeister werden zu können.
4: Wir sind unter unseren Möglichkeiten geblieben. Wir waren in der Offensive nicht so gefährlich wie sonst. Dann kamen technische Fehler dazu, Pässe, die nicht ankamen. Wir müssen das jetzt akzeptieren, auch wenn es sehr wehtut. Spanien hat mehr gezeigt als wir.
1: Was nun bleibt, ist die Frage, waren die einen so schlecht oder die anderen so gut? Eine eindeutige Antwort darauf gibt es nicht. Dafür aber das ziemlich sichere Gefühl, dass man sehr wahrscheinlich Weltmeister wird, wenn man so präzise, planvoll und patent Fußball spielen kann wie die Spanier. Bleibt zu hoffen, dass im Finale vielleicht doch noch das eine oder andere Foto entsteht, welches dann eines Tages auf dem großen Bildertisch der Fußballliebe landen wird.
0: Bei der Fußball-WM besiegte Spanien Frankreich mit 2-0. Wer noch im Finale steht, entscheidet sich heute beim Spiel England gegen Argentinien 21 Uhr im Ersten. Und das hier ist Kitty Hoff, Riesenräder.

0: Noah Dirksen und Fontaine, Walking Home auf SR Kultur, gleich 7:10. Wenn Sie auch mal im Chor gesungen haben oder sich im Orchesterverein, Musikverein engagiert haben, dann wissen Sie, das ist oft viel mehr als gemeinsam Musik machen. Viele genießen das, dass man da Gemeinschaft erleben kann, vielleicht auch sowas wie Selbstwirksamkeit. Wir schaffen das. Viele Vereine kämpfen allerdings mit Nachwuchssorgen, fehlendem Geld und der Frage, wie offen und zeitgemäß Vereinsleben heute sein muss. Der Amateurmusikfonds soll deshalb nicht nur musikalische Projekte fördern, sondern auch Vielfalt, Toleranz und demokratisches Miteinander stärken. Derya Türk-Nachbauer ist Präsidentin des Bundesmusikverbands Chor und Orchester und SPD-Bundestagsabgeordnete. Schönen guten Morgen.
1: Einen wunderschönen guten Morgen, Herr Schmieding.
0: Musikvereine, Chöre, Orchester können sich wieder um Geld aus dem Amateurmusikfonds bewerben. Was genau wollen Sie mit diesem Programm ermöglichen?
1: Ja, Sie haben es bereits angekündigt. Musik oder gemeinsam musizieren ist weit mehr als nur gemeinsam Musik zu machen. Es stärkt tatsächlich das Miteinander. Und unter dem diesjährigen Motto Teilhabe, Leben, Vielfalt stärken, möchten wir die Amateurmusik in der ganzen Breite weiterentwickeln. Und ich glaube, das war noch nie so wichtig wie jetzt, zusammenzustehen und gegenüber allen Unsicherheiten da draußen eben diese Gemeinsamkeit zu spüren.
0: Warum ist es gerade jetzt so wichtig? Machen Sie es mal konkret. Welche Rolle spielen diese Vereine für das kulturelle und gesellschaftliche Leben in den Städten und Gemeinden?
1: Orte der Musik, dort, wo gemeinsam musiziert wird, wird wirklich Demokratie vor Ort gelebt. Da kommt es nicht darauf an, woher du kommst, welche Sprache du sprichst, wie du aussiehst, welcher Religion du zugehörig bist. Dort geht es um diese Wirksamkeit. Ich kann mit meiner Stimme, mit meinem Instrument das vielfältige, gemeinsame, das große Ganze voranbringen. Und ich glaube, das ist wirklich sehr, sehr wichtig gerade. Es sind Orte der gelebten Demokratie und ich habe den Eindruck, dass bei den Unsicherheiten da draußen, die wir gerade erleben, Orte der Musik Plätze sind, wo Menschen eben Sicherheit finden.
0: Wie geht's denn der Amateurmusik derzeit insgesamt? Wo erleben Sie denn Aufbruch und wo kämpfen Vereine mit Nachwuchsmangel, Überalterung und fehlendem ehrenamtlichen Engagement?
1: Das ist sehr unterschiedlich. In einigen Chören haben wir gerade nach der Corona-Krise einen großen Zulauf erlebt, wo Menschen sich wieder in Gemeinsamkeit üben wollen, gemeinsam musizieren wollen. Allerdings in vielen ländlichen Räumen oder kleineren Vereinen und Chören, dann erleben wir schon einen Nachwuchsmangel. Überalterte Strukturen oder nicht die Möglichkeit, moderne Wege zu gehen, Online-Kurse, Online-Proben oder zum Beispiel Digitalisierung der Noten etc. Das sind alles Aspekte, die wir mit dem Amateurmusikfonds fördern wollen, damit sich eben Chöre und Ensembles zukunftsfähig aufstellen können.
0: Der Fonds läuft seit 2023. Gibt es denn ein Projekt, an dem man besonders gut sehen kann, was diese Förderung bewirken kann?
1: Ich kann Ihnen Beispiele nennen. Es gibt Möglichkeiten der Nachwuchsförderung, wo eben Chöre und Orchester zusehen, dass sie eben junge, engagierte Menschen wieder in ihre Reihen holen. Das funktioniert sehr gut. Ich habe die Digitalisierung von Noten angesprochen, was unheimlich wichtig ist. Da wird wirklich ganz viel bewirkt mit diesem Amateurmusikfonds.
0: Bis zu 40.000 Euro sind möglich. Zum Schluss, wer kann sich bewerben? Was muss so eine gute Projektidee mitbringen? Und wo findet man bis zum 30. September alle Informationen?
1: Alle Informationen bekommen Sie auf der Webseite des BMCOs und es können sich wirklich alle bewerben, die kreative Projekte am Start haben. Gemeinnützige juristische Personen des privaten Rechts, eingetragene Vereine, Bands mit Rechtsform, alle Genres der Amateurmusik sind inbegriffen. Gemeinsame Projekte, wie man eben Musik oder Amateurmusik auf feste Beine stellt. Und leider geht es nicht, dass man nur reine Anschaffungsfinanzierung als Förderprojekt einreicht. Das wird nicht funktionieren. Aber wir wollen neue Impulse setzen und die Strukturen stärken.
0: Der Amateurmusikfonds soll musikalische Projekte fördern, aber auch Vielfalt, Toleranz und demokratisches Miteinander. Das war Derya Türk-Nachbauer, die Präsidentin des Bundesmusikverbands Chor und Orchester. Ganz herzlichen Dank für das Gespräch.
1: Vielen Dank.

Papadougri, Routine hieß dieser Titel. Hier ist SR Kultur. Können Sie das genießen, Dinge alleine zu machen, ins Theater zu gehen, vielleicht alleine ins Kino oder sogar alleine in Urlaub zu fahren? Das ist unser Thema 20 nach 7 in unserer Psychologie-Kolumne.

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1: 7 Uhr. Spanien steht im Finale der Fußball-WM. Das Team besiegte Frankreich mit 2:0. Aus dem ARD-WM-Team Felix Gerhardt.
2: Spanien überzeugte einmal mehr mit defensiver Stabilität und ließ gegen die beste Offensive des Turniers kaum Chancen zu. Vorne war der aktuelle Europameister dazu effektiv. Oyarzabal brachte die Spanier in der ersten Hälfte per Elfmeter in Führung. Porro erhöhte nach einer Stunde auf 2:0. Frankreich damit zum ersten Mal bei diesem Turnier ohne eigenes Tor. Spanien trifft im Finale am Sonntag auf England oder Argentinien, die heute Abend in Atlanta aufeinandertreffen. England träumt mit dem deutschen Trainer Thomas Tuchel von seiner ersten WM-Finalteilnahme seit 1966.
1: Das Spiel startet um 21 Uhr, das erste überträgt live. Die USA haben eine neue Angriffswelle gegen Iran gestartet. Wie das zuständige Regionalkommando des US-Militärs mitteilte, werden seit der Nacht auch wieder iranische Häfen und Küstengebiete in der Straße von Hormuz blockiert. Für SR-Info Astrid Rolle.
3: Schiffe sollten so daran gehindert werden, iranische Häfen oder Küstengebiete anzusteuern oder von dort abzulegen. Zurzeit seien mehr als 20 US-Kriegsschiffe und hunderte Militärflugzeuge im Nahen Osten im Einsatz, hieß es vom US-Militär. Mit der neuen Angriffswelle solle Irans Möglichkeit geschwächt werden, Schiffe in der Straße von Hormuz anzugreifen. Es ist die neueste Eskalationsstufe im Krieg zwischen den USA und dem Iran. US-Präsident Trump hatte die Waffenruhe mit dem Iran vergangene Woche für beendet erklärt.
1: Bundesverkehrsminister Schnieder befürwortet mehr Wettbewerb im Bahnfernverkehr. Allerdings müsse sichergestellt sein, dass dadurch die Anbindung in der Fläche nicht leide. Er wolle nicht, dass sich ein Unternehmen nur lukrative Strecken raussuche, damit viel Geld verdiene und es an anderen Stellen im Netz Probleme gebe. Hintergrund ist der angekündigte Markteinstieg des italienischen Unternehmens Italo ab dem Frühjahr 2028. Nach einem Beschluss der Bundesnetzagentur muss die Bahn Wettbewerbern im Fernverkehr mindestens ein Viertel der Kapazitäten auf hochbelasteten Strecken überlassen. Damit verspricht sich die Behörde niedrigere Ticketpreise. In mehreren Saarbrücker Stadtteilen stapelt sich seit Tagen der Verpackungsmüll. Gelbe Tonnen stehen auf der Straße, obwohl sie bereits in der vergangenen Woche geleert werden sollten. SR-Inforeporterin Isabel Schönfelder.
4: Der zuständige Entsorger ASS begründet auf SR-Anfrage die nicht abgeholten Tonnen mit kurzfristigen Ausfällen bei Personal und Fahrzeugen. Betroffen sind vor allem am Homburg, Rothenbühl, Ensheim, Fechingen, Innenstadt, Duttweiler Süd und Herrensohr. Die meisten stehen gebliebenen gelben Tonnen sollen bis spätestens Samstag geleert werden, heißt es vom Entsorger. Für Duttweiler und Herrensohr gilt das allerdings nicht. Dort kommt die ASS erst wieder zur regulären nächsten Abholung Anfang kommender Woche.
1: Nach dem Feuer in einem Mehrfamilienhaus in Riegelsberg sollen jetzt Brandermittler die Ursache klären. Das hat die Polizei auf SR-Anfrage mitgeteilt. Der Dachstuhl des Hauses ist gestern vollständig ausgebrannt. Rund 70 Feuerwehrkräfte waren im Einsatz. Sie konnten verhindern, dass die Flammen auf Nachbargebäude übergriffen. Die Polizei schätzt den Sachschaden auf etwa 500.000 Euro. Heftige Unwetter haben in der Region Nürnberg zahlreiche Schäden verursacht. Feuerwehr und Rettungskräfte meldeten mehr als 3000 Notrufe. Die meisten Einsätze gab es wegen umgestürzter Bäume und überfluteter Keller. Mehrere Menschen wurden verletzt, darunter sind nach ersten Angaben auch Schwerverletzte. Wie es heißt, wurden sie durch Bäume eingeklemmt. Am Flughafen Nürnberg wurde der Flugbetrieb wetterbedingt vorübergehend eingestellt. Das waren die Nachrichten mit Carina Deves. 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
5: Ein Wechsel aus Sonne und Wolken erwartet uns heute am Mittwoch. Am Nachmittag kann es vereinzelt auch Gewitter geben, die auch mal kräftig ausfallen können. Bis 31 Grad heute. Morgen Donnerstag kaum Wetteränderung bis 33 Grad. Die Verkehrslage. Vorsicht auf der A6 Saarbrücken Richtung Mannheim. In Höhe Rohrbach Gefahr durch ein liegen gebliebenes Fahrzeug und Personen auf der Fahrbahn. Kommen Sie gut an.
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5: Kai Schmieding hier. Frankreich ist raus aus der WM. Der Kommentator von L'Equipe schreibt im Netz, Frankreich ist von Spanien in allen Bereichen erstickt worden. Ja, das klingt bitter. Ausgerechnet am 14. Juli ging den Franzosen die Luft aus. Schönen guten Morgen.

0: Alex Tukur, dans le bon désordre auf SR Kultur, 7.11 Uhr. 5 Jahre nach der Flutkatastrophe haben die Menschen im Ahrtal der Opfer gedacht. Bei der Gedenkveranstaltung wurde aber nochmal richtig spürbar, Häuser lassen sich wieder aufbauen, aber nicht alles, was die Flut ansonsten zerstört hat. Lea Vassiliadis.
1: Es war genau 19.30 Uhr, als der neue Ministerpräsident Gordon Schnieder von der CDU sich auf dem Marktplatz in Ahrweiler entschuldigte. Er ist erst seit knapp 2 Monaten Ministerpräsident von Rheinland-Pfalz.
2: Es war Fehlbarkeit, die dazu führte, dass das Ahrtal nicht auf diese Katastrophe vorbereitet war. Es war Fehlbarkeit, die dazu führte, dass so viele Menschen gestorben sind. Es war Fehlbarkeit, dass das Leid in dieser Schicksalsnacht nicht abgemildert wurde. Es ist das Versprechen und die Zusage des Staates, seine Bürgerinnen und Bürger zu schützen. Dieses Versprechen wurde nicht eingehalten. Der Staat hat in dieser Frage und in dieser Nacht versagt. Dafür bitte ich als Ministerpräsident um Entschuldigung.
1: Für die Menschen vor Ort sind das wichtige Worte.
3: Wir sind Helfer der ersten Stunde und seit 5 Jahren hier im Ahrtal unterwegs. Aber genau darauf haben wir gewartet seit 5 Jahren und finden das bemerkenswert, dass Herr Schnieder das jetzt mal vollzogen hat.
4: Ich denke, das ist ein großer Schritt für das Ahrtal hier.
1: Für Schnieder war die Entschuldigung bei der Gedenkveranstaltung ein persönliches Anliegen.
2: Es geht nicht um eine persönliche Schuld, aber das Schutzversprechen des Staates ist nicht gehalten worden. Und dafür muss man auch die Größe und die Stärke haben, zu sagen, aus der Position heraus, dafür bitte ich dann auch um Entschuldigung. Wir haben dieses Versprechen nicht einhalten können.
1: Zur Erinnerung, die bei der Flutkatastrophe 2021 amtierende Ministerpräsidentin Malu Dreyer von der SPD hatte eine Entschuldigung wiederholt abgelehnt und dies damit begründet, dass niemand für eine Naturkatastrophe um Entschuldigung bitten könne.
5: Ich habe mich schon sehr häufig zu diesem Wunsch geäußert und ich kann es einfach immer wieder nur wiederholen. Es war nicht absehbar für uns, dass wir mit einer solchen Flutkatastrophe zu tun haben.
1: Umso bedeutungsvoller war die Aussage von Schnieder am Abend für die Menschen im Ahrtal. Neben Applaus zeigten sie sich vor allem ergriffen und hoffnungsvoll.

0: hoffnungsvoll. Und auch Bundeskanzler Friedrich Merz nutzte die Gedenkveranstaltung, um sein Wort an die Menschen zu richten. Bei seinem Eintreffen hatte es erst noch Buhrufe gegeben. Während er sprach, wurde es aber ruhig im Publikum.
1: Ich sehe vor mir und ich habe sehen dürfen, wie viel an Aufbauarbeit im Ahrtal bereits geleistet worden ist. Wie viel noch in der Planung ist, wie unermüdlich, wie zielstrebig Sie sich hier in der Zivilgesellschaft, in den Unternehmen, in der kommunalen Politik der Verwüstung stellen, buchstäblich aus dem Schlamm und aus der Zerstörung. Sie erwarten zu Recht, dass Bundespolitik und Landespolitik das Ihrige tun über die Ausbau- und Aufbauhilfefonds hinaus. Bund, Länder und Kommunen haben gemeinsam zahlreiche Maßnahmen auf den Weg gebracht, um Deutschland besser auf Naturkatastrophen vorzubereiten.
0: Außerdem betont der Kanzler, dass es Aufgabe des Staates ist, Menschen in solchen Katastrophen zu schützen und ihnen zu helfen. Niemand in Deutschland soll mit der Angst vor Naturkatastrophen oder den Folgen des Klimawandels alleingelassen werden, so der Kanzler. Das sei für ihn ein klarer Auftrag an den Staat. Es ist also ein starkes Signal, welches die Politik am Abend der Gedenkfeier an das Ahrtal sendet. Gleichzeitig haben die Menschen aber auch klare Erwartungen. Sie wünschen sich, dass auf die Worte jetzt konkrete Taten folgen.
2: Die Gedenkveranstaltung 5 Jahre nach der Flutkatastrophe, das waren Informationen von Lea Vassiliadis. Hier ist SR Kultur, 7:15.

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0: Musik von Hubert Perry. Hier ist SR Kultur um 7.22 Uhr. Allein ins Kino, allein ins Restaurant, vielleicht sogar allein in Urlaub. Für manche klingt das nach größtmöglicher Freiheit, für andere nach einer sozialen Vollkatastrophe. Warum fällt uns das Alleinsein oft so schwer und was können wir gewinnen, wenn wir Dinge trotzdem mal ohne Begleitung machen? Das ist unser Thema heute.
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0: Schönen guten Morgen, Ricardo. Hallo, bist du bei uns?
2: Moin Kai, hi. Na?
0: Ja, wie geht's dir? Allein ins Kaffee-Restaurant oder ins Kino, wenn du daran denkst, ist das für dich eine schöne oder eine Horrorvorstellung?
2: Also früher muss ich sagen, so vor einigen Jahren noch, war das eine totale Horrorvorstellung für mich. Also das war, weiß nicht, ich fand es immer ein sehr, sehr unangenehmes Gefühl. Aber ich habe in den letzten Jahren, muss ich sagen, zunehmend schätzen gelernt, auch Dinge für mich zu unternehmen, wo ich an niemanden gebunden bin und das halt, was ich für mich machen kann.
0: Bei mir ist das so, als ganz junger Mensch hätte ich mir das nicht vorstellen können, was alleine zu Sachen. Und ich bilde mir aber ein, ich habe es irgendwie gelernt und irgendwann auch zu schätzen gewusst, dass alleine machen auch was Schönes ist. Was erzählt das denn über unsere Psyche, dass das so viel Überwindung kostet, Dinge alleine zu tun?
2: Ja, das zeigt erstmal, dass wir alle soziale Wesen sind. Ja, unsere Entwicklung ist über sehr, sehr lange Zeit hinweg auf Gruppenzugehörigkeit ausgerichtet gewesen. So, und diese Jahrtausende alte Entwicklung, die steckt immer noch ein Stück weit in uns und beeinflusst auch die Art und Weise, in der wir oder mit der wir Dinge wahrnehmen. Also wir haben relativ feste soziale Normen bei uns im Kopf. Ja, ins Restaurant geht man zu zweit, verreisen tut man irgendwie mit dem Partner oder mit Freunden, auch ins Kino geht man mit Freunden. Und wenn man das alleine macht, dann fühlt sich das für viele Menschen erstmal wie so ein kleiner Normbruch an. Mhm. Und genau das, dieser Normbruch oder diese Differenz, die verschiebt so ein bisschen unsere Aufmerksamkeit und sorgt dafür, dass wir nicht mehr bei der Sache sind, sondern nur noch bei uns selbst.
0: Ich finde ja total spannend die Frage, was kostet da eigentlich so viel Überwindung? Ist das Alleinsein das Schwierige oder ist es die Angst davor, womöglich, wie andere das wahrnehmen? Also ob man dann vielleicht merkwürdig rüberkommt, wenn man Dinge alleine macht?
2: Also ich würde sagen, sowohl als auch. Also wir alle unterscheiden uns erstmal darin, wie gut wir Dinge alleine machen können und wie sehr wir das Bedürfnis haben, in Gruppen mit anderen Menschen zusammen zu sein. Das ist erstmal eine Sache von, wie sind wir aufgewachsen und wie unterscheiden wir uns aber auch in unserer Persönlichkeit? Welche Bindungserfahrungen haben wir gemacht? Das ist die eine Sache. Davon unabhängig gibt es aber auch noch die Angst, auf andere einsam oder zurückgezogen zu wirken. Und da können wir ja mal alle in uns gehen und überlegen, wie nehmen wir das denn selbst wahr, wenn wir, weiß ich nicht, am See sitzen und da ist jemand und liest alleine sein Buch oder jemand sitzt im Restaurant und liest dann ein Buch. Wenn wir auf andere blicken, dann ist es für uns relativ einfach zu sagen, ja, der genießt gerade Zeit für sich oder sie hat gerade einen schönen Moment. Wenn wir uns auf uns selbst blicken, dann fällt uns das deutlich schwieriger. Und wir haben das Gefühl, boah, andere könnten mich jetzt als komischen Außenseiter oder sozial inkompatibel wahrnehmen. Also den Filter, den wir auf andere anlegen, den haben wir bei uns selbst nicht. Und wir sind selbst immer unser härtester Kritiker.
0: Was würdest du sagen, was gewinnen wir auf der einen Seite, wenn wir das lernen, Dinge alleine zu tun? Und wo siehst du möglicherweise auch Risiken, wenn man vielleicht ein bisschen zu gut lernt, Dinge alleine zu machen?
2: Also es stärkt auf jeden Fall Autonomie und Selbstwirksamkeit. Ja, also ich merke, dass ich mein Leben nicht davon abhängig machen muss, ob jemand gerade Zeit hat oder ob jemand gerade Lust hat, genau das Gleiche wie ich zu machen. Ich glaube, dass die eigenen Handlungsspielräume massiv ausgeweitet werden und damit auch die Möglichkeiten für schöne und positive Erlebnisse im Leben. Und Risiken sehe ich da jetzt erstmal keine. Also wir reden nicht über soziale Isolation oder über Einsamkeit. Ja, das sind große gesellschaftliche und psychische Probleme. Das ist ganz klar, die man auch in der Therapie gut behandeln oder dran oder bearbeiten kann. Wenn wir aber über selbstgewählte Einsamkeit sprechen, dann ist es was würde ich sagen, keine negativen Konsequenzen hat. Gibt es bisher in der Forschung auch nichts, was irgendwelche negativen Konsequenzen zeigt. Ganz im Gegenteil, es ist total gesund und öffnet die Tür zu einer Welt voller schöner möglicher Erlebnisse.
0: Möglicherweise eine Inspiration für viele. Ach, ich mache doch heute mal was alleine. Zum Schluss deine positive Botschaft der Woche.
2: Ja, die würde ich heute gerne mal an Sie, liebe Hörerinnen und Hörer, weitergeben. Wie geht es Ihnen denn mit dem Thema alleine sein? Was fällt Ihnen schwer oder fällt es Ihnen schwer? Tut Ihnen das gut? Und wenn ja, was genau hat Ihnen geholfen, Alleinsein zu genießen? Vielleicht können Sie uns da ja mal eine Rückmeldung geben.
0: Besten Dank, Ricardo. Schöne Grüße. Danke dir.
2: Sehr gerne.
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0: Jane for Tea, Sweetie. Genau 7.30 Uhr.
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0: Spanien im Finale. Bei der Fußball-WM besiegte das Team Frankreich mit 2:0. Wer noch im Finale steht, entscheidet sich heute Abend beim Spiel England gegen Argentinien. Unwetter in Franken. In der Region Nürnberg meldeten Feuerwehr und Rettungskräfte mehr als 3000 Notrufe. Die meisten Einsätze gab es wegen umgestürzter Bäume und überfluteter Keller. Mehrere Menschen wurden verletzt. Darunter sind nach ersten Angaben auch Schwerverletzte. Nicht geleerte gelbe Tonnen. Davon sind mehrere Saarbrücker Stadtteile betroffen. Der Entsorger ASS erklärte, Personal und Fahrzeuge seien kurzfristig ausgefallen. Die meisten stehen gebliebenen gelben Tonnen würden bis spätestens Samstag geleert. Und Volker Schlöndorff geehrt. Er erhält den Ehrenpreis des Festivals Deutscher Film in Ludwigshafen. Wie die Veranstalter mitteilten, verbeuge man sich mit der Auszeichnung vor der Leistung des Regisseurs, Autors und großen Kinokünstlers. Der Preis soll am 28. August überreicht werden. 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Ein Wechsel aus Sonne und Wolken erwartet uns heute am Mittwoch. Am Nachmittag kann es vereinzelt auch wieder Gewitter geben, die auch mal kräftig ausfallen können. Bis 31 Grad heute. Morgen Donnerstag kaum Wetteränderung, bis 33 Grad. Die Verkehrslage. Vorsicht auf der A6 Saarbrücken Richtung Mannheim. In Höhe Talbrücke Fechingen. Gefahr durch ein liegen gebliebenes Fahrzeug. Vorsicht im Landkreis Neunkirchen auf der L124 zwischen Ottweiler und Wiebelskirchen. In beiden Richtungen Gefahr durch Gegenstände auf der Fahrbahn. Vorsicht im Saarpfalz-Kreis auf der L241 zwischen Spiesen und Rohrbach. Gefahr durch Pferde auf der Fahrbahn. Vorsicht auf der A620 Saarlouis Richtung Saarbrücken zwischen Saarbrücken-Klarental und Saarbrücken-Gerzweiler. Gefahr durch ein defektes Fahrzeug auf dem Standstreifen. Und schließlich A620 Saarlouis Richtung Saarbrücken zwischen Völklingen und Saarbrücken-Gerzweiler. 4 Kilometer Stau, Zeitverlust von bis zu 20 Minuten. Kommen Sie gut an.
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0: Kai Schmieding hier, schönen guten Morgen. In Worms beginnen am Freitag die Nibelungenfestspiele. Diesmal lese ich mit Maskenspiel, Zirkus, schwarzem Humor und Musik von Alice Merton. Heißt es in einer aktuellen Kulturmeldung, das Nibelungenlied wird behutsam modernisiert, um es an die Zeit anzupassen. Nur die familiären Konflikte, die können seit 1500 Jahren unverändert übernommen werden.

Andrew Bird, Atomize, hier ist SR Kultur, 7.37 Uhr. Und wenn Ihnen diese Hitze, die Sonne, wenn Ihnen das inzwischen schon auf die Nerven geht, obwohl dieser heutige Tag ja kaum begonnen hat, dann ist vielleicht die kühle Nacht musikalisch eine gute Zuflucht. Ein Musikkritiker schreibt, dunkel, elegant und ein bisschen unheimlich. Abel Korsenjowski schrieb für die Serie Penny Dreadful Musik, die klingt, als würde die Nacht selbst langsam die Tür öffnen. Schauen und hören Sie doch gleich mal rein.

0: Penny Dreadful, Musik aus der Serie von Abel Korzeniowski. Hier ist SR Kultur, 7.41 Uhr. Was haben Sie so im Wohnzimmer stehen? Manche finden ja die gutbürgerliche Bücherwand oder das Klavier oder den großen Fernseher im Mittelpunkt inzwischen ein bisschen zu langweilig. Schön exzentrisch wäre doch ein richtiges Dinosaurier-Skelett, wenn man es sich denn leisten kann. Für 50 Millionen Dollar ist gestern in New York ein T-Rex-Skelett versteigert worden. Das ist ein Rekord. Noch nie wurde ein Dino-Fossil für so viel Geld verkauft. Das Skelett mit dem Namen Gus ist fast 4 Meter hoch und etwa 12 Meter lang. Man muss also schon ein bisschen Platz haben, um es aufstellen zu können. Deshalb die Frage an unseren US-Korrespondenten Martin Ganselmeier. Ist denn bekannt, wer dieses T-Rex-Skelett gekauft hat?
1: Wir wissen es noch nicht, wer der Käufer ist. Das ist aber normal bei solchen Auktionen. Die Käufer können selbst entscheiden, wann sie das öffentlich machen. Also vor 2 Jahren, da ist schon mal das Stegosaurus-Skelett Apex verkauft worden. 45 Millionen Dollar damals. Das war der neue Rekord damals. Wie gesagt, jetzt heute haben wir einen neuen Rekord erzielt. Damals kam dann einen Tag später raus, dass es der New Yorker Tech-Milliardär Ken Griffin war, der den Stegosaurus ersteigert hatte. Der hat das anschließend dann dem Naturkundemuseum hier in New York für 4 Jahre zumindest schon mal als Leihgabe zur Verfügung gestellt und hat sogar einen Paläontologen für 4 Jahre bezahlt, der dann wissenschaftlich forschen kann.
0: Die Versteigerung hatte im Vorfeld für viel Aufmerksamkeit gesorgt. Ein T-Rex-Skelett gibt es ja auch nicht alle Tage zu erwerben. Es gab und gibt aber auch kritische Stimmen.
1: Ja, absolut. Die Kritik kommt vor allem von Wissenschaftlern und von Universitäten. Die befürchten nämlich, dass Dinosaurier-Skelette zu so einer Art Spielzeug für Reiche werden. Theoretisch könnte es ja in einer Milliardärsvilla verschwinden. Dann hat natürlich die Wissenschaft das Nachsehen. Selbst wenn der Käufer das Skelett anschließend einem Museum schenkt, wie jetzt bei diesem Milliardär Ken Griffin, dann hätten die Wissenschaftler auch nicht ständig Zugang zu dem Objekt. Also das kritisieren die. Außerdem sagen sie, durch solche Auktionen werden die Preise natürlich immer weiter nach oben getrieben. Und von sich aus könnte so eine Forschungseinrichtung oder so ein Museum gar nicht mehr die Preise bezahlen.
0: Die Frage ist ja auch, wieso kommt ein T-Rex-Skelett überhaupt erst in so ein Auktionshaus? Wieso landet es nicht automatisch im Museum?
1: Ja, das ist spannend. Das ist wohl so auch nur in Amerika möglich. Wenn man in den USA auf seinem Grundstück buddelt und man findet ein Saurier-Skelett, dann gehört einem dieser Fund. Überall auf sonst auf der Welt ist das nicht der Fall. Also in Deutschland, wenn man da buddelt und findet irgendwas, ein Römerschatz oder ein Saurier-Skelett, dann gehört das dem Bundesland. Man muss das melden und das kommt dann von dort wahrscheinlich ins Museum. Und als Finder bekommt man allenfalls einen Finderlohn. In den USA ist das nicht so. Das heißt, es gibt finanzielle Anreize für private Fossilienjäger. Und so war es auch hier. Die sind in den nördlichen Präriestaaten unterwegs. Man weiß, dass da viele Saurier-Skelette unter der Erde liegen. Und dieser Saurier heißt übrigens Gus, weil das der Spitzname eines Farmers aus South Dakota war, auf dessen Acker immer wieder versteinerte Zähne und Knochen gefunden wurden. Und diese privaten Fossilienjäger haben dann da gebuddelt und haben diesen Gus, diesen T-Rex, der übrigens zu 60% aus Originalteilen besteht, also fast komplett erhalten ist, den haben die dort gefunden.
0: Noch ist er nicht bekannt, also wer Gus oder Gas ersteigert hat. Aber was vermutest du? Wird das Dino-Skelett in einer Privatsammlung verschwinden oder wird es dann doch in einem Museum landen?
1: Ich glaube schon. Also die meisten Saurier-Skelette, die sind anschließend in einem Naturkundemuseum gelandet. Und das Auktionshaus Sotheby's, die haben auch vorher schon sehr viele Naturkundemuseen kontaktiert und haben gesagt, guckt mal, habt ihr nicht reiche Milliardäre, die gerne mal euch irgendwas spenden würden? Und die haben versucht, so die Leute schon mal zusammenzubringen. Und für so einen Milliardär ist es ja auch etwas Tolles, wenn dann hinterher so ein Saurier im Museum steht und daneben ist ein Schild. Und dann haben sie auch das Gefühl, sie haben wohltätig etwas getan für die Allgemeinheit, dass sie diesen Saurier dem Museum gespendet haben.
0: Für 50 Millionen Dollar ist gestern in New York ein T-Rex-Skelett versteigert worden. Das waren Informationen von Martin Ganselmeier. Hier ist SR Kultur, 7:45 Uhr. Schönen guten Morgen.

0: One, two, three, four, Feist auf SR Kultur. 8:08.
1: Zwischenruf von Thorsten Hoffmann, Katholische Kirche.
2: Für viele Menschen in Deutschland war heute vor 80 Jahren ein besonderer Tag. Der Krieg war gerade vorbei, es fehlte am nötigsten, die Menschen litten Hunger. Doch dann kam Hilfe. Am 15. Juli 1946. Ausgerechnet aus einem Land, das vor kurzem noch Kriegsgegner war. Eine private US-Organisation namens CARE verschickte Pakete mit Nahrungsmitteln nach Westdeutschland. Heute, vor 80 Jahren, kamen die ersten dieser CARE-Pakete per Schiff in Bremerhaven an. Innerhalb eines halben Jahres folgten rund 5 Millionen Stück. Die darin enthaltenen Nahrungsmittel sicherten vielen Familien in Deutschland das Überleben. US-Bürger konnten damals für $10 ein Paket nach Deutschland schicken. Diese Pakete wurden mit ihren Namen versehen, sodass die Empfänger wussten, dass es sich um eine private Spende handelte. Nicht selten legten die Spender noch persönliche Gegenstände bei. Kinderschuhe, Haarspangen oder auch Kleinigkeiten, die man in Deutschland damals nicht kaufen konnte. An viele Daten aus der Geschichte wird heutzutage regelmäßig erinnert. Ich finde, der 15. Juli sollte auch dazugehören. Für mich ist dieser Tag ein Symbol dafür, dass die Menschlichkeit siegt. Mit ihren Care-Paketen haben Menschen aus Amerika Menschen in Deutschland geholfen. Obwohl sie sie nicht kannten und obwohl sie vor kurzem noch Feinde waren. Care, das heißt auf Deutsch sich kümmern, sich von der Not des anderen berühren lassen. Daran erinnere ich mich gerne. Und nicht nur heute, an diesem 15. Juli.
1: Sie hörten einen Beitrag der Katholischen Kirche.

Das ist doch wie Balsam, kurz bevor der Stress des Tages losgeht. Sofian Pamar, Poesia. Jetzt SR Kultur, 4 vor 8. Jetzt Amy Mann in Mexiko.

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1: 8 Uhr. Die Mitgliederzahlen von AfD und Linken im Saarland steigen. Das haben die beiden Parteien auf Anfrage der Deutschen Presseagentur mitgeteilt. Die genauen Zahlen hat Felix Jakobs.
2: Rund 1600 Mitglieder konnte der AfD-Landesverband im Juni verzeichnen. Das sind gut 300 mehr als noch vor einem Jahr. Die Linke Saar zählte Ende Juni knapp 1800 Mitglieder, was einem Plus von rund 200 entspricht. Beide Parteien gehen davon aus, dass ihre Mitgliederzahlen bis zur Landtagswahl im April nächsten Jahres noch weiter wachsen werden. Die Zahlen von SPD, CDU, Grünen und FDP gehen dagegen zurück. SPD und CDU haben aktuell im Saarland jeweils rund 13.000 Mitglieder. Den Rückgang erklären beide Parteien mit dem altersbedingten Ausscheiden von Mitgliedern. Grundsätzlich gäbe es aber noch immer Neueintritte.
1: Der Saarländische Hausärzteverband und das Facharztforum Saar kritisieren das Gesetz zur Stabilisierung der gesetzlichen Krankenversicherung. Sie befürchten, dass sich dadurch die ambulante Versorgung verschlechtert und die medizinische Betreuung der Patienten erschwert wird. Praxen könnten demnach weniger investieren und der ärztliche Nachwuchs werde abgeschreckt. Die Verbände fordern die Politik auf, die Auswirkungen des Gesetzes genau zu beobachten und bei Fehlentwicklungen nachzusteuern. Heute startet in Deutschland das neue Niedrigwasserinformationssystem NIVIS. Es bündelt Daten von Bund und Ländern und zeigt, wo bei längeren Trockenphasen Wasser knapp werden könnte. Kommunen, Landwirte und Unternehmen sollen damit besser planen können, zum Beispiel beim Wassersparen, der Bewässerung oder der Produktion. Auch Bürgerinnen und Bürger können sich online über die Lage in ihrer Region informieren. Im vergangenen Jahr sind weltweit wieder mehr Kinder geimpft worden. Das zeigen Zahlen der Weltgesundheitsorganisation und des Kinderhilfswerks UNICEF. Sandra Bigger für SR Info.
3: Fast 90% aller Säuglinge wurden demnach mindestens einmal gegen Diphtherie, Tetanus und Keuchhusten geimpft. 85% erhielten alle drei empfohlenen Dosen. Nach Ansicht von WHO und UNICEF geht diese Entwicklung in die richtige Richtung. Zur Wahrheit gehört aber auch, dass nach wie vor weniger als vor der Corona-Pandemie geimpft wird. So hätten weltweit noch immer rund 13,5 Millionen Kinder keine einzige Routineimpfung erhalten. Besonders schwierig sei die Situation in Ländern, die von Konflikten oder politischer Instabilität betroffen sind, wie beispielsweise Syrien und der Jemen. Rückläufige Impfquoten gibt es daneben unter anderem aber auch in Südafrika und Teilen Europas.
1: Gründe dafür sind laut WHO und UNICEF unter anderem Desinformation und eine gestiegene Impfskepsis. Italiens Ministerpräsidentin Meloni hat im Parlament eine Niederlage erlitten. Ein Antrag ihrer Partei für eine Wahlrechtsreform scheiterte ganz knapp mit einer Stimme Unterschied. Meloni wollte das Wahlrecht ändern und damit nach eigenen Angaben für eine stabilere Mehrheit sorgen. Da ihre Regierungskoalition im Parlament eine Mehrheit hat, müssen auch Abgeordnete aus den eigenen Reihen gegen den Antrag gestimmt haben. Drei Raumfahrer aus den USA und Russland sind auf der internationalen Raumstation angekommen. Die Besatzung soll rund 8 Monate auf der ISS bleiben. Nach Angaben der russischen Nachrichtenagentur TASS wurde außerdem eine Verlängerung der Kooperation zwischen den USA und Russland bei der internationalen Raumstation beschlossen. Beide wollen bis 2030 zusammenarbeiten. Spanien steht bei der Fußball-Weltmeisterschaft im Finale. Das Team gewann gegen Frankreich mit 2:0. Der Finalgegner der Spanier wird heute Abend zwischen England und Argentinien ermittelt. Los geht's um 21 Uhr. Das erste zeigt das Spiel live. Das Finale ist dann am Sonntag. Das waren die Nachrichten mit Carina Deves. 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
4: Es bleibt erstmal so heiß. Ein Wechsel aus Sonne und Wolken erwartet uns heute. Am Nachmittag kann es vereinzelt auch wieder Gewitter geben, die auch mal kräftig ausfallen können. Bis 31 Grad heute. Morgen Donnerstag kaum Wetteränderung bis 33 Grad. Die Verkehrslage. Vorsicht auf der A6er Brücken Richtung Mannheim. In Höhe Talbrücke-Bischmisheim. Gefahr durch einen defekten PKW auf dem rechten Fahrstreifen. Vorsicht im Landkreis Neunkirchen. Auf der L124 zwischen Ottweiler und Wiebelskirchen in beiden Richtungen. Gefahr durch Gegenstände auf der der Fahrbahn. Vorsicht im Saab-Pfalz-Kreis auf der L241 zwischen Spiesen und Rohrbach. Gefahr durch Pferde auf der Fahrbahn. Vorsicht auf der A620 Saarlouis Richtung Saarbrücken zwischen Saarbrücken-Klarental und Saarbrücken-Gersweiler. Gefahr durch ein defektes Fahrzeug auf dem Standstreifen. Und schließlich A620 Saarlouis Richtung Saarbrücken. Ah, da ist die Meldung wieder, die uns jeden Tag hier begleitet. Zwischen Völklingen und Saarbrücken-Gersweiler 4 Kilometer Stau, Zeitverlust von bis zu 20 Minuten. Ich wünsche gute Nerven, kommen Sie gut an.
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4: Kai Schmieding hier, schön, guten Morgen. Mein Gott, da kriegt man ja fast Angst. Der spanische Fußballkommentator kriegt sich gar nicht mehr ein. Zumindest in Sachen Euphorie ist Spanien jetzt schon Weltmeister. So viel will ich sagen. Gleich hier bei uns Reaktionen aus Spanien auf den Einzug ins Finale.

0: Benjamin Biolay, tu es mon amour. Yes, SR Kultur, 7:55. Frankreich ist raus aus dem Rennen um den WM-Titel. Gegen Spanien verlor die Equipe Tricolore im Halbfinale mit 0:2 und war dabei, das meinen einige Beobachter, erstaunlich unfranzösisch, wenig Esprit, wenig Widerstand und Revolution auch nicht. Super souverän und mit großer Eleganz dagegen Spanien. Die Mannschaft steht zu Recht im Finale, sagen viele Beobachter. Große Gefühlswallungen hat unsere Reporterin Anna Mund natürlich zum Beispiel in Madrid erleben können.
1: So jubelt Spanien sich ins Finale. Mit dem Abpfiff gibt es beim Public Viewing auf Madrids Plaza de Colón kein Halten mehr. 6000 Fans feiern ausgelassen den Sieg gegen Frankreich. Vor dem Spiel klang das noch etwas anders. Wir glauben, dass das richtig kompliziert wird, meinen Pablo und sein Bruder. Frankreich spiele wirklich gut. Auch Steffi, die mit ihren Freunden hier ist, gibt zu, dass es schwierig werden könnte. Aber sie glaubt fest an den Sieg.
2: Vamos a ganar! Sí! Vamos a ganar España! 2-1!
1: Ihr Tipp? 2-1. Lange müssen die meist jungen Fans bei mehr als 30 Grad vor der Großleinwand nicht schwitzen. Nach einem französischen Foul an Superstar Lamine Yamal verwandelt Mikel Oyarzabal den Elfmeter. Spanien führt 1-0 und Madrid jubelt. Mit der Führung geht es in die Halbzeitpause und die fühlt sich schon fast wie eine rot-gelbe Siegesfeier an. Nun heißt es weiter anfeuern. Schließlich ist es 16 Jahre her, dass Spanien zuletzt eine WM gewonnen hat. In der 58. Minute wird die Hoffnung belohnt. Als Pedro Porro zum 2-0 ins rechte Eck trifft, hüpft in Madrid die Menge. Nun sind die Spanier wirklich siegessicher. Schon in den letzten Spielminuten wird der Platz im Herzen Madrids zu einer einzigen Fußballparty. Zum Abpfiff fliegen noch einmal Hüte und Bierbecher. Und auch der ein oder andere Fußballfan wird begeistert in die Höhe geworfen. Champagnerfußball sei das gewesen, meint Ferran.
3: Hemos jugado fútbol champán. Fútbol champán se le llama esto.
4: Muy contenta, muy feliz de estar en la final. 16 años después, lo que siempre hemos soñado.
1: Ich bin so froh, dass wir im Finale sind. Davon haben wir immer geträumt, sagt Diana. Und so feiern sie in dieser Nacht auf den Straßen Madrids. Im Finale trifft Spanien dann auf England oder Argentinien. Doch davor fürchten sie sich hier noch nicht. Sie denken nur an den zweiten Stern auf dem Trikot.
3: Me da igual quien venga. España ganadora. Segunda estrella. Se viene segunda estrella.
1: Mir ist egal, wer da kommt, meint Diego. Spanien ist ein Gewinner. Der zweite Stern kommt.
0: Spanien hat Frankreich 2-0 besiegt und ist im Finale. Heute also Halbfinale Argentinien gegen England. Und kleiner Trost für uns Deutsche, mit Thomas Tuchel sind wir doch noch ein kleines bisschen dabei. Hier ist SR Kultur, 8:14 Uhr.

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0: Happy von Pharrell Williams. Das war doch seinerzeit der Inbegriff des Sommerhits. Das Trio SR9 und Camille haben ihn für sich neu entdeckt. Hier ist SR Kultur, 8.22 Uhr. Wenn Sie auch mal im Chor gesungen haben oder sich im Orchesterverein oder im Musikverein engagiert haben, dann wissen Sie, das ist viel mehr als gemeinsam Musik machen. Viele genießen das, dass man da Gemeinschaft erleben kann. Vielleicht auch sowas wie Selbstwirksamkeit. Wir schaffen das gemeinsam. Viele Vereine kämpfen allerdings mit Nachwuchssorgen, fehlendem Geld und der Frage, wie offen und zeitgemäß Vereinsleben heute sein muss. Der Amateurmusikfonds soll deshalb nicht nur musikalische Projekte fördern, sondern auch Vielfalt, Toleranz und demokratisches Miteinander stärken. Darüber habe ich gesprochen mit der Präsidentin des Bundesmusikverbands Chor und Orchester und SPD-Bundestagsabgeordneten Deria Türk-Nachbauer. Und ich habe sie als erstes gefragt, was genau wollen Sie denn mit diesem Programm ermöglichen, mit diesem Amateurmusikfonds?
1: Ja, Sie haben es bereits angekündigt. Musik oder gemeinsam musizieren ist weit mehr als nur gemeinsam Musik zu machen. Es stärkt tatsächlich das Miteinander. Und unter dem diesjährigen Motto Teilhabe, Leben, Vielfalt stärken, möchten wir die Amateurmusik in der ganzen Breite weiterentwickeln. Und ich glaube, das war noch nie so wichtig wie jetzt, zusammenzustehen und gegenüber allen Unsicherheiten da draußen eben diese Gemeinsamkeit zu spüren.
0: Warum ist es gerade jetzt so wichtig? Machen Sie es mal konkret. Welche Rolle spielen diese Vereine für das kulturelle und gesellschaftliche Leben in den Städten und Gemeinden?
1: Orte der Musik, dort, wo gemeinsam musiziert wird, wird wirklich Demokratie vor Ort gelebt. Da kommt es nicht darauf an, woher du kommst, welche Sprache du sprichst, wie du aussiehst, welcher Religion du zugehörig bist. Dort geht es um diese Wirksamkeit. Ich kann mit meiner Stimme, mit meinem Instrument das vielfältige, gemeinsame, das große Ganze voranbringen. Und ich glaube, das ist wirklich sehr, sehr wichtig gerade. Es sind Orte der gelebten Demokratie und ich habe den Eindruck, dass bei den Unsicherheiten da draußen, die wir gerade erleben, Orte der Musik Plätze sind, wo Menschen eben Sicherheit finden.
0: Wie geht's denn der Amateurmusik derzeit insgesamt? Wo erleben Sie denn Aufbruch und wo kämpfen Vereine mit Nachwuchsmangel, Überalterung und fehlendem ehrenamtlichen Engagement?
1: Das ist sehr unterschiedlich. In einigen Chören haben wir gerade nach der Corona-Krise einen großen Zulauf erlebt, wo Menschen sich wieder in Gemeinsamkeit üben wollen, gemeinsam musizieren wollen. Allerdings in vielen ländlichen Räumen oder kleineren Vereinen und Chören, dann erleben wir schon einen Nachwuchsmangel. Überalterte Strukturen oder nicht die Möglichkeit, moderne Wege zu gehen, Online-Kurse, Online-Proben oder zum Beispiel Digitalisierung der Noten etc. Das sind alles Aspekte, die wir mit dem Amateurmusikfonds fördern wollen, damit sich eben Chöre und Ensembles zukunftsfähig aufstellen können.
0: Der Fonds läuft seit 2023. Gibt es denn ein Projekt, an dem man besonders gut sehen kann, was diese Förderung bewirken kann?
1: Ich kann Ihnen Beispiele nennen. Es gibt Möglichkeiten der Nachwuchsförderung, wo eben Chöre und Orchester zusehen, dass sie eben junge, engagierte Menschen wieder in ihre Reihen holen. Das funktioniert sehr gut. Ich habe die Digitalisierung von Noten angesprochen, was unheimlich wichtig ist. Da wird wirklich ganz viel bewirkt mit diesem Amateurmusikfonds.
0: Bis zu 40.000 Euro sind möglich. Zum Schluss, wer kann sich bewerben? Was muss so eine gute Projektidee mitbringen? Und wo findet man bis zum 30. September alle Informationen?
1: Alle Informationen bekommen Sie auf der Webseite des BMCOs. Und es können sich wirklich alle bewerben, die kreative Projekte am Start haben. Gemeinnützige juristische Personen des privaten Rechts, eingetragene Vereine, Bands mit Rechtsform. Alle Genres der Amateurmusik sind inbegriffen. Gemeinsame Projekte, wie man eben Musik oder Amateurmusik auf feste Beine stellt. Und leider geht es nicht, dass man nur reine Anschaffungsfinanzierung als Förderprojekt einreicht. Das wird nicht funktionieren. Aber wir wollen neue Impulse setzen und die Strukturen stärken.
0: Der Amateurmusikfonds soll musikalische Projekte fördern, aber auch Vielfalt, Toleranz und demokratisches Miteinander. Das war Deria Türk-Nachbauer, die Präsidentin des Bundesmusikverbands Chor und Orchester. Ganz herzlichen Dank für das Gespräch.
1: Vielen Dank.

0: Joe Bell in the morning. Gleich wird es 8.30 Uhr.
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0: Mitgliederzuwachs bei AfD und Linken. Im Saarland treten immer mehr Menschen beiden Parteien bei. Der AfD-Landesverband verzeichnete im Juni rund 1600 Mitglieder. Das sind gut 300 mehr als noch vor einem Jahr. Die Linke Saar zählte Ende Juni knapp 1800 Mitglieder, was einem Plus von rund 200 entspricht. Neues Portal für Niedrigwasser. Bundesumweltminister Schneider stellt heute das bundesweite Informationssystem NIVIS vor. Die Daten können zum Beispiel Kommunen und Landwirten helfen, ihre Lage einzuschätzen und sich entsprechend vorzubereiten, falls die Böden in ihrer Umgebung zu trocken werden. Spanien im Fußball-WM-Finale. Das Team gewann gegen Frankreich mit 2:0. Der Finalgegner, der Spanier, wird heute Abend zwischen England und Argentinien ermittelt. Los geht's um 21 Uhr im Ersten zum Beispiel. Leseveranstaltung in Saarbrücken. In der Reihe Queer gelesen geht es heute um das Buch Die jüngste Tochter von Fatima Das. Es handelt von einer in Frankreich geborenen Algerierin. Die Veranstaltung in der Saarbrücker Frauen-Gender-Bibliothek beginnt um 19.30 Uhr. 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Ein Wechsel aus Sonne und Wolken erwartet uns heute. Es bleibt heiß und schwül. Am Nachmittag kann es vereinzelt auch Gewitter geben, die auch mal kräftig ausfallen können. Bis 31 Grad heute. Morgen, Donnerstag, kaum Wetteränderung bis 33 Grad. Die Verkehrslage. Vorsicht im Saar-Pfalz-Kreis auf der B423 zwischen Webenheim und Einöd. Gefahr durch einen defekten PKW auf allen Fahrstreifen. Und A26 Saarlouis Richtung Saarbrücken zwischen Völklingen und Saarbrücken-Gersweiler. 3 Kilometer Stau. Zeitverlust 10 Minuten heute Morgen. Kommen Sie gut an.
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0: Kai Schmieding hier, schönen guten Morgen. Noch gibt es keinen verpflichtenden Wehrdienst, aber offenbar wollen immer mehr Menschen schon jetzt klären, dass sie im Ernstfall nicht zur Waffe greifen werden. Was sagt das aus über die Stimmung im Land, in der Gesellschaft? Gleich bei uns Sicherheitsexperte Thomas Wiegold.

0: Musik aus der Serie Downton Abbey. SR Kultur, 8.41 Uhr. Egal ob im Stadion oder beim Fanfest, bei der Fußball-WM gibt's Essen ohne Ende, Foodstände überall. Aber was passiert mit dem übrig gebliebenen Essen? So wenig wie möglich soll im Müll landen. Dafür sorgt die gemeinnützige Organisation Pete's Garden in Kansas City. In Zusammenarbeit mit der FIFA packt sie Essenspakete für bedürftige Familien. Sogar in Lionel Messis Mannschaftshotel haben sie das Essen abgeholt. Nina Barth hat die Lebensmittelretter von Pete's Garden in Kansas City getroffen.
1: Jennifer Olsen zeigt auf eine große Auflaufform. Mac and Cheese direkt aus dem Stadion.
2: This macaroni and cheese came from Kansas City Stadium.
1: Hier im Untergeschoss einer Kirche in Kansas City arbeiten gerade rund ein Dutzend Helfer der gemeinnützigen Organisation Pete's Garden. Ihre Mission: übrig gebliebenes Essen vor dem Müll bewahren. Und da kommt jetzt während der WM einiges zusammen. Aus dem Stadion. Kansas City war Austragungsort von 6 WM-Spielen. Vom Fanfest, aus Hotels. 8 Tonnen Essen hat Pete's Garden bereits gerettet. Hier schauen wir auf ein Regal mit Essen, das gestern Abend nach einer Veranstaltung tiefgefroren wurde. Wir haben es heute Morgen bekommen, portionieren es und bringen es dann zu sozialen Organisationen. Von dort kommt es noch heute Nachmittag zu bedürftigen Familien. Die 55-Jährige mit dem blonden Pferdeschwanz und blau-weißer Baseballkappe auf dem Kopf sagt, die Vorstellung, dass dieses Essen auf dem Müll landen könnte statt auf dem Tisch bedürftiger Familien, bricht mir das Herz.
2: It breaks my heart to think that this would be in the trash when it could be on a dinner table with a family.
1: Eileen steht an einem silbernen Küchentresen und befüllt gerade kleine Container. Ich kümmere mich um den Schinken, den darf hier sonst keiner anrühren.
3: I do all the ham here. No one else is allowed.
1: Eileen ist 92, wird bald 93. Ehrenamtliche Arbeit, vor allem für Kinder, ist ihr ein und alles. Sollte ich irgendwann zu Hause festsitzen und nicht mehr Auto fahren können, dann könnt ihr am nächsten Tag meinen Nachruf lesen.
3: If I am ever stuck at home and can't drive, you can read the obituary the next day.
1: Dann beugt sich die zierliche kleine Dame mit den grauen Haaren wieder über ihren Schinken. Ein absolutes Essenshighlight, da sind sich alle einig, war aber das Geburtstagsessen von Lionel Messi. Die Argentinier haben ihr Teamquartier in Kansas City und Pete's Garden bekommt auch das übrig gebliebene Essen der Nationalmannschaft, inklusive Messis Geburtstagsessen.
2: It's so fun to think that Messi's birthday dinner.
1: Die Vorstellung, dass Messis Birthday Dinner hierher gekommen ist, ist toll. Wir haben es portioniert und am Abend nach Messis Geburtstag konnten Fußballfans in Kansas City sagen, ich habe das wunderbare argentinische Hühnchengericht gegessen, das Messi zum Geburtstag hatte. Toll, oder?
2: It's so exciting, isn't it, to think about that?
1: Nach 2 Stunden sind sie fertig. 580 Gerichte haben sie an diesem einen Tag verpackt. Und die WM-Bilanz insgesamt noch vor dem Ende der WM: 8 Tonnen Essen gerettet. Das sind 15.000 Mahlzeiten für bedürftige Familien.
0: Gerettetes WM-Essen, das ist doch mal eine positive Geschichte zum Tag. 8.44 Uhr, hier ist SR Kultur.

0: King Dream, Golden Shore auf SR Kultur 9 vor 9. So, und auch noch, das ist heute wohl wichtig am Mittwoch, das wollen wir Ihnen nicht vorenthalten. Deutschland will Bürokratie abbauen. Natürlich nicht irgendwie, sondern in einer eigenen Kabinettssitzung. Das sogenannte Entlastungskabinett soll heute neue Vereinfachungen beschließen. Bleibt die grundsätzliche Frage, wie viele Durchschläge brauche ich eigentlich in diesem Land, um eine Vorschrift abzuschaffen? Aber das nur am Rande. Andere wesentliche Fragen kann beantworten Chris Berdrow im Hauptstadtstudio. Ist angesichts dieses Labels denn mit einem Befreiungsschlag zu rechnen?
1: Also Befreiungsschlag ist natürlich ein großes Wort. Ich würde sagen, die Regierung will das Signal senden, wie wichtig ihr das Thema ist und wie ernst sie es nimmt. Auch bei früheren Regierungen hat es solche Zeichen immer wieder mal gegeben. Runden mit ausgewählten Ministern, die sich unter einer bestimmten Überschrift getroffen haben. Bei Angela Merkel gab es 2019 zum Beispiel das Klimakabinett für wichtige Klimafragen. Während der Pandemie hat das Corona-Kabinett beraten. Das Entlastungskabinett mit allen Ministern tagt in diesem Format heute zum zweiten Mal. Im November letzten Jahres war Premiere. Damals wurden mehr als 50 Eckpunkte verabredet und einige Gesetze auf den Weg gebracht. Heute soll das nun fortgeschrieben werden.
0: Was plant die Bundesregierung denn nun konkret?
1: Ja, wir hören aus dem Arbeitsministerium, dass es mit der Digitalisierung bei der Agentur für Arbeit vorangehen soll. Für bestimmte Termine soll die Präsenzpflicht entfallen. Beratungen können Jobsuchende auch per Videoschalte erledigen. Außerdem soll es möglich werden, einen Job bei einem möglichen neuen Arbeitgeber bis zu 4 Wochen lang auszuprobieren. Gesundheitsministerin Nina Wagen will weitere Digitalisierungsschritte vorstellen. Bei dem Thema elektronische Überweisungen soll sich was tun. Außerdem dürfte die Abschaffung der Berichtspflichten für Unternehmen in allen Ministerien noch mal eine Rolle spielen. Das war ja ein zentrales Versprechen nach dem Koalitionsausschuss, dass die Regierung künftig auf viele Vorschriften verzichten will.
0: Welche Rolle spielt denn das Meldeportal Einfach machen oder Einfach machen? So kann man es ja auch lesen. Da kann man sich mit Hinweisen melden, wenn man was unnötig bürokratisch findet.
1: Ja, laut neuesten Angaben sind bislang 25.000 Hinweise und Verbesserungsvorschläge von Bürgerinnen und Bürgern auf der Plattform eingereicht worden. Die Regierung sagt, dass sie das Portal als ein Frühwarnsystem sieht für Regeln, die in der Praxis wenig Sinn machen. Die Vorschläge wertet die Regierung nach eigenen Angaben auch mit Hilfe von künstlicher Intelligenz aus. Und die Ergebnisse fließen dann ein in die Überlegungen, welche Vorschriften man streichen kann.
0: Kritiker sagen jetzt, das Label Entlastungskabinett, das klingt vielversprechend, aber inhaltlich kommt am Ende dann doch nicht so viel rum. Ist da denn was dran?
1: Tatsächlich muss man immer genau hinschauen. Was sind Vorhaben, die die Regierung erstmal nur ankündigt oder wo gibt es nur Eckpunkte? Und für welche Themen gibt es schon oder bald konkrete Gesetze? Ein Beispiel aus dem ersten Entlastungskabinett, die Reform, die den Führerschein billiger machen soll. Die Regierung hat das auf den Weg gebracht. Das Gesetz soll aber erst nach der Sommerpause kommen und wird seine Wirkung dann erst nächstes Jahr so richtig entfalten. Ein ähnliches Beispiel aus dem Baurecht. Im ersten Entlastungskabinett hat die Ministerrunde vereinbart, dass ein Gesetz für besonders einfaches Bauen reformiert werden soll. Angestoßen ist das Gesetzgebungsverfahren, aber es läuft eben noch. Die Wirtschaft klagt oft, viele Versprechen werden nicht vollständig oder zu langsam umgesetzt. Die Regierung wiederum ist zuversichtlich, dass sie ihre Ziele erreicht und 16 Milliarden Euro einspart, allein durch den Abbau von Bürokratie.
0: Heute tagt das sogenannte Entlastungskabinett in Berlin. Top-Thema Bürokratieabbau. Das waren Informationen von Chris Berdrow.

Jiří Horžák, I wish I had wings. Mein Name ist Kai Schmieding. Ich wünsche Ihnen heute viel Wind unter den Flügeln am Mittwoch. Danke fürs Zuhören. Schönen Tag mit SR Kultur. Tschüss.

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1: 9 Uhr. Deutschlands größte Wirtschaftsauskunftei Schufa speichert Daten von Verbrauchern oft deutlich länger als angenommen. Das haben NDR und Süddeutsche Zeitung recherchiert. Es geht konkret um alte Kreditkarten und Kredite, aber auch um frühere Privatinsolvenzen und Pfändungen. Diese sensiblen Daten soll die Schufa in einer Art Schattendatenbank gespeichert und weiterverarbeitet haben. Peter Hornung für SR Info.
2: Die Schufa sagt, sie erstelle mit den alten Daten zwar historische Verbraucherbewertungen und gebe diese auch an Vertragspartnerinnen weiter, das aber sei nur Datentests, es gehe darum zu zeigen, wie gut der im Frühjahr vorgestellte neue Schufa-Score sei. Danach müssten die Daten wieder gelöscht werden. Alles sei rechtens, so die Schufa. Datenschutzexperten sehen das jedoch anders. Weder die Datenbank selbst noch die Weitergabe von Daten seien zulässig. Verbraucher erfahren zudem bislang nicht, dass ihre alten Daten auch nach Ablauf von Löschfristen noch vorhanden sind. Die Schufa ist der Ansicht, sie müsse darüber nicht informieren. Zudem interessiere das die Betroffenen nicht, heißt es.
1: Zwischen Spanien und Gibraltar gibt es ab sofort keine Grenzkontrollen mehr. Mit den Regeln des Schengen-Raums können Menschen und Fahrzeuge die Grenze ohne längere Wartezeiten überqueren. Vor allem tausende Pendler aus Spanien profitieren von der neuen Regelung. Möglich wird das durch ein Abkommen zwischen der Europäischen Union und Großbritannien. Die Grenzfrage galt als das letzte große ungelöste Problem seit dem Brexit. Die Mitgliederzahlen von AfD und Linken im Saarland steigen. Das haben die beiden Parteien auf Anfrage der Deutschen Presseagentur mitgeteilt. Demnach verzeichnete der AfD-Landesverband im Juni gut 1600 Mitglieder und damit rund 300 mehr als vor einem Jahr. Die Linke Saar zählte Ende Juni knapp 1800 Mitglieder, ein Plus von rund 200. Die Mitgliederzahlen von SPD, CDU, Grünen und FDP gehen dagegen zurück. Angesichts der hohen Kosten für Pflegeheimplätze macht die CDU Druck auf die saarländische Landesregierung. In einer Erklärung der CDU-Landtagsfraktion heißt es, Pflege im Saarland dürfe nicht zum Armutsrisiko werden. SPD-Gesundheitsminister Jung müsse die Möglichkeiten des Landes stärker nutzen und dürfe sich nicht allein auf den Bund verlassen. Die CDU-Fraktion fordert unter anderem, dass das Saarland die Investitionskosten der Pflegeheime übernimmt. So könnten die Eigenanteile der Bewohner gesenkt werden. Wenig Regen und lange Trockenphasen lassen Flüsse und Böden austrocknen. Der Grundwasserspiegel sinkt. Um die Lage besser im Blick zu behalten, startet Bundesumweltminister Schneider heute das neue Niedrigwasserinformationssystem NIVIS. Für SR-Info Dietrich Kallmeurer.
3: Nutzerinnen und Nutzer können auf Karten verfolgen, wie sich Wasserstände in Flüssen entwickeln, wie trocken Böden sind und wie sich das Grundwasser verändert. Die Daten stammen aus Messnetzen von Bund und Ländern und werden täglich aktualisiert. Die Informationen sollen helfen, kritische Entwicklungen früh zu erkennen. Kommunen können damit besser einschätzen, ob Maßnahmen zum Wassersparen nötig werden. Landwirte erhalten Hinweise für die Bewässerung ihrer Felder. Unternehmen können mögliche Auswirkungen auf Produktion, Transport oder Kühlwasserbedarf im Blick behalten.
1: Beim Finale der Fußball-WM soll die Halbzeitpause länger dauern. Mehrere Medien berichten, dass die Unterbrechung wegen einer großen Show bis zu 30 Minuten dauern könnte, also doppelt so lang wie üblich. Geplant sind demnach Auftritte internationaler Stars wie Shakira, Madonna und Justin Bieber. Die FIFA hat die Berichte bisher nicht bestätigt. Heute Abend ab 21 Uhr steht das zweite Halbfinale an, England gegen Argentinien. Der Sieger trifft auf Spanien. Das waren die Nachrichten mit Carina Deves. 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
4: Schönen guten Morgen. Das Wetter im Saarland, überwiegend freundlicher Wechsel aus Sonne und Wolken heute bei 26 bis 31 Grad. Die Luft erwärmt sich ziemlich und ist auch etwas schwül. Morgen am Donnerstag sonnig bis locker bewölkt. Am späten Nachmittag gibt es ein ansteigendes Gewitterrisiko, 28 bis 32 Grad. Und dann wird es etwas kühler. Am Freitag mehr Wolken als Sonne, vermehrt kräftige Schauer oder Gewitter bei 22 bis 26 Grad. Auch das Wochenende bleibt etwas unter den 30 Grad.
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4: Mit Roland Kunz. Grüße herzlich. Wir haben wie immer unser Zeitwort gleich und auch unser Urspiel gegen 9:30. Wir nehmen ja noch was von gestern mit rüber. Ich sage Ihnen natürlich nicht was. Das werden wir gleich klären. Und starten mit Cosmo Sheldrake. Come along.

0: Mozart, eines seiner berühmtesten Klavierstücke aus der Sonate A-Dur, Alla Turca mit Murray Pereira hier. Unser Zeitwort zum heutigen 15. Juli. Dresden, seine Brücken, das ist ein weites Feld. Nach einem Bürgerentscheid 2005 wurde ja die umstrittene Waldschlösschenbrücke gebaut, was dazu führte, dass dem Elbtal der Status als UNESCO-Welterbe aberkannt wurde. Das passiert äußerst selten, erst dreimal in der Geschichte. Genauso selten passiert es auch zum Glück, dass eine Brücke einfach zusammenbricht. Bei der Dresdner Carola-Brücke ist aber genau das vor 2 Jahren passiert. Gut, dass es noch Brücken gibt, die halten, was sie versprechen, wie zum Beispiel die Loschwitzer Brücke, besser bekannt als Blaues Wunder. Am 15. Juli 1893, also heute vor 133 Jahren, wurde sie eingeweiht.
1: Sie galt 1893 als Wahrzeichen deutscher Ingenieurskunst, denn eine solch große Brücke aus Eisen war bisher im Sächsischen Königreich nicht gebaut worden. 3.500 Tonnen wiegt die Brücke, die die Dresdner Stadtteile Loschwitz und Blasewitz miteinander verbindet. Doch nicht nur das enorme Gewicht war damals beeindruckend. Bei der Loschwitzer Brücke handelt es sich um ein besonderes Konstrukt. Sie ist eine der seltenen sogenannten versteiften Hängebrücken. Normalerweise werden Hängebrücken mit Seilen an Pylonen aufgehängt. Bei der Loschwitzer Brücke hängen dagegen versteifte Eisenelemente auf den Pfeilern. Diese tragen die Fahrbahn. Mit einer Länge von 250 Metern war sie eine der größten Eisenbrücken Europas. Die Brücke im Osten Dresdens wurde notwendig, denn die nächste Elbquerung war für die Loschwitzer und Blasewitzer damals 5 Kilometer entfernt. Fast 20 Jahre wurde um den Bau der Brücke gestritten. Erst als die staatliche Finanzierung sicher war, begannen Planungen und Bauarbeiten. Zur Eisenkonstruktion gab es kaum eine Alternative, denn die Schifferverbände forderten eine Brücke ohne Flussbettpfeiler, die mitten in der Elbe gestanden hätten. Das ließ sich damals nur mit Eisen realisieren, denn der Stahlbeton, der große Spannweiten ermöglicht, war noch nicht erfunden. Zu Ehren des damaligen sächsischen Königs hieß das Bauwerk König-Albert-Brücke. Der Dresdner Volksmund taufte die Brücke allerdings gleich das Blaue Wunder. Denn um die Eisenkonstruktion vor Rost zu schützen, war sie mit einem Zink-Kobalt-Anstrich versehen und erstrahlte in einem zarten Blau. Bevor sie am 15. Juli 1893 eingeweiht wurde, wurde die Brücke einem 4-tägigen Belastungstest unterzogen. Zum einen, weil man wenig Erfahrung mit einer solchen Konstruktion hatte, und zum anderen, um die Bürger von der Stabilität der Brücke

0: Brücke zu überzeugen.
1: Mit Steinen und Ankern versehene Straßenbahnen, Wassersprengwagen, mehrere Pferdefuhrwerke und Kutschen sowie eine Kompanie des Dresdner Jägerbataillons wurden mitten auf der Brücke platziert. Das ergab insgesamt ein Gewicht von 157 Tonnen.
0: Die Brücke hielt und bog sich gerade mal 9 Millimeter durch. 2 Jahre war an der Loschwitzer Brücke gebaut worden. Die Kosten betrugen 2,25 Millionen Goldmark. Das wären heute mehr als 22 Millionen Euro. Um die Ausgaben wieder hereinzuholen, wurde eine Maut erhoben.
1: Der Brückenzoll beträgt pro Person 2 Pfennige. Der gleiche Betrag wird auch für Gänse und Hühner fällig. Für Zugtiere sind 10 Pfennige zu berappen.
0: Als der Autoverkehr um die Jahrhundertwende erheblich zunahm, mussten Pkw 20 Pfennige bezahlen. Die Maut wurde erst 1924 abgeschafft.

0: Die Loschwitzer Brücke überstand den Zweiten Weltkrieg unversehrt und sie erfuhr immer wieder einige Veränderungen. 1935 der erste Umbau. Extra Gehwege wurden außen angebracht und zu DDR-Zeiten wurde 1950 die hölzerne Fahrbahn durch einen Eisenbelag ersetzt und 1982 das gesamte Mauerwerk sowie die Ankerklammern saniert. 1985 wurde der Straßenbahnverkehr über die Brücke eingestellt und nur noch Fahrzeuge mit einem zulässigen Gesamtgewicht von 15 Tonnen waren erlaubt. Dann wurde das Blaue zum rostigen Wunder. Die Stadt Dresden führt eine Generalsanierung der Brücke durch, die, so ist das Ziel, dann wieder ein blaues Wunder sein soll.
1: Unser Zeitwort zum heutigen 15. Juli. Und das ist natürlich auch eine schöne Geschichte. Das blaue Wunder. Heute vor 133 Jahren wurde die Loschwitzer Brücke eingeweiht.

0: Joseph Haydn, ziemlich rustikal, dieses Menuetto aus der 93. Symphonie in D-Dur mit dem Orchestra della Svizzera Italiana unter Howard Shelley. Und jetzt jemand, ein Franzose, der es auf den Punkt bringt, was gestern Abend passiert ist mit den Franzosen an ihrem Nationalfeiertag und der französischen Fußballnationalmannschaft. Marcher derrière, meint Didier Sustrac in seinem Bossa Nova beeinflussten Chanson. Marcher derrière, ja, man war wirklich sprachlos, wie die Franzosen da hinterher marschierten, hinter den Spaniern. Da lief ja gar nichts zusammen, aber so ist das eben manchmal. Hast du Scheiße am Fuß? Hast du Scheiße am Fuß? Hat ja mal jemand gesagt, ich glaube an die Breme. Und dann ist es eben so. So war es gestern. Etwas eleganter ausgedrückt, Marcher derrière.
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0: Camille Saint-Saëns Romanze in F-Dur, gespielt hier von Ben Goldscheider, Horn und dem ORF-Radiosymphonieorchester Wien unter Howard Griffiths.
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0: Ja, wir sind soweit mit unserem Urspiel, das von gestern noch überhängt. Also, wir haben wieder heute 3 SR-Kultur-Tassen zu verschenken. Ich bin mal gespannt, ob Sie mir eine aus dem Schrank nehmen können. Also, gestern haben wir schon mal geklärt, es ist nicht Schubert, was hier anfängt. Und es ist zwar ein sehr geheimnisvoller Beginn, aber es soll kein Geheimnis bleiben. Ich bin gespannt, ob Sie es erraten. Ich habe es etwas verlängert. Achtung! Jetzt bin ich gespannt. Wenn Sie es wissen, 0681 65 100.

It's too cold outside for angels to fly. Das stammt aus einer anderen Zeit, das Lied. Es ist zu kalt draußen für Engel, um zu fliegen. Nee, es ist warm genug, würde ich mal sagen. Und zwar sehr warm genug. Das da war Ed Sheeran mit dem The A-Team. Hier noch ein Walzer aus einem Sommerfilm von Sergei Jevtuschenko. Und dann bin ich gespannt, das Telefon klingelt hier heute Morgen ganz schön.

0: So, das war ein Walzer der russischen Art in diesem Moment. Ein Sommerwalzer von Sergei Jewtuschenko.
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0: Jetzt bin ich verbunden mit einem Glücksritter, der hat einen Namen. Toni Naumann. Schönen guten Morgen.
2: Guten Morgen, Herr Kunz.
0: Ah, ich höre Sie. Dann, Sie sind ja schon ein bekannter Gast hier, würde ich jetzt mal sagen.
2: Naja, ich sag mal so, ich bin halt, sag ich mal, ein Musikliebhaber und habe auch, bin alte Schule, ich denke so in etwa Ihr Jahrgang, das sage ich Ihnen aber später, nicht über den Äther, sage ich mal. Und
0: ich bin ja, Jahrgang 1960, das können Sie auch über den Jäger sagen, über den Äther.
2: Ja, okay, nee, dann habe ich mich leider von Ihrem Foto etwas täuschen lassen, aber egal. Ich bin halt ein, sag ich mal, ein Musikliebhaber sogar und habe schätzungsweise so zwischen 250 und 300 CDs. Genaues weiß ich nicht. Aber ja, ich bin halt ein Musikfan und von daher verfüge ich halt auch über eine einigermaßen große, naja, egal, Bibliothek.
0: Gut, dann hoffe ich, dass in dieser Bibliothek auch dieses Stück hier bei Ihnen vorhanden ist, sodass Sie jetzt treffsicher antworten können. Ich spiele mal auf jeden Fall hier diesen kleinen Schnipsel nochmal an. Was meinen Sie zu diesem Gedicht? Was könnte das sein?
2: Ich würde sagen, das ist von Jules Massenet, Meditation von Thaïs.
0: Da haben Sie recht. Das ist die Meditation aus Thaïs von Jules Massenet. Mensch, da haben Sie mal wieder eine SR-Kulturtasse, die Sie mir aus dem Schrank holen. Da sage ich einfach mal herzlichen Glückwunsch und wir spielen dieses geheimnisvoll schöne Stück, das zu einer Meditation sich entwickelt. Vielen Dank, Herr Naumann. Alles Gute.
2: Ja, sehr gerne. Ich bedanke mich.

0: Das war die berühmte Meditation aus Thaïs von Jules Massenet. Hier übrigens in der Aufnahme mit der wunderbaren Anne-Sophie Mutter und den Wiener Philharmonikern unter James Levine. Das ist ja so eine Formulierung, die wunderbare Anne-Sophie Mutter. Aber das meine ich wirklich ernst, weil das Spiel ist einfach einzigartig, wie sie die Töne leben lässt und zu jedem einzelnen Ton irgendwo zu einem leidenschaftlichen Moment entwickelt. Das ist ganz großartig.
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0: Wissen Sie mit 0681 65 100. Um 10 nach 10 gibt's jetzt die nächste Chance. Und da machen wir das, was mittwochs dann immer tatsächlich auch bei uns eine Herausforderung ist, nämlich eine kleine Collage aus zwei Stücken. Das eine aus dem Bereich der Klassik, das andere aus dem Bereich der, ich sag mal, unterhaltenderen Musik. Und da bin ich gespannt, ob Sie diese Collage heute Morgen meistern können. Das werden wir nach 10 sehen. Jetzt Bibel Gilbertus.

Schöner verträumter Titel von The Milk Carton Kids. Ribbon heißt er. Haben Sie übrigens mitbekommen, gestern so ungefähr um diese Zeit war ja die Rede von der Versteigerung eines T-Rex bei dem Auktionshaus Sotheby's. Ich wollte ihn ja eigentlich ersteigern für 19 Millionen, aber jetzt hat sich herausgestellt, dass ganze Gerät wurde für über 50 Millionen Dollar versteigert. Ein riesen T-Rex, die Knochenfunde aus Amerika an einem bestimmten Ort. Jetzt ist man gespannt, was damit passiert. Ob der Käufer dieses Fundstück tatsächlich auch einem Museum zur Verfügung stellen würde, das wäre es natürlich. Dann würde man da hinreisen eventuell. So, der Desert Moon von Deckel noch bis zu den Nachrichten. Irit Deckel, die israelische Singer-Songwriterin, mit einer ganz besonderen Art Musik zu machen. Da ist oft ein bisschen Dampf dahinter.

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1: 10 Uhr. Die Bundesregierung will heute eine Reihe von Maßnahmen zum Bürokratieabbau auf den Weg bringen. Dazu kommt jetzt gerade das sogenannte Entlastungskabinett zusammen. Insgesamt stehen auf dem Zettel der Minister über 10 Vorhaben, mit denen die Bürokratiekosten um 600 Millionen Euro sinken sollen. Zu den Vorhaben gehören unter anderem das Ende der Umweltplakette für E-Autos und die weitere Digitalisierung im Gesundheitsbereich. Im ARD-Morgenmagazin hat Bundesdigitalminister Carsten Wildberger erklärt:
2: Wir denken aus der Sicht der Bürger. Wir haben dazu auch ein Portal ins Leben gerufen, wo wir Feedback bekommen. Damit arbeiten wir auch mit den Ministerien. Ich will mal ein konkretes Beispiel geben. Heute beschließen wir eine Maßnahme. Wir kennen alle noch den rosa Zettel, wenn wir die Überweisung haben beim Arzt. Das wird dann über Zeit jetzt auch Geschichte werden. Das geht auch digital. Dann können auch die Unterlagen auch ausgetauscht werden digital und statt dass wir dann Papier durch die Gegend tragen.
1: Die Bundesregierung hat sich vorgenommen, die Bürokratiekosten nach und nach um ein Viertel zu senken. Das entspricht 16 Milliarden Euro. Der Konflikt zwischen den USA und dem Iran steuert auf eine mögliche weitere Eskalation zu. Die iranischen Revolutionsgarden drohen damit, neben der Straße von Hormus auch andere wichtige Schifffahrtswege zu blockieren. Davor hatten die USA erneut militärische Ziele im Iran angegriffen und iranische Häfen blockiert. Die Sorge vor einer Ausweitung des Konflikts lässt auch die Ölpreise weiter steigen. Deutschlands größte Wirtschaftsauskunftei, die Schufa, speichert offenbar veraltete Daten von Millionen Verbrauchern länger als vermutet. Das haben der NDR und die Süddeutsche Zeitung recherchiert. Demnach soll die Schufa sensible Daten in einer Art Schattendatenbank gespeichert und weiterverarbeitet haben. Die Schufa nutzt sie nach eigenen Angaben für Tests. Die Ergebnisse würden an Firmen weitergegeben. Verbraucherschützer sehen darin einen Verstoß gegen gesetzliche Löschfristen und den Grundsatz der Datensparsamkeit. Die Preise für Lebensmittel in Deutschland sind in den vergangenen 6 Jahren deutlich stärker gestiegen als die allgemeine Inflation. Das berichtet die Rheinische Post und beruft sich dabei auf Daten der Bundesregierung. Demnach sind Lebensmittel seit Anfang 2020 im Schnitt um gut 36% teurer geworden. Dagegen lag die Inflationsrate bei 22%. Teurer geworden sind vor allem Geflügelfleisch, Milchprodukte, Eier sowie Speiseöle und Fette. Die Mitgliederzahlen von AfD und Linken im Saarland sind seit Jahresbeginn weiter gestiegen. Das haben die beiden Parteien auf Anfrage der Deutschen Presseagentur mitgeteilt. Felix Jakobs berichtet.
3: Rund 1600 Mitglieder konnte der AfD-Landesverband im Juni verzeichnen. Das sind gut 300 mehr als noch vor einem Jahr. Die Linke Saar zählte Ende Juni knapp 1800 Mitglieder, was einem Plus von rund 200 entspricht. Beide Parteien gehen davon aus, dass ihre Mitgliederzahlen bis zur Landtagswahl im April nächsten Jahres noch weiter wachsen werden. Die Zahlen von SPD, CDU, Grünen und FDP gehen dagegen zurück. SPD und CDU haben aktuell im Saarland jeweils rund 13.000 Mitglieder. Den Rückgang erklären beide Parteien mit dem altersbedingten Ausscheiden von Mitgliedern. Grundsätzlich gäbe es aber noch immer Neueintritte.
1: Nach dem Angriff auf einen Imbissbetreiber in St. Wendel fahndet die Polizei weiter nach dem Täter. Gesucht wird ein Jugendlicher, der braune, lockige Haare hat. Die Tat hatte sich laut Polizei in der Nacht von Sonntag auf Montag ereignet. Nach einem Streit soll der Unbekannte den Imbissbesitzer mehrfach mit einer Eisenstange gegen den Kopf geschlagen haben. Der 44-Jährige wurde schwer verletzt in die Uniklinik Homburg gebracht. Der Täter flüchtete. Das waren die Nachrichten mit Carina Deves. 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
4: Das Wetter im Saarland. Heute gibt es einen freundlichen Wechsel aus Sonne und Wolken, wie es so schön heißt. Und im Laufe des Nachmittags sind einige kurze Schauer oder auch Gewitter möglich bei 26 bis 31 Grad. Morgen am Donnerstag nochmal 28 bis 32 Grad. Locker bewölkt, aber gegen Nachmittag und Abend ansteigendes Gewitterrisiko. Und die weiteren Aussichten: ab Freitag wird es etwas kühler. Am Freitag mehr Wolken als Sonne, vermehrt kräftige Schauer bei 22 bis 26 Grad, am Samstag bis zu 27 Grad.
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4: Mit Roland Kunz, nicht Frank, sondern Francesco Zappa wird hier diese Stunde eröffnen. Und in dieser Stunde auch unsere Interpretationssache. Heute geht's um Jolene. Ja, das nachher. Und unser Ohrspiel ist mit dabei.

0: Das Atalanta Fusions Orchestra unter Vanni Moretto mit dieser Musik von Francesco Zappa. Und jetzt kommen wir.
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0: Zu unserer besonderen Herausforderung. Ich habe es ja eben schon angekündigt, wie immer mittwochs, eine Collage. Das heißt, Sie hören jetzt ungefähr 10 Sekunden von eine Collage aus 2 Stücken. Das eine kommt aus dem Bereich der klassischen Musik, das andere werden Sie gleich merken, das ist ein bisschen eine andere Welt. Und es dauert ein bisschen, bis man die Ohren eingerichtet hat auf das, was da passiert. Ich bin gespannt, ob Sie das erraten.

Ganz schönes Chaos, oder? Wissen Sie was? Ich spiele es Ihnen noch einmal. Tja, jetzt bin ich gespannt. Hat da jemand was erkannt? 0681 65 100.

0: Ein Stück wie ein Fluss. Und so ist es auch geplant. Philip Glass mit dem Japura River. Pascal Schumacher Vibraphon und Danae Durkin am Klavier. Tolle Interpretation auch. So, jetzt bin ich sehr gespannt.
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0: Ich bin verbunden mit Thomas Leinenbach. Schönen guten Morgen.
2: Ja, schönen guten Morgen, Herr Kunz. Grüße aus der Costa Brava.
0: Costa Brava, mein Gott. Ist es dort kühler als hier? Kann ja sein.
2: Kühl nicht, aber angenehmer. Eine leichte Meeresbrise, wenn man hier am Meer sitzt.
0: Ja, aber da wurde gestern Abend bestimmt schwer gefeiert, als die Spanier gegen die Franzosen gewonnen haben, oder? Haben Sie was mitbekommen davon?
2: Ja, da war, man hat die Torjubel gehört und auch nachher ein Hubkonzert in der Stadt. Also es war ein bisschen was geboten, aber noch gemäßigt.
0: Naja, dann sind wir jetzt mal gespannt, ob Sie da irgendetwas erkennen können an diesem Stück, das ich Ihnen jetzt spiele. Bin sehr gespannt. Hier. Eieieiei, ne? Was ist da los? Was denken Sie, was da los ist?
2: Ja, großes Durcheinander. Also im Hintergrund, das konnte ich ganz gut erkennen, Modest Mussorgski, eine Nacht auf einem kahlen Berge. Aber vorher das mit so einem Banjo-Style und so, das ist irgendwas Amerikanisches. Es war zu schwer. Aha. Ich habe nur einen Teil, wo ich von mir sicher sein könnte, dass es das ist.
0: Naja, wenn ich Ihnen jetzt vielleicht ein bisschen helfe,
2: ja.
0: Das eine mit dem Amerikanischen, das ist gar nicht so schlecht. Ich spiele Ihnen das mal getrennt an, ja?
2: Ja. Ah ja, Janis Joplin, ja, Janis Joplin, der Entertainer.
0: Also, ich schicke Ihnen eine Kaffeetasse, eine ganze, anders hätten Sie nur eine halbe bekommen, schicke ich jetzt an die Costa Brava. Ne? Nee, das ist toll, das haben Sie tatsächlich jetzt erkannt. Also, wunderbar. Ich danke Ihnen, diese Collage ist auf jeden Fall gelöst und dann wünsche ich auf jeden Fall noch ein paar schöne Urlaubstage.
2: Ja,
0: während wir uns hier unterhalten lassen vom Entertainer. Ne? Alles Gute.
2: Grüße in die Heimat. Dankeschön.
0: Ja, tschüss.

So, das ist ja This World mit Brad McKenzie. Aber ich wollte ja eigentlich noch den Entertainer anspielen, damit wir das gelöst haben. Auf jeden Fall freue ich mich, dass Thomas Leinenbach an der Costa Brava SR Kultur hört. Das ist natürlich ein schönes Qualitätsmerkmal für unseren Sender. Dafür danke ich. Aber dafür gibt es natürlich auch eine Tasse. So, jetzt aber der Entertainer.

0: Der Entertainer, bekannt vor allem aus dem Film Der Clou. Und den Clou gibt's natürlich nachher auch nochmal.
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0: Kurz nach 11:30 wird es nochmal eine nächste Chance geben. Keine Collage, sondern ein normales Urspiel. Und jetzt um 10:20 das.
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0: Hello, I'm Dolly. So fällt Dolly Parton 1967 mit der Tür ins Haus. Das ist der Titel ihres Debütalbums. Und die Tür ist immer noch offen. Bis heute, denn die blonden Haare der Country Queen rollen sich selbst mit über 80 noch, wie die Big Waves, die Mega-Surfwellen vor Hawaii. Das Ufer, an dem sie anlanden, kommentiert Dolly mit entwaffnender Selbstironie. Nichts an mir ist echt, aber es kommt von Herzen.
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0: Alles kommt von Herzen bei Dolly Parton, die mit ihrem ewig aufgedonnerten, perfekt gestylten Look sowohl Barbie als auch Drag Queens inspiriert. Die über 3000 Songs, die sie unermüdlich schreibt, kommen sowas von Herzen. Auch die ca. 80 Alben, die sie aufnimmt. In frühen Jahren sind es manchmal sagenhafte 4 Alben in einem Jahr. Die 60 Ehejahre mit ihrer großen Liebe Carl Dean. Von Herzen kommt Dollys soziales Engagement, das Aufbegehren gegen Rassismus. Aber aus tiefstem Herzen kommt die Leidenschaft für Musik.

Dolly Parton hat Musik im Blut. Das spürt der Bruder ihrer Mutter, Onkel Bill Owen, damals schon ein recht erfolgreicher Country-Musiker in Tennessee. Bill besucht die Partons mit ihren 12 Kindern häufiger auf ihrer Farm in den Smoky Mountains im amerikanischen Südosten. Kein Strom, kein fließend Wasser, die Verhältnisse sind bescheiden, aber die Familie strahlt Glück aus. Bill Owen kommt gerne und bemerkt, dass es immer Dolly ist, die sich ihm an die Fersen heftet und seine Gitarre erobern möchte. Mit 8 gelingt es ihr. Onkel Bill zeigt ihr die ersten Akkorde und sehr bald geht das Talent auf wie eine Pfingstrose im Mai. Die junge Stimme mit charakteristisch metallischem Glanz wird von der Country-Welt mit offenen Armen empfangen. Ist Dolly Parton, als sich vor ihr die Tür zu einer nicht enden wollenden Showtreppe öffnet. Onkel Bill vermittelt ihr einen kurzen Spot in der heute noch existierenden Kultshow Grand Ole Opry. Kein geringerer als Johnny Cash sagt die Newcomerin an. Dolly singt ihr selbstgeschriebenes Puppy Love, ein putziger Song zwischen Country und Rock'n'Roll. Die Leute sind aus dem Häuschen. Aber jetzt muss erst mal der Schulabschluss her. Mit 18 ist es dann soweit. Dolly wird flügge, steigt in den Bus und lässt sich 400 Meilen weiter in der Country-Hochburg Nashville nieder, wo sie zunächst mit Songschreiben ein wenig Geld verdient. Sie hat ein Wahnsinnshändchen für Melodien und Texte, die aus dem Leben erzählen. Der Entertainer und Country-Star Porter Wagoner hört Dollys Debütalbum und ihre Single Dumb Blonde. Just because I'm blonde, don't think I'm dumb, 'cause this dumb blonde ain't nobody's fool. Mit Dumb Blonde, was so viel heißt wie dumme Blondine, setzt die 21-Jährige selbstbewusst ein Zeichen, nimmt ihr eigenes Image mit hochtupiertem, hellblond gefärbtem Haar auf den Arm und kommentiert Kritik an dem dummen Klischee: Ich weiß ja selbst am besten, dass ich weder dumm noch blond bin. Country-Star Porter Wagoner ist verzückt, arbeitet einige Jahre mit Dolly zusammen. In dieser Zeit heiratet sie, 20-jährig, Carl Dean, ein Bauunternehmer. Es ist Liebe auf den ersten Blick in einem Waschsalon und hält 60 Jahre. Kinder kann das Paar keine bekommen, weil Dolly an Endometriose erkrankt ist. Aber ihre Kinder sind ihre Songs. Einer nach dem anderen entsteht. Meist morgens oder spätabends, wenn Ruhe um sie herum herrscht. Unermüdlich entlässt Dolly Parton Songs in die Welt. Echte Gefühle, echte Menschen, echte Konflikte. Das ist es, was sie inspiriert. Als sie ihren langjährigen Mentor und Duopartner Porter Wagoner an Popularität überflügelt, trifft sie die Entscheidung, ihre Karriere alleine voranzutreiben, trennt sich von Wagoner und schreibt ihm einen Song, einen emotionalen Brief.

0: Was? Der Song ist nicht von Whitney Houston, die ihn im Blockbuster Bodyguard zu einem der größten Welthits macht, sondern der Song ist von Dolly Parton. Und jetzt kommt der Oberhammer. Dolly erzählt, sie wisse es nicht mehr so ganz genau, aber sie glaube sich zu erinnern, dass sie noch am selben Abend einen anderen Song auf ihren kleinen Kassettenrekorder gesungen habe.
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0: Jolene, einer der meistgecoverten Country-Songs. Und I Will Always Love You, einer der erfolgreichsten Popsongs der Geschichte, eventuell geschrieben in einer Nacht. Beide geschrieben von Dolly Parton. Wow. Die Frau setzt uns auf die Achterbahn der Gefühle. Sowieso, denn der von ihr mitfinanzierte Vergnügungspark Dollywood in Tennessee hat Achterbahnen, die nicht von den schlechtesten Eltern sind. 2023 übrigens ausgezeichnet mit dem Award als bester Vergnügungspark der Welt. Wir bleiben aber jetzt im Epizentrum, das da heißt Jolene. Eine attraktive, rothaarige Bankangestellte soll es gewesen sein, die 1973 den Stachel der Eifersucht bei Dolly Parton löckt. Die Dame macht Dollys Mann Karl große, schöne Augen. So schön, dass die Sängerin ein Songventil finden muss. Sie nimmt ihre Gitarre zur Hand, spielt ein paar Töne. Ein Name muss her. Da war doch dieses kleine Mädchen, das sich kürzlich in einer Autogrammschlange angestellt hatte. Als es an der Reihe war und Dolly nach ihrem Namen fragte, schaute es die Sängerin mit seinen smaragdgrünen Augen an und antwortete: Jolene. Mehrfach singt Dolly nun diesen Namen. Der passt. Viermal wiederholt sie ihn und wird dabei beschwörend.

0: Jolene, ich flehe dich an, bitte nimm mir meinen Mann nicht weg. Nimm ihn bitte nicht, nur weil du es kannst. Deine Schönheit ist unvergleichlich, mit den flammenden Locken aus rotbraunem Haar und den smaragdgrünen Augen. Dolly Parton erzählt hier von einem Eifersuchtsszenario, mit dem wohl viele Menschen irgendwann mal konfrontiert sind. Die schnell gezupfte Gitarrenfigur auf insgesamt aufgeregtem Percussion-Grund bringt eine Nervosität in den Song, die eine gewisse Verzweiflung fühlen lässt. Souverän wäre anders. Er spricht im Schlaf von dir und ich kann nichts dagegen tun. Und ich kann gut verstehen, wie leicht du mir meinen Mann wegnehmen könntest. Aber du weißt nicht, was er mir bedeutet, Jolene. Dolly Parton trifft tief ins Herz, denn sie singt nicht nur einfach, sondern sie erzählt, sie beschwört.
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0: Jolene wird Dolly Partons zweiter von insgesamt 25 Number One Hits der Country Charts in den USA. In zahlreichen anderen Ländern wandert er ebenfalls in die Charts, verkauft sich millionenfach und befeuert die Karriere der Sängerin, die mit über 100 Millionen verkauften Alben zu einer der erfolgreichsten Sängerinnen aller Zeiten avanciert. Darüber hinaus nimmt die Amerikanerin auch als Schauspielerin und Unternehmerin zahlreiche Ehrungen und Auszeichnungen entgegen. Restaurants, Radiosender, Produktionsfirmen gehören Dolly Parton. Ein Stern auf dem Hollywood Walk of Fame, Oscar-Nominierungen, 54 Grammy-Nominierungen, insgesamt 11 Auszeichnungen mit dem begehrten Grammy Award. 190 Awards insgesamt und. Ich könnte hier lange weitermachen, denn Dolly war und ist unermüdlich und engagiert, ohne es vor sich herzutragen. Ich gehe nicht auf die Straße. Ich trage keine Plakate. Ich bin keine Aktivistin. Ich bin keine Feministin. Und ich bin doch alles davon. Jolene wird 2014 in die Grammy Hall of Fame aufgenommen und zigmal gecovert. Die eine Interpretation kommt aus berufenem Munde, eine andere pumpt Beats in den Song und dann gibt's noch eine spannende Platzhirsch-Variante. Dabei wird wieder klar, alles Interpretationssache. Die Nummer 1 bleibt 2015 bei den Wurzeln von Jolene. Country, setzt aber noch eins drauf. Ein Lagerfeuer, Westernhüte und eine Treibjagd durch den nächtlichen Wald. Die Szene entpuppt sich als Thriller, denn hier wird kein Wild gejagt, sondern ein Phänomen, eine Zauberin, Jolene. Rund ums Lagerfeuer sitzen die Mannen der deutschen Countryband The Boss Hoss mit Gleichgesinnten der niederländischen Formation The Common Linnets. Die Stimmung ist flackernd angespannt. Steel- und Western-Gitarren machen einen fantastischen Groove-Job, werden aber kurzfristig sprachlos, als eine charismatische Blondine auftaucht und die mysteriöse Jolene anklagt.

Die holländische Country-Sängerin Ilse de Lange, bekannt unter anderem aus Jurys zu diversen Castingshows »Sie ist die Blondine«, übernimmt den ursprünglichen Dolly-Part. Alex Völkel und Sascha Vollmer, das Frontduo von The Boss Hoss, stimmt mit ein. So wird aus dem Song ein spannendes Wechselspiel aus einsamer Eifersuchtsszene einerseits und einem Beat angefachten Feuertanz andererseits.

Die Nummer zwei. Die amerikanische Soul- und Jazzsängerin Robin McCall öffnet nach ihrem Studium am Berklee College of Music in Boston verschiedene Fenster, arbeitet mit Jazzgrößen wie Herbie Hancock oder Dave Grusin zusammen, befeuert Soloprojekte, verdient sich aber auch viel Beifall als Lead-Jazzsängerin des Boston Pops Orchestra. Eine Leidenschaft kristallisiert sich schnell heraus. Robin McCall tunkt gerne altehrwürdige Songs wie Jolene in neue Farbtöpfe. So auch auf ihrem 2020er Alterations-Album.

Dieser Farbtopf besteht aus erdigen Soulfarben und Robin McKell gönnt sich eine ganz persönlich emotionale Abrechnung mit Jolene, die ihr gerne den Mann des Lebens ausspannen würde. Die Stimme durchwandert einige Eskalationsstufen, bleibt unablässig intensiv, anklagend, gerät phasenweise außer sich. Die Band steht mit klarer Soulkante zur Seite.

Die dritte Version beginnt puristisch, trocken und arbeitet mit der treibend hypnotischen Gitarrenfigur, die den Dolly Parton-Song so unverwechselbar macht. R&B-Star Beyoncé gibt 2024 mal wieder eine Kostprobe ihres fantastischen sängerischen Könnens. Kein Hall, die Stimme sehr präsent am Ohr und intensiv geführt. Heißt, Jolene, zieh dich warm an, du hast es mit einer starken Rivalität.

faszinierend, wie Beyoncé im Verlauf der Interpretation sowohl die stimmliche Intensität als auch ihre Verzierungskunst steigert und damit eine wütende Platzhirschmarkierung absetzt, ohne dass hier seitens einer Band viel getan würde. Der Text erfährt in dieser Fassung essentielle Veränderungen. Da heißt es zum Beispiel nicht Jolene, I'm begging you, ich flehe dich an, sondern hier wird der Federhandschuh in den Ring geworfen. I'm warning you, kein verzweifeltes Bitten, sondern klare Kante. Hau ab, zwischen meinem Mann und mich passt kein Blatt. Der gesamte Text von Beyoncé geht in diese Richtung. Und dementsprechend werden Eindringlichkeit und Vehemenz ins Dramatische hineingesteigert. Der Background-Staub verdichtet sich. Unterstützung rückt dicht heran. I'm a stand by her. Ich werde ihr zur Seite stehen, singt eine Western Boy Group.

Die Nummer 4. Wer im Kinderzimmer gut zugehört hat, weiß, dass Sterne manchmal wundersam wie Taler vom Himmel fallen. Man muss dann nur noch die Schürze aufhalten, um sie aufzufangen. So geschehen 2014. Maschinenbaustudent Calvin Jones, von Simbabwe nach London gezogen, macht gerne Musik zum Zeitvertreib und bastelt an Songs. Ein Freund postet ohne Wissen von Calvin einen dieser Songs auf der Social-Media-Plattform Reddit. Und die Sterne fallen vom Himmel. Der Song ist innerhalb weniger Stunden 1 Million Mal geklickt und Calvin weiß gar nicht, wie ihm geschieht. Jetzt kann das Maschinenbaustudium warten, bis heute. Und Calvin Jones lebt den Musikertraum, den er nie zu träumen gewagt hat. Mittlerweile lebt er in Berlin, taucht in Shows und Jurys auf und verpasst Jolene ein Dancefloor-Update.

Alles da, was auf dem Dancefloor benötigt wird. Spacige Weite durch Synthi-Wolken, Konzentration auf die Hauptmelodie, die ohne Ende von einer warmkernigen Kelvin-Stimme über den Floor geschickt wird. Dazu kommen Hammerbeats, Underground-Bässe und eine Menge Effekte. Jolene 2.0.

Die fünfte Version startet mit einer Art Beschwörung in den Song. Jolene wird sozusagen herabgerufen, ein mystischer Akt, dem die Erscheinung auf den Fuß folgt.

Da ist sie, Jolene. Und mit ihr steht eine langjährige Country-Kollegin von Dolly Parton im Licht, Matraca Burke. Sie kommt ebenfalls aus der Nähe von Nashville, Tennessee. Mit 35 Hits in den Country-Charts gehört auch sie zu den erfolgreichen Songwriterinnen der Szene. Nashville liegt in einem Landstrich, ähnlich wie die Eifel, mit sanft bewaldeten Hügeln, Flusstälern und weitläufigen Farmen. Matraca Burke wählt mit Violine, Mandoline, Gitarren, Bass, Schlagzeug und Mystikchor eine Songbesetzung, die uns im langsamen Trott fruchtbares Westernland durchwandern lässt. Die Geschichte rund um Jolene scheint hier allgegenwärtig zwischen den Hügeln und Baumwipfeln von Nashville, Tennessee zu hängen. Wie ein Phantom taucht Jolene, umgeben von magisch geheimnisvollen Lichtchorstrahlen, immer wieder an den Wegbiegungen auf. Oh.

Die sechste Version muss es ja wissen, wie man Jolene zu covern hat. Denn Patentante Dolly Parton war schon immer ein großes Vorbild für Schauspielerin und Sängerin Miley Cyrus. Und die Sache mit dem Vorbild ist hundertprozentig. Miley Cyrus hat ebenfalls über 100 Millionen Alben vertickert und zählt neben Taylor Swift zu den einflussreichsten Größen im Showbiz. Heißt, wenn Miley den Finger hebt, heben über 200 Millionen Instagram-Follower auch den Finger. Das ist Macht. Damit muss man umgehen können als Star in den 30ern. Da Dolly Parton mit einigen maßgeblichen Tipps nicht ganz unschuldig am Erfolg von Miley Cyrus ist, verwundert es nicht, dass Miley in ihren Live-Konzerten gerne mit einer Hommage an ihre große Patentante aufwartet. Miley covert Jolene volltönend, kompromiss- und schnörkellos im Country-Rock-Stil.

Miley Cyrus ist übrigens seit kurzem die erste nach 1990 geborene Künstlerin, der ein Stern auf dem Hollywood Walk of Fame eingefräst wurde. Das waren 6 Versionen von Dolly Partons Erfolgshit Jolene. Nochmal kurz zur Erinnerung. Die Nummer 1. Fantastischer Groove-Job am Lagerfeuer mit The Boss Hoss und Ilse de Lange. Jolene, Jolene, Jolene, Jolene. Die 2. Erdige Soulfarben von Robin McKell. Jolene, Jolene, Jolene, Jolene. Die 3. Version. Kein Flehen, sondern eine klare Warnung an die Rivalin, Beyoncé. Version 4, Jolene 2.0, auf den Dancefloor gebracht von Calvin Jones. Dann die 5. Jolene durchwandert den Song als mystisches Phantom bei Country-Kollegin Matraysa Burke. Und die Nummer 6, Miley Cyrus mit einer rockigen Hommage an die Patentante Dolly Parton. Jolene, Jolene. Schön, dass Sie Interpretationssache den Musikpodcast von SR Kultur verfolgen. In ARD Sounds gibt's auch alle übrigen Folgen, viele Songs und Klassikwerke, hinter denen sich auch das ein oder andere Beziehungsdrama verbirgt. Und falls Sie eine Anregung haben, was ich hier an dieser Stelle in den Vergleich nehmen könnte, wie immer, schreiben Sie an interpretationssache@sr.de. Und am Ende eine der Versionen ganz. Ich habe mich heute entschieden für das leicht echauffierte Tempo von Beyoncé, die mit wenigen Mitteln eine dramatisch zugespitzte Fassung kreiert, den Text verändert, rein akustisch bleibt und mit den Waffen einer auftrumpfenden Stimme die Rivalin Jolene auf die Plätze verweist.

Interpretationssache. Das war Jolene und wie eben auch schon gesagt, alle weiteren Folgen finden Sie in ARD Sounds und natürlich überall auch dort, wo es Podcasts gibt. Und jetzt geht's weiter mit dem Musashi Project und einer Filmmusik zu Naruto.

Meskerem Mees, die Belgierin, die doch sehr individuelle Songs macht und das Ganze immer sehr intim mit ihrer Gitarre und ihrer sehr nahen Stimme. Parking Lot hieß der Titel. Und jetzt Wesley Stace und die Jayhawks vor den Nachrichten noch.

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1: 11 Uhr. Angesichts zunehmender Trockenheit in Deutschland hat die Bundesregierung ein bundesweit einheitliches Informationssystem für Niedrigwasser gestartet. Die neue Plattform hört auf den Namen NIWIS, die Kurzform für Niedrigwasserinformationssystem. Aus Berlin, Dietrich Karl Meurer.
2: Niedrigwasser ist ein immer größeres Problem in Deutschland. Bei niedrigen Fluss- und Grundwasserpegeln können Schiffe nicht fahren, Kraftwerke nicht ausreichend gekühlt werden, Ernten fallen aus, die Waldbrandgefahr steigt, die Natur leidet und die Trinkwasserversorgung ist gefährdet. Laut Bundesumweltminister Carsten Schneider verursacht Niedrigwasser bis 2050 jedes Jahr 25 Milliarden Euro Schäden für die Volkswirtschaft. Dass Wasser aus der Leitung komme, sei nicht selbstverständlich, sagte Schneider. Deutschland hat in den letzten 25 Jahren 60 Milliarden Kubikmeter Wasser verloren. Das ist mehr als der Inhalt des Bodensees.
1: Das Bundeskabinett will eine Reihe von Maßnahmen beschließen, um die Bürokratie in Deutschland abzubauen. Das teilte Bundesdigitalminister Wildberger von der CDU mit. Demnach stehen mindestens 10 Vorhaben aus verschiedenen Ministerien auf dem Programm. Diese könnten die Bürgerinnen und Bürger sowie die Wirtschaft um 600 Millionen Euro entlasten. Zum Beispiel sollen Arztüberweisungen digitalisiert und die Umweltplakette für E-Autos abgeschafft werden. Bundesverkehrsminister Schnieder befürwortet mehr Wettbewerb im Bahnfernverkehr. Das sagte der CDU-Politiker im Gespräch mit der Deutschen Presseagentur. Allerdings müsse sichergestellt sein, dass dadurch die Anbindung in der Fläche nicht leide. Aus Berlin, Jakob Mayer.
3: Er wolle nicht, dass sich ein Unternehmen nur lukrative Strecken raussuche und damit viel Geld verdiene und es an anderen Stellen im Netz und in der Verbindung Probleme gebe. Das italienische Unternehmen Italo will ab Frühjahr 2028 der Deutschen Bahn Konkurrenz machen. Nach einem Beschluss der Bundesnetzagentur muss die Bahn Wettbewerbern im Fernverkehr mindestens ein Viertel der Kapazitäten auf hochbelasteten Strecken überlassen. Die Behörde verspricht sich von mehr Wettbewerb im Fernverkehr niedrigere Ticketpreise. Italo will zunächst die Strecken München, Frankfurt, Köln, Dortmund im Stundentakt und München, Berlin, Hamburg alle 2 Stunden bedienen.
1: Der Konflikt zwischen den USA und dem Iran steuert auf eine mögliche weitere Eskalation zu. Die iranischen Revolutionsgarden drohen damit, neben der Straße von Hormuz auch andere wichtige Schifffahrtswege zu blockieren. Weitere Details nannten sie allerdings nicht. Davor hatten die USA erneut militärische Ziele im Iran angegriffen und iranische Häfen blockiert. In Alzerbrücken findet zur Stunde der Spatenstich für ein Wohnprojekt in der Metzer Straße statt. Wie es in einer Mitteilung heißt, will die Vogesar auf dem ehemaligen Gelände der Reis Messebau Design GmbH 2 Mehrfamilienhäuser mit je 20 barrierefreien Wohneinheiten errichten. Geplant sind ein behindertengerechter Aufzug, Park- und Fahrradstellplätze sowie eine entsprechende Außenanlage. Die Investitionskosten für das öffentlich geförderte Bauprojekt sollen bei knapp 11 Millionen Euro liegen. Kupferkabeldiebstähle verursachen im Saarland hohe Schäden. Wie die Landespolizeidirektion auf SR-Anfrage mitteilte, lag allein im vergangenen Jahr der Gesamtschaden im mittleren 6-stelligen Bereich. Den höchsten Schaden gab es 2025 demnach bei einem Diebstahl auf dem Gelände eines Umspannwerkes. Wie viele Kupferkabeldiebstähle es genau gibt, konnte die Polizei nicht sagen. Diese Delikte werden in der Kriminalstatistik nicht gesondert erfasst. Bekannt sei aber, dass die Fallzahlen 2026 im Vergleich zum Vorjahr tendenziell gestiegen seien. Und das waren die Nachrichten mit Marc Langels. 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
4: Das Wetter, ein freundlicher Wechsel aus Sonne und Wolken steht heute an. Es kann dann vor allem am Nachmittagabend zu kurzen Schauern oder Gewittern kommen bei 26 bis 31 Grad heute und morgen am Donnerstag sonnig bis locker bewölkt, am späten Nachmittag ansteigendes Gewitterrisiko. Die Temperaturen steigen noch einmal auf 32 Grad und dann die weiteren Aussichten am Freitag. Bleibt es etwas unter 30 Grad. Freitag mehr Wolken als Sonne, vermehrt kräftige Schauer oder Gewitter mit Unwettergefahr. 22 bis 26 Grad und am Samstag bis 27 Grad.
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4: Mit Roland Kunz. Die Sterne werden uns in dieser Stunde beschäftigen oder erfreuen, wie auch immer. Eine Humoreske aber zu Beginn von Armstrong Gibbs. Herzlich willkommen.

J.J. Cale, Tell Daddy um 11.11 Uhr. Schöne Zeit. Da betrachten wir mal die Sterne. Les Étoiles. Was ist das für ein Wahnsinn? Wenn wir in den Himmel schauen, schauen wir in die Vergangenheit. Denn viele von diesen Sternen, die wir sehen, gibt es schon lange nicht mehr. So lange braucht ja das Licht, um überhaupt hier bei uns zu scheinen. Es sind ja verschmelzende, einfache Gase, die sich zusammenpressen. Also da ist unglaublich was los in diesem brodenden Ball aus Plasma. Aber Sterne haben ja auch eine ganz andere Bedeutung. Sie bedeuten, dass man vielleicht eine Fußball-Weltmeisterschaft gewonnen hat, wie zum Beispiel die Franzosen, die sich darauf gefreut haben, dass sie noch einen dritten Stern hinzubekommen auf ihren T-Shirts. Aber das ist leider aus. Les Étoiles bleibt bei Zweien. Melody Gardot besingt auf wunderbare Art und Weise Les Étoiles.

0: Peaceful Love war das kleine Stückchen von Gréco Casazzy. Rom ist eine Stadt der Kaiser, Päpste, Feldherren und Dichter. Wer jedoch nach Denkmälern für Musiker sucht, wird kaum fündig. Umso bemerkenswerter ist die Statue eines Mannes, der selbst keine einzige Note komponiert hat. Trilussa, der große Dichter des römischen Dialekts, hat mit seinen Versen Generationen von Komponisten inspiriert. Unzählige seiner Gedichte wurden vertont und fanden ihren Weg in das italienische Liedrepertoire. Christina Auerbach mit einem Porträt über Trilussa, den vertonten Dichter.
1: Die Piazza Trilussa in Rom im hippen Viertel Trastevere ist klein. Und in den heißen Sommernächten am Wochenende kommt man oft kaum durch. Jugendliche tanzen, singen und oft spielen Straßenmusiker. An der Seite des Platzes, fast schon versteckt, ist die Statue des Mannes, von dem der Platz seinen Namen hat. Trilussa, das Pseudonym des Schriftstellers Carlo Alberto Salustri. Als Statue lehnt sich Trilussa in Bronze aus einer Backsteinwand heraus, den Arm lässig auf einen Marmorsims gestützt. Sieht aus, als würde er gerade eines seiner Gedichte rezitieren, mit der Hand die Verse unterstreichen und auf die Party der Jugendlichen blicken. Das Treiben vor ihm hätte ihm wahrscheinlich gefallen, denn Trilussas Themen waren die Menschen und vor allem die Römer. Trilussas große Zeit waren die 20er und 30er Jahre des letzten Jahrhunderts. Er schreibt Sonette, Fabeln und Gedichte, oft im römischen Dialekt. Einige davon werden schon zu seinen Lebzeiten vertont. Die Tiere wollen einen Präsidenten wählen, der sie vertritt. Der kleine Esel will es werden, wirft sich ein Löwenfell um, schwingt große Reden über Freiheit und Fortschritt und wird gewählt. Erst durch seinen Jubelschrei merken die Tiere, dass sie statt eines Löwen einen Esel gewählt haben. Aber jetzt ist es zu spät. Die Römer und die Gesellschaft des frühen 20. Jahrhunderts, das sind Trilussas Hauptthemen. Satirisch und spitz kommentiert er die Laster der Reichen und Politiker. Nach seinem Tod 1950 ehren ihn die Römer mit der Statue. Heute ist er ein bisschen in Vergessenheit geraten.
2: Trilussa, lo conoscete forse?
3: Io no.
4: Non ne ho la più pallida idea, anche se sono cresciuto qua, sinceramente.
1: Nein, Trilussa kennen diese jungen Römer nicht. Und die Touristen?
5: Nie davon was gehört.
1: Okay, dann vielleicht zum Entdecken. Ein guter Start, um Trilussa neu zu entdecken, ist sein Ninna Nanna della Guerra, ein Lied über die Gräuel des Krieges, verpackt als bissiges Schlaflied. Es wurde immer wieder vertont, in einer der bekanntesten Versionen vom italienischen Cantautore Claudio Baglioni, Mitte der 70er.

Schlaf, Schlaf. So hörst du nicht die Seufzer und das Klagen der Menschen, die sich gegenseitig abschlachten. Wegen eines Verrückten, der gerade das Sagen hat. Trilussa schreibt vom Krieg als Geschäft, der einige wenige reich macht und viele andere tötet. Bevor am Ende die verfeindeten Kriegstreiber wieder zu ihrem Alltag zurückkehren und schöne Reden halten, als wäre nichts gewesen. Geschrieben hat Trilussa das Kriegswiegenlied 1914, während der Erste Weltkrieg Fahrt aufnimmt. Eingebüßt hat es bis heute nichts von seiner Aktualität.

So hat man ihn mal kennengelernt, diesen Trilusser, den Dichter, der für so viele die Worte geschrieben hat, die vertont wurden. Vielen Dank an Christine Auerbach. SR Kultur, es ist 11.21 Uhr geworden und hier die Kultband Die Sterne. Alles, was ich hab, das kommt ganz naiv daher eigentlich, aber es hat Tiefe.

Inside Out mit Marissa Birbel. Und jetzt haben wir Filmmusik mal wieder von Debbie Wiseman, der Filmmusikkomponistin. Und zwar hier in diesem Fall ist es Musik zu Olivia, You're an Idiot, mit dem National Symphony Orchestra unter John Andrews.

0: Erinnert schon ein bisschen an Another Brick in the Wall von Pink Floyd, was Martin Carr hier in seinem Titel Mountains zusammengetragen hat. Und wir kommen an einen spannenden Punkt hier in SR Kultur der Vormittag.
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0: Genau, wir haben nämlich noch eine Tasse im Schrank. Die können Sie jetzt mir entnehmen, wenn Sie denn dieses kleine Stückchen erraten. Ich finde, es ist machbar. Tja, hier sind einige Spezialistinnen und Spezialisten gefragt, die das erkannt haben. Dann können Sie gerne anrufen. 0681 65 100. Währenddessen ganz entspannende Musik von Snadham Kaur, Mool Mantra.

0: Das ist eine studierte Biochemikerin, aber sie studierte auch Kirtan in Indien. Das ist genau dieser Gesang, den wir gerade hören, dieses Mantra. Komponiert sie selber, Snatram Kaur aus den USA. Und das ist eine Musik, die kann man sich so richtig anhören und dann schwebt man einmal so rund ums Gebäude und kommt wieder gut zurück, damit man rechtzeitig auch wieder da ist.
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0: Genau, denn nicht nur so funktioniert's. Ich bin jetzt verbunden mit, ich habe es hoffentlich richtig verstanden, Armin Mertes.
2: Ja, genau, Armin Mertes aus Holzweiler.
0: Ja, schönen guten Morgen. Haben Sie schon Ihre Pflanzen gegossen heute Morgen?
2: Ah, das hat meine Frau schon gestern Abend gemacht.
0: Ah ja, da gibt es ja so unterschiedliche Einstellungen. Entweder man macht das abends oder macht es morgens. Also ich bin auch ein Verfechter des Abendgießen. Aber morgens soll ja auch seine Vorzüge haben. Was denken Sie?
2: Ja, also morgens gucke ich erstmal, dass ich Kaffee und Tee kriege.
0: Das ist genau das Richtige. Das wollen wir hören für Ihre SR-Kulturtasse, die Sie jetzt hoffentlich gewinnen werden. Aber da schauen wir mal drauf, ja? Also, wenn Sie das hier erkennen. Achtung! Was sagen Sie, was das ist?
2: Also mein Tipp ist Stevie Wonder mit The Secret Life of Plants.
0: Volltreffer. Und da sind ja die geheimnisvollen Pflanzen, die gegossen werden möchten, nämlich mit einem guten Kaffee. Also, das haben Sie toll erraten. Ja, das sind so Momente, das ist Glück, würde ich jetzt mal sagen. Sie bekommen eine Tasse und ich bedanke mich fürs Mitmachen und wir spielen dieses Secret Life of Plants, Stevie Wonder.
2: Herzlichen Dank.
0: Ja, gerne.

finde es nach wie vor fantastisch, was Stevie Wonder damals da bereist hat. Das geheime Leben der Pflanzen. Gibt ja auch ein Buch von Peter Tompkins und Christopher Bird darüber, die ganzen Experimente, die gemacht wurden. Es ist phänomenal, wenn man mal in diesen Kosmos eintaucht, was bei Pflanzen so alles passiert. Und die Kommunikation unter Bäumen und so weiter und so fort. Das war auf jeden Fall unser Urspiel heute zum 15. Juli. 3 Tassen sind heute rausgegangen. Ja, wir werden noch richtig arm. Aber das ist ja die große Freude, wenn Sie das erraten. Ich danke allen, die mitmachen und die sich immer wieder auch trauen, nach vorne zu gehen und auch vielleicht mal zu verlieren beziehungsweise nicht das Richtige zu raten. Aber das ist doch ganz egal. Es geht ja wirklich hier um ein Spiel. Ja, und jetzt Filmmusik. The Only Living Boy in New York.

Cry Me a River. Ich denke immer, so ein bisschen James Bond steckt drin in so einem Harmoniefolge. Arthur Hamilton hat den Song geschrieben. Hier die Aufnahme mit Dinah Washington und Belford Hendricks and his orchestra. A Place to Go haben wir noch mit Doppelfinger.

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1: 12 Uhr. Die Entscheidung für Jürgen Klopp als neuen Bundestrainer geht in die finale Phase. Heute sollen die entscheidenden Verbandsfunktionäre über den Stand der Verhandlungen informiert werden. Einzelheiten von Felix Gerhardt.
2: Man sei auf der Zielgeraden, zitiert der Sportinformationsdienst einen namentlich nicht genannten DFB-Funktionär. Demnach habe die Verbandsspitze um Präsident Bernd Neuendorf und dessen Stellvertreter Hans-Joachim Watzke bei einem Treffen mit Vertretern des Red Bull-Konzerns gestern in München einen Durchbruch erzielt, was die Ablösemodalitäten für Klopp angeht. Dieser steht derzeit noch als Head of Global Soccer beim österreichischen Konzern unter Vertrag. Nach dpa-Informationen werden heute der 14-köpfige DFB-Aufsichtsrat und der 4-köpfige Gesellschafterausschuss der DFB GmbH über die Ergebnisse der Verhandlungen mit Red Bull gestern und Klopp in der vergangenen Woche informiert. Nur mit Zustimmung dieser Gremien kann Klopp die Nachfolge von Julian Nagelsmann als Bundestrainer antreten.
1: Angesichts zunehmender Trockenheit in Deutschland hat die Bundesregierung das Niedrigwasserinformationssystem, kurz NIBIS, gestartet. Es bündelt tagesaktuelle Daten von Bund und Ländern und zeigt, wo bei längeren Trockenphasen Wasser knapp werden könnte. Kommunen, Landwirte und Unternehmen sollen damit besser planen können, zum Beispiel beim Wassersparen, bei der Bewässerung oder der Produktion. Auch Bürger können sich online über die Lage in ihrer Region informieren. Bundesumweltminister Schneider, SPD, sagte bei der Vorstellung, die Folgekosten der Wasserknappheit seien erheblich. Er sprach von jährlich rund 25 Milliarden Euro. Bundesverkehrsminister Schneider befürwortet mehr Wettbewerb im Bahnfernverkehr. Allerdings müsse sichergestellt sein, dass dadurch die Anbindung in der Fläche nicht leide. Er wolle nicht, dass sich ein Unternehmen nur lukrative Strecken raussuche, damit viel Geld verdiene und es an anderen Stellen im Netz Probleme gebe. Hintergrund ist der angekündigte Markteinstieg des italienischen Unternehmens Italo ab dem Frühjahr 2028. Nach einem Beschluss der Bundesnetzagentur muss die Bahn Wettbewerbern im Fernverkehr mindestens ein Viertel der Kapazitäten auf hochbelasteten Strecken überlassen. Davon verspricht sich die Behörde niedrigere Ticketpreise. Die Mitgliederzahlen von AfD und Linken im Saarland sind seit Jahresbeginn weiter gestiegen. Das haben die beiden Parteien auf Anfrage der Deutschen Presseagentur mitgeteilt. Die genauen Zahlen hat Felix Jacobs.
3: Rund 1600 Mitglieder konnte der AfD-Landesverband im Juni verzeichnen. Das sind gut 300 mehr als noch vor einem Jahr. Die Linke Saar zählte Ende Juni knapp 1800 Mitglieder, was einem Plus von rund 200 entspricht. Beide Parteien gehen davon aus, dass ihre Mitgliederzahlen bis zur Landtagswahl im April nächsten Jahres noch weiter wachsen werden. Die Zahlen von SPD, CDU, Grünen und FDP gehen dagegen zurück. SPD und CDU haben aktuell im Saarland jeweils rund 13.000 Mitglieder. Den Rückgang erklären beide Parteien mit dem altersbedingten Ausscheiden von Mitgliedern. Grundsätzlich gäbe es aber noch immer Neueintritte.
1: In der Saarbrücker Innenstadt haben Passanten einen Räuber gestellt. Laut Polizei hatte der Mann zuvor einem 65-Jährigen eine Umhängetasche entrissen und war geflohen. Das Opfer, das auf einen Rollator angewiesen war, machte sich durch Hilferufe bemerkbar. Mehrere Passanten gelang es nach kurzer Verfolgung, den mutmaßlichen Täter in der Nähe des Schillerplatzes zu stellen. Dort gab er die Tasche zurück, konnte aber weiter in Richtung Bismarckbrücke fliehen. Ein brennendes Auto auf der A8 hat für einen langen Stau in Richtung Luxemburg gesorgt. Wegen des havarierten Fahrzeugs musste die Feuerwehr die Strecke zwischen dem Pellinger Tunnel und Perlborg zwischenzeitlich vollständig sperren. Mittlerweile ist wieder eine Spur geöffnet. Laut Polizei kam es wegen der Löscharbeiten und der Sperrung zu einem langen Rückstau. Und das waren die Nachrichten mit Marc Langels. 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
4: Und das Wetter im Saarland, heute ein freundlicher Wechsel aus Sonne und Wolken. Am Nachmittagabend ist es auch leicht möglich, dass es ein paar Schauer gibt oder auch ein Gewitter. 26 bis 31 Grad die Temperaturen. Morgen am Donnerstag auch sonnig bis locker bewölkt und ebenfalls Richtung Abend dann steigendes Gewitterrisiko bis zu 32 Grad. Und die weiteren Aussichten, danach werden wir die 30 Grad nicht mehr erreichen. Am Freitag 22 bis 26 Grad, mehr Wolken als Sonne, vermehrt kräftige Schauer. Am Freitag und am Samstag geht es ähnlich zu bis zu 27 Grad.
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4: Noch einmal grüße ich Sie, Roland Kunz im Studio. Hier starten wir mit Felix Mayer.

Das war Musik von Dinah Egon, Orion. 12.12 Uhr ist es und hier Mozart, seine letzte Symphonie, die Jupiter-Symphonie, die erst nach seinem Tod überhaupt in den Druck ging und dann auch noch den Beinamen Jupiter erhielt. Das Menuett daraus mit dem Kammerorchester Karl Philipp Emanuel Bach unter Hartmut Hähnchen.

0: Wolfgang Amadeus Mozart, das klingt schon so ein bisschen betrunken, dieses Menuett, wie es so von oben herabstürzt und so ein bisschen rumtorkelt. Toll gemacht. 12.16 Uhr ist es. Ein Thema der SR-Infobilanz am Mittag gleich. Treibt die Schufa Schmu mit Verbraucherdaten? Eine Recherche von NDR und Süddeutscher Zeitung legt offen, dass die Wirtschaftsauskunftei zumindest Daten länger speichert, als sie offen kommuniziert. Peter Hornung.
1: Es geht um veraltete Daten. Es geht um alte Kreditkarten, frühere Kredite, eine Privatinsolvenz, die Jahre her ist, eine Pfändung, Schulden, die die Betroffenen oft schon vor Jahren beglichen haben. Das sind sensible Informationen, die zweifellos großen Schaden anrichten könnten, wenn sie in die falschen Hände gerieten. Die Schufa sagt, sie erstelle mit diesen alten Daten zwar historische Verbraucherbewertungen und sie gebe sie auch an Vertragspartnerinnen weiter, aber das sei nur Datentests. Der Schufa geht es darum zu zeigen, wie gut der neue Schufa-Score ist, der ja im Frühjahr vorgestellt wurde. Nach diesen Tests, nach dieser Vorführung, müssten die Daten wieder gelöscht werden bei den Unternehmen. Und das sei alles rechtens, sagt die Schufa.
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Das war nochmal so ein kleiner Moment zum Schwelgen, When You Wish Upon a Star aus Pinocchio von Lee Harline mit dem Cincinnati Pops Orchestra. Ein bisschen schwelgen, bevor es zu den härteren Fakten geht, gleich in der SR-Info-Bilanz am Mittag mit Sarah Sassou. Mein Name ist Roland Kunz, wünsche Ihnen noch einen schönen heißen Tag.

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1: Mit Sarah Sasso herzlich willkommen. Bundeskanzler Merz stellt sich am Mittag in Berlin den Fragen der Medien bei der traditionellen Sommerpressekonferenz. Was wäre, wenn Züge voller verwundeter Soldaten im Saarland ankommen würden? Wie ist das Saarland im NATO-Bündnisfall für den Ernstfall gerüstet? Dazu hat unsere Reporterin recherchiert. Und der Diamantenmarkt in der Krise. In Südafrika wird deshalb eine Diamantenmine vorübergehend geschlossen. Diese und weitere Themen jetzt bis 13 Uhr. Schön, dass Sie eingeschaltet haben. Gut 14 Monate nach seinem Amtsantritt stellt sich Bundeskanzler Friedrich Merz heute bei der traditionellen Sommerpressekonferenz in Berlin den Fragen der Medien. Dabei soll es um aktuelle Themen der Innen- und Außenpolitik gehen. Aus Berlin, Georg Schwarte.
2: 436 Tage ist der Mann jetzt, ja, was eigentlich? Krisenkanzler?
3: Jeder, der heute Kanzler ist, ist zunächst einmal notwendigerweise Krisenmanager.
2: Ja, Krisenmanager ist er auch. Aber jetzt lieber Reformkanzler, selbst ernannt von seiner CDU. So beworben, auch weil Krise managen allein ja auch für einen Kanzler Friedrich Merz nicht reicht.
3: Ich habe natürlich schon mehr vor als nur Krise zu managen.
2: Klar, heute managt er die Sommerpressekonferenz und dieser Friedrich Merz, der einen Großteil der ersten 436 Tage mit einer eher düster mahnenden Sprache unterwegs war, zu viel Urlaub, falsches Stadtbild, zu häufig krank, zu wenig Anstrengung eben, dieser Merz sucht gerade einen neuen Ton. Ausgerechnet Sie hier hat er ja aus Erfahrung berichtet.
4: Jede Krise und jede Herausforderung hat ihre eigene Sprache und
2: Jo, der Kanzler hat da gerade den Literaturnobelpreisträger George Bernard Shaw als Sprache entdeckt und zitiert ihn Motto, machen es wie wollen, nur besser.
5: Diejenigen, die glauben, es geht nicht, werden gebeten, diejenigen nicht zu stören, die es trotzdem versuchen.
2: Er nämlich soll das heißen. Er versucht es jetzt, Reformkanzler, mit Mut, Zuversicht, Optimismus, ein bisschen Aufbruch statt Abbruch. Aber so ganz kann er seinen schneidigen Ton dann eben doch nicht vergessen. Spätestens wenn Merz George Bernard Shaw den Literaten ins Sauerländische übersetzt.
5: Kulturpessimisten, Untergangspropheten, Nöler, Nörgler, Empörte, Berufskritiker. Wegtreten
2: eben. Dabei dürfte Friedrich Merz auch heute bei der früher eher luftig anmutenden Sommerpressekonferenz antreten, um aus dem Miesmacher-Modus ins Merz-Mutmacher-mentale Fach zu wechseln. Geübt hat er ja schon.
5: Wer denn, wenn nicht wir, die Deutschen, die schon so oft gezeigt haben, was in ihnen steckt, wer, wenn nicht wir, könnte aus diesen Herausforderungen jetzt die richtigen Schlussfolgerungen ziehen?
2: Na also, soll das heißen, wir schaffen das, war Merkel, wir packen das an, das ist der neue Merz.
6: Wir liefern, was es dazu braucht und die Zuversicht, dass wir das packen werden,
2: sagte er unter dem höhnischen Gelächter von links und rechts, gerade erst im Bundestag. Liebenswürdig hat er Deutschland sogar genannt. Da staunten dann manche, die das Wort liebenswürdig bisher nicht im Wörterbuch des Reformators Merz fanden.
7: Sorgen wir dafür, dass Deutschland ein liebenswürdiges, ein lebenswertes Land ist und bleibt und machen wir es noch ein bisschen besser für die nachfolgende Generation.
2: Das dürfte heute der Sound werden. Die Erzählung von einem Land, in dem, so sagte er es wirklich, wir gern und stolz Bürger sind und er übrigens wieder stolzes, sehr zuversichtliches Mitglied seiner Union. Denn für die und das Land gilt wohl das Gleiche.
5: Mit dieser Zuversicht und mit diesem Gemeinsinn, liebe Freundinnen und Freunde, ist die Union unschlagbar. Damit ist unser Land unschlagbar. Und mit dieser Zuversicht und diesem Gemeinsinn bringen wir unser Land wieder auf Kurs.
2: Heute 13 Uhr Sommerpressekonferenz. Alle können dann mitzählen, wie oft das Wort von der Zuversicht wohl aus dem Reformkanzlermund purzeln wird.
1: Und wir hören das dann nochmal in der SR-Infobilanz am Abend hier auf SR Kultur um 17:30. Solche Szenarien will man sich eigentlich gar nicht vorstellen. Der NATO-Bündnisfall tritt ein, es gibt Kämpfe an der Ostflanke, heißt beispielsweise Russland greift Polen an, die EU unterstützt mit internationalen Truppen. Auch wenn das Saarland weit weg davon ist, müssen wir uns trotzdem überlegen, was würde das für uns hier bedeuten, wie wären wir betroffen und vor allem wie vorbereitet. Diesen Fragen gehen die Kolleginnen und Kollegen aus der SR-Landespolitik-Redaktion nach in unserer Serie Unsere Sicherheit, das Saarland im Ernstfall. Ja, was wäre denn, wenn verwundete Soldaten bei uns ankämen? Dem ist Stefanie Balle nachgegangen.
8: Ein Zug verletzter Soldaten läuft im Bahnhof Saarbrücken ein. 50 kriegsverletzte Soldaten, so das fiktive Szenario. Am Bahnhof übergibt die Bundeswehr die Verletzten an die Rettungsdienste. Die Frage, wo die Patienten versorgt werden sollen, ist schon Stunden vorher besprochen worden. In einer Videoschalte mit Teilnehmenden aus Ministerien in Hessen, Rheinland-Pfalz, Nordrhein-Westfalen und dem Saarland. Das sind die Bundesländer des sogenannten Westkleeblatts. In der Schalte wird geklärt, wie viele Verletzte mit welchem Grad der Verletzung in welchem Krankenhaus behandelt werden müssen, erklärt der Leiter des Katastrophenschutzes an der Uniklinik Homburg, Werner Armbruster. In die Versorgung eingebunden sind alle Krankenhäuser im Saarland. Je nach Ausstattung und Expertise bekommen sie Patienten zugewiesen. Im städtischen Klinikum auf dem Winterberg und in der Uniklinik landen die schweren Fälle.
9: Wenn die Patienten dann zu uns kommen, dass man die nochmal nachsichtet, schaut, wie sind die Patienten klinisch dran, was für eine Versorgung brauchen sie dann, werden dann entweder hier in der Notaufnahme gleich weiter behandelt oder auf die entsprechenden Stationen, Intensivstationen oder auch in den OP verteilt.
8: Damit es kein Chaos vor der Notaufnahme gibt, werden die Rollen vor Ankunft der Verletzten klar verteilt. Die Kommunikation untereinander ist ein Teil, der immer mal wieder geübt wird. Mindestens genauso wichtig ist es, wie Ärzte und Pfleger auf ein solches Szenario vorbereitet sind.
9: Letztendlich haben wir niemanden, der so richtig speziell dafür geschult ist, sondern wir machen ja das, was wir tagtäglich auch machen. Es ist allerdings so, dass wir seit langem schon zusammen mit der Akademie für Unfallchirurgie und unserer hiesigen Klinik für Unfallchirurgie und Wiederherstellungschirurgie Kostzentrum sind, wo es speziell darum geht. Das machen wir schon seit vielen Jahren, dass wir hier Chirurgen und auch Anästhesisten in der Behandlung von schwer und komplex verletzten Patienten ausbilden. Und das kommt uns natürlich jetzt auch zugute.
8: Multiprofessionelle Teams zur Behandlung aller Verletzungen auf einmal, das ist der Idealfall. Bestausgestattete Kliniken wären ebenfalls wünschenswert. Die Vergangenheit hat gezeigt, manchmal, wie zur Corona-Zeit, reichen weder Betten noch Personalstärke aus, um Patienten optimal zu versorgen. Bei verletzten Soldaten kommen nicht alltägliche Verletzungsmuster dazu. Die Bundeswehr ist ab dem Zeitpunkt der Übergabe der Soldaten an den Rettungsdienst raus. Material oder personelle Unterstützung für den Zivilbereich sind nicht vorgesehen. Herausforderungen, die nicht einfach zu handeln, aber dennoch zu bewältigen sind, meint der Leiter der Stabsstelle Katastrophenschutz an der Uniklinik Armbruster.
9: Natürlich, es wird nichts völlig reibungslos gehen, das ist nie im Leben, aber mit der Vorbereitung und ich glaube auch, wenn die Leute sehen oder die Mitarbeiter, dass sie gebraucht werden, dann wird man das gemeinsam gestemmt kriegen. Ja.
8: Als Leiter des Katastrophenschutzes braucht es ein sonniges Gemüt, fügt er abschließend hinzu. Laut Operationsplan Deutschland geht die Bundeswehr von bis zu 1000 Verwundeten täglich aus, die in ganz Deutschland verteilt werden müssen. Ja.
1: Konten, Kredit- und Leasingverträge, nicht bezahlte Forderungen oder Infos aus amtlichen Bekanntmachungen. Das ist ein Teil der persönlichen Daten, die die Schufa von Personen und Organisationen sammelt und so deren Kreditwürdigkeit prüft. Einige Wege, wie die Schufa an Daten kommt, die sind rechtlich nicht so ganz eindeutig geklärt. Und jetzt haben Recherchen von NDR und Süddeutscher Zeitung auch noch ergeben, unbemerkt von der Öffentlichkeit speichert die Schufa auch veraltete Daten von Millionen Verbraucherinnen und Verbrauchern auf längere Zeit. Das sei alles rechtens, so Deutschlands größte Wirtschaftsauskunftei. Doch Daten- und Verbraucherschützer sehen das kritisch und sind alarmiert. Peter Hornung mit den Hintergründen.
10: Matthias Spielkamp ist ziemlich empört.
11: Ich halte das für einen richtigen GAU, also im Grunde genommen den größten anzunehmenden Unfall, der da passieren konnte.
10: So sieht der Datenschutzexperte der gemeinnützigen Organisation Algorithm Watch diesen Fall. Eine Schattendatenbank mit veralteten Daten von Millionen Verbraucherinnen und Verbrauchern, auf längere Zeit gespeichert bei Deutschlands größter Wirtschaftsauskunftei. Daten, von denen man dachte, sie seien längst gelöscht.
11: Die Schufa hat Daten über knapp 70 Millionen Menschen in Deutschland. Die sind natürlich gehalten, mit diesen Daten verantwortungsvoll umzugehen und dann machen sie einfach was völlig anderes.
10: Bis zu den Recherchen von NDR und Süddeutscher Zeitung wussten selbst Fachleute nichts von dieser Datenbank und sind nun erstaunt. während die Schufa selbst sagt, alles rechtens. Zitat:
12: Die Speicherung und Weiterverarbeitung von historischen Daten stützt sich insgesamt auf mehrere sich gegenseitig ergänzende datenschutzrechtliche Erlaubnistatbestände.
10: Alte Kredite oder Kreditkarten, aber auch Pfändungen oder gar Privatinsolvenzen, Schulden, die die Betroffenen oft schon vor Jahren beglichen haben. All das findet sich in der Schattendatenbank. Sensible Informationen, die großen Schaden anrichten könnten, wenn sie in die falschen Hände geraten. Dabei garantiert die Europäische Datenschutzgrundverordnung sogar ein Recht auf Vergessenwerden, eine zweite Chance für frühere Schuldner. Die Schufa sagt, sie erstelle mit den alten Daten zwar historische Scores, also Verbraucherbewertungen, und gebe sie an Vertragspartnerinnen weiter, das seien aber nur Datentests, um zu zeigen, wie gut der im Frühjahr vorgestellte neue Schufa-Score sei. Ein Grund dafür, Banken seien gesetzlich verpflichtet, neue Scores gründlich zu testen. Trotzdem, so eine große Sammlung historischer Daten dürfe die Schufa gar nicht haben. Und auch solche Bewertungen weiterzugeben sei nicht zulässig, sagt Ruth Janal, Datenschutzexpertin und Professorin an der Uni Bayreuth.
13: Historische Scores geben einen gewissen Einblick über die finanzielle Situation der betroffenen Personen in der Vergangenheit. Und das geht die Vertragspartnerinnen der Schufa schlichtweg überhaupt nichts an.
10: Diese Vertragspartnerinnen sind Banken, aber auch Handyanbieter, Energieversorger, große Handelsunternehmen und Zahlungsdienstleister. Claudio Zeitz-Brandmeier vom Verbraucherzentrale Bundesverband sieht mögliche Gefahren für Verbraucher.
14: Das ist natürlich problematisch, weil für die Unternehmen, die diese Daten bekommen, ist es ja sehr verlockend, diese Daten nicht nur für Testzwecke zu verwenden, sondern sie auch tatsächlich für Kreditentscheidungen beispielsweise heranzuziehen.
10: Das aber dürften die Unternehmenskunden nicht, sagt die Schufa. So stehe es in den Verträgen. Zudem müssten die Daten nach den Tests wieder gelöscht werden. Verbraucher müssen also Vertrauen haben. Noch dazu, weil sie bislang weder erfuhren, dass die Schufa veraltete Daten von ihnen speichert, noch dass damit Experimente gemacht werden. Das interessiere die Menschen gar nicht, so die Botschaft der Schufa. Zitat:
12: Verbraucherinnen und Verbraucher wollen vor allem wissen, wie es aktuell um ihre Bonität steht und welche Daten Einfluss auf ihren Score haben.
13: Das ist aus meiner Sicht Quatsch,
10: sagt er gegen die Datenschutzexpertin Ruth Janal. Das Gesetz sei an dieser Stelle klar. Verbraucher hätten ein Recht darauf, alles zu erfahren, was über sie gespeichert sei. Und die Schufa müsse es den Menschen auch mitteilen, wenn sie danach fragen.
1: Ein Bericht von Peter Hornung. Das US-Militär hat wieder Angriffe auf Iran geflogen, die vierte Nacht in Folge. Was das bedeutet, gleich unser Thema nach dem Nachrichtenüberblick, und den hat Stefanie Balle.
15: Das Bundeskabinett will eine Reihe von Maßnahmen beschließen, um die Bürokratie in Deutschland abzubauen. Das teilte Bundesdigitalminister Wildberger von der CDU mit. Demnach stehen mindestens 10 Vorhaben aus verschiedenen Ministerien auf dem Programm. Diese könnten die Bürgerinnen und Bürger sowie die Wirtschaft um 600 Millionen Euro entlasten. Zum Beispiel sollen Arztüberweisungen digitalisiert und die Umweltplakette für E-Autos abgeschafft werden. Angesichts zunehmender Trockenheit in Deutschland hat die Bundesregierung das Niedrigwasserinformationssystem, kurz NIWIS, gestartet. Es bündelt Daten von Bund und Ländern und zeigt, wo bei längeren Trockenphasen Wasser knapp werden könnte. Kommunen, Landwirte und Unternehmen sollen damit besser planen können, zum Beispiel beim Wassersparen, der Bewässerung oder der Produktion. Auch Bürgerinnen und Bürger können sich online über die Lage in ihrer Region informieren. In Alzerbrücken findet zur Stunde der Spatenstich für ein Wohnprojekt in der Metzer Straße statt. Wie es in einer Mitteilung heißt, will die Vogesaar auf dem ehemaligen Gelände der Reiß Messebau Design GmbH 2 Mehrfamilienhäuser mit je 20 barrierefreien Wohneinheiten errichten. Geplant sind ein behindertengerechter Aufzug, Park- und Fahrradstellplätze sowie eine entsprechende Außenanlage. Die Investitionskosten für das öffentlich geförderte Bauprojekt sollen bei knapp 11 Millionen Euro liegen. Nach dem Angriff auf einen Imbissbetreiber in St. Wendel fahndet die Polizei weiter nach dem Täter. Gesucht wird ein Jugendlicher, der braune, lockige Haare hat. Die Tat hatte sich laut Polizei in der Nacht von Sonntag auf Montag ereignet. Nach einem Streit soll der Unbekannte den Imbissbesitzer mehrfach mit einer Eisenstange gegen den Kopf geschlagen haben. Der 44-Jährige wurde schwer verletzt in die Uniklinik Homburg gebracht. Der Täter flüchtete. Ein brennendes Auto auf der A8 sorgt für einen langen Stau in Richtung Luxemburg. Wegen des havarierten Fahrzeugs musste die Feuerwehr die Strecke zwischen dem Pellinger Tunnel und Perlborg vollständig sperren. Laut Polizei kommt es deshalb zu einem langen Rückstau. Autofahrer müssen aktuell mit bis zu 90 Minuten Verzögerung rechnen.
1: Die SR-Infobilanz am Mittag hier auf SR Kultur. Die Kämpfe zwischen den USA und Iran haben sich weiter verschärft. Die USA haben wieder Ziele im Süden Irans angegriffen und Iran meldet Vergeltungsschläge mit Raketen und Drohnen auf US-Stützpunkte in den Golfstaaten. Außerdem sollen drei Öltanker in der Straße von Hormus angegriffen worden sein. Ein neuer Kriegsausbruch also und Iran gibt sich entschlossener denn je, diesen Krieg zu führen, berichtet unser Korrespondent Uwe Lüb.
16: Wir stehen einem bösartigen Feind und dem großen Satan gegenüber, sagt Ali Bagheri, stellvertretender Chef des Nationalen Sicherheitsrats in Iran, einem Reporter des Staatssenders IRIB. Und einem solchen Feind, nämlich den USA, gebe man nicht nach. Für Iran gehe es um dreierlei. Erstens Rache für den Tod des obersten Anführers Ali Khamenei. Zweitens geht es darum, sich gegen die Schikanen und überzogenen Forderungen der USA zu wehren. Drittens geht es um die Bewahrung und Festigung der Errungenschaften, einschließlich der Frage der Straße von Hormus sowie im Nuklearbereich. Der Ton ist gesetzt und der Krieg ist seit einer Woche neu entbrannt. Sowohl die USA als auch Iran veröffentlichen Bilder des Einsatzes ihrer Waffen. Von Flugzeugträgern die einen, von Raketenabschussrampen die anderen. Die USA zeigen zusätzlich die Folgen. Explosionen reißen große Krater. Aus Teheran heißt es, mindestens 30 Zivilisten seien in den vergangenen Tagen durch amerikanische Raketen getötet worden. Iran beschießt immer wieder US-Militärstellungen in Jordanien und den Golfstaaten. Beide Seiten fühlen sich im Recht. Die USA greifen Iran an, weil das Regime Tanker in der Straße von Hormus attackiert, um die Kontrolle über die Meerenge durchzusetzen. So sei es ja zunächst verabredet worden, meint Irans stellvertretender Außenminister Qasem Gharibabadi. Doch die USA missachteten das sogenannte Memorandum of Understanding, die Absichtserklärung von Mitte Juni, völlig. Darüber brauche man nun nicht mehr zu reden. Die USA haben es aufgekündigt und das bedeute für Iran, so Gharibabadi, kein Land sollte erwarten, dass die Islamische Republik Iran irgendwelche Verpflichtungen aus dem sogenannten Memorandum Random of Understanding erfüllt. Zuletzt haben die USA auch die Blockade iranischer Häfen wieder in Kraft gesetzt. Das Regime soll wirtschaftlich in die Knie gezwungen werden. Einnahmen aus dem Ölgeschäft sollen wegbrechen. Doch Iran gibt sich selbstbewusst. Man habe genug Erfahrungen gesammelt in den Jahren der Sanktionen, um diese weiterhin umgehen zu können, sagt Irans Ölminister Mohsen Paghnejad. Wie immer sind unsere Mechanismen so gestaltet, dass wir auch dann noch Öl verkaufen können, wenn der Feind seinen Verpflichtungen nicht nachkommt, und dieser Prozess läuft bis heute erfolgreich weiter. Auch während der Blockade haben wir eine beachtliche Menge Öl über die Blockadelinie hinaus transportiert und weiter verkauft. Wie lange allerdings die Waffen Irans reichen, um gegenzuhalten, ist unklar. Ebenso, ob es dem Regime, wie vor Monaten behauptet, gelingt, selbst während des Krieges neue Waffen herzustellen. US-Präsident Donald Trump sagt dem Sender Fox News, er glaube, über das Arsenal Irans Bescheid zu wissen. Oder auch nicht.
1: Mehr als 2 Jahre hat der Gesetzgebungsprozess gedauert. In Frankreich stimmt die Nationalversammlung am Nachmittag abschließend über die Sterbehilfereform ab. Und der fraktionsübergreifende Gesetzentwurf, der dürfte diese letzte parlamentarische Hürde ohne Probleme nehmen. Laut dem Gesetz sollen sowohl der assistierte Suizid als auch die Tötung auf Verlangen unter strengen Auflagen möglich werden. Die Reform ist eines der großen gesellschaftlichen Projekte von Präsident Macron. Aus Paris, Caroline Diller.
17: Nathalie Berriot erinnert sich gut an den Moment, in dem sie ihre persönliche Haltung zum Thema Sterbehilfe gefunden hat. Ausgerechnet bei einem Besuch im Hospiz war das. Dort also, wo es um Sterbebegleitung geht.
18: Et là, dans cet endroit qui normalement est vraiment l'endroit où on nous dit qu'on peut tout régler, la personne m'avait dit.
17: Und dort sagten mir die Mitarbeiter, wenn wir das Leiden nicht lindern können, akzeptieren wir den Sterbewunsch. Die Person, mit der ich sprach, sagte, wir haben schon mal Reisen nach Belgien organisiert. Und da dachte ich, was für eine Scheinheiligkeit. Wir sind nicht imstande, das zu regeln, aber kontaktieren dann unsere Kollegen in Belgien oder in der Schweiz, um ein Problem zu lösen, das in Frankreich gelöst werden müsste. Nathalie Berriot war eine von gut 180 Bürgerinnen und Bürgern, die auf Initiative von Staatspräsident Emmanuel Macron Leitlinien erarbeitet haben, um die Sterbehilfe zu reformieren. Die Ergebnisse sind in einen Gesetzesvorschlag eingeflossen, über den die Nationalversammlung nun final abstimmt. Dieser soll Patienten künftig erlauben, unter Aufsicht eine tödliche Substanz einzunehmen. Ärzte oder Pfleger hingegen dürfen die Substanz nur dann verabreichen, wenn die betroffene Person körperlich dazu nicht mehr in der Lage ist. Philippe Vigier von der Zentrumspartei Modem ist Generalberichterstatter für den fraktionsübergreifenden Entwurf, den er für ausgewogen hält. Die Zielgruppen sind klar. Kinder, Menschen mit Behinderung oder ohne Wohnsitz in Frankreich können die Sterbehilfe nicht in Anspruch nehmen. Betroffene müssen an einer unheilbaren Krankheit leiden, die sicher zum Tod führt. Diese Formulierung haben wir mit Wissenschaftlern und Spezialisten erarbeitet. Laut dem Gesetzestext muss die Krankheit in einem fortgeschrittenen oder Endstadium sein und außerdem körperliche oder seelische Qualen auslösen, die durch Behandlung nicht zu lindern sind. Patienten müssen den Wunsch nach Sterbehilfe in einem klaren Zustand äußern. Die Reform entspricht offenbar dem Wunsch vieler Franzosen. In einer IFOP-Umfrage von Februar hatten sich fast 9 von 10 Befragten dafür ausgesprochen, eine Möglichkeit zur aktiven Sterbehilfe zu schaffen. Auch Ärzte in Frankreich sind mehrheitlich dafür. Kritiker sehen die Reform aber als ethischen, medizinischen und sozialen Bruch. Das sei kein Fortschritt, findet Senatorin Christine Bonfanti-Dossat von den konservativen Républicains. Stattdessen würden Begleitung, Pflege und Solidarität geopfert.
19: L'aide à mourir votée à l'Assemblée nationale n'est pas un progrès, elle est un renoncement. Un renoncement à l'accompagnement, un renoncement aux soins, un renoncement à la solidarité.
17: Der Senat mit seiner konservativen Mehrheit trägt das Gesetz der Abgeordneten nicht mit. Ein Vermittlungsausschuss aus beiden Parlamentskammern war Anfang Juni gescheitert. Jetzt hat die Nationalversammlung das letzte Wort. So sieht es die Verfassung vor. Bei der Abstimmung gilt kein Fraktionszwang. Die Abgeordneten entscheiden allein nach ihrer persönlichen ethischen Überzeugung.
1: Aus Paris war das Caroline Diller. Sein Funkeln, wenn sich das Licht in ihm bricht, das ist einmalig. Der Diamant, der steht unangefochten an der Spitze aller Edelsteine. Diamanten werden in Minen abgebaut, im Tagebau oder eben unter Tage, aber sie werden auch synthetisch hergestellt im Labor. Denn wenn sie erstmal geschliffen sind, dann kann man ihre Herkunft nicht mehr feststellen. Synthetische Diamanten sind billiger als echte und wenn man den Unterschied eh nicht erkennt, einer der Gründe, warum Diamantenhändler wie der britische Konzern De Beers gerade auf Krisenmodus schalten. Mit Konsequenzen in einem der Abbauländer Südafrika, Korrespondent Stefan Überbach berichtet.
20: Für die Provinz Limpopo im Norden Südafrikas ist die Nachricht ein harter Schlag. Schließlich gehört die Region ohnehin schon zu den ärmsten des Landes. Jahrzehntelang galt die Venezia-Mine als Aushängeschild. Ein großer Teil der südafrikanischen Diamantenexporte wird hier gefördert. Aktuell sind rund 4.500 Menschen direkt in der Mine beschäftigt. Tausende weitere Jobs hängen indirekt von der Diamantenproduktion ab. Der De Beers-Konzern hatte zuletzt noch rund 2 Milliarden Euro in den Standort investiert. Eine große, neue Schachtanlage unter Tage sollte die Mine eigentlich fit für die Zukunft machen. Jetzt aber zieht das Unternehmen die Reißleine. Die Produktion wird für 2 Jahre weitgehend gestoppt, denn die Diamantenindustrie steckt in einer tiefen Krise. Die glitzernden Steine verkaufen sich weltweit immer schlechter, die Preise sind im Keller. Gareth Penny hat 4 Jahrzehnte in der Bergbauindustrie gearbeitet, 22 davon bei De Beers. Er sagte dem Nachrichtenkanal SABC, so unter Druck wie jetzt stand die Branche noch nie.
21: Synthetic diamonds probably number one.
20: Dazu gehören synthetische Diamanten wahrscheinlich an erster Stelle. Aber es gibt auch einen starken Nachfragerückgang in China und die Trump-Zölle auf indische Importe von Diamantschmuck sowie die Sanktionen gegen russische Diamanten, was zusätzliche Komplexität schafft. Das ist gewissermaßen der perfekte Sturm und das stellt das Diamantengeschäft vor enorme Herausforderungen. Hohe Lebenshaltungskosten und wirtschaftliche Unsicherheit in den wichtigen Märkten USA, Europa und Asien sorgen für Zurückhaltung bei den Verbrauchern. Außerdem verändern sich die Traditionen. Für viele jüngere Leute sind echte Diamanten als Verlobungs- oder Hochzeitsgeschenke längst nicht mehr so wichtig. Und Billigkonkurrenz kommt aus dem Labor. Synthetische Diamanten kosten 50-80% weniger. Der Werbespruch Diamonds are forever, Diamanten sind für die Ewigkeit, zieht also nicht mehr so wie früher. Gwede Mantashe, Südafrikas Minister für Mineralien und Ressourcen, hat die Minenbetreiber gerade erst bei einem Branchentreffen dazu aufgefordert, mehr Geld in die Hand zu nehmen und ihre Produkte besser zu vermarkten. Die natürlichen Diamanten stehen in vielerlei Hinsicht unter Beschuss. Die Branche ist deprimiert. Der Preis für Diamanten ist gesunken und im Labor gezüchtete Steine fressen uns das Mittagessen weg. Wir kommen jetzt mit einer Initiative, die global ist, für ein aggressives Marketing natürlicher Diamanten, um den Unterschied zwischen einem Naturstein und einem im Labor gezüchteten Diamanten deutlich zu machen. Für De Beers hat aber zunächst etwas anderes Priorität, nämlich die Produktion herunterzufahren und Kosten zu senken. In einer Erklärung des Unternehmens heißt es, mit den Veränderungen wolle man auf kurze Sicht eine größere geschäftliche Widerstandsfähigkeit sicherstellen. Langfristig gäbe es hoffnungsvolle Signale.
0: Wir sind ermutigt durch Anzeichen einer steigenden Verbrauchernachfrage in den USA und darüber hinaus, insbesondere bei höherwertigen Diamanten. Das globale Angebot an Rohdiamanten geht zurück, was den Markt zusätzlich stützt.
20: In Südafrika dürfte der Produktionsstopp in der größten Diamantenmine des Landes trotzdem spürbare Konsequenzen haben. Schon 2024 hatte De Beers am Venezia-Standort mehr als 300 Jobs gestrichen. Jetzt ist ein weiterer Arbeitsplatzabbau zu erwarten. Erste Gespräche des Konzerns mit der Regierung und den Gewerkschaften haben bereits begonnen. Dabei geht es um die Frage, wie die anstehenden Kürzungen mit Frühverrentungsprogrammen, Versetzungen oder Staatshilfen sozial abgefedert werden können.
1: Und zum Ende der Sendung schauen wir noch aufs Wetter. Heute am Nachmittag können einzelne Schauer und Gewitter auftauchen bei 26 bis 31 Grad. Die Nacht dann wieder trocken, es kühlt ab auf 19 bis 14 Grad. Morgen dann sonnig und locker bewölkt. Am Nachmittag wieder ansteigendes Gewitterrisiko und auch am Freitag könnte es kräftige Schauer und Gewitter mit Unwettergefahr geben. Bei 22 bis 26 Grad wird es dann auch ein bisschen kühler. Das war die SR-Infobilanz am Mittag hier auf SR Kultur. Hier folgt jetzt noch die Auslandspresse und im Anschluss übernimmt Bernd Brückemann. Ich wünsche Ihnen einen schönen Nachmittag.
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22: Die US-Streitkräfte haben die vierte Nacht in Folge Ziele im Iran angegriffen und blockieren erneut die iranischen Häfen. Dazu meint The Independent aus Großbritannien. Die Islamische Republik hat Amerika getrotzt und eine Art Sieg errungen, indem sie überlebt und ihre Vorteile bei der Drohnenkriegsführung und der geografischen Lage bewahrt hat. Anscheinend gibt es nichts, was US-Präsident Trump tun könnte, um das zu ändern. Trumps Problem besteht teils darin, dass er versucht, einer offenbar unbeugsamen iranischen Führung Angst einzujagen mit immer schärferen Ankündigungen von Zerstörung und Kontrolle. Doch Trumps Rolle als Hüter der Straße von Hormus dürfte schwierig werden, ohne eine große Invasion und einen Regimewechsel in Teheran. Die australische Zeitung VH befasst sich mit der inzwischen verworfenen Idee des US-Präsidenten, eine Durchfahrtsgebühr für die Straße von Hormus zu erheben. Donald Trumps absurder Vorschlag, die Kontrolle über die Straße von Hormus zu übernehmen und für eine sichere Durchfahrt eine Maut von 20% zu verlangen, hielt gerade einmal 24 Stunden und war von Anfang an zum Scheitern verurteilt. Schon die Forderung nach einer Abgabe in Höhe von 20% des Warenwerts eines Schiffes war eine völlig willkürliche Summe und hätte Analysten zufolge den Ölpreis praktisch über Nacht um etwa 16 US-Dollar pro Barrel erhöht. Trump sagt nun, die USA würden die Meerenge schützen. Zur Kostendeckung sollen die Golfstaaten ihre Investitionen in den USA erhöhen. Die US-Regierung wirkt zunehmend orientierungslos. Die slowakische Zeitung SME fragt in ihrem Kommentar, ist es unangebracht, sich zu wünschen, dass beide Seiten diesen Krieg verlieren? Die USA haben eigentlich schon verloren. US-Präsident Trump kann den Iran bombardieren, so viel er will, aber er wird ihn dennoch nicht dazu zwingen können, die Straße von Hormus offen zu lassen. Der amerikanisch-israelische Angriff hat dem iranischen Regime gezeigt, dass die Kontrolle über die Meerenge eine viel zu nützliche und wirksame Waffe ist. Es wäre wirklich gut, wenn beide Seiten diesen Krieg verlieren könnten. Die Iraner würden vielleicht endlich ihr theokratisches Regime abschütteln und für Donald Trump wäre es der Anfang seines politischen Endes. Das waren Auszüge aus Kommentaren der internationalen Presse, zusammengestellt von Claudia Treves.
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4: Es ist Mittwoch. Mein Name ist Bernd Brüggemann. Das ist schön, dass Sie Zeit für uns haben. Also der Ian, der lebt in den Vereinigten Staaten oder kommt daher. Der Claudio kommt aus Italien und Craig aus dem Vereinigten Königreich. Im Jahr 2010 haben sie aber alle drei in Berlin gelebt. Jetzt wird's richtig international. Und genau in Berlin haben sie auch zusammen entdeckt, Mensch, wenn wir zusammen Musik machen, das klingt richtig gut. Und es gibt eine ganze Reihe Leute, die sind ebenfalls dieser Meinung. Rausgekommen ist die Band Mighty Oaks und die hören wir zum Auftakt in den Mittwochnachmittag. The Golden Road.

Das war das Symphonieorchester des Bayerischen Rundfunks unter Leitung von Raphael Kubelik. Und gehört haben wir Antonín Dvořák, die Streicherserenade E-Dur Opus 22, und zwar den zweiten Satz Tempo, die Walz. Geschrieben hat Dvořák das im Frühjahr 1875, und zwar ziemlich gut gelaunt. Das war nämlich kurz nachdem er ein sehr hoch dotiertes Staatsstipendium ergattert hat, wo unter anderem auch Johannes Brahms in der Jury gesessen hat. Das heißt, finanzielle Sorgen gab es nicht mehr. Also setzte sich Dvořák an den Schreibtisch und schrieb eben jene Streicherserenade in gerade einmal 12 Tagen. SR Kultur hier, es ist Mittwochnachmittag und wir nehmen jetzt mal an, Sie müssen von Saarbrücken nach Weißkirchen fahren. Das ist ja nichts Schlimmes, im Gegenteil, ist ja auch eine schöne Strecke hier bei uns im Saarland. Aber Sie gehen zum Auto in Saarbrücken und ja, gehen mehr oder weniger in der prallen Sonne dadurch. Dann steigen Sie nördlich von Weißkirchen aus dem Auto wieder aus, parken das Auto und da regnet's. Ja, nicht gut. Was machen wir da? Gibt es einen Gegenstand, der uns sowohl vor der Sonne als auch vor dem Regen schützt? Sie ahnen es, wenn ich die Frage stelle. Ja, natürlich gibt's den. Wir haben Schirmwoche bei SR Kultur. Wir schenken Ihnen einen wundervollen, sehr, sehr schicken, wunderbar designten und sehr zweckmäßigen SR Kultur Schirm. Ich sage ganz bewusst nur Schirm und sage nicht Regenschirm oder Sonnenschirm, weil ob Sie ihn jetzt als Sonnenschirm oder Regenschirm benutzen, das bleibt einzig und alleine Ihnen überlassen. Das Einzige, was wir von Ihnen wollen, eine kleine Begründung, warum genau Sie, genau jetzt, heute diesen Schirm haben müssen. 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

0: 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Es ist Mittwochnachmittag. Schirmwoche bei SR Kultur. Ob Regenschirm oder Sonnenschirm, entscheiden Sie selber. Und der Schirm des Tages, das finde ich einen schönen Satz, der Schirm des Tages, der geht an Sigrid Feuersänger in Götzenbruck. Hallo Sigrid.
1: Hallo Herr Brüggemann.
0: Seien Sie gegrüßt. Sie sind in Frankreich und den Schirm brauchen Sie wofür?
1: Ich brauche den Schirm unbedingt für meine kleinen Fische. Zum Beschatten meiner kleinen Fische. Das sind sogenannte Medaka. Die sind wirklich klein, richtig winzig klein. Ja. Und die haben auch ganz viel Eier immer. Und weil das so viel Spaß macht, muss ich gestehen, sammle ich die Eier ab und ziehe dann neue Fische auf. Und jetzt aber mit dieser Sonnenbestrahlung, die wir zurzeit haben, kann das sein, dass denn das Wasser ein bisschen zu warm wird und deswegen bräuchte ich unbedingt einen SR-Regen- oder Wetterschirm, sagen wir mal.
0: So, da können wir natürlich nicht Nein sagen. Also schützen wir heute auch in einem noch Fische. Das ist doch gar nicht mal so schlecht. Ist das bei Ihnen ein Gartenteich oder wie kann ich mir das vorstellen?
1: Nee, das ist ein Hochteich. Also das ist einfacher als so ein Gartenteich, würde ich mal behaupten, auch so von den räumlich von den Gegebenheiten her. Das ist ein Hochteich, der hat 300 Liter, ist auch schön anzusehen, hat vorne, also auch für die Fische schön, der hat an allen Seiten so Sichtfenster, wie beim Schiff, oder beim, ja, beim Schiff.
0: Ach,
1: wenn man eine Kreuzfahrt macht.
0: Ja.
1: Und die gucken dann auch immer raus und die sind unheimlich zutraulich. Also sie sind eigentlich wie kleine Kois, aber wirklich mini kleine Kois.
0: Das heißt, ein Fisch bei Ihnen, liebe Sigrid, ein Fisch bei Ihnen hat also nicht nur perfekten Sonnenschutz, sondern auch noch eine wunderbare Aussicht.
1: So sieht's aus, genau.
0: Da möchte man doch gerne mal Fisch sein, würde ich sagen. Sigrid Feuersänger aus Götzenbruck bekommt einen wundervollen SR-Kultur-Fischschutzschirm. Also manche sagen auch Regenschirm, aber wir sagen heute Fischschutzschirm. Boah, schweres Wort. Ja.

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Esserkultur ist hier. Es ist Mittwochnachmittag. Man kann sich auf manche Dinge wirklich verlassen. Zum Beispiel auf die Tatsache, dass auf einer Party die besten Gespräche meistens nicht genau da geführt werden, wo die Party stattfindet, sondern in der Küche. In der Küche treffen sich immer die Leute, die reden wollen, und die haben meistens gute Gespräche. Oder in Pubs. In Pubs ist es auch ganz gerne so, dass die besten Gespräche nicht direkt an der Bar stattfinden, sondern eher vorm Pub oder in irgendeinem Hinterhof. Das ist jedenfalls die Erfahrung, die Michael Moravec gemacht hat. Von dem hören wir jetzt aus dem Album Night Songs den Titel Chicken Man's Blues. Und das ist die Geschichte, die auf einer echten Begegnung in eben einem staubigen Hinterhof eines Pubs in Dublin beruht. Da führte er nämlich ein sehr, sehr tiefgründiges Gespräch mit einem alten Mann. Und das Gespräch, das war so tiefgründig, dass daraus ein Song entstanden ist. Genau der, den wir jetzt hören.

Liambico ist das. Mit einem Stück aus einem Album, was lauter Coverversionen enthält. Saffronia heißt das Album aus dem Jahr 2008. Eins der Stücke, die wir eben gehört haben. Don't Let Me Be Misunderstood.

0: Team Reset. Opus 24 entstand 1842. Jacques Offenbach war da gerade mal 23 Jahre alt. Wir haben das Ganze gehört in einer Version von Sol Gabetta und der Cellistin Lise Christiani. SR Kultur ist hier. Mittwochnachmittag ist das und es ist und bleibt ziemlich warm. Das ist eine Information, Sie brauchen sie nicht unbedingt von mir, das merken Sie, sobald Sie meinen Finger raushalten, selbstverständlich. Die Hitzebelastung empfindet natürlich jeder unterschiedlich und wir kennen auch so ein paar Grundregeln von Dingen, die wir tun sollten. Ziemlich viel trinken, selbstverständlich. Wenn wir ältere Menschen kennen, die alleine leben, vielleicht die dazu auffordern, ziemlich viel zu trinken, weil die vergessen manchmal, dass sie überhaupt Durst haben. Aber wie sieht's bei jungen Leuten aus? Auch junge Menschen brauchen ein paar Schutzvorrichtungen, sag ich mal, die wir vielleicht im normalen Alter zwischen 20 und 60, 70, 80, was auch immer, nicht brauchen. Junge Menschen sind auch besondere Menschen, was Risikogruppen und Hitze betrifft. Ungefähr bis zum Alter von 14 Jahren sollten wir da ein paar Verhaltensregeln haben. Wie Hitze Kindern zu schaffen macht, was dagegen hilft, das hat Sarah Emminghaus aus der ARD-Gesundheitsredaktion recherchiert.
1: Kinder sind keine kleinen Erwachsenen. Ihre Körper funktionieren anders. So können sie zum Beispiel noch nicht ausreichend schwitzen, und zwar bis sie etwa 14 Jahre alt sind. Das kann schnell zu einer Gefahr werden, erzählt Christoph Wettach. Er arbeitet als Kinderarzt im baden-württembergischen Lahr und beschäftigt sich mit den besonderen Belastungen, denen Kinder und Jugendliche durch die Klimakrise ausgesetzt sind. Er meint, dass die Probleme für Kinder durch Hitze nicht ernst genug genommen würden.
2: Hitzschlag ist viel gefährlicher als Blitzschlag. Also letzten Endes ist es so, die Leute fürchten sich, wenn Gewitter ist, springen ihr Kind nicht zum Fußballtraining und sagen, oh je, wenn da der Blitz einschlägt, ganz gefährlich. Aber Hitzschlag kommt viel häufiger vor, als dass das Kind vom Blitz getroffen wird.
1: Ein Hitzschlag ist ein medizinischer Notfall. Dabei steigt die Körpertemperatur auf mehr als 40 Grad an. Gehirn- und Herz-Kreislauf-System können Schaden nehmen. Auch die Gefahr eines weniger dramatischen Sonnenstichs ist für Kinder höher als für Erwachsene. Ihre Schädelknochen sind noch dünner und daher durchlässiger für Wärme. Dazu kommt, dass vor allem kleine Kinder einen hohen Bewegungsdrang haben und sich dadurch noch mehr und auch schneller aufheizen können. Kinderarzt Wettach erklärt, worauf Erwachsene achten können, um einzuschätzen, ob die Hitze gerade schon zu viel ist für ein Kind. Neben den klassischen Symptomen wie einem trockenen Mund, Schweiß und einem roten Kopf, was auch Erwachsene erleben.
2: Dass zum Beispiel die Kinder, die eben sonst immer ganz hibbelig und zappelig sind, plötzlich ganz ruhig werden, das muss einen dann sehr nervös machen. Oder wenn die, die eben sonst immer die ganz friedlichen und ruhigen sind, plötzlich dem anderen eins auf die Nase hauen und dann irgendwie rumschimpfen oder sowas dann nachher. Auch das kann ein Zeichen für Überhitzung sein. Also alles, was einem komisch vorkommt, kann Hitzeproblematik sein. Und jetzt ist eben wichtig, gerade die Leute, die mit Kindern zu tun haben, dass wir die Kinder einigermaßen gut kennen und dass wir aufeinander aufpassen. Immer den Kindern auch wieder sagen, in den Kitas, in den Schulen, wenn es euch nicht gut geht, meldet euch bei mir.
1: Denn Kinder können sich nicht selbst schützen. Sie sind auf verantwortungsbewusste Erwachsene angewiesen, sei es zu Hause oder in Kita und Schule. Kinderarzt Wettach plädiert dafür, dass es in Kitas alle 20 Minuten Trinkpausen geben müsse und es in der Schule auch im Unterricht jederzeit erlaubt sein solle, zu trinken. Denn Kinder brauchen mehr Flüssigkeit und auch Nährstoffe als Erwachsene. Zudem können Kinder nicht einschätzen, wo sie sich am besten aufhalten sollten. Darauf macht Dirk Holzinger aufmerksam. Der Kinderarzt ist am Universitätsklinikum Essen als Oberarzt tätig.
3: Wenn es zu diesen fürchterlichen Unfällen im überhitzten Auto kommt, ne, wo Kinder vergessen werden, können die sich daraus nicht befreien. Das gilt aber auch für die Auswahl des Spielplatzes, ne, dass die nicht bewusst gucken, ist denn dann Schattenregion, ist dann Sonnensegel, sondern die gucken halt, ob das Spaß macht.
1: Wenn es schon zu spät ist und das Kind überhitzt ist, muss es etwas trinken und in den Schatten gebracht werden, besonders bei Sonnenstich oder Hitzschlag. Hitze betrifft Kinder aber auch noch auf eine ganz andere Weise. Ihre Konzentration leidet. Mehrere Untersuchungen lassen darauf schließen, dass höhere Temperaturen mit schlechteren Leistungen zusammenhängen. Eine private Forschungseinrichtung in den USA vermutet dabei einen Zusammenhang mit dem Haushaltseinkommen. In ihrer Untersuchung schnitten Schüler dort schlechter ab, wo mehr Familien mit niedrigem Einkommen leben. Das könne daran liegen, dass es in reichen Gegenden mehr Geld für Klimaanlagen gibt. Der Essener Oberarzt Holzinger betont, dass Hitzeschutz von Kindern auch eine Frage sozialer Gerechtigkeit ist.
3: Kinderreiche Familien, die vielleicht auch sozioökonomisch nicht so gut aufgestellt sind, die dann in kleinen Wohnungen sind, die nicht klimatisiert sind, zu viele Leute in zu kleinen Wohnungen und dann vielleicht sogar auch noch in Nachbarschaften leben, in dem es nicht genügend Grünflächen gibt oder keinen nahegelegenen See, nicht am Rand der Stadt, sondern mittendrinne, die sind dann doppelt benachteiligt.
1: Es ist also wichtig, Kinder und Jugendliche vor Hitze zu schützen. Das sei aber eine gesellschaftliche Aufgabe, nicht nur ein Thema für individuelle Familien.
0: Kinder und Hitze. Ein Beitrag war das von Sarah Emminghaus für SR Kultur.

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1: 14 Uhr. Das Bundeskabinett hat weitere Maßnahmen beschlossen, um die Bürokratie in Deutschland abzubauen. Die schwarz-rote Koalition einigte sich darauf, bürokratische Verpflichtungen abzuschaffen, die einer jährlichen Entlastung von rund 600 Millionen Euro entsprechen. Einzelheiten von Benjamin Großkopf.
2: Der größte Anteil soll durch Digitalisierung im Gesundheitswesen entstehen, beispielsweise durch elektronische Überweisungen, die künftig Kosten, Papier und Aufwand sparen. Allerdings mit dem Beschluss heute wird nur die Voraussetzung dafür geschaffen, entsprechende Gesetze auf den Weg zu bringen. Vor allem viele Unternehmen beklagen immer wieder, dass für sie die überbordende Bürokratie die größte Herausforderung am Standort Deutschland ist. Der Bundesverband der Industrie spricht heute von kleinteiligen Entlastungen, die richtig und wichtig seien. Allerdings sei entscheidend, die großen Gamechanger umzusetzen. Damit meint die Wirtschaft vor allem die Berichts- und Dokumentationspflichten.
1: Bundesbildungsministerin Prien plant einheitliche Sprach- und Entwicklungstests für alle Vierjährigen in Deutschland. Das meldet die Deutsche Presseagentur und beruft sich auf den Entwurf des neuen Kita-Gesetzes. Prien will damit für einen guten Übergang zur Grundschule sorgen. Bei Bedarf sollen die Kinder besonders gefördert werden. Dafür verspricht der Bund bis zum Jahr 2034 mehr als 9 Milliarden Euro. Hintergrund sind die extrem unterschiedlichen Bildungschancen für Kinder in Deutschland, die sich oft schon in der Grundschule zeigen und dann durch die gesamte Bildungslaufbahn ziehen. Die deutsche Industrie hat im vergangenen Jahr fast 180.000 Arbeitsplätze verloren. Nach Angaben der Bundesagentur für Arbeit gingen allein in der Autoindustrie und bei ihren Zulieferern 52.000 Jobs verloren. Im Maschinenbau waren es weitere rund 28.000. Insgesamt waren Ende des vergangenen Jahres im verarbeitenden Gewerbe 6,5 Millionen Menschen sozialversicherungspflichtig beschäftigt. Dies entspricht fast einem Fünftel aller Beschäftigten in Deutschland. Das US-Militär hat nach eigenen Angaben erneut den Iran angegriffen. In einer Mitteilung des Regionalkommandos hieß es, man wolle damit die iranischen Fähigkeiten für Angriffe auf die Handelsschifffahrt in der Straße von Hormuz schwächen. Das islamistische Regime in Teheran meldete nach den Angriffen der vergangenen Tage mehr als 30 Todesopfer und über 260 Verletzte. Die Angaben lassen sich nicht überprüfen. Die Saarland Sport Toto GmbH Saartoto hat in der ersten Jahreshälfte mehr als 75 Millionen Euro ausgeschüttet. Wie es in einer Mitteilung heißt, war darunter auch der höchste Lottogewinn in der Geschichte des Saarlandes. Im Januar gewann ein Tipper aus dem Landkreis Neunkirchen beim Eurojackpot rund 53,7 Millionen Euro. Nach Angaben von Saartoto hat das Unternehmen seit seiner Gründung im Jahr 1951 Lotteriesteuer von mehr als 940 Millionen Euro gezahlt. Zudem sei rund 1 Milliarde Euro in die Förderung von Sport, Kultur, Umwelt und Naturschutz sowie soziale Projekte geflossen. Bei der Tour de France beginnt zur Stunde die 11. Etappe. Auf der knapp 160 Kilometer langen Strecke von Vichy nach Nevers sind vor allem die Sprinter gefragt. Holger Gerska.
3: Wenn alles normal verläuft, dann ist das der 4. von insgesamt 5 Massensprints bei dieser Rundfahrt. Die Etappe ist ziemlich kurz mit nur 161 Kilometern. Sie führt heraus aus dem Zentralmassiv in flacheres Gelände. Es gibt insgesamt zwar 1400 Höhenmeter, aber insgesamt ist das Gelände eher wellig als hügelig und die letzte Bergwertung ist auch schon 38 Kilometer vor dem Ziel und wirkt ziemlich harmlos. Auf den letzten 6 Kilometern gibt es dann eigentlich keine ernsthafte Kurve mehr, also wie gemacht für einen sogenannten Sprint Royal, für einen Königssprint um den Etappensieg.
1: Und das waren die Nachrichten mit Marc Langels. 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
4: Das Wetter im Saarland am Mittwoch, heute Nachmittag. Sonne und Wolken, einzelne Schauer sind möglich. Gewitter bleiben aber eher die Ausnahme. Oft bleibt es auch einfach nur trocken. Die Temperaturen heute bei 26 bis 31 Grad. Die Nacht zum Donnerstag, letzte Schauer klingen ab. Danach bleibt es klar, trocken und 14 bis 19 Grad. Der Donnerstag beginnt sonnig, locker bewölkt und trocken, allerdings im Tagesverlauf immer mehr Quellwolken und ab dem Nachmittag vermehrt Schauer und Gewitter.
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4: Mein Name ist Bernd Brüggemann. Naja, und wenn wir in den letzten Wochen, Monaten, Jahren über Brücken gesprochen haben, war es ja meistens im Zusammenhang von: Diese Brücke ist kaputt, da dürfen wir nicht mehr drüber fahren, das muss neu gebaut werden. Wird mal Zeit, dass wir auch mal über Brücken reden, die einfach da sind, über die man drüber laufen und fahren kann und die schön aussehen. Machen wir gleich.

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Wir gehen mal in Richtung Dresden, bekannt unter anderem für viele historische Gebäude und für seine Brücken. Nach einem Bürgerentscheid 2005 wurde ja die umstrittene Waldschlösschenbrücke gebaut und das führte dazu, dass dem Elbtal der Status als UNESCO-Welterbe aberkannt wurde. Das passiert äußerst selten. Erst dreimal gab es das in der Geschichte. Genauso selten passiert es zum Glück, dass eine Brücke einfach so zusammenbricht. Auch Dresden.

0: Loschwitz und Blasewitz miteinander verbindet. Doch nicht nur das enorme Gewicht war damals beeindruckend. Bei der Loschwitzer Brücke handelt es sich um ein besonderes Konstrukt. Sie ist eine der seltenen sogenannten versteiften Hängebrücken. Normalerweise werden Hängebrücken mit Seilen an Pylonen aufgehängt. Bei der Loschwitzer Brücke hängen dagegen versteifte Eisenelemente auf den Pfeilern. Diese tragen die Fahrbahn. Mit einer Länge von 250 Metern war sie eine der größten Eisenbrücken Europas. Die Brücke im Osten Dresdens wurde notwendig, denn die nächste Elbquerung war für die Loschwitzer und Blasewitzer damals 5 Kilometer entfernt. Fast 20 Jahre wurde um den Bau der Brücke gestritten. Erst als die staatliche Finanzierung sicher war, begannen Planungen und Bauarbeiten. Zur Eisenkonstruktion gab es kaum eine Alternative, denn die Schifferverbände forderten eine Brücke ohne Flussbettpfeiler, die mitten in der Elbe gestanden hätten. Das ließ sich damals nur mit Eisen realisieren, denn der Stahlbeton, der große Spannweiten ermöglicht, war noch nicht erfunden. Zu Ehren des damaligen sächsischen Königs hieß das Bauwerk König-Albert-Brücke. Der Dresdner Volksmund taufte die Brücke allerdings gleich das blaue Wunder. Denn um die Eisenkonstruktion vor Rost zu schützen, war sie mit einem Zink-Kobalt-Anstrich versehen und erstrahlte in einem zarten Blau. Bevor sie am 15. Juli 1893 eingeweiht wurde, wurde die Brücke einem 4-tägigen Belastungstest unterzogen. Zum einen, weil man wenig Erfahrung mit einer solchen Konstruktion hatte, und zum anderen, um die Bürger von der Stabilität der Brücke zu überzeugen.
1: Mit Steinen und Ankern versehene Straßenbahnen, Wassersprengwagen, mehrere Pferdefuhrwerke und Kutschen sowie eine Kompanie des Dresdner Jägerbataillons wurden mitten auf der Brücke platziert. Das ergab insgesamt ein Gewicht von 157 Tonnen.
0: Die Brücke hielt und bog sich gerade mal 9 Millimeter durch. 2 Jahre war an der Loschwitzer Brücke gebaut worden. Die Kosten betrugen 2,25 Millionen Goldmark. Das wären heute mehr als 22 Millionen Euro. Um die Ausgaben wieder hereinzuholen, wurde eine Maut erhoben.
1: Der Brückenzoll beträgt pro Person 2 Pfennige. Der gleiche Betrag wird auch für Gänse und Hühner fällig. Für Zugtiere sind 10 Pfennige zu berappen.
0: Als der Autoverkehr um die Jahrhundertwende erheblich zunahm, mussten Pkw 20 Pfennige bezahlen. Die Maut wurde erst 1924 abgeschafft.

0: Die Loschwitzer Brücke überstand den Zweiten Weltkrieg unversehrt und sie erfuhr immer wieder einige Veränderungen. 1935 der erste Umbau. Extra Gehwege wurden außen angebracht und zu DDR-Zeiten wurde 1950 die hölzerne Fahrbahn durch einen Eisenbelag ersetzt und 1982 das gesamte Mauerwerk sowie die Ankerklammern saniert. 1985 wurde der Straßenbahnverkehr über die Brücke eingestellt und nur noch Fahrzeuge mit einem zulässigen Gesamtgewicht von 15 Tonnen waren erlaubt. Dann wurde das Blaue zum rostigen Wunder. Die Stadt Dresden führt eine Generalsanierung der Brücke durch, die, so ist das Ziel, dann wieder ein blaues Wunder sein soll.
1: Und wir stehen da und wundern uns. Am 15. Juli 1893, heute vor 133 Jahren, wurde die Loschwitzer Brücke eingeweiht. Besser bekannt als Blaues Wunder. Wolfgang Grossmann hat darüber berichtet für SR Kultur.

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Es ist Mittwochnachmittag. Es gibt ja Melodien, die tragen irgendwie ein komplettes Lebensgefühl in sich. Ich finde es zum Beispiel völlig unmöglich, La Vie en Rose zu hören. Egal, ob jemand dazu singt oder ob es, wie wir jetzt hören, eine Instrumentalversion ist. Ich finde es völlig unmöglich, sich da nicht gedanklich so ein bisschen auf eine Brücke in Paris zu stellen und ja, auf die Szene zu gucken. Wenn man das Lied jetzt auf einer einzelnen Gitarre spielt, ist das natürlich ungleich schwerer. Aber die britische Gitarristin Alexandra Whittingham, die macht genau das auf ihrem Album Letters from Paris. Whittingham ist Tochter eines Fensterputzers und hat erstmal mit Paris gar nicht so viel zu tun, weil sie ist in Manchester aufgewachsen. Heute hat sie aber Millionen von Menschen, die ihr im Internet folgen, während sie klassische Gitarre spielt. Müssen Sie jetzt nicht, Sie können einfach hier bei SR Kultur bleiben. Wir stellen uns also auf eine Brücke in Paris in Gedanken und lauschen der Gitarre von Alexandra Whittingham.

0: Wir schreiben den 30. Juli 1966. Wir befinden uns in London im Wembley-Stadion und England ist Fußball-Weltmeister der Herren. Zum ersten und bis heute einzigen Mal. Ob ich diesen Satz morgen auch noch sagen kann oder nicht, das wird sich ja dann heute Abend entscheiden beim Halbfinalspiel zwischen England und Argentinien. Aber wir gehen zurück ins Jahr 1966. Stellen Sie sich eine Traube voller erschöpfter, glücklicher Männer vor. Alle haben weiße Hosen an, rote Shirts und mittendrin ist so ein ganz kleiner, eher dünner Mann im schwarzen Anzug und weißem Hemd. Der sieht so ein bisschen verloren aus. Auch so ein bisschen, als müsste man sagen, komm, du gehörst hier nicht hin, komm mal mit. Er gehörte aber dahin. Das ist Jimmy Greaves. Und der ist wahrscheinlich der traurigste Weltmeister der Fußballgeschichte. Burkhard Hupe.
1: 30. Juli 1966. Die englischen Weltmeister von Wembley. Auf der Ehrentribüne, im Defilé vor der Queen. 11 erschöpfte, glückliche Gesichter und Namen, die sich in das kollektive Gedächtnis einer Nation einbrennen.
2: Jeff Hurst und Bobby Charlton, Roger Hunt, Martin Peters, Jackie Charlton, Ray Wilson, Alan Ball.
1: Mittendrin in dieser Traube des Glücks, unter den erschöpften Männern in ihren weißen Hosen und roten Shirts, ein kleiner, eher schmächtiger Kerl im schwarzen Anzug mit weißem Hemd und schmaler Krawatte und mit einem seltsam schiefen Lächeln.
3: Ich konnte mich nicht dazu durchringen, an diesen Feierlichkeiten teilzunehmen, denn in meinem Kopf hatte ich schon alles so zurechtgelegt, dass ich mitspielen und der entscheidende Mann sein würde.
1: Jimmy Greaves, am Endspieltag 26 Jahre alt und der beste Mittelstürmer, der je in der höchsten englischen Liga gespielt hat. Seine 357 Erstligatore sind bis heute unerreicht.
4: Greaves, oh, the hat-trick for Greaves. By Greaves.
1: Jimmy Greaves war die erste Wahl bei dieser WM. Daran gab es keinen Zweifel, bis zum letzten Vorrundenspiel gegen Frankreich.
3: Ich habe keine Ahnung, wie die Verletzung passiert ist, aber nach dem Spiel gegen Frankreich ging ich vom Platz, sah an meinem linken Bein herunter, wir trugen weiße Stutzen und da war überall Blut. Ich hatte eine Fleischwunde, so tief, dass man den Knochen sehen konnte.
1: Die Wunde wird mit 14 Stichen genäht. Für Viertel- und Halbfinale fällt Greaves deshalb sicher aus. Für ihn kommt ein gewisser Geoff Hurst in die Startelf, macht seine Sache auf Anhieb gut und schießt das Siegtor gegen Argentinien. Cheftrainer Alf Ramsey prägt deshalb vor dem Finale einen sporthistorischen Satz: Never change a winning team.
3: Ich wusste, dass ich raus bin. Es war die größte Enttäuschung meiner Karriere.
1: Auswechslungen sind 1966 noch nicht erlaubt. Und so erlebt Jimmy Greaves in Anzug und Krawatte, wie sein Stellvertreter Geoff Hurst gegen Deutschland mit 3 Endspieltoren zum Helden heranwächst. Zurück bleibt eine emotionale Lücke, die sich nicht mehr schließen lässt. Greaves kickt noch ein paar Jahre, aber kaum noch für England. Von den 70ern bleibt dann kaum eine Erinnerung zurück, weil er fast durchgehend betrunken ist.

0: In den späten 80ern gelingt Greaves dann mit einer sehr populären Fernsehfußballshow doch noch das Comeback zurück ins Leben.
1: Good afternoon.
2: Good day. Now, Shane, what happened? There you are, favorites to qualify.
0: 2009 erhält Jimmy Greaves vom damaligen Premierminister sogar nachträglich die Siegermedaille für das 66er Endspiel, die ursprünglich nur der ersten Elf zustand. Nur 6 Jahre später wird diese Medaille jedoch für rund 50.000 Euro versteigert, weil Jimmy Greaves nach mehreren Schlaganfällen seine Krankenhausrechnungen nicht mehr bezahlen kann. Am 19. September 2021 stirbt der traurigste Weltmeister der Fußballgeschichte im Alter von 81 Jahren.
3: Burkhard Hupe war das für SR Kultur über Jimmy Greaves, den traurigsten Weltmeister aller Zeiten.

0: SR-Kultur ist hier, es ist ein Mittwochnachmittag. Gibt ja Teile, die mag ich sehr gerne beim Verreisen. Koffer packen zum Beispiel, finde ich ganz, ganz großartig. Natürlich noch viel besser, Koffer wieder auspacken, wenn man am Urlaubsort angekommen ist. Und dann kann der Urlaub richtig groß losgehen. Alles dazwischen finde ich eher nicht so toll. Erst recht nicht das Anstehen am Gepäckband und dann dreht sich alles und selbstverständlich kommt mein Koffer als Vorletzter an. Gut, okay, da habe ich dann noch Glück gehabt. Kann ja auch sein, dass er gar nicht ankommt. Die Koffer rollen aufs Band, nur einer, nicht? Nämlich ihrer. Jedes Jahr erwischt es da Tausende von Menschen, gerade jetzt in der Hauptreisezeit. Und eigentlich wollen wir doch nicht mehr als entspannen. Was Sie tun können, damit Sie Ihr Gepäck oder wenigstens ein bisschen Geld zurückbekommen, das hat Lilly Janik aus der ARD-Verbraucherredaktion sich mal genauer angeschaut.
1: Ein Koffer nach dem anderen fährt langsam auf dem Gepäckband vorbei. Aber der eigene Koffer taucht einfach nicht auf. Das haben hier am Frankfurter Flughafen schon manche erlebt.
2: Mein Gepäck ist auch schon einmal verloren gegangen, aber kam wieder dann, zwei Tage später. Der Koffer war kaputt danach.
3: Ich habe auch einen Apple-Tracker im Koffer drin, dass wenn der Koffer zum Beispiel verloren geht oder so, dass ich den dann wieder auffinde, weil es passiert ja manchmal.
1: Wenn es passiert, erstmal tief durchatmen, rät Carola Schäffler vom Bundesverband der Deutschen Luftverkehrswirtschaft. Denn
4: die meisten Koffer tauchen in den ersten 24 Stunden wieder auf, also keine Panik kriegen, dass der Koffer weg ist. Der nächste Schritt sollte Sie dann direkt am Flughafen zu den Lost and Found Schaltern führen. Da können Sie dann eine Schadensmeldung aufgeben und dann werden die nächsten Schritte in die Wege geleitet.
1: Innerhalb von 7 Tagen sollte man den Verlust unbedingt auch der Fluggesellschaft melden, denn das kann bares Geld bringen. Bis zu 1.500 Euro erstatten Fluggesellschaften aktuell für ein verlorenes Gepäckstück und seinen Inhalt zurück.
4: Ganz wichtig ist, dass Sie den Gepäckaufkleber aufheben, den Sie bekommen beim Check-in. Das ist Ihr Nachweis, dass Sie den Koffer aufgegeben haben.
1: Dass ein Koffer für immer verschwindet, passiert allerdings selten. Nur jeder 20. Koffer, der vermisst wird, taucht gar nicht mehr auf. Aber auch wenn das Gepäck verspätet ankommt, ist das ärgerlich. Ohne Kleidung und persönliche Gegenstände macht der Urlaub nur halb so viel Spaß. Ein Trost, auch dann kann man sich von der Fluggesellschaft Geld für wichtige Einkäufe zurückholen, sagt Ivona Husemann von der Verbraucherzentrale NRW.
5: Wenn Sie einen Badeurlaub machen, dann können Sie sich natürlich Badebekleidung, Sandalen, die Unterwäsche notwendigerweise für den nächsten und vielleicht den übernächsten Tag kaufen. Wenn Sie jetzt aber auf einer Kreuzfahrt sind mit Captain's Dinner und Ihr Koffer ist nicht da, dann können Sie sich da natürlich auch eine entsprechende Garderobe für ein Captain's Dinner kaufen. Also es muss angemessen sein und das ist eben immer abhängig davon, wohin man in den Urlaub fährt.
1: Auch die Kosten für wichtige Hygieneartikel wie Zahnbürste, Zahnpasta oder Gesichtscreme übernimmt die Fluggesellschaft. Wichtig ist, alle Kassenzettel gut aufzuheben. So lassen sich die Ausgaben später nachweisen. Damit das verlorene Gepäck möglichst schnell den Weg zurückfindet, kann man auch vor der Reise einiges tun. Zettel mit Namen, Nummer und Reiseverlauf im Koffer helfen, wenn der Koffer gestrandet ist. Und Ivona Husemann hat noch einen anderen Tipp.
5: Was man selber machen kann, ist halt sowas wie einen Tracker reinmachen. Gibt's ja von unterschiedlichen Anbietern. Und der pinkt dann immer und sagt, ich stehe noch in Düsseldorf am Flughafen, während der Reisende vielleicht schon im Sommerurlaub angekommen ist. Dann weiß man zumindest, wo der Koffer ist. Das ist ja auch schon mal eine Sicherheit.
1: Und nicht vergessen, wertvolle Dinge wie Schmuck, Laptops oder Medikamente gehören unbedingt ins Handgepäck. Ganz verhindern lässt sich ein verlorener Koffer zwar nie, aber wer vorbereitet ist, kriegt ihn meistens schneller zurück oder wenigstens eine Entschädigung.
0: Lilly Janik war das aus der ARD-Verbraucherredaktion über verlorene Koffer und Möglichkeiten, die schneller wiederzubekommen.
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1: 15 Uhr. Bundeskanzler Merz hat die Arbeit der schwarz-roten Koalition gegen Kritik verteidigt. Bei seiner Sommerpressekonferenz sagte Merz, die Reformen dauerten länger als gedacht, er bleibe aber zuversichtlich, dass sich die Lage der deutschen Wirtschaft schrittweise verbessern werde. Dagmar Pepping für SR Info.
2: Die Koalition habe Tritt gefasst, sagt der Kanzler. Er arbeite mit den beiden SPD-Vorsitzenden Klingbeil und Baas gut zusammen und sei zuversichtlich, dass man auch im zweiten Halbjahr eine gute Politik für Deutschland machen werde. Zwei Themen seien dabei besonders wichtig. Die Reform der Altersabsicherung und der Bürokratieabbau. Eine Reform der Pflegeversicherung ist für den Herbst geplant. Genau wie ein Gesetzentwurf für flexiblere Arbeitszeiten. Merz betont, bei allen Reformen gehe es der Regierung um die Wettbewerbsfähigkeit der deutschen Wirtschaft. Mit Blick auf die drei Landtagswahlen im September sagte der Kanzler und CDU-Vorsitzende, er sei zuversichtlich, dass Mehrheiten für die AfD verhindert werden können.
1: Die EU und die Ukraine haben ein Abkommen über eine engere Zusammenarbeit bei der Entwicklung und Produktion von Drohnen beschlossen. Kommissionspräsidentin von der Leyen sagte in Kiew, Ziel sei es, das ukrainische Know-how mit den industriellen Kapazitäten Europas zu verzahnen. Seit dem Beginn des russischen Angriffskrieges im Februar 2022 hat die Ukraine eine hochentwickelte Drohnenindustrie aufgebaut. Zuvor hatte das Land in diesem Sektor kaum über Erfahrung verfügt. Tanken ist in Deutschland wieder deutlich teurer geworden. Das teilte der ADAC mit. Danach stieg der Preis für Super E10 binnen einer Woche um 6 Cent. Die Preise für Diesel legten in der Zeit um 12 Cent pro Liter zu. Hintergrund sind höhere Ölpreise wegen der verschärften Spannungen zwischen den USA und dem Iran rund um die Straße von Hormuz. Die deutsche Industrie hat im vergangenen Jahr fast 180.000 Arbeitsplätze verloren. Nach Angaben der Bundesagentur für Arbeit gingen allein in der Autoindustrie und bei ihren Zulieferern 52.000 Jobs verloren. Im Maschinenbau waren es rund 28.000. Insgesamt waren Ende des vergangenen Jahres im verarbeitenden Gewerbe 6,5 Millionen Menschen sozialversicherungspflichtig beschäftigt. Dies entspricht fast einem Fünftel aller so Beschäftigten in Deutschland. Durch den Diebstahl von Kupferkabeln im Saarland sind im vergangenen Jahr mehrere hunderttausend Euro Schaden entstanden. Das teilte die Landespolizeidirektion auf SR-Anfrage mit. Einzelheiten von SR-Reporterin Isabel Schönfelder.
3: Den höchsten Schaden gab es 2025 demnach bei einem Diebstahl auf dem Gelände eines Umspannwerks. Dazu kommen hohe Schäden durch geklaute Kabel auf einer Baustelle und einer Photovoltaikanlage. Wie viele Kupferkabeldiebstähle es genau gibt, kann die Polizei nicht sagen, weil das nicht gesondert erfasst wird. Klar sei aber, dass die Kupferkabeldiebstähle dieses Jahr im Vergleich zum Vorjahr tendenziell gestiegen seien. Kupferkabel werden unter anderem auf Baustellen, Wertstoffhöfen, bei Umspannwerken, Kraftwerken oder an Ladestationen für E-Autos entwendet. Auch Solarparks sind häufig Ziel von Kupferkabeldieben.
1: In Trier ist am Vormittag im Bereich des Petrisbergs ein 23-jähriger Mann erstochen worden. Das Opfer wurde nach Polizeiangaben vor Ort noch reanimiert, starb aber kurze Zeit später. Den mutmaßlichen Täter konnten die Beamten nach kurzer Fahndung festnehmen. Er ist ebenfalls 23 Jahre alt. Zu seinem Motiv und seiner Nationalität hat die Polizei bislang keine Angaben gemacht. Der Tatort wurde weiträumig abgesperrt. Weiter hieß es bestehe keine Gefahr mehr. Und das waren die Nachrichten mit Marc Langels. 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
4: Das Wetter im Saarland. Heute Nachmittag teilen sich Sonne und Wolken den Himmel. Es ziehen einzelne Schauer durch. Gewitter bleiben die Ausnahme. Aber im Moment tobt sich eins aus zwischen Merzig und Saarlouis. Und ja, dieses Wolken- und Regenband zieht ganz langsam weiter in Richtung Süden. Die Luft erwärmt sich heute auf 26 bis 31 Grad mit den höchsten Werten an Saar und Mosel. Heute Nacht gehen die Temperaturen zurück auf 14 bis 19 Grad und der Donnerstag fängt sonnig bis locker bewölkt und trocken an. Allerdings im Laufe des Tages immer mehr Quellwolken. Ab Mittag sollten wir dann wieder vermehrt mit Schauern und Gewittern rechnen.
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4: Am Am Mittwochnachmittag, mein Name ist Bernd Brüggemann. Hab Ihnen schon mal erzählt, ich fotografiere ja sehr, sehr gerne. Und was mir aufgefallen ist, ist, dass immer mehr Menschen mit einer guten alten, also inzwischen auch neuen, Analogkamera durch die Gegend laufen. So richtig mit Film und allem. Wie früher. Warum? Da haben wir mal nachgefragt. Gleich die Antwort.

Sie an SR-Kultur am Mittwochnachmittag. Ich wünsche jetzt Josef Haydn den dritten Satz seines G-Dur-Klavierkonzerts. Ein ziemlich rasantes Rondo Presto. Und wir hören Michael Pletnev. Und der hat in dieser Aufnahme direkt mal eine Doppelrolle. Er brilliert da nicht nur als Solist, sondern er leitet auch noch ganz nebenbei gleichzeitig die Kammerphilharmonie in Frankfurt vom Flügel aus. Und das klingt dann so.

0: SR-Kultur ist hier. Es ist Mittwochnachmittag. Es gibt Leute, die fotografieren und es gibt Leute, die knipsen. Kann man relativ einfach unterscheiden. Die, die knipsen, halten ihr Handy irgendwo hin, drücken auf den Knopf und gehen dann weiter. Und die, die fotografieren, ja, die knien auch schon mal eine Viertelstunde vor einer Blume mit der Kamera in der Hand. Und manchmal tun die das sogar mit einer analogen Kamera. Das scheint der letzte Schrei zu sein. Denn analoge Kameras werden immer mehr und Menschen, die analog fotografieren, scheinbar auch. Gerade junge Menschen. Warum? Fragen wir mal nach bei einem, der kennt sich mit Fotografie richtig gut aus. Das ist nämlich Steffen Kloß, der erste Vorsitzende des Fotoclubs Freisen. Das ist einer der größten Fotoclubs in Deutschland mit über 200 Mitgliedern. Herr Kloß, grüße Sie, guten Tag.
1: Ja, hallo, guten Tag.
0: Warum? Warum rennen die Leute jetzt wieder mit so einem komplizierten Ding wie einer Analogkamera durch die Gegend?
1: Naja, es macht einfach den Reiz aus, das Foto richtig zu belichten. Das kann man mit dem Smartphone einfach nicht machen. Die wollen nochmal was in der Hand halten. Man merkt, dass die künstlerische Fotografie nochmal Fahrt aufnimmt. Die Leute wollen einfach den Sonnenuntergang richtig sehen. Oft sieht man das beispielsweise überbelichtet. Und da geht die Jugend aktuell nochmal hin, das muss man schon sagen.
0: Was ich mich jetzt frage, gibt es überhaupt noch Filme zu kaufen?
1: Ja, gibt's schon noch, aber wer dieses analoge Fotohobby natürlich betreiben möchte, das ist schon teuer, das merkt man schon deutlich.
0: Das heißt, wir reden da nicht nur bei den Kameras, sondern auch bei den Filmen von durchaus hohen Investitionen. Ist das eigentlich noch wie früher? Gibt 24er und 36er Filme?
1: Ja, es gibt immer noch wie früher, absolut. Es sind ja immer noch die alten Kameras, die damit bedient werden müssen. Und nicht nur die braucht man. Man muss es entweder dann in ein Labor ausbelichten lassen, einschicken, das kostet Geld. Oder man macht es zu Hause in der Badewanne beispielsweise oder hat sich vielleicht sogar ein amateurhaftes Labor zu Hause hingestellt.
0: Ist aber natürlich ein entsprechender Aufwand. Gewinnt dadurch das Bild auch ein bisschen mehr Wertigkeit?
1: Ja, auf jeden Fall. So ein Bild, ausgedrucktes Bild in dieser Größe mit einer schönen Kamera fotografiert. Die Qualität ist einfach ganz anders und man schult gleichzeitig das Auge. Das heißt, das Auge wird nachher geschulter. Man sieht die Objekte plötzlich ganz anders, die man vielleicht schon jahrelang im Vorgarten gesehen hat, aber halt nicht so. Es macht's individueller und es macht wertiger.
0: Was mich kirre machen würde an der Stelle ist, ich sehe ja jetzt nicht sofort, ob mein Foto was geworden ist. Sowohl mit meiner

0: Digitalkamera als auch mit dem Smartphone. Ich fotografiere oder knipse, egal was, aber ich kann mir das dann direkt danach angucken und wenn es nichts geworden ist, mache ich es nochmal. Genau das habe ich beim analogen Foto nicht. Ist das der Reiz oder ist das ein Fehler im System?
1: Ich glaube schon, dass das auch ein Reiz mitunter ist, aber in der Tat, ich glaube, wenn man sich mit der analogen Fotografie beschäftigt, muss man sich auch mit den Basics, also Zeitblende, ISO beschäftigen, was muss ich einstellen, damit man eben nicht so ganz viel Verlust hat, das muss man sagen.
0: Das berühmte Dreieck, was die Fotografen lernen müssen. In Ihrem Fotoclub haben Sie auch festgestellt, dass da mehr Leute mit analogen Kameras durch die Gegend rennen?
1: Es gibt schon einige, die das mehr machen wollen und ich habe es eben schon angedeutet, wir bekommen ja in Freisen ein Fotomuseum mit einer funktionellen Dunkelkammer hin und da haben wir einen höheren Bedarf festgestellt, auch über unseren Fotoclub hinaus, wo wir Anfragen haben.
0: Ja. Ist das analoge Fotografieren Teil eines Retro-Trends oder sind das Sachen, die überhaupt nichts miteinander zu tun haben, Ihrer Meinung nach?
1: Ich glaube nicht, dass das ein Trend ist. Man will einfach nochmal ein schönem Hobby nachgehen. Man möchte das einfach individueller gestalten. Und man kann sagen, wirklich, das manuelle Fotografieren macht's aus. Sieht man übrigens nicht nur in der analogen Fotografie. Man sieht das auch in der Digitalfotografie. Die Leute wollen weg vom Handy, weg vom allgemeinen Foto, was irgendwie erstellt wird, aber dann doch nicht so ist, wie man sich vorstellt. Man geht auch mittlerweile eher zu digitalen Kameras, die man richtig einstellen kann. Also eher zu manuellen Einstellmöglichkeiten zurück.
0: Dankeschön. An Steffen Kloß. Er ist erster Vorsitzender des Fotoclubs Freisen. Den Club gibt es seit 1972, hat über 200 Mitglieder, ist damit einer der größten Fotoclubs in Deutschland. Wir haben uns mit ihm unterhalten über den Boom in Sachen analoge Fotografie.

Das ist ganz neue Musik aus Kanada. Nicht von einer neuen Künstlerin, die kennen wir schon ziemlich lange. Entweder unter ihrem Pseudonym O. Susanna oder seit einiger Zeit schon unter ihrem ganz normalen bürgerlichen Namen Susie Ungerleider. Das, was wir eben gehört haben, das war I'm Sorry and You're Right bei SR Kultur.

0: Sie ist Sängerin, Gitarristin, Komponistin und Stilikone. Fatoumata Diawara aus Mali hat ein neues Album auf den Markt gebracht. Das heißt Massa und es ist ein Manifest für die Selbstbestimmung afrikanischer Frauen und ein Popkunstwerk mit tiefen Wurzeln im Afrobeat. Fanny Opitz hat mit Fatoumata Diawara gesprochen.
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2: Women can be also free.
3: Frauen sollten auch frei sein, unabhängig, eine Meinung über unsere Gesellschaft haben. Eine Frau soll die Freiheit haben, sich zu äußern.
2: She can be free to speak out.
4: Gerade ist Fatoumata Diawara auf Welttournee in Europa. Beim Frühstück in St. Gallen, wo sie am Abend zuvor aufgetreten ist, findet sie einen Moment, um über ihr neues Album zu sprechen, Massa. Jedes Stück darauf handelt von weiblicher Stärke afrikanischer Frauen, denen sie nichts sehnlicher wünscht als ein selbstbestimmtes Leben. Viele Themen auf dem Album kennt sie nur zu gut von sich selbst oder nahen Angehörigen. Druck, arrangierte Ehen, weibliche Genitalverstümmelung, Polygamie, Gehorsam und Schweigen.
3: Ich benutze Musik in erster Linie, um meine Stimme zu finden. Aber auch, um eine Stimme denen zu geben, die keine haben. Besonders für die nächste Generation.
4: Geboren wurde Fatoumata Diawara in Côte d'Ivoire als Tochter malischer Eltern. Aufgewachsen ist sie in Mali. Später floh sie vor einer arrangierten Ehe nach Frankreich, arbeitete als Schauspielerin, bis sie zur Musik fand, Gesang und Gitarre.
3: Mein Leben und all das, was ich durchgemacht habe bis heute, gleicht einem Buch, einem Film.
2: It's like a movie, you know.
4: Fatoumata Diawara singt vor allem auf Bambara, einer der wichtigsten Sprachen Malis und einer Verkehrssprache Westafrikas. Massa bedeutet so viel wie das Ewige. Das passt gut, denn tatsächlich gelingt es Fatoumata Diawara, traumatische Erlebnisse in poetische Kunstwerke zu verwandeln. Jedes Stück steht für ein Thema, hat einen anderen Groove, den sie mit ihrer Gitarre ins Zentrum rückt, und eine Melodie, die einen sofort fasziniert. Fatoumata Diawara wünscht sich, dass sie und ihr Publikum sich auf Augenhöhe begegnen und sie dafür schätzt, sich so unmittelbar und frei auszudrücken.
3: Ich möchte, dass die Welt mich so liebt, wie ich bin, mit meinen Unvollkommenheiten.
0: Fanny Opitz hat mit Fatoumata Diawara gesprochen. Die hat ein neues Album auf dem Markt, das heißt Massa, und wir hören Joe aus genau diesem Album.

Angry Bird, Al Stewart ist das. Hatte uns nichts mit dem Spiel zu tun, das erschien ein Jahr später. Angry Bird ist aus dem Jahr 2008 und Angry Birds, das weltberühmte Handyspiel, das kam erst Ende 2009 auf den Markt. Stewart war quasi Trendsetter ganz unfreiwilliger Art.

0: Sie hören SR Kultur am Tag des zweiten Halbfinales bei der Fußball-Weltmeisterschaft. Heute Abend spielt England gegen Argentinien. Ja, mit so einem ganz kleinen bisschen deutscher Beteiligung. Der Trainer der Engländer ist natürlich seit Januar des vorigen Jahres Thomas Tuchel. Ich habe gerade eine Schlagzeile in einer deutschen Zeitung gelesen. Die Schlagzeile lautet: Tuchel verzaubert englische Frauen. Ich will das gar nicht kommentieren. Das ist einfach nur die Schlagzeile. Ja, und wenn es stimmt, was diese Zeitung schreibt, und ich habe auch in englischen Zeitungen in den vergangenen Wochen öfters mal positive Kommentare gelesen über Thomas Tuchel, dann ist das insofern verwunderlich, als dass Thomas Tuchel genauso in Anführungszeichen sperrig ist, wie er es auch in seinen vorherigen Stationen immer gewesen ist. Sperrig heißt in dem Fall allerdings nicht unbedingt was Negatives. Er ist schlicht und ergreifend ehrlich. Er ist, wie Anne van Eickels sagt, kein Diplomat in eigener Sache.
1: Das Spiel einer Mannschaft von Thomas Tuchel ist erst dann zu Ende, wenn der Trainer gesprochen hat. Und zwar nicht in der Kabine mit den Spielern, sondern mit den Journalisten.
2: This is pure mentality. You can bottle it up and sell it. This is, yeah, so why is the problem for mentality?
1: Damit war dann alles gesagt nach dem 2:1 gegen Norwegen. Es sind diese Momente, in denen Thomas Tuchel sich emotional selbst überholt, verbal nicht zu bremsen ist und auch gerne über seine Mannschaft herzieht. Wie man sich in Dortmund mittlerweile fast schon milde lächelnd erinnert an einen tristen November-Samstag 2016.
3: Technisch, taktisch, mental, Bereitschaft, ein einziges Defizit, unsere Leistung.
1: Worte, die noch immer durch Dortmund wabern und dort süffisant in Wertungen einfließen, auch außerhalb des Fußballs. Doch irgendwie funktioniert Tuchels Art trotzdem, wenn man bereit ist, Kritik anzunehmen und zuzuhören, so wie Kapitän Harry Kane.
4: Er ist sehr authentisch und die Leute schätzen das. Wenn er spricht, ist nichts einstudiert. Genau das macht ihn aus. Man glaubt ihm und seiner Herangehensweise. Er ist nicht umsonst einer der besten Manager der Welt und sein Charakter ist ein großer Teil davon.
1: Kein einfacher Charakter, möchte man anfügen. Thomas Tuchel hat den Ruf, ein komplizierter Mensch zu sein, einer, der aneckt, der schwierig im Umgang sein kann und doch ganz anders ist, wenn man mit ihm entspannt zusammensitzt und plaudert, über seinen Lieblingsplatz zum Beispiel.
5: Mein Lieblingsplatz ist die Buchhandlung meines Freundes in Augsburg. Da fühle ich mich wahnsinnig wohl, ihm zuzuhören und gute Bücher rauszusuchen.
1: Überraschend nahbar, menschlich.
5: Nach Spielen, vor allem nach Siegen, bin ich sehr anfällig für Schweinereien aller Art, Schokolade, Erdnüsse, Chips.
1: Genau diese Charaktermischung macht Thomas Tuchel so schwer einzuordnen. Doch der englische Verband hat sich auf ihn eingelassen im Januar 2025 und es passt für beide Seiten. Der Rhythmus als Nationaltrainer mit weniger Spielterminen und weniger Aufmerksamkeit liegt Thomas Tuchel offenbar.
6: Ich bringe alles rein, genieße es, vertraue mir selbst und meinem Team, unserer Widerstandsfähigkeit. Und das macht mich lebendig. Es ist das, was ich am meisten liebe. Daher passt es.
1: Der 52-Jährige genießt den Freiraum und die Macht, die er als Nationaltrainer hat. Aber wenn der Druck steigt, sinkt oft auch Tuchels Diplomatie.
7: Wir sind unter den letzten vier, das ist das Wichtigste. Aber mein Analysekopf und der Fußballtrainer in mir glauben, dass wir besser Fußball spielen können und müssen.
1: Und zum Schluss bleibt die klitzekleine Erinnerung. Das Halbfinale gegen Argentinien ist erst dann vorbei, wenn Thomas Tuchel nach dem Abpfiff in alle Mikrofone gesprochen hat.
0: Also freuen wir uns auf die Nach-dem-Spiel-Interviews heute Abend. Thomas Tuchel, porträtiert von Anne van Eickels.

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1: 16 Uhr. US-Präsident Trump hat dem Iran erneut mit Angriffen auf die zivile Infrastruktur des Landes gedroht. Er sagte dem Sender Fox News, sollte Teheran nicht an den Verhandlungstisch zurückkehren, würden in der kommenden Woche alle Kraftwerke und Brücken zerstört. Weitere Informationen von Uwe Lüb.
2: Die USA haben nach eigenen Angaben am Mittag eine weitere Angriffswelle auf Ziele in Iran begonnen. Es gehe darum, Irans Fähigkeiten auszuschalten, wieder Schiffe in der Straße von Hormus anzugreifen. Schon vergangene Nacht seien Dutzende Ziele attackiert worden. Nach iranischen Angaben sind dadurch in den vergangenen Tagen mehr als 30 Zivilisten getötet worden. Iran reagiert auf US-Angriffe weiterhin mit Gegenschlägen auf Ziele in Golfstaaten und Jordanien. Man wolle US-Militäreinrichtungen in den Ländern treffen. Auch sind in der Straße von Hormus angeblich wieder Tanker vor der Küste Omans beschossen worden. Iran beansprucht die Kontrolle über die Straße von Hormus für sich.
1: Kanzler Merz sieht die schwarz-rote Bundesregierung gut vorbereitet für weitere Reformen und Krisen, die auf Deutschland zukommen könnten. Merz sagte in der traditionellen Sommerpressekonferenz, die Koalition habe Tritt gefasst. Er verwies auf bereits beschlossene Reformen seiner Regierung und kündigte Neuregelungen für die Pflegeversicherung im Herbst an. Weitere wichtige Themen in den kommenden Monaten seien die Alterssicherung und der Bürokratieabbau. Merz räumte ein, die Reformen dauerten länger als gedacht. Er bleibe aber zuversichtlich, dass sich die Lage der deutschen Wirtschaft schrittweise verbessern werde. Die Tarifverhandlungen im Einzelhandel stocken. Ein geplanter Verhandlungstermin im Saarland wurde vom Handelsverband abgesagt. Hintergrund ist nach SR-Informationen der Verlauf der Verhandlungen in Baden-Württemberg. Dort hatten sich Arbeitgeber und Gewerkschaft auf einen Vertrag geeinigt. Doch die bundesweite Tarifkoordinierung von Verdi lehnte den Abschluss ab. Nach Aussage des Saarbrücker Gewerkschaftssekretärs Alex Sauer hätte dieser nicht den gewünschten Inflationsausgleich gebracht. Steven Harke, Hauptgeschäftsführer des Handelsverbandes, teilte dem SR mit, man wolle keine Scheinverhandlungen führen. Es liege nun an Verdi, die erzielte Einigung umzusetzen. Das ist aber aktuell nicht in Sicht. Katholische Kirchengemeinden im Saarland, die zum Bistum Trier gehören, mussten seit 1995 insgesamt 40 Kirchen und Kapellen profanieren. Das bedeutet, dass die sakralen Gebäude entwidmet werden und anschließend abgerissen oder anderweitig genutzt werden können. Das geht aus Recherchen des SR hervor. Aktuell arbeiten die Kirchengemeinden an Immobilienkonzepten. Damit soll die langfristige Nutzung ihrer Gebäude geklärt werden. Aus der SR-Nachrichtenredaktion Dominik Holl.
3: Gute Beispiele dafür gibt es etwa in Neunkirchen. Dort wurde die profanierte Herz-Jesu-Kirche an einen Künstler verkauft, der das Gebäude als Galerie nutzt. Die ehemalige Christkönigkirche in Saarlouis-Roden dagegen wurde zur Kita umgebaut. Bei der Nutzung von Gebäuden, die nicht mehr gehalten werden können, arbeiten die Kirchen im Saarland auch mit dem Land zusammen. Bereits 2022 wurde ein gemeinsamer Leitfaden für die Umnutzung von Kirchenimmobilien herausgegeben. Im saarländischen Teil des Bistums Trier gibt es aktuell rund 450 Kirchen und Kapellen, etwa 250 Pfarrheime sowie knapp 150 Pfarrhäuser.
1: Und hier noch eine Suchmeldung, um die uns die Polizei gebeten hat. Vermisst wird seit vergangenem Samstag der 82-jährige Alfred Oberneder aus Obertal. Laut Polizei ist er vermutlich mit einem grauen VW Golf mit dem Kennzeichen WND EO246 unterwegs. Es wird davon ausgegangen, dass er sich aufgrund seiner gesundheitlichen Situation in einer hilflosen Lage befindet. Alfred Oberneder ist zwischen 1,75 Meter und 1,80 Meter groß, hat graue kurze Haare und trägt eine Brille. Hinweise an die Polizei St. Wendel oder jede andere Polizeidienststelle. Und das waren die Nachrichten mit Marc Langels. 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
4: Das Wetter im Saarland, heute Nachmittag Sonne und Wolken. Einzelne Schauer sind möglich, Gewitter bleiben eher die Ausnahme. Vielerorts wird der Tag trocken zu Ende gehen. Im Moment zieht ein Unwettergebiet durch von Nord nach Süd und ist gerade dabei, das Saarland zu verlassen. Auf einer Linie Saarbrücken-Homburg, südwärts gesehen, da tobt sich das gerade noch aus. Die Temperaturen heute bei 26 bis 31 Grad. Heute Nacht dann, nachdem letzte Schauer abgezogen sind, Temperaturen von 14 bis 19 Grad. Grad. Der Donnerstag fängt sonnig an, locke bewölkt und trocken. Allerdings auch morgen wieder, je älter der Tag wird, desto mehr Quellwolken kommen zu uns. Gegen Mittag sollten wir dann vermehrt mit Schauern und Gewittern rechnen.
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4: Mein Name ist Bernd Brüggemann und wir haben bereits heute früh schon mal über das Thema Teilhabe gesprochen. Da war es dann eher theoretisch, wie Teilhabe rein praktisch aussieht. Das hören wir gleich an einem wundervollen Beispiel.

Berlin im Jahr 1965. Hildegard Knef singt einen bittersüßen Chanson auf ihre Heimatstadt. Ja, und fast 60 Jahre später, 2023, empfindet Philipp Dittberner das, was Hildegard Knef singt, ganz, ganz doll. Und deswegen sagt Philipp, ich möchte diesen Song eigentlich nochmal neu aufnehmen. In meinem Stil mit alten Gesangsspuren von Hildegard Knef. Und das ist so gut geworden, dieses in Anführungszeichen Duett, dass Philipp Dittberner selber sagt, ich hatte fast das Gefühl, mit Hildegard Knef im Studio zu stehen.

0: SR-Kultur hier, es ist Mittwochnachmittag. Wir haben heute früh schon mal über das Thema Teilhabe, Leben, Vielfalt, Stärken geredet. Und genau das wollen wir jetzt auch tun, und zwar aus einem ganz anderen Gesichtspunkt. Nämlich mit Tanja Beresheim, sie ist die erste Vorsitzende des Musikvereins Arion Ensheim und einer von 6 Preisträgern des Jugendförderpreises im Sinne von Robert Klein. Vom Bund Saarländischer Musikvereine und der Bank 1 Saar gab es 1.000 Euro für eine ganz besonders gelungene und nachhaltige Jugendarbeit. Seien Sie gegrüßt, Frau Beresheim.
1: Hallo, danke, dass ich da sein darf.
0: Was machen Sie denn besonders gut?
1: Ja, ich glaube, wir sind breit aufgestellt. Wir versuchen, Kinder und Jugendliche schon ab dem Kindergartenalter mitzunehmen, da auch für vielen Zugang, einen einfachen Zugang zur Musik zu gewährleisten, also sei es mit normalen Spielen oder Ähnlichem, und dann den Übergang zum Blasinstrument zu schaffen. Und was jetzt in diesem Fall noch besonders war, wir versuchen da auch generationenübergreifend zu arbeiten. Also wir sind jetzt zum Beispiel im letzten Jahr mit unserem Jugendorchester auch ins Altenheim gegangen und haben da einfach nach Mittag ein bisschen Musik gemacht und da auch die Generation zusammengebracht.
0: Das heißt, ganz, ganz viele positive Dinge in einer einzigen Handlungsweise, Musik spielen. Inwieweit ist die Musik selber da das Wichtige?
1: Ja, die Musik verbindet, weil sie die Menschen einfach mitnimmt. Also wenn man jetzt gerade nochmal auf das Thema Altenheim schaut, also unsere Jugendlichen, natürlich lernen Instrument, das ist natürlich auch intensiv, was das Üben und Lernen angeht. Nichtsdestotrotz kann man da auch verbinden, weil die ganzen älteren Leute, man haben es einfach gemerkt, bei den Weihnachtsliedern, die wir gespielt haben, die haben einfach mitgesungen, die hatten da Freude dran und konnten da jetzt ohne große Vorkenntnisse einfach mitmachen.
0: Und welche Rolle spielt ein Musikverein wie Ihrer in der Gesellschaft?
1: Ja, auch da finde ich, ist es wichtig, dass wir das Dorf zusammenbringen. Das heißt, wir haben ja nicht nur unsere Konzerte, sondern auch andere Veranstaltungen, sei es ein Sommerfest, sei es auch die Teilnahme an St. Martin oder wenn es Schulfest stattfindet. Und da leisten wir unseren Beitrag mit dem, was wir besonders gut können, also Unterhaltungsmusik oder auch andere Arten von Musik, und bringen da im Prinzip auch die verschiedenen Generationen und das ganze Dorf zusammen, weil das feste Termine sind, wo man sich einfach trifft und gemütlich beisammen sein kann. Und ja, die Musik oder die Freude daran ist einfach das verbindende Element.
0: Auffällig ist, dass Sie im Vorstand einen sehr, sehr hohen Frauenanteil haben. Das sieht so aus, als sei auch da Teilhabe ein ganz wichtiges Thema für Sie.
1: Ja, und auch da muss man sagen, wir haben auch einige jüngere Frauen, sag ich mal, mit kleineren Kindern oder Kindern im Jugendalter. Und wir versuchen das doch so zu organisieren, dass da jeder seinen Beitrag leisten kann, auch wenn das zeitlich natürlich

0: ein bisschen schwieriger ist. Aber nichtsdestotrotz, auch da holen wir die mit. Und wir sagen immer, die Arion-Familie hält zusammen. Also das heißt, auch wenn die noch kein Instrument spielen oder einfach nur so dabei sind, gehören sie einfach auch schon komplett dazu.
1: Wenden wir den Blick mal in Richtung Nachhaltigkeit, Demokratieförderung, Partizipation. Das sind Themen, die bundesweit gerade diskutiert werden. Und Projekte dieser Art, die werden ganz besonders gefördert. Sind Sie da auch ein bisschen unterwegs in der Richtung? Haben Sie Projekte dieser Art in Planung?
0: Wir haben da in diesem Jahr auch schon so ein kleines Projekt durchgeführt. Das heißt, es gab ja im Mai den Ehrentag des Bundespräsidenten zur Feier des Geburtstags des Grundgesetzes. Und in dem Zusammenhang waren ja auch Vereine oder auch private Organisationen aufgerufen, auch etwas für die Dorfgemeinschaft anzubieten. Und wir haben uns da auch ganz bewusst entschieden, ein Jugendprojekt anzubieten. Das heißt, wir haben einfach an einem Nachmittag so einen Bastelnachmittag veranstaltet, auch mit Instrumentenausstellungen. Also Kinder konnten einfach vorbeikommen. Ganz niedrigschwelliger Zugang für alle, wo wir gebastelt haben, Instrumente oder auch andere Dinge. Und ja, da ging es eigentlich darum, die Kinder mitzunehmen und einfach ein Angebot zu machen, nochmal auch für den Bereich.
1: Jetzt sind Sie einer von 6 Preisträgern des Jugendförderpreises im Sinne von Robert Klein. Das haben wir eben schon erwähnt. Das ist so einer der Momente gewesen, da hat man mal ganz gezielt auf Ihren Verein geschaut und gesagt, toll, was die machen. Aber ansonsten ist es durchaus so, dass ohne ganz viel Ehrenamt und ohne ganz viel persönliches Engagement was fehlen würde, nehme ich an.
0: Ja, unser Verein ist komplett getragen von Ehrenamt. Also alles, was wir in der Vorstandschaft tun, findet ehrenamtlich statt. Natürlich haben wir auch Instrumentallehrer, die nicht ehrenamtlich arbeiten. Aber auch da ist das breite Angebot, das wir machen können, sei es auch mit Blockflöten, sei es mit dieser Musikwerkstatt, die wir schon ganz früh anbieten, das nur mit Unterstützung der ganzen Ehrenamtlichen machbar. Sonst würde es nicht funktionieren.
1: Was würden Sie für eine Förderung brauchen, um Ihre Arbeit noch weiter voranzutreiben?
0: Ich meine, das Wort Entbürokratisierung ist ja in aller Munde. Das macht uns die Arbeit schon schwer, wenn man die ganzen steuerlichen Aspekte anschaut oder auch diese ganzen Regulatorien, die es auch gibt bei Durchführung von Veranstaltungen. Da ist vieles sicherlich begründet, aber es ist auch nicht einfach für Ehrenamtler, das alles abzudecken und da inhaltlich sauber zu arbeiten.
1: Tanja Beresheim ist erste Vorsitzende des Musikvereins Arion Ensheim. Und dieser Musikverein ist einer von 6 Preisträgern des Jugendförderpreises im Sinne von Robert Klein. Herzlichen Dank fürs Gespräch, Frau Beresheim.
0: Vielen Dank.

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Es läuft ganz gut für Marina and the Cats, die wir gerade eben mit dem Catwalk gehört haben. Das Stück ist 10 Jahre alt und mit ihrer aktuellen Musik sind sie nominiert für den Amadeus. Das ist der österreichische Musikpreis. Und sie sind natürlich, wie wir gerade eben gehört haben, nominiert in der Kategorie Jazz, World und Blues. Abgesehen davon machen sie jetzt gerade eine kleine Tour. Allerdings wird es ein bisschen eine etwas längere Fahrt im Moment in Österreich, nächste Woche dann in Nordrhein-Westfalen, zum Beispiel in Bielefeld. Aber vielleicht sehen wir die ja irgendwann mal auch auf Bühnen hier bei uns.

0: SR-Kultur ist hier. Es ist Mittwochnachmittag und auch heute gibt es eine neue Folge unserer Sommerverschwendung. Das ist unsere kleine Reihe in diesem Sommer, wo wir mit einem Mikrofon durch die Gegend gelaufen sind. Also die Gegend ist dieses Haus hier. Und Kolleginnen und Kollegen gefragt haben, was verschwenden Sie denn am liebsten jetzt um diese Jahreszeit? Ja, und der eine oder die andere guckt heute gern mal in den Himmel. Hat vorher vielleicht mal ein Gedichtband von Goethe gelesen. Es geht um das Dämmerstündchen, um magische Momente, erlebt von Kollegin Denise Dreier.
1: Dämmerung senkte sich von oben. Schon ist alle Nähe fern.
2: Die Nähe ist fern? Irgendwie ist frisch geworden. Gut, dass ich die Weste mit rausgenommen habe, denn was jetzt abgeht, will ich um keine Sekunde verpassen. Es ist das Wunder der Abendstimmung. Eine gute halbe Stunde dauert sie im Hochsommer. Eine Zeit, es ist eine meiner frühesten Erinnerungen, eine Zeit, die meine rastlosen Großeltern inhalten ließ, um zu schauen.
1: Doch zuerst emporgehoben holden Lichts der Abendstern.
2: Es sind die Farben. Das Himmelsblau wird feierlich langsam dunkel und dabei immer edler. Das Firmament ist aber nicht gleichmäßig eingefärbt. Der Bereich, in dem die Sonne untergegangen ist, bleibt heller und scheint gar nicht aufhören zu wollen, zu strahlen. Die Wolken kriegen das nicht mit, die Kondensstreifen der Flugzeuge auch nicht. Sie, tagsüber langweilig weiß, scheinen testen zu wollen, welche Aprikotönung die schickste ist. Und plötzlich, ich erschrecke fast, ist alles einheitlich fad und grau.
1: Alles schwankt ins Ungewisse. Nebel schleichen in die Höhe.
2: Ich ziehe die Weste fester um mich, gucke in die Bäume. Auch deren Grün ändert sich ständig. Eben noch mit Nuancen von blassen, hellen, satten und dunkel glänzenden Farbtönen schicken sich alle an, sich einvernehmlich abzuschatten. Immer noch sind Unterschiede auszumachen, aber ganz schnell bleiben nur mehr die schwarzen Schattenrisse der Baumkronen, die sich vom Königsblau gestochen scharf absetzen.
1: Schwarz vertiefte Finsternisse widerspiegelnd, ruht der See.
2: Es gibt ja Leute, ich habe das auch mal gemacht, die stellen Solardeko im Garten auf. Es geht aber auch anders. Pflanzen sie weiße Blumen. Solar ist natürlich ein anderes Prinzip, aber auch bei weißen Blüten hat mein Auge den Eindruck, dass sie von innen heraus leuchten. Als hätten sie tagsüber Sonnenlicht gespeichert, um es jetzt, auch das ist sehr festlich, abzugeben in die sich verschattende Natur.
1: Nun, im östlichen Bereich erahne ich Mondenglanz und Glut.
2: Mit Verlaub, Geheimer Rat, ich ahne gar nichts. Ich erschrecke, als zwischen den Ästen der Ulmen am Bach plötzlich ein ganz starkes LED angeknipst wird. Es ist aber keine LED. Es ist der Mond.
1: Durch bewegte Schattenspiele zittert Lunas Zauberschein.
2: Eben noch haben sie mit ihrer unbändigen Lebensfreude den Sommerabend gefeiert. Die Mauersegler, die laut schreiend durch die Luft rasen. Keine Ahnung, warum sie das machen. Aber Party ist immer gut. Und irgendwann sind sie auch ruhig. Es bleibt eine große Stille.
1: Und durchs Auge schleicht die Kühle sänftigend ins Herz hinein.
2: Die Show ist vorbei. Meine Großeltern hatten sich damals die Zigarette danach angezündet.
0: Denise Dreier war das in unserer SR-Kultur-Sommerserie Verschwendung zum Thema Dämmerstündchen. 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

Simen Mitlid ist ein norwegischer Singer-Songwriter und auch noch Produzent, kommt aus Oslo und das, was wir eben gehört haben, war ein sehr, sehr repräsentatives Stück für ihn. Sehr, sehr feiner, reduzierter Indie-Folk. Das Album, aus dem dieses Stück Border stammt, das heißt Freds Fan, übersetzt Friedensfreund und das ist benannt nach einem berühmten norwegischen Maler bzw. nach einem Werk von ihm. Bendik Riis protestierte während der deutschen Besatzung im Zweiten Weltkrieg am Nationalfeiertag friedlich mit eben einem solchen Schild, auf dem Freds Fan drauf stand. Daraufhin wurde er verhaftet. Und für Simen Mitlid war das Grund genug, sein Album ganz genau so zu nennen. Der Mittwochnachmittag bei SR Kultur. Jetzt mit Wolfgang Amadeus Mozart. Bei dem vergisst man ja manchmal, wie jung der eigentlich war, als er schon wundervolle Sachen geschrieben hat. Sein allererstes Violinkonzert in B-Dur schrieb er gerade mal mit 17 Jahren in Salzburg. Daraus haben wir das Finale des Presto. Und der Funke, der springt heute noch über, dafür sorgt der Geiger Jill Shaham. Und der ist berühmt dafür, dass er beim Spielen fast immer lächelt. Zusammen mit dem SWR-Symphonieorchester unter Leitung von Nicholas McGagan.

0: Gewässerkultur hier am Mittwochnachmittag. Manche Schildkrötenarten werden bis zu 200 Jahre alt. Der Grönlandhai, der lebt angeblich sogar 4 oder 5 Jahrhunderte. Wer kann das noch toppen? Das sind Fragen, die beantwortet die neue Folge von Popkult mit Kai Löffler.
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2: Zur Musik von Queen trauert der Highlander Conor MacLeod um seine große Liebe, die vor seinen Augen älter wird und stirbt. Unsterblichkeit ist schon ein Fluch. Manchmal ein Fluch im wahrsten Sinne des Wortes. Man denke an Vampire, nicht nur die funkelnden aus Twilight. Es gibt auch solche wie den grotesken Graf Krolok aus Nosferatu, dem büscheweise Haare aus den Ohren wachsen. Und die Diät ist auch stark eingeschränkt.
3: I never drink. Why?
2: Es gibt aber in der Popkultur auch Unsterbliche, die mit ihrer Lebenserwartung glücklich sind. Der zeitreisende Doktor zum Beispiel aus der BBC-Kultserie Doctor Who. Oder Hob Gatling aus den Sandman-Comics und der gleichnamigen Fernsehserie. Der wird zwar mit Unsterblichkeit verflucht, ist aber ganz zufrieden mit seinem Schicksal.
4: Bisher machte ich die Erfahrung, dass es gottverdammt großartig ist.
2: Tolkien hat auch ein paar glückliche Unsterbliche geschaffen, zum Beispiel den singenden Tom Bombadil. Und natürlich die Elben, die auch manchmal singen. Warum sind Geschichten über ewiges Leben so spannend? Klar, es ist interessant, wenn man in die Zukunft blicken kann, also quasi Zeitreise, aber für Leute mit besonders viel Geduld. Aber vielleicht ist es auch, dass Unsterblichkeit ein Gefühl einfängt, das Eltern oft haben. Da wächst dann ein Mensch vor den eigenen Augen quasi im Zeitraffer. Gestern noch ein Baby und morgen steht schon gefühlt der Umzugswagen vor der Tür. Relativ gesehen altern Kinder eben viel schneller als ihre Eltern. Und ein Film fängt genau das perfekt ein.
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2: Älter werden ist doof, aber ewig leben kann noch schlimmer sein. Die Erfahrung macht zumindest Makia im gleichnamigen Film. Makia ist eine Lorf, im Prinzip sowas wie eine Elbin oder Elfe, nur ohne die spitzen Ohren. Nachdem sie ins Reich der Menschen verschleppt worden ist,
5: nehmt die Frauen gefangen,
2: findet sie in einem Zelt eine verstorbene Mutter, die noch ihr Baby umklammert. Und Makia, die selber keine Kinder haben kann, beschließt es zu retten und als ihr eigenes Kind aufzuziehen.
6: Wenn ich nicht groß werde, kann ich dich ja nicht beschützen.
2: Makia ist übrigens eine Fantasy-Geschichte und nicht nur, weil unsterbliche Wesen darin vorkommen, es gibt auch Drachen. Vor allem aber ist es eine Geschichte über die Erfahrung, Eltern zu sein, inklusive dem unvermeidlichen Abschied. Dazu kommt, dass die Musik von Kenji Kawai ordentlich auf die Tränendrüse drückt. Makia ist das Regiedebüt der Autorin Mari Okoda und es ist mehr als nur ein rührendes Porträt einer Mutter. Es befasst sich auch mit der schmerzhaften Frage, was, wenn man länger lebt als das eigene Kind. Japanische Animation kommt nicht oft ins deutsche Kino und ich weiß noch, dass bei der Pressevorführung auch ein paar gestandene Filmkritiker und bekennende Anime-Skeptiker eine Träne verdrückt haben.
7: Ich hab gedacht, sie ist meine Mutter, weil sie einfach immer bei mir war.
2: 2D-Animation, also handgezeichneter Zeichentrick, ist ja im westlichen Kino leider so gut wie ausgestorben. Und da erinnert ein Film wie Makia daran, wie ausdrucksvoll, visuell beeindruckend und auch substanziell dieses Medium sein kann. Es ist ein moderner Klassiker, der eindringlich zeigt, dass im Leben etwas fehlt, wenn der Tod nicht auch Teil der Erfahrung ist. Makia übrigens mit einem Q kann man auf DVD und Blu-ray und bei den üblichen Streamingdiensten kaufen.
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0: Das ist Musik von Warhouse. Das Stück heißt Hands of a Clock um 17 Uhr.
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2: 17 Uhr. Die Bundesregierung hat den Wirtschaftsplan für den Klima- und Transformationsfonds verabschiedet. Das Kabinett billigte einen Entwurf, wonach im kommenden Jahr rund 13,3 Milliarden Euro aus dem Fonds verwendet werden, um Wirtschaft und Verbraucher bei den Energiekosten zu entlasten. Aus Berlin, Philipp Eckstein.
3: Ein großer Posten im Finanzplan des KTF sind zudem finanzielle Hilfen, um den Strompreis zu dämpfen. Dabei geht es um Zuschüsse zu den Netzentgelten und einen Industriestrompreis für energieintensive Unternehmen. Der KTF nutzt dafür die Einnahmen aus dem Emissionshandel. Zusätzlich erhält der KTF aktuell jedes Jahr auch 10 Milliarden Euro aus dem schuldenfinanzierten Sondervermögen für Infrastruktur und Klimaschutz. Die Bundesregierung plant im kommenden Jahr 2,7 Milliarden Euro aus den Einnahmen des KTF an den regulären Bundeshaushalt zu übertragen. Unter anderem die Grünen kritisieren das scharf.
2: Die EU-Kommission hat gegen Deutschland und weitere Länder Verfahren eingeleitet. Der Kommission zufolge haben die Länder EU-Regeln nicht fristgerecht in nationales Recht umgesetzt. Dabei geht es etwa um Mindeststandards für die Aufnahme von Asylsuchenden oder die Bekämpfung schwerer Umweltstraftaten. Die Vorgaben zur Energieeffizienz von Gebäuden hat demnach kein einziger EU-Mitgliedstaat umgesetzt. Die Länder haben nun 2 Monate Zeit, auf die Schreiben aus Brüssel zu reagieren. US-Präsident Trump hat dem Iran erneut mit Angriffen auf die zivile Infrastruktur des Landes gedroht. Er sagte Fox News, sollte Teheran nicht an den Verhandlungstisch zurückkehren, würden in der kommenden Woche alle Kraftwerke und Brücken zerstört. Er kündigte außerdem heftige Angriffe auch in den kommenden Nächten an. Irans Streitkräfte feuerten als Vergeltung auf die US-Attacken wieder Raketen und Drohnen auf Ziele in der Golfregion und Jordanien. Auch Schiffe in der Straße von Hormuz wurden erneut attackiert. Die Tarifverhandlungen im Einzelhandel stocken. Ein geplanter Verhandlungstermin im Saarland wurde vom Handelsverband abgesagt. Einzelheiten von SR-Reporter Jimmy Booth.
4: Hintergrund ist der Verlauf der Verhandlung in Baden-Württemberg, wie beide Seiten dem SR bestätigt haben. Dort hatten sich Arbeitgeber und Gewerkschaft auf einen Vertrag geeinigt. Doch die bundesweite Tarifkoordinierung von Verdi lehnte den Abschluss ab. Nach Aussage des Saarbrücker Gewerkschaftssekretärs Alex Sauer hätte dieser nicht den gewünschten Inflationsausgleich gebracht. Der Handelsverband hat die geplanten weiteren Verhandlungen dann abgesagt. Man wolle keine Scheinverhandlungen führen, teilte Tarifgeschäftsführer Steven Harke dem SR. Mit. Es liege nun an Verdi, die erzielte Einigung umzusetzen.
2: In Bexbach hat die Polizei im Zusammenhang mit Bränden in diesem Jahr bereits 25 Ermittlungsverfahren eingeleitet. Dabei geht es unter anderem um den Verdacht der Brandstiftung. Die Polizei prüft derzeit, ob zwischen einzelnen Bränden ein Zusammenhang besteht. Wie die Stadt Bexbach mitteilte, musste die Freiwillige Feuerwehr seit Januar bereits über 40 Mal ausrücken. Das waren fast doppelt so viele Einsätze wie im gesamten Vorjahr. Bei einem Unfall in St. Ingbert ist der Fahrer eines sogenannten Mikrocars schwer verletzt worden. Wie die Polizei mitteilte, kollidierte ein Transporter in der St. Ingberter Parallelstraße beim Abbiegen mit dem Leichtfahrzeug. Der Fahrer des Transporters blieb unverletzt. Leichtfahrzeuge werden im Saarland immer beliebter. Den Führerschein für die Fahrzeuge können Jugendliche schon mit 15 Jahren machen. Und das waren die Nachrichten mit Marc Langels. 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
0: Das Wetter im Saarland. Letzte Schauer ziehen raus und die Nacht zum Donnerstag, die ist dann locker bewölkt bis klar, meistens niederschlagsfrei. Temperaturen heute Nacht bei 14 bis 19 Grad. Der Donnerstag beginnt sonnig bis locker bewölkt und trocken. Im Verlauf des Tages dann immer mehr Quellwolken. Ab Mittag sollten wir dann vermehrt mit Schauern und Gewittern rechnen. Unter Umständen können die auch mal Starkregen, Hagel und Sturmböen mit sich bringen. Dazu wird es morgen nochmal sehr warm bis heiß bei 28 bis 32 Grad.
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0: Mein Name ist Bernd Brüggemann und wir hören jetzt eine Naturgewalt. Das haben jedenfalls Kritiker gesagt, nachdem sie zum ersten Mal ein Konzert von Catherine Major gesehen haben. Weil die ist auf der Bühne an ihrem Flügel was ganz Besonderes. Die spielt nicht einfach nur, sie bearbeitet das Instrument. Und das hört man auch auf Studioaufnahmen. Beispiel gefällig? Kommt sofort.
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Ach, Entschuldigung, das hätte ich vielleicht dazu sagen müssen. Die beiden Musiker, die dieses Stück geschrieben haben, die haben selber gesagt, das ist Musik zum Kochen. Wenn man sich selbst etwas Gutes tun will, sich ein Bier aufmacht und darauf wartet, dass das Essen fertig wird. Musik zum Tanzen in der Küche. Das Projekt, das heißt Vacation, und das ist ein Projekt von zwei Menschen, die als Solokünstler schon unfassbar viele Nominierungen für Latin Grammys haben. Caloncho und El David Aguilar. Naja, und mit ihrer Zusammenarbeit wollten die sich so ein wenig den Druck nehmen, irgendwie immer was Großes, was Tolles zu machen. Manchmal tut's eben auch die Musik fürs Bier in der Küche.

0: Das Ganze für die hungernden Menschen im Nachkriegsdeutschland. Woran sich eine Zeitzeugin erinnert und wie sich die Arbeit von Care verändert hat, das weiß Giselle Uka.
1: Genau 13 Tage lang war der Frachter American Ranger unterwegs, von New York nach Bremerhaven. An Bord rund 36.000 Care-Pakete, die an deutsche Familien adressiert waren.
2: People in America were seeing the level of need and the really acute hunger across all of Europe towards the end of the war.
1: US-Amerikaner sahen am Ende des Zweiten Weltkriegs Bilder von akut hungerleidenden Menschen in ganz Europa, erklärt Vanessa Jackson von Care International in New York. Das habe sie enorm bewegt. Im November 1945 schlossen sich dort deshalb 22 Wohlfahrtsverbände zur Kooperative für amerikanische Hilfslieferungen nach Europa zusammen, kurz Care. Sendungen nach Deutschland waren anfangs nicht gestattet, bis 1946 die Liefersperre aufgehoben wurde.
2: People in Germany were no longer being seen as the enemy, that they were seen as part of the human family.
1: Die Deutschen wurden nicht mehr als Feinde gesehen, sondern als Teil der Menschheitsfamilie, meint Jackson. In ganz Deutschland bekamen Notleidende über Jahre die begehrten Care-Pakete. Insgesamt wurden 10 Millionen verteilt. Die heute 97-jährige Anita Stapel aus Berlin erinnert sich noch genau an den Moment, als sie ihres in den Händen hielt.
3: Ja, ich habe immer gesagt, es war wie Ostern, Pfingsten und Weihnachten an einem Tag, dieses Paket zu bekommen.
1: Anita Stapel war damals eine junge Frau und hatte gerade ein Baby auf die Welt gebracht. Ihr Körper war ausgemergelt, sie war schwach. Ein Arzt schlug sie vor für ein Care-Paket. Später erhielt Anita dann tatsächlich die Nachricht, sie kann es abholen.
3: Und dann bin ich so schwach, wie ich war, gelaufen, stundenlang. Und als ich dieses schwere Paket hatte, da hatte ich Mühe, es nach Hause zu tragen.
1: Knapp 20 Kilogramm schwer war ein Paket, gefüllt mit nahrhaften Lebensmitteln wie Milchpulver, Erdnussbutter oder Konservenfleisch. Kaffee oder Schokolade waren auch dabei. Für Millionen Menschen wurde diese Hilfe aus den USA zu einem Symbol der Hoffnung, erinnert sich Anita Stapel.
3: Was mich damals am allermeisten beeindruckt hat, dass die Menschen, dass die bereit waren für uns, von ihrem Geld, die ja auch nicht reich waren, dass sie davon gespendet haben für ihre ehemaligen Feinde.
1: Heute ist humanitäre Hilfe in Europa nicht mehr nötig. Care engagiert sich nun international in mehr als 100 Ländern. Dabei geht es vor allem um Nothilfe, beispielsweise nach schweren Erdbeben oder Überschwemmungen, aber auch um Entwicklungshilfe, den Schutz von Mädchen und Frauen oder Klimagerechtigkeit. Für Organisationen wie Care wird die Arbeit allerdings immer schwieriger, berichtet Vanessa Jackson aus dem Büro in New York.
2: The aid has declined very rapidly and that has left a lot of really serious gaps. We're having to focus on people that are in the most acute need.
1: Hilfszahlungen sind in letzter Zeit stark zurückgegangen und hinterlassen gravierende Lücken, schildert Jackson. Dadurch müsse sich Care nun auf die Menschen konzentrieren, die am dringendsten Hilfe benötigen. Hunderte Millionen andere werden allein gelassen. Durch die Erinnerung an das, was Care nach dem Zweiten Weltkrieg in Europa geleistet hat, will die Organisation zeigen, wie wichtig und wirksam humanitäre Hilfe sein kann.
0: 80 Jahre ist es her, dass in Bremerhaven das Frachtschiff American Ranger anlegte. An Bord rund 36.000 Care-Pakete.

Alles, was heute passiert ist, hören wir gleich ab 17.30 Uhr in der Bilanz am Abend mit Sarah Sassou. Mein Name ist Bernd Brüggemann und ich finde es schön, dass Sie heute Nachmittag Zeit für uns hatten. Dankeschön.

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1: Frei aus dem Bauch heraus bei der Sommerpressekonferenz hat sich Kanzler Merz den Fragen der Medien gestellt. Frei von Bürokratie. Das Entlastungskabinett der Bundesregierung hat ein Maßnahmenpaket beschlossen. Frei von Politik. Argentinien und England tragen heute Abend ihr WM-Halbfinalspiel aus und nicht ihren Konflikt um die Falklandinseln. Diese und weitere Themen in der nächsten halben Stunde hier auf SR Kultur. Ich bin Sarah Sasso. Herzlich willkommen. Anderthalb Stunden hat Kanzler Merz heute Rede und Antwort gestanden. Bei der traditionellen Sommerpressekonferenz dürfen Journalistinnen und Journalisten der Bundespressekonferenz alles fragen und der Kanzler muss antworten. Auch unsere Kollegin aus dem ARD-Hauptstadtstudio Dagmar Pepping war dabei.
2: Die Koalition habe Tritt gefasst, sagt der Kanzler. Er arbeite mit den beiden SPD-Vorsitzenden Klingbeil und Baas gut zusammen und sei zuversichtlich, dass man auch im zweiten Halbjahr eine gute Politik für Deutschland machen werde. Zwei Themen seien dabei besonders wichtig: die Reform der Altersabsicherung und der Bürokratieabbau. Eine Reform der Pflegeversicherung ist für den Herbst geplant, genau wie ein Gesetzentwurf für flexiblere Arbeitszeiten. Bei allen Reformen gehe es der Regierung um die Wettbewerbsfähigkeit der deutschen Wirtschaft, betont Merz.
3: Das sind Vorhaben, die nötig sind, zum Teil seit vielen Jahren überfällig sind. Wir packen das an und wir sind nach meiner Einschätzung da auch auf einem guten Weg. Aber noch einmal, das alles ist noch nicht ausreichend, um wieder dahin zu kommen, wo ich uns gerne sehen möchte.
2: Mit Blick auf die drei Landtagswahlen im September sagte der Kanzler und CDU-Vorsitzende, er sei zuversichtlich, dass Mehrheiten für die AfD verhindert werden können. Diesen Optimismus werde er bis zum Wahlabend beibehalten. Er werde alles tun, was in seiner Kraft stehe, um zu verhindern, dass diese Partei in Regierungsverantwortung komme, so Merz. Die schlechten Umfragewerte für ihn, die Koalition, Union und SPD, beschäftigen ihn, gab der Kanzler zu.
3: Ich empfinde diese demoskopische Lage, wenn Sie so wollen, eher als Ansporn, die Arbeit fortzusetzen, gut zu machen, richtig zu machen, gut zu vermitteln, gut zu erklären.
2: Ob er auch für eine zweite Amtszeit zur Verfügung steht, ließ der 70-Jährige auf der traditionellen Sommerpressekonferenz des Kanzlers offen.
1: Dagmar Pepping mit der Zusammenfassung der Sommerpressekonferenz mit Bundeskanzler Merz. Der vermittelt ein sehr positives Bild der Arbeit der Bundesregierung. Man habe alles im Griff oder gehe zumindest mal die drängendsten Probleme an. Ob das ausreicht, um die Bürgerinnen und Bürger zu erreichen, dazu wollte ich die Einschätzung von Politikwissenschaftler Dirk van den Boom.
4: Nein, ich glaube, die Pressekonferenz als solche wird erstmal gar nicht so von wahnsinnig vielen Leuten wahrgenommen. Deswegen wiederholt er sich ja dauernd bei jeder öffentlichen Gelegenheit, wo er befragt wird, zu betonen, dass die Koalition jetzt aus der schwierigen Anfangsphase raus sei und ihren Rhythmus gefunden habe. Das ist eine Formulierung, die er sehr gerne hat. Um damit so ein bisschen das Bild zu vermitteln, ja, das war am Anfang schwierig, aber jetzt kommt es Schlag auf Schlag und er kündigt ja auch sehr viel an, auch heute bei der Pressekonferenz. Das Programm der Reformen hat noch nicht sein Ende gefunden, man legt erst richtig los. Also er versucht das Narrativ, wie man so schön sagt, ein wenig zu verändern.
1: Aber das kommt ja teilweise schon bei den Menschen auch so an. Also diese Wirkung so, da tut sich endlich mal was. Ob das jetzt gut oder schlecht ist, warten wir mal ab. Aber wenigstens macht einer mal was.
4: Ja, ich denke mal, fleißig war diese Regierungskoalition tatsächlich. Also selbst in der Anfangsphase, wo wir alle so ein bisschen gesagt haben, was passiert denn, wurden über 100 Gesetze verabschiedet. Also es ist keinesfalls so, dass da nichts geschah. Wie das politisch einzuordnen ist, da müssen wir uns natürlich Fragen stellen, ob wir damit allem so einverstanden sind oder es für sinnvoll halten. Aber die Fleißkarte, den Bonus, den würde ich dieser Koalition schon geben wollen. Es ist nur leider nie besonders gut kommuniziert worden. Und daran sieht man schon, dass er jetzt versucht zu lernen, sozusagen die Problemdiskussion mal in eine Reform- und Aufbruchsdiskussion zu verändern.
1: Apropos Kommunikation, da wird ihm ja auch immer wieder so vorgeworfen, dass er von oben herab spreche. Wird sich daran was denn ändern oder hat man schon gemerkt, dass er daran arbeitet?
4: Also ich glaube, er arbeitet daran, denn ich denke, er war für diese Pressekonferenz wirklich gut vorbereitet. Also zum einen war seine Faktensicherheit einigermaßen gut. Da hatte er ja manchmal auch in der Vergangenheit das ein oder andere Problem. Und offenbar war auch gut gebrieft worden, mit was er denn so zu rechnen habe, welche Art von Fragen ihm wohl gestellt würde. Er hat hin und wieder in der Vergangenheit sehr gereizt reagiert auf Fragen, die so einen inhärenten Vorwurf gegen ihn und sein Denken und Handeln beinhaltet haben. Das war diesmal nicht der Fall. Er hatte sich deutlich stärker im Griff. Er verzog hin und wieder mal das Gesicht. Wenn man seine Mimik genau beobachtete, merkte man, welche Frage ihm missfiel und welche nicht. Aber er hat es nicht mehr so heraushängen lassen.
0: Was hat ihm denn missfallen? Was ist Ihnen denn da aufgefallen?
4: Es gab Fragen, denen er sich konsequent verweigert hat, also oder die er formelhaft beantwortete. Zum Beispiel die Frage nach der AfD. Was ist denn nach den Landtagswahlen? Was passiert denn, wenn die Stimmenverhältnisse so oder so sind? Würden Sie denn auch Stimmen von den Linken akzeptieren? Und da hat er schon gesagt, was er meint, aber immer sehr ausweichend, weil er natürlich auch im Grunde den Landespolitikerinnen und Politikern nicht vorschreiben möchte, was sie nachher im Einzelnen entscheiden. Wenn er jetzt sehr stark sagen würde, so wird es auf keinen Fall geschehen, dann müsste er nachher möglicherweise etwas zurücknehmen, gerade in Bezug auf die Linkspartei, was ihm dann schaden würde. Deswegen war er sehr vorsichtig und hat sich auch nicht festnageln lassen und hat sich so ein bisschen gewunden.
0: In diesem Zusammenhang hat er ja dann auch nochmal so einen Appell rausgebracht an die Wählerinnen und Wähler, dass sie da sorgfältig sich überlegen sollen, wie sie denn wählen. Wie ist das denn angekommen? Was glauben Sie?
4: Also ich glaube, das ist so wie so ein bisschen oberlehrerhaft gewesen. Da ist es so ein bisschen durchgebrochen. Ja, nutzen Sie bitte die sozialen Medien richtig. Das ist inhaltlich natürlich nicht völlig falsch. Aber so richtig zu sagen, was es denn bedeutet, sich zu informieren und welche Konsequenzen man denn aus diesen Informationen ziehen soll, das bleibt damit ja ungesagt. Ich könnte mich natürlich auch über das Reformprogramm der Bundesregierung auf der Webseite der Ministerien informieren und dann nachher sagen, das ist alles großer Mist. Und damit habe ich immer noch nichts gewonnen und wähle trotzdem deswegen AfD. Also am Ende kommt es ja auf die Inhalte an und was diese Entscheidung für das tägliche Leben der Menschen bedeuten oder was zumindest angenommen wird, was sie bedeuten. Und da geht es halt über Kommunikation dann doch hinaus.
0: Und was waren heute so seine Lieblingsthemen?
4: Also er hat natürlich, wir wissen, dass er die internationale Bühne mag, dass er sich dort wohlfühlt und dass er auch immer wieder gerne über seine internationalen Auftritte, seinen Besuch mit den Großen der Welt sozusagen redet. Das war auch diesmal wieder der Fall. Also er hat mehrmals die europäische Ebene betont. Er hat lange auch über die sicherheitspolitischen Fragen, den NATO-Gipfel, den G7-Gipfel gesprochen. Und da fühlte er sich wohl mit dem Thema. Und da merkte man auch, dass er da in sich ruhte, viel stärker als im Klein-Klein einer Krankenversicherungsreform, wo man sich auch in Details verlieren kann, gerade in der Argumentation, erst recht, wenn man gut vorbereitet ist. Die Gefahr besteht da natürlich. Also man merkt ja, das sind so die Themen, wo er sich wohlgefühlt hat.
0: Also dieses Weltmännische, wenn er das wieder so ein bisschen rauskehren konnte.
4: Genau, er sagte, er sei der Außenkanzler, das so würde man ihn nennen. Und er habe mit diesem Begriff auch gar kein Problem. Und das nehme ich ihm ab.
0: Der Krisenmanager, so hat er sich ja auch bezeichnet.
4: Das ist natürlich wieder der Versuch, das Narrativ ein wenig zu ändern, dass manche dieser Krisen durch die Art und Weise, wie er kommuniziert, aber auch wie er in seinem Kabinett nicht ausreichend moderiert hat, selbst ausgelöst hat, wird vielleicht bei der Gelegenheit dann auch etwas verschwiegen oder verschämt zur Seite geschoben. Er hat aber auch klar gesagt, ich kann diese Krise nicht alleine managen. Ich muss das immer zusammen mit den europäischen Partnern mindestens machen. Und es war durchaus wohltuend, dass er immer wieder darauf hingewiesen hat, dass dieser Blick der Kanzler, der macht das, dass das mit den politischen Realitäten nicht so viel zu tun hat.
0: Wie fällt also Ihre Zusammenfassung aus? Wie hat er sich in diesen anderthalb Stunden geschlagen?
4: Ich habe schon deutlich schlechtere Auftritte von ihm gesehen. Er war offensichtlich gut vorbereitet und er hat vielleicht vorher auch noch mal 10 Minuten Yoga gemacht, um so die innere Mitte zu finden. Hat sich also auch nicht provozieren lassen, hat die Ruhe bewahrt. Hin und wieder brach der Oberlehrer durch, eine ganz sanfte Ungeduld mit einer Frage, wo man fühlt, das habe ich doch schon beantwortet. Warum versteht ihr nicht, was ich sage? Ein bisschen schimmerte es durch. Aber alles in allem muss ich sagen, jetzt mal ungeachtet der Inhalte, über die man sich streiten kann, hat er sich ganz gut geschlagen.
0: Politikwissenschaftler Dirk van den Boom mit seiner Einschätzung zu Merz bei der Sommerpressekonferenz heute in Berlin. Ich habe kurz vor der Sendung mit ihm gesprochen. Das hat diese Woche bei einigen für Unmut gesorgt. Die Ankündigung von Bundesfamilienministerin Karin Prien von der CDU, den Unterhaltsvorschuss kürzen zu wollen. Die Regierung zeigt sich aber weiterhin überzeugt von dem Vorhaben, berichtet ARD-Hauptstadtkorrespondent Karl-Dietrich Meurer.
5: Die Diskussionen über den Unterhaltsvorschuss verfolgt Claudia Susi aus Hannover besonders aufmerksam. Sie erzieht ihre beiden 14 und 16 Jahre alten Kinder allein. Der Unterhaltsvorschuss ist für sie
6: wahnsinnig wichtig, weil das nämlich genau das ist, was on top drauf kommt und was dann für Dinge benötigt wird, wie eben Nachhilfe, Klassenreisen. Das ist immer das, was noch ein bisschen als Puffer dient, ne, was ich sonst einfach nicht habe.
5: Genau um solche Familien geht es bei den Plänen von Familienministerin Karin Prien. Sie will den Unterhaltsvorschuss nur noch bis zum 16. statt bis zum 18. Geburtstag zahlen. Der Staat leistet diesen Vorschuss, wenn ein Elternteil, meist der Vater, seiner Unterhaltspflicht nicht nachkommt. Rund 80.000 Kinder wären von der Änderung betroffen. Bundeskanzler Friedrich Merz verteidigt die Einschnitte. Die Ausgaben hätten sich seit 2017 vervierfacht. Der Christdemokrat sagt:
3: Wir wollen versuchen, auch die Situation der Betroffenen weiter zu verbessern. Aber das geht nicht einfach, indem wir es weiter so laufen lassen wie in den letzten Jahren.
5: Merz verweist auf die schwierige Finanzlage vieler Kommunen.
3: Die finanzielle Leistungsfähigkeit der Städte und Gemeinden ist so massiv bedroht, wie sie es noch nie in der Geschichte der Bundesrepublik Deutschland war.
5: Zugleich will die Bundesregierung säumige Unterhaltszahler stärker zur Verantwortung ziehen. Merz' Parteikollegin, Familienministerin Prien, räumt ein, dass ihr die geplanten Kürzungen schwer fielen. Im Interview mit dem ARD-Hauptstadtstudio sagt sie:
7: Ja, das ist außerordentlich schmerzhaft. Einsparungen im sozialen Bereich sind immer schwierig. Und wenn sie Familien, wenn sie Frauen und Kinder betreffen, für mich jedenfalls besonders schmerzhaft.
5: Dennoch hält sie die Kürzungen für vertretbar. Sie verweist auf das Alter der Kinder. Eltern von 16- und 17-Jährigen könnten eher Vollzeit arbeiten. So sieht es auch der Kanzler. Prien sagt, der Gesetzentwurf soll schon sehr bald vorliegen.
7: Ich gehe davon aus, dass er noch im Juli in die Regierungsabstimmung gehen wird.
5: Für Bund, Länder und Kommunen ergebe sich durch den Entwurf ein Einsparpotenzial von mehreren 100 Millionen Euro.
7: Uns wird es etwa 245 Millionen ausmachen.
5: Vom Koalitionspartner der Union, den Sozialdemokraten, kommen weiterhin kritische Stimmen. SPD-Generalsekretär Tim Klüssendorf fordert den Rückzug der Pläne. Auch Fraktionschef Matthias Miersch und Mecklenburg-Vorpommerns Ministerpräsidentin Manuela Schwesig widersprechen. Prien verweist dagegen auf einen einstimmigen Beschluss der Bundesländer. Sie entgegnet:
7: Das habe ich zur Kenntnis genommen, aber nochmal, es ist ein einstimmiger Beschluss der Ministerpräsidentinnen und Ministerpräsidenten und auch Frau Schwesig gehört dazu.
5: Allerdings hatte sich Schwesig in einer Protokollnotiz gegen eine Absenkung der Altersgrenze ausgesprochen. Auch Sozialverbände warnen weiter vor den Folgen der Kürzungen. Der Hauptgeschäftsführer des Paritätischen Gesamtverbandes, Joachim Rock etwa, bezweifelt, dass der Staat mit dem Vorhaben tatsächlich Geld spart.
8: Das ist aus unserer Sicht überhaupt gar keine Sparmaßnahme, weil da werden Kosten verschoben, Stichwort Verschiebebahnhof. Viele Kosten entstehen zusätzlich in der Grundsicherung wegen der Kürzungen an dieser Stelle. Viele Familien tragen zusätzliche Belastung.
5: Claudia Susi, die alleinerziehende Mutter aus Hannover, sorgt, dass die Unterstützung wegfallen könnte. Sie sagt:
6: Wenn das wegbricht, was würde dann passieren? Ich weiß es ehrlich nicht. Also ich weiß nicht, wo ich es noch einsparen soll.
5: Für sie ist die Debatte damit mehr als eine politische Auseinandersetzung. Sie entscheidet mit über den Alltag ihrer Familie.
0: Ein Auto um- oder abmelden, das geht digital. Die Umweltplakette fürs E-Auto nicht notwendig, ebenso wenig Sicherheitsprüfungen für Wasserkocher und Ladekabel im Büro. Die Bundesregierung ist dabei, die Bürokratie zu entschlacken und so Privatleute und Unternehmen zu entlasten. Heute hat sich das sogenannte Entlastungskabinett zum zweiten Mal gezielt damit beschäftigt und herausgekommen ist ein Paket, mit dem jedes Jahr 600 Millionen Euro eingespart werden sollen. Ich habe kurz vor der Sendung mit Birte Sönnigsen aus dem ARD-Hauptstadtstudio über das Paket gesprochen und ich wollte von ihr wissen, was es denn für konkrete Maßnahmen für Bürgerinnen und Bürger oder für Unternehmen gibt, mit denen sich jedes Jahr so viel einsparen lässt.
9: Er soll vor allen Dingen jetzt durch Digitalisierung im Gesundheitsbereich eingespart werden. Das sind zumindest die Beschlüsse vom Entlastungskabinett heute. Da geht es unter anderem um Überweisungen, die digital in Zukunft werden sollen. Also keine rosa Zettel mehr, die man von einem Arzt zur nächsten Ärztin tragen muss. Allerdings wird es noch eine Weile dauern, bis das Ganze digitalisiert ist. Gut 3 Jahre. Es soll nämlich schrittweise eingeführt werden. Ziel ist September 2029, bis das da alles klappen soll, wenn es gut läuft. Und insgesamt sagt die Regierung eben, dass sie Entlastungen von mehr als 10 Milliarden Euro seit letztem November auf den Weg gebracht hat. Die Summe, die kommt jetzt durch ganz viele verschiedene Gesetze, Verordnungen, alles sehr kleinteilig zusammen. Und das sind nicht alles Dinge, die schon umgesetzt wurden, sondern erstmal nur Dinge, die auf dem Papier stehen, auf den Weg gebracht wurden.
0: Also auch diese Zahl, die da im Raum schwebt, also was man sparen kann, das ist also alles erstmal nur auf dem Papier.
9: einiges davon. Also es gibt ein paar Gesetze. Es ist ja das zweite Entlastungskabinett, das heute getagt hat. Es gab schon mal eins im November. Da sind natürlich ein paar Gesetze schon umgesetzt, aber längst nicht alle. Und so ein paar Einsparmaßnahmen sind dadurch auch schon gehoben worden. Aber das ist natürlich was, was jetzt nach und nach erst umgesetzt wird. Und es wird eine Weile dauern, bis das bei den Unternehmen ankommt. Also sowohl die bürokratische Entlastung, als auch bis das am Ende Geld spart. Das klappt nicht, indem man einfach auf den Knopf drückt. Das klappt auch nicht in dem Moment, wo das Gesetz verabschiedet ist. Da müssen sich erstmal alle drauf einstellen und das Ganze entsprechend umbauen.
0: Was heute beschlossen worden ist, das ist ja auch noch nicht der Abschluss dieses Themas Bürokratieabbau. Der soll ja noch weitergehen. Und da gibt es ja auch Kritik an der Arbeitsweise, weil es ja eben so viele kleine Einzelmaßnahmen aus ganz unterschiedlichen Bereichen sind. Man müsse da größere Maßnahmen in den Blick nehmen, wird da gefordert. Wie entkräftet denn das Entlastungskabinett diese Kritik?
9: Ja, der Bundesregierung, allen voran dem zuständigen Minister Carsten Wildberger, dem ist auch klar, das geht alles nicht von heute auf morgen. Und Carsten Wildberger, der Digitalminister, der sagt auch immer, er kann keinen Schalter umlegen. Im Gegenteil, er sagt, das ist eben eine Menge Arbeit, eine Menge kleinteilige Arbeit mit den Kabinettskolleginnen und Kollegen, mit der EU-Ebene, wo ja immer neue Dinge auch hinzukommen. Auch mit den Bundesländern gibt es Verabredungen, was man macht. Der digitale Branchenverband Bitkom, der macht so einen Monitor für Staatsmodernisierung. Da habe ich heute noch mal reingeguckt. Demnach sind fast 70% der zentralen Vorhaben zum Bürokratieabbau und zur Staatsmodernisierung schon auf dem Weg der Umsetzung. Aber abgeschlossen sind bislang eben erst 9%. Und die Bundesregierung, die baut eben darauf nicht auf die eine große Maßnahme, sagt, die kann es eigentlich gar nicht geben, sondern dass das am Ende wirkt, indem sehr viele Maßnahmen zusammenkommen.
0: Auch die Anregungen von Bürgerinnen und Bürgern, die sind ja schon teilweise eingeflossen in dieses Paket durch dieses Meldeportal einfach machen. Da kann man ja konkrete Beispiele anmelden, wo es eben noch zu bürokratisch ist. Wie hilft das denn dem Entlastungskabinett weiter, wenn da was gemeldet wird?
9: Das ist im Dezember an den Start gegangen. Da kann jeder Vorschläge machen, egal ob ich jetzt ein Unternehmen habe oder jeder Mensch in Deutschland, dem irgendwas auffällt, was besser werden muss in Sachen Bürokratieabbau zum Beispiel. Der Minister hat heute nochmal gesagt, gab mehr als 25.000 Rückmeldungen und er sagt, die nutzen wir in der täglichen Arbeit. Also er führt ständig Gespräche mit den verschiedenen Ministerien. Da geht es natürlich darum, Dinge zu analysieren, auch zu priorisieren, zu gucken, was machen wir da jetzt zuerst. Und da sagt er, da seien eben auch die Ergebnisse des Portals mit eingeflossen.
0: Wie verbindlich sind denn überhaupt diese Eckpunkte, die da heute festgelegt wurden? Weil das Thema, das ist ja schon seit Jahrzehnten in allen Regierungen immer wieder ein Dauerbrenner. Die Menschen haben den Eindruck, dass es eher immer mehr wird an Bürokratie. Also wann merken wir denn wirklich diesen Bürokratieabbau als Bürgerinnen und Bürger?
9: Ja, die Bürgerinnen und Bürger und auch die Unternehmen im Land, die werden das bei einigen Dingen bestenfalls ein bisschen schneller, bei anderen erst später spüren tatsächlich. Am Ende wird es vielleicht auch nicht die eine Maßnahme sein, sondern tatsächlich die Summe der Dinge. Aber bestimmt nicht in den nächsten Wochen und Monaten, dass das so wirklich deutlich spürbar wird. Das wird meiner Meinung nach noch ein bisschen mehr Zeit brauchen. Aber diese Bundesregierung, die hat jetzt zum ersten Mal jemanden, der auch das Gesicht für dieses Thema ist, der zuständig ist, nicht nur für digital. Carsten Wildberger ist nicht nur der erste Digitalminister, den es überhaupt gibt, sondern der ist auch für Staatsmodernisierung zuständig. Also in dessen Haus laufen die Fäden zusammen. Der macht Druck bei den anderen Ministerien. Der macht Druck auch und arbeitet mit den Bundesländern zusammen. In dieser sehr kleinteiligen Arbeit versucht er eben den Überblick zu bewahren, die Fäden zusammenzuhalten und strukturiert da auch Prozesse, dass das nicht eben so verläuft. Und er will das Ganze auch transparent und auch messbar machen. Und genau das wird jetzt eben die große Frage sein, gelingt das am Ende wirklich? Ist das jetzt eine Bundesregierung, die es nicht, wie viele vor ihr ankündigt, was gegen diese überbordende Bürokratie zu tun, sondern die Fragen werden sein, kommt das spürbar in der Wirtschaft an, bei den Unternehmen, bei den Behörden, bei den Menschen im Land? Und das werden die nächsten Monate und Jahre zeigen. Und daran wird sich diese Regierung messen lassen müssen an ihren Versprechen.
0: ARD-Hauptstadtkorrespondentin Birte Sennigsen zu den Plänen für Bürokratieabbau der Bundesregierung. Die Schufa, Deutschlands größte Wirtschaftsauskunftei, speichert veraltete Daten von Millionen Verbraucherinnen und Verbrauchern länger, als man bisher dachte. Das haben Recherchen von NDR und Süddeutscher Zeitung ergeben. Was sie genau speichert, das will sie den Betroffenen nicht sagen. Das interessiere niemanden und zudem sei die Schufa dazu nicht verpflichtet. Gebt uns unsere alten Daten raus und löscht sie danach, das fordert Peter Hornung in seinem Kommentar.
10: Was nun ans Licht gekommen ist, bestätigt alle Vorurteile, die es über die Schufa gibt. Viele Menschen stehen Deutschlands größter Wirtschaftsauskunftei grundsätzlich misstrauisch bis ablehnend gegenüber, halten sie für eine Datenkrake, die im Auftrag von Unternehmen alles sammelt, was über unsere finanziellen Verhältnisse zu erfahren ist, die undurchsichtig ist und im Zweifelsfall uns Verbrauchern schadet. Die Schufa hat zuletzt versucht, ihr Bild in der Öffentlichkeit aber zu verbessern. Im März hatte sich das Unternehmen feiern lassen für seinen neuen transparenten Score, hatte Offenheit demonstriert und Nahbarkeit. Die Botschaft: Ihr könnt uns vertrauen, wir sind für euch da. Und jetzt alles hin. Wir erfahren, dass die Schufa ein deutlich längeres Gedächtnis hat, als wir bisher dachten. Die Schufa löscht eher nicht, sie archiviert vor allem veraltete Daten von 68 Millionen Verbraucherinnen und Verbrauchern. Alle noch vorhanden, von praktisch jedem erwachsenen Menschen in diesem Land. Längst Vergessenes und oft auch Verdrängtes, tiefe Einblicke in die finanzielle Vergangenheit eines jeden von uns. Dass es diese Daten noch gibt und dass damit auch Dinge gemacht werden, Stichwort Datentests, ist wirklich beunruhigend und verstörend. Aber wie die Schufa damit umgeht, ist noch viel schlimmer. Man darf zwar seine Schufa-Daten einmal jährlich kostenlos abrufen, aber in dieser Schufa-Auskunft steht nichts von den alten Daten, die es noch gibt. Da ist die Botschaft der Schufa jetzt: Was wir an alten Daten über euch gespeichert haben, das sagen wir euch nicht. Das interessiert euch doch ohnehin nicht. Ihr wollt doch nur wissen, was aktuell eure Zahlungsfähigkeit beeinflusst. Und außerdem, wir müssen euch das gar nicht sagen. Das aber ist das genaue Gegenteil von Transparenz. Die jüngsten Werbeversprechen der Schufa wirken hohl und noch mehr. Sie klingen so, als wollte die Schufa uns alle verhöhnen. Das aber schadet zuallererst der Schufa. Was also tun? Klar ist, ein Missbrauch dieser veralteten Daten zum Schaden von Verbrauchern ist keineswegs ausgeschlossen. Schließlich gibt die Schufa Informationen an Firmenkunden weiter. Sie lässt sich zwar zusichern, dass nichts gegen die Betroffenen verwendet wird und auch, dass alles nach den Datentests gelöscht werden muss, aber wer bitteschön soll noch dieses Vertrauen haben? Deshalb kann man eigentlich nur sagen: Schufa, gebt uns unsere alten Daten. Wir wollen wissen, was ihr noch gespeichert habt. Und danach löscht alles, was auch gelöscht werden muss.
0: Peter Hornung kommentierte: Ultraorthodoxe können den Kriegsdienst nicht einfach so verweigern. Das hat Israels oberstes Gericht jetzt entschieden. Mehr dazu nach den Meldungen mit Stefanie Baller.
11: Tanken ist in Deutschland wieder deutlich teurer geworden. Das teilte der ADAC mit. Danach stieg der Preis für Super E10 binnen einer Woche um 6 Cent. Die Preise für Diesel legten in der Zeit sogar um 12 Cent pro Liter zu. Hintergrund sind höhere Ölpreise wegen der verschärften Spannungen zwischen den USA und dem Iran rund um die Straße von Hormuz. Die Tarifverhandlungen im Einzelhandel stocken. Ein geplanter Verhandlungstermin im Saarland wurde vom Handelsverband abgesagt. Hintergrund ist nach SR-Informationen der Verlauf der Verhandlungen in Baden-Württemberg. Dort hatten sich Arbeitgeber und Gewerkschaft auf einen Vertrag geeinigt. Doch die bundesweite Tarifkoordinierung von Verdi lehnte den Abschluss ab. Nach Aussage des Saarbrücker Gewerkschaftssekretärs Alex Sauer hätte dieser nicht den gewünschten Inflationsausgleich gebracht. Steven Harke, Geschäftsführer des Handelsverbands, teilte dem SR mit, man wolle keine Scheinverhandlungen führen. Es liege nun an Verdi, die erzielte Einigung umzusetzen. Das ist aber aktuell nicht in Sicht. In Bexbach hat die Polizei im Zusammenhang mit Bränden in diesem Jahr bereits 25 Ermittlungsverfahren eingeleitet. Dabei geht es unter anderem um den Verdacht der Brandstiftung. Die Polizei prüft derzeit, ob zwischen einzelnen Bränden ein Zusammenhang besteht. Wie die Stadt Bexbach mitteilte, musste die Freiwillige Feuerwehr seit Januar bereits über 40 Mal ausrücken. Das waren fast doppelt so viele Einsätze wie im gesamten Vorjahr.
0: SR Kultur mit der SR Infobilanz am Abend. Kaum ist das Gesetz durch, hat das oberste Gericht es schon wieder gekippt. Es geht um ein Gesetz, das es ultraorthodoxen Juden erleichtert, den Militärdienst zu verweigern und das das israelische Parlament gestern erst verabschiedet hatte. Die Gerichtsentscheidung hat massive Auswirkungen, berichtet Julio Segador.
12: Es ist ein Paukenschlag, einer, der Israel in eine tiefe Verfassungskrise stürzt. Nur wenige Stunden, nachdem das israelische Parlament ein umstrittenes Schutzgesetz für ultraorthodoxe Wehrdienstverweigerer verabschiedet hatte, kassierte der oberste Gerichtshof die Regelung per einstweiliger Verfügung wieder ein. Das Gesetz sollte die Festnahme von Zehntausenden streng religiösen Männern, die sich der Einberufung entziehen, bis Ende November verbieten. Die obersten Richter machten der Regierung von Benjamin Netanyahu jedoch einen Strich durch die Rechnung. Das Gesetz verstoße eklatant gegen den Gleichheitsgrundsatz, weil es nur für streng religiöse Juden gelte, und es sei diskriminierend, da die Armee mitten im Dauerkonflikt unter massivem Personalmangel leide, so die Richter. Die Entscheidung stürzt Israel in eine Verfassungskrise. Der ultraorthodoxe Vorsitzende der Schass-Partei, Deri, warf dem obersten Gericht Aktionismus vor. Der ultraorthodoxe Ex-Minister Porush bezeichnete das Urteil gar als rechtswidrig. Premier Netanyahus Koalition kommt durch den Stopp des Gesetzes in eine schwierige Lage. Weil im Oktober Neuwahlen anstehen, wächst der Druck auf sein rechtsnationales Regierungsbündnis. Auf den Straßen drohen nun neue, heftige Proteste zwischen säkularen Israelis und der ultraorthodoxen Gemeinschaft.
0: Wenn England und Argentinien am Abend im WM-Halbfinale aufeinandertreffen, dann ist das mehr als nur ein Fußballspiel. Da geht's auch um eine historische Dimension. Der Falklandkrieg von 1982 und der bis heute andauernde Streit um die Inselgruppe vor der argentinischen Küste prägen die Rivalität bis heute. Oliver Neuroth wagt den tiefgründigeren Blick.
13: Wer in Argentinien einen Auffrischungskurs in argentinisch-britischer Geschichte braucht, bekommt den gerade im Kino. Dort läuft der Dokumentarfilm El Partido, das Spiel, der sowohl auf die sportliche als auch auf die politische Geschichte beider Länder blickt.
14: One of the great football coliseums of the world, the Azteca Stadium.
15: Es solo fútbol y punto.
13: Es ist nur Fußball, sagte Diego Maradona vor genau 40 Jahren vor dem WM-Viertelfinale England-Argentinien. Es wurde ein Spiel, das in die Geschichtsbücher einging. Zum einen, weil Maradona den Ball mit der linken Hand ins Tor beförderte, der Schiedsrichter es nicht bemerkte, das Tor also zählte. Zum anderen, weil Maradona kurz darauf mehrere englische Spieler umdribbelte und das 2:0 schoss, eine der spektakulärsten Einzelaktionen der Fußballgeschichte. Das umstrittenste und das schönste WM-Tor in nur einem Spiel. Wenige Tage später wurde Argentinien Weltmeister. Für viele Argentinier war das eine Art Genugtuung, sagt Fußballfan Lucas aus Buenos Aires. Denn seine Nation habe sich damals gedemütigt gefühlt durch die Regierung Großbritanniens. 1986 stand unter dem Eindruck des Falklandkrieges. Der WM-Sieg war für die Menschen daher großartig. Eine Erleichterung für das Herz wegen der politischen Lage. 1982 hatte Argentinien die Falklandinseln besetzt. Sie liegen rund 500 Kilometer vor der argentinischen Küste, wurden seit langem aber von Großbritannien verwaltet. Die damalige Militärregierung Argentiniens beanspruchte die Inseln als ihr Staatsgebiet. Großbritannien reagierte prompt und schickte Truppen in den Südatlantik. Nach 10 Wochen Krieg mit mehr als 900 Toten eroberte Großbritannien die Inseln zurück. Argentinien kapitulierte. Für viele Argentinier ist das bis heute ein wichtiges Thema, sagt die Soziologin Veronica Moreira. Das ist eine offene Wunde. Es ist unmöglich für die Menschen in Argentinien, Fußballspiele gegen England von dieser Erinnerung an einen Krieg zu trennen, in dem vor allem junge Menschen ums Leben gekommen sind. Die argentinische Fußballnationalmannschaft hat sich während der WM mit diesem Lied in der Kabine selbst angefeuert. Ich bin Argentinier durch und durch, für die Falklandinseln, für Diego, für Messis letztes Mal. Das Team erinnert also an Diego Maradona, an Leo Messis wahrscheinlich letzte WM und die Inselgruppe. Rodrigo de Paul aus der argentinischen Mannschaft stellt klar: Alle Lieder, die hier gesungen werden, drehen sich auch um unsere Falklandhelden, um an sie zu erinnern. Aber darum geht es jetzt nicht im Kern. Das hier ist Fußball und das mit den Falklandinseln muss woanders besprochen werden. Für das Fußballspiel heute Abend dürfte ein Detail aus Sicht der Argentinier schon mal passen. Das Team darf im England-Spiel in ihrer Glücksfarbe auflaufen, nämlich im dunkelblauen Auswärtstrikot, das auch die Mannschaft 1986 um Diego Maradona trug. Und das Spiel bekanntermaßen gewann.
0: 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Die 11. Etappe heute bei der Tour de France. 160 recht flache Kilometer von Vichy nach Nevers haben vor allem die Sprinter gefordert. Und durchgesetzt hat sich am Ende Sören Warenschuld. SR-Sportreporter Holger Gerska mit der Zusammenfassung.
16: Was für ein Tag bei der Tour de France. Noch nie ist eine Etappe so schnell gefahren worden. 50,9 km/h Der bisherige Rekord stand bei 50,3 und ist schon 27 Jahre alt. Und der Sieger dieser Etappe ist etwas überraschend, der Norweger Søren Warenskiold. Der Deutschland-Toursieger des vergangenen Jahres war auf der 10. Etappe noch gestürzt, musste sich noch während dieser Etappe unterwegs behandeln lassen und gewann dann den Sprint mit einem Überrumpelungsangriff. 300 Meter vor der Ziellinie hatte er plötzlich 2-3 Radlängen Vorsprung und die Sprinterprominenz kam nicht mehr wirklich heran. Olaf Koy aus den Niederlanden wurde Zweiter, Jasper Philipsen aus Belgien Dritter. Die deutschen Sprinter waren chancenlos, Max Kanter zu schlecht positioniert. Als Bester der Deutschen erreichte Pascal Ackermann Platz 10. In Gelb bleibt Tadej Pogacar.
0: Und zum Schluss schauen wir noch einmal aufs Wetter. Einen ordentlichen Regenguss, den hat es hier über Saarbrücken am Nachmittag schon mal gegeben und ein bisschen Gewitter auch. Die Nacht wird aber wieder trocken bei 19 bis 14 Grad. Morgen sonnig bis locker bewölkt, am späten Nachmittag und am Abend dann wieder ansteigendes Gewitterrisiko bei 28 bis 32 Grad. Am Freitag, also morgen, mehr Wolken als Sonne und vermehrt kräftige Schauer und Gewitter. Tiefstwerte 19 bis 15 Grad. In der Nacht und am Tag 22 bis 26 Grad. Das Wochenende wird dann wieder freundlich mit einem Sonne-Molken-Mix. Und das war die SR-Info-Bilanz am Abend. Danke fürs Einschalten, sagt Sarah Sassou. Einen schönen Abend.
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18: Und mit 4 Grammys und einem Stern auf dem Hollywood Walk of Fame lässt es sich doch besonders gut in den Feierabend starten. Hier mit Lenny Kravitz und Believe. Mein Name ist Fritzi Brandt. Schön, dass Sie mit dabei sind. Yeah.

Miriam war das mit Long Drive hier auf SR Kultur am Mittwochabend. Einen sehr mechanischen, tickenden Rhythmus hat der zweite Satz Andante aus der Sinfonie Nummer 101, in Anführungszeichen die Uhr, von Joseph Haydn, wobei der Zusatz die Uhr gar nicht von ihm stammt, sondern dem Werk erst später von Verlegern oder dem Publikum gegeben wurde. Berechtigterweise? Fragezeichen. Vielleicht hören Sie ja auch ein paar Uhren heraus hier im zweiten Satz, gespielt von der Deutschen Kammerphilharmonie Bremen.

0: Der zweite Satz Andante aus der Sinfonie Nummer 101, die Uhr von Joseph Haydn, war das hier auf SR Kultur mit der Abendmusik. Und jetzt Alex Meyer, einer deutschen Singer-Songwriterin, die an der Popakademie Mannheim studiert hat und ihren filmischen Musikstil selbst als Soundtrack-Pop beschreibt. In ihrem Song Ausgang beschreibt sie das Gefühl, Momente anzunehmen, wie sie sind und sich auch nicht ständig mit der Frage zu beschäftigen, was hätte anders sein können oder was eben noch kommen wird. Vielleicht kennen Sie das Gefühl ja.
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Peter Tschaikowski war das, Mama, aus dem Kinderalbum 24 leichte Stücke hier auf SR Kultur mit der Abendmusik und dem wirklich perfekten Indie-Folk-Sound aus Kalifornien, der einen sehr gut erdet und gleichzeitig aber auch ist das so ein musikalischer Spaziergang am Fluss, bei dem Erinnerungen an geliebte Menschen wieder auftauchen. Zumindest war das so das Ansinnen der Band oder des Duos, als sie den Song geschrieben haben. Blue Water ist das hier von The Milk Cartoon Kids.

Mina Richman war das mit Nearly to the End hier auf SR Kultur und mit ähnlich viel Schwung, nur weniger Schlagzeug. Ist das hier der dritte Satz Rondo alla Cosaca aus dem Cellokonzert C-Dur von Anton Kraft mit Jean-Guyen Keras am Cello und dem Ensemble Resonanz.

Der dritte Satz Rondo alla Cosacca war das aus der Cellokonzert C-Dur von Anton Kraft hier auf SR Kultur. Mad About You. Der Song kommt im Original von Hoverphonic, hier aber in einer ganz besonderen Neuinterpretation von Think Sick All-Star gemeinsam mit Sänger Hugh Coltman. Zeigt auch ganz eindrucksvoll, wie ein Klassiker auch mal ganz reduziert klingen kann.

Saying Goodbye aus dem Film Cyrano von Bryce Dessner, komponiert hier auf SR Kultur. Wie viel wissen Sie eigentlich über die unterschiedlichen Orchester? Ich finde, man bewundert immer sehr, wie toll sie spielen, aber vergisst dabei vielleicht auch, wie sie entstanden sind und so auch ein bisschen die Geschichte dahinter. Vielleicht auch beim Camerata Academia Salzburg. Das gibt es schon seit 1952, wurde vom Wiener Dirigenten und Musikwissenschaftler Bernhard Paumgartner gegründet und es entstand als Ensemble aus Lehrenden und Studierenden des Mozarteums Salzburg. Und wichtig war dort von Anfang an, dass auch jede Musikerin und jeder Musiker Verantwortung fürs gemeinsame Musizieren übernimmt, statt sich nur quasi den Anweisungen in Anführungszeichen des Dirigenten zu unterwerfen. Und von Anfang an spielte das Orchester vor allem auch Werke von Wolfgang Amadeus Mozart. Sie sind also absolute Kenner in Sachen Mozart, hier mit dem dritten Satz Menuetto aus der Haffner-Serenade.

eine ganz besondere Stimme. Lola Marsch war das mit Es gab Nächte hier auf SR Kultur. Und das hier ist Pavel Werner an der Oboe, Michael Werner am Fagott. Gemeinsam mit dem tschechischen Kammerorchester spielen sie den dritten Satz Rondo aus der Sinfonia Concertante von Karl Stamitz.

Corner Cronin war das mit Hold On You and Me hier auf SR Kultur. Linda Ronstadt zählt zu einer der bekanntesten Stimmen, vor allem der 70er und 80er Jahre. Dabei ließ sie sich nie so wirklich darauf ein, sich auf einen Musikstil festzulegen, warum auch. Sie nahm Rock- und Country-Alben auf, aber machte eben auch Broadway-Musik, Jazz-Musik, Operetten und sie veröffentlichte auch ein spanischsprachiges Album. Heute wird sie 80 Jahre alt und wir hören sie hier gemeinsam mit Aaron Neville und Don't Know Much.

Da waren die Streicher sehr alarmiert. Der dritte Satz, Presto aus der Sinfonie Nummer 7 von Georg Bender, war das gerade hier auf SR Kultur. Jetzt mit zwei Songs, die eigentlich unterschiedlicher nicht sein könnten. Der eine Song geht eher in Richtung Reggae und das andere ist ein französisches Chanson. Und auch inhaltlich geht es einmal um einen Musiker, der trotz fehlender Anerkennung seinen Weg geht. Und die andere Geschichte ist die einer melancholischen Trennung. Und den Song kennen Sie sicherlich, denn der spanisch-französische Sänger Manu Chao hat es geschafft, quasi zwei in eins beide Songs in einem unterzukriegen. Bongo Bong, je ne t'aime plus.

Das Stück Pierre war das von Hicham Shahidi hier auf SR Kultur mit der Abendmusik. Das war sehr schön mit Ihnen. Wenn Sie mögen, hören wir uns hier morgen an gleicher Stelle wieder. Im Anschluss folgt jetzt Literatur im Gespräch mit meiner Kollegin Tilla Fuchs. Ihnen also einen schönen Abend hier auf SR Kultur. Mein Name ist Fritzi Brandt und zum Schluss gibt es jetzt hier noch Michael Lane mit Live Free.

die Welt. Sie erfahren es gleich. Außerdem im Programm eine poetische Novelle über das Altern vom Schweizer Autor Christian Haller und eine Wiederentdeckung aus der Weimarer Republik, die Feuilletons von Polly Teague. Hier ist Musik von Amy Mann, You Could Have Been a Roosevelt. Musik.

0: Mit The Circle hat der US-amerikanische Autor Dave Eggers 2013 eine erfolgreiche und viel diskutierte Dystopie geschrieben über eine Hightech-Industrie, die einen umfassenden Zugriff auf unsere Daten hat und damit unbeschränkte Möglichkeiten der Kontrolle und Manipulation. 2021 kam dann eine Fortsetzung mit dem Roman Avery. Mit seinem neuesten Buch, dem Roman Contrapposto, schlägt Eggers eine ganz andere Richtung ein. Es geht um Künstler, den Kunstbetrieb und die Feststellung, dass beides nur bedingt zusammenpasst. Steckt ja schon im Titel. Marius Kaller hat Contrapposto gelesen.
1: Cricket ist ein Junge aus einfachen Verhältnissen mit einem bemerkenswerten Zeichentalent. Olympia ist wenige Jahre älter, umtriebig und kunstinteressiert, allerdings weniger an der Malerei selbst als an dem angeschlossenen Betrieb. Beide sind die Hauptfiguren in Eggers neuem Roman. Ihr Leben wird durch die Jahrzehnte erzählt, von jungen Jahren bis ins hohe Alter, von Chicago über New York, das thailändische Phuket und schließlich Paris, international und kosmopolitisch wie der Kunstbetrieb. Zuerst allerdings bewegt die Frage, wird trotz widriger Umstände Cricket den Weg in die Kunst schaffen, qualifizierten Unterricht und Förderung bekommen und sein Talent entfalten können? Die Anfänge sind vielversprechend, seine zeichnerischen Qualitäten nicht zu übersehen und Fleiß ist auch vorhanden.
2: Die Mittagspausen verbrachte Cricket in der Bibliothek, wo er alles über die Lehrjahre von Rembrandt, van Eyck und El Greco las und feststellte, dass sie alle etwas verband. Sie hatten bereits in jungen Jahren ihre Heimat verlassen. Velázquez ging schon mit 10 Jahren in die Lehre, Ingres mit 11, Bruegel mit 12. Van Eyck war mit 18 Meister. Cricket fand keinen, der seine Ausbildung mit 15 oder älter angetreten hatte.
1: Der erste Teil des Romans beschreibt diesen Wettlauf des über 15-Jährigen mit der Zeit und den dornigen Weg in einen unübersichtlichen Kunstbetrieb, der keine klaren Regeln kennt, von Gesetzen der Vermarktung getrieben wird und in dem Talente zerrieben werden zwischen Kuratoren, Kritikern und Kapitalgebern. Eggers Roman ist zweierlei. Eine Satire auf diesen Betrieb und er ist ein Melodrama, angetrieben von der Frage, ob Cricket und Olympia nicht am Ende doch noch zueinander finden werden. Vom Winde verweht, zwischen Leinwänden, Ölfarben und wechselnden Kunstmoden. Während Cricket mit seinen Fähigkeiten zwischen all den performenden Kunstvermarktern aussieht wie Raphael neben Andy Warhol, tummelt sich Olympia im Betrieb wie ein Fisch im Wasser. Ein

0: Plappermaul, das jeden Kunstprofessor ins Kuratoren-Nirvana schwätzt. Wer lesen möchte, wie der im realen Betrieb grassierende Kunstjargon karikiert wird, kommt in diesem Roman voll auf die Kosten.
1: Mit dieser Werkreihe möchte ich in einen kontinuierlichen Dialog mit dem Wahren treten, dem Authentischen, dem Originellen. Wenn Richard Prince die protoamerikanische Bildwelt der Madison Avenue neu erfasst, können wir diese Bilder dann nicht wiederum neu erfassen? Ich möchte, dass die Betrachtenden die Geschichte der sogenannten American Frontier sehen, die Geschichte des sogenannten amerikanischen Postmodernismus, kanalisiert durch ein Massenmedium, das sie sowohl ablehnt, als sie auch an uns alle zurückgibt.
0: Wer hier spricht, ist ein erfolgreicher Kunstfabrikant, der Ideen aufsammelt, wo sie sich finden, und dann Untergebene mit ihrer Umsetzung beauftragt. Schwer, hier nicht an Jeff Koons zu denken. Die Kritik, wie sie Eggers literarisch vorträgt, ist allerdings mit konservativ noch diplomatisch umschrieben. Lässt sich wirklich Konzept- und Performance-Künstlern und Künstlerinnen vorwerfen, dass sie nicht zeichnen können? Und muss man wirklich noch einmal das Lob der gegenständlichen Malerei gegenüber der abstrakten singen? Dave Eggers trifft einiges an Vermarktungsdrang und Kunstjargon. Seine Travestien sind komisch und treffend, aber dramatisch unterkomplex. Berührender ist der melodramatische Teil, die wechselvolle Liebesgeschichte zwischen Cricket und Olympia.
1: Um 8 schaute Cricket mit gespanntem Blick nach hinten, wo er schon bald eine kleine Frau mit langem, silberglänzendem Haar entdeckte, die sich mit Anne-Marie unterhielt. Noch bevor sie ihn ansah, hatte er das Gefühl, sie zu kennen. Er ahnte, dass zwischen ihnen eine ganz tiefe, geradezu archaische Verbindung bestand. Da drehte sie sich zu ihm um und ihr Gesicht wurde vom Licht umfangen. Es war Olympia.
0: In der Liebesgeschichte erzählt Eggers von großen Enttäuschungen und von kleinen Momenten des Glücks, die in der Erinnerung so klein gar nicht mehr aussehen und aufgereiht wie an einer Perlenkette ein Leben bilden, das mit Recht glücklich genannt werden kann. Dieser Teil des Romans hat berührende Momente und ist eindeutig gelungener als die eher konventionelle Kunstsatire.
2: Contraposto von Dave Eggers ist in einer Übersetzung von Andrea O'Brien bei Kiepenheuer und Witsch erschienen. 496 Seiten kosten gebunden 25 €. Und im September ist Dave Eggers auf Deutschland-Lesetour, zum Beispiel am 10. September in Frankfurt.

0: Das Schwimmbad, das Baden und das Wasser im Allgemeinen sind häufig Gegenstand der Literatur. Dabei ist das Spektrum weit. Vom Freibad als einem der letzten klassenlosen sozialen Begegnungsorte bis zum Wasser als gefährdete Ressource in dystopischen Romanen. John von Düffel beschreibt beides und nicht nur das. Der Schriftsteller, Hörspiel- und Theaterautor, Professor für kreatives Schreiben an der UdK Berlin, schwimmt auch für sein Leben gern. Am liebsten im Freiwasser, in den Seen rund um Potsdam, wo er lebt. Das Schreiben über das Wasser und das leidenschaftliche Schwimmen darin haben ihm schon den schönen Spitznamen Waterholic eingebracht. Meine Kollegin Gabi Savasch hatte Gelegenheit, mit John von Düffel zu sprechen und hat ihn gefragt, wann er denn am liebsten seine Bahnen im See zieht.
1: Ja, also ich bin natürlich immer schon ganz früh da, weil es dann noch so schön leer ist und der See auch noch so ruht und man das Gefühl hat, man fängt den Morgen so an, aber ich gehe nicht zu jeder Tageszeit gerne ins Wasser, wann immer es passt.
2: Warum? Was reizt Sie besonders am Schwimmen und am Wasser überhaupt als Element?
1: Naja, ich glaube, was man heute so als Abtauchen bezeichnet, das ist vielleicht das Besondere, dass Wasser so eine Art Gegenwelt ist. Und wenn man im Wasser ist, wenn man schwimmt, dann befindet man sich nicht nur in einem anderen Element, sondern gewissermaßen in einer anderen Welt und ist von allen Sorgen des Alltags irgendwie befreit. Nicht nur, weil man den Kopf irgendwie freikriegt, sondern auch, weil der Körper vom Wasser ja ganz anders getragen wird und man nicht diese ganzen Lasten schultert. Und meistens, wenn man aus dem Wasser kommt, fühlt man sich auch frischer, stärker, jungbrunnenmäßig erfrischt und kann den Tag auch besser schultern.
2: Jetzt im Sommer haben Sie natürlich viele Mitschwimmer, Mitschwimmerinnen wahrscheinlich in den Potsdamer Seen und drumherum. Schwimmen Sie auch im Winter, wenn es so richtig kalt ist?
1: Ja, also ich bin immer gerne draußen im freien Wasser, weil man da einfach dann doch meistens mehr Wasser für sich selbst hat und auch eine größere Ruhe. Schwimmbäder sind natürlich immer mehr Soziotope als Biotope. Aber wenn es dann so unter 14 Grad ist, Wassertemperatur, dann gehe ich auch schon mal ins Hallenbad.
2: In den letzten Jahren gab es ja eine ganze Menge Romane auch über das Schwimmen. Caroline Wahl, 22 Bahnen zum Beispiel, oder Arno Frank, Seemann vom Siebener. Sie schreiben aber immer schon über das Schwimmen. Sie haben Hörspiele geschrieben, Essays und Romane. Woher kommt denn auch Ihre Faszination, das Thema auch eben literarisch aufzugreifen?
1: Ich finde, das Wasser ist auch ein poetisches Element. Das ist vielleicht etwas, was es unserem Landleben mit den Alltagssorgen voraus hat. Und ich finde schon, dass Wasser eben auch durch die Weite, durch diese Art, wie es sich bewegt, durch die Tatsache, dass wir zwar die Oberfläche sehen, aber nicht, was darunter liegt, es lädt zum Träumen ein. Und insofern sind Wasserlandschaften auch immer Traumlandschaften. Und ich finde, die Poesie ist da nicht weit entfernt.
2: Sind denn Schreiben und Schwimmen irgendwie ähnliche Tätigkeiten? Zumindest ist mal beides analog.
1: Ja, es ist beides analog und für beides muss man auch so einen kleinen Sprung tun. Also im Wasser natürlich einfach den Sprung ins andere Element hinein, aber auch die Fiktion oder das Schreiben ist natürlich ein Sprung raus aus dem Alltag, rein in eine andere Art des Nachdenkens, des Erzählens. Und auch da muss man sagen, braucht man immer ein bisschen Mut zu sagen, okay, jetzt setze ich mich mal hin und schreibe ein bisschen was oder jetzt setze ich mich mal hin und lese ein Buch. Das ist immer so ein kleiner Knacks, wo man den Alltag unterbricht und davor haben ja manche Leute auch Angst.
2: Jetzt haben wir über positive Aspekte des Wassers gesprochen, so Abkühlung, Erfrischung und irgendwie ein Element, in dem man so richtig aufgehen kann. Aber Sie haben schon auch gemahnt in einigen Büchern, zum Beispiel Klimawandel im Roman Der brennende See. Anlass war ein See in Asien, der so voller Müll war, dass er Feuer gefangen hat. Und ich finde, wenn man so draußen unterwegs ist, gerade jetzt und sieht, wie trocken alles geworden ist, da wird uns ja klar, das Wasser ist auch ein Element, eine Ressource, die ja zum Überleben wichtig ist. Können wir da einfach noch so ganz unschuldig, unbelasteten Blick aufs Wasser werfen?
1: Naja, also tatsächlich ist das Wasser gefährdet. Das sieht man ja an den Seen. Also mein Lieblingssee ist jetzt in den letzten Hitzewochen um 40 Zentimeter im Wasserspiegel zurückgegangen. Also man sieht dann einfach viel mehr Ufer. Und damit wird einem auch bewusst, dass die Ressource Wasser, das Süßwasser, was wir hier so scheinbar selbstverständlich haben, dass das endlich ist, nicht nur in seiner Qualität, also sprich, dass es sauber ist, sondern auch in seiner Quantität, in der Menge. Ne? Und das verdunstet halt immer mehr und versalzt auch, weil dann das Wasser im Meer abregnet und als Süßwasser nicht mehr da ist. Also das ist so das eine. Und das andere, darüber muss man, glaube ich, im Sommer auch reden, das Wasser ist nicht nur gefährdet, es ist auch gefährlich, ne, für diejenigen, die damit nicht so vertraut sind. Und es ist eben das Schöne und das Gefährliche im Wasser sehr beieinander.
2: Trotzdem unter dem Strich würden Sie sagen, macht uns zum Beispiel das Schwimmen im Freiwasser, das Sie ja auch zelebrieren eigentlich jeden Tag, vielleicht zu achtsameren Menschen?
1: Also ich glaube, wenn man sich mit dem Wasser so verbindet, dann geht man auch anders damit um. Man würde, glaube ich, nie eine Zigarettenkippe in das Wasser schmeißen, in das man gleich reinsteigen und schwimmen möchte. Und insofern, glaube ich, empfindet man den Umgang mit dem Element, die Beziehung zu dem Wasser intensiver, wenn man viel schwimmt. Das ist das eine. Und das andere ist natürlich, dass man bei dem Gefühl, auch das man dann vom Wasser bekommt, das Gefühl hat, es ist ein großes Geschenk.
0: John von Düffel im Gespräch mit meiner Kollegin Gabi Savasch. Seine Romane erscheinen bei Dumont und spielen häufig im und am Wasser.

0: Sich lichtende Nebel, so lautet der schöne Titel einer Novelle, mit der Christian Haller den Schweizer Buchpreis gewonnen hat. 2023 war das. Geboren wurde Haller 1943 in Bruck und er lebt heute in Laufenburg. Der studierte Naturwissenschaftler arbeitete am Gottlieb-Duttweiler-Institut in Zürich. Er war Dramaturg in Baden und Mitglied der Theaterkommission der Stadt Zürich. Daneben schrieb er zahlreiche Romane, Erzählungen und Theaterstücke. Nun ist eine neue Novelle von Christian Haller erschienen mit dem Titel »Einfallende Dämmerung«. Thomas Plaul stellt das Buch vor.
1: Paul Balenz ist der Einladung seiner ehemaligen Kollegin und Herzensfreundin Madeleine nach Paris gefolgt. Dort überrascht sie ihn mit einer Feier mit früheren Kolleginnen und Kollegen zu seinem 80. Geburtstag. Balenz hatte längere Zeit in Paris gearbeitet. Doch während des Abends begreift der einst renommierte Mikrobiologe, dass er nicht mehr zu dieser Forschungscommunity gehört, dass es ihn dort lediglich als eine Erinnerung gibt, wie es im Text heißt. Zurück in seiner Heimatstadt Basel vollzieht Balint daher den Übertritt von der ersten Phase des Alters in die zweite. Denn
2: es gibt im Haus des Alters zwei getrennte Bereiche. Die Kammer des jungen Alters und die Kammer des alten Alters. Beide sind verschieden eingerichtet und haben durch ihre Fenster eine andere Aussicht auf das noch unbekannte Land künftiger Jahre.
1: Während in der Kammer des jungen Alters direkt nach Berufsende all das unternommen wird, wozu man zuvor nie Zeit fand, ist die Kammer des alten Alters durch die titelgebende einfallende Dämmerung als Metapher für das langsame Übergehen des Lebens in den Tod gekennzeichnet.
2: Sie finden sich in einem Raum wieder, in dem nichts mehr selbstverständlich ist. Die festen Zuschreibungen beginnen sich aufzulösen. Der Moment wird wichtig. Und in allen Dingen macht sich die Vergänglichkeit bemerkbar.
1: Kaum in die Kammer des alten Alters eingetreten, untersucht Balint mit naturwissenschaftlicher Akribie, ob es nun tatsächlich eine Veränderung des Lebensgefühls gibt. Dafür beobachtet und reflektiert er den schleichenden körperlichen Verfall, genauso wie seine Erwartungen an die ihm noch verbleibende Zeit, den bewusster werdenden Umgang mit dem Jetzt und das Festhalten vergangener Momente. Wissend, dass immer wieder, wie es im Buch heißt, fremde Erinnerungen in den Katalog unserer eigenen eingebaut werden. Diese Einsicht in die Wirklichkeit als Konstrukt hilft Balint, das Altern anders zu sehen und anzugehen.
2: Es war nicht nur Verlust, es war auch Befreiung. Ein Entlassensein aus Pflichten und Ansprüchen. Den eigenen wie den gesellschaftlichen.
1: Christian Haller selbst ist vor 3 Jahren 80 geworden. Und da der Schweizer Autor für seine Literatur gerne aus dem persönlichen Erfahrungsfundus schöpft, dürften in seiner jüngsten Novelle auch Beobachtungen und Reflexionen über sein eigenes Altern eingegangen sein. Zumal der Autor wie auch sein Protagonist von Haus aus Naturwissenschaftler ist, geschult darin, Beobachtungen unter dem Mikroskop in Sprache zu überführen. Hallers Novelle nämlich schaut genau hin und schreibt genau auf, zeigt die unschönen Seiten des, in diesem Fall männlichen Alterns, den Abbau des Körpers etwa, die zunehmende Müdigkeit oder die abnehmende Potenz. Aber er entdeckt auch neue Möglichkeiten, zu denen das rechtfertigungsfreie Nachmittagsschläfchen genauso gehört, wie das Flanieren durch eine Welt, die sich nun ohne Hast genauestens studieren lässt. So entsteht ein leises und weißes Büchlein, das nüchtern notiert, wie sich das Leben im Lichte der einfallenden Dämmerung verändert und davon in einer klaren, dabei feinen und so eine zarte Poesie entfaltenden Sprache erzählt. Am Ende will Paul Balint sich auf eine andere Art mit seinem Fachgebiet auseinandersetzen und den Genfluss begreifen lernen.
2: Wenn wir den Genfluss verstehen würden, lebten wir in einer anderen Welt. Wir würden anders über unser Leben nachdenken. Wir würden erkennen, dass alles Lebendige der Ausdruck eines weltumspannenden Stroms von Genen ist, der durch Vielfalt erhalten will, was mit einem Häutchen um ein Säurenpaar begonnen hat. Ich möchte den Satz verstehen.
1: Christian Hallers poetische Novelle wirft ein warmes und tröstliches Licht in jene Abendstunden, in die wir alle gegen Ende unserer Tage eintreten werden. Christian Haller, Einfallende Dämmerung, Luchterhand Literaturverlag, 22 €.

0: Francis Fukuyamas Buch vom Ende der Geschichte hat zu Beginn der 1990er Jahre für viel Aufsehen gesorgt. Der US-amerikanische Politikwissenschaftler schrieb damals darüber, dass der Westen und die liberale Demokratie siegreich aus dem Kalten Krieg hervorgegangen seien. Der weitere Siegeszug der westlichen Welt sei nach dem Ende des Kommunismus auf der ganzen Welt alternativlos. Durch die weitere Entwicklung seit dem Fall der Berliner Mauer, etwa mit dem Völkermord in Ruanda, mit weltweiten islamistischen Terroranschlägen oder der Wiederkehr eines imperialistischen Herrschers in Russland, schienen Fukuyamas Thesen dann widerlegt bis diskreditiert. 34 Jahre später hat Fukuyama mit »Der letzte Mensch – Wohin steuert die Welt?« jetzt ein neues Buch vorgelegt. Michael Reinertz hat es gelesen.
1: Für den heute 73 Jahre alten Francis Fukuyama waren die späten 80er und frühen 90er Jahre des letzten Jahrhunderts eine inspirierende Zeit voller Hoffnung. Fukuyama, ein Kind des Kalten Krieges, dessen Familie aus Japan in die Vereinigten Staaten eingewandert war, sah nun endlich eine neue Zeit heraufziehen. Zwischen 1989 und der Finanzkrise 2008 habe sich der Westen samt Liberalismus und freier Marktwirtschaft ja tatsächlich auf dem Zenit befunden, konstatiert er in seinem neuen Buch. Doch ansonsten muss Fukuyama inzwischen leider feststellen:
2: Mit der zweiten Regierung Trump sind wir in eine neue Phase der amerikanischen Geschichte eingetreten. Sie ist durch einen Präsidenten geprägt, der den Begriff Demokratie hasst und sowohl auf nationaler als auch auf politischer Ebene die gröbste Form materiellen Eigeninteresses zum Leitprinzip seiner Außenpolitik macht. Dies bedeutet einen Rückfall ins 19. Jahrhundert, als Großmächte versuchten, ihre territoriale Ausdehnung zu erweitern und die Welt in Einflusssphären aufteilten.
1: Mit dem vermeintlichen Ende der Geschichte und dem weltweit von unterdrückenden Ideologien befreiten Menschen ist es also nichts geworden. Dennoch verteidigt Fukuyama an vielen Stellen seines neuen Buches den berühmten Begriff vom Ende der Geschichte, mit dem er sich seinerzeit vor allem auf Hegel wie auch auf Marx bezogen hat. Demnach verläuft die Geschichte nicht mehr wie seit Jahrtausenden in immer wiederkehrenden Zyklen, sondern eher linear und progressiv, ganz besonders aufgrund von bahnbrechenden technologischen Entwicklungen. Schon im Vorwort zu »Der letzte Mensch – Wohin steuert die Welt?« bemängelt der Autor, viele Kritiker des Konzeptes vom Ende der Geschichte hätten außer dem Titel nichts gelesen.
2: Und sie haben vor allem den letzten 5 Kapiteln des Buches keine Beachtung geschenkt. Diese Kapitel enthalten eine klare Warnung vor dem Aufstieg jener Art von demagogischen Populismus, den wir seit Mitte der 2010er Jahre bis heute erleben und der die Stabilität der Demokratie in ihrem Stammland, den Vereinigten Staaten, bedroht.
1: Aber Fukuyamas neues Buch ist mehr als eine beleidigte Verteidigungsschrift alter Thesen. Er zeichnet zum Beispiel recht eindrucksvoll nach, wie und warum er mit vielen seiner früheren neokonservativen Freunde gebrochen und seine Meinung geändert hat. 1996, 4 Jahre nach Fukuyamas Ende der Geschichte, war das ebenfalls heiß diskutierte Buch »The Clash of Civilizations« des ebenfalls US-amerikanischen Politikwissenschaftlers Samuel Huntington erschienen. Hat sein damaliger Gegenspieler, der Kultur und Religion als die zukünftig entscheidenden Faktoren in der Politik ansah, am Ende doch recht gehabt? Erwähnt sei hier nur der 11. September 2001.
2: Nach den Ereignissen der frühen 2000er Jahre würden viele sagen, Huntingtons Perspektive eines Kampfes der Kulturen, in dem die liberale Demokratie nur eine von mehreren Wahlmöglichkeiten ist, sei der meinigen überlegen gewesen.
1: Doch dieser Auffassung widerspricht Fukuyama und argumentiert unter anderem so:
2: Heute besteht ein immer engeres Bündnis zwischen Russland, China, dem Iran und Nordkorea, dem sich Venezuela und Nicaragua als kleinere Mächte anschließen. All diese Länder haben nach Huntingtons Definition unterschiedliche Kulturen, und was sie zusammenhält, ist ihre Ablehnung einer von den Vereinigten Staaten geführten liberaldemokratischen Welt. Wohl mag sich die liberale Demokratie in den letzten Jahrzehnten auf dem Rückzug befinden, aber sie ist immer noch die herrschende Ideologie, die überall auf der Welt herausgefordert wird.
1: Fukuyama beschreibt und analysiert vor allem die Probleme, die er 1989 oder 1992 noch nicht erkennen konnte. Heute schürten Autokraten und Populisten eine ständige Weltuntergangsstimmung. Dem hält Fukuyama eine interessante These entgegen.
2: Gerade weil wir in den vergangenen Jahrzehnten so große Fortschritte gemacht haben, sind unsere Erwartungen viel schneller gewachsen als unsere Fähigkeit, die verbleibenden Probleme zu lösen, was zur Radikalisierung sowohl bei der extremen Rechten als auch bei der extremen Linken geführt hat, die behaupten, dass die Lage noch nie so schlecht gewesen sei wie heute.
1: Übrigens liest sich Fukuyamas neues Buch teilweise auch wie eine Autobiografie. In zahlreichen Kapiteln berichtet er über die eigene Familiengeschichte. Besonders amüsant sind die Abschnitte über seine Liebe zum Handwerk und seine Lust daran, Möbel zu bauen oder alte Kameras zu reparieren. Insgesamt lesenswert, auch für alle, die Fukuyama zum ersten Mal entdecken.
0: Francis Fukuyama, der letzte Mensch, wohin steuert die Welt? Aus dem amerikanischen Englisch übersetzt von Helmut Dierlam und Thomas Stauder. Erschienen bei Hoffmann und Campe, 272 Seiten, 26 €.

0: Politik war Modeschöpferin, Journalistin und Feuilletonistin. Sie schrieb Prosatexte und Gedichte. Sie hieß eigentlich anders, das haben Sie sich wahrscheinlich schon gedacht, wurde aber unter diesem Pseudonym zur bekannten Marke in der Weimarer Republik. Eine umfangreiche Auswahl ihrer witzig bis nachdenklichen, gelegentlich auch politischen Feuilletons und lyrischen Beiträge stellt die sogenannte Neue Frau in den Mittelpunkt. Das Verhältnis der Geschlechter zueinander, Liebe und Erotik und nicht zuletzt die Mode in all ihren Facetten. Politik ist eine weitere Entdeckung vergessener Berliner Autorinnen der 1920er Jahre. Sie steht in einer Reihe mit Gabriele Tergit, Vicky Baum oder Irmgard Keun. Ihre Feuilletons sind unter dem Titel »Die Freundin meines Freundes« bei Waldstein versammelt. Eine Besprechung von Stefan Bergholz.
1: Eine Frau nimmt es mit Kurt Tucholsky auf, dem alten Schwerenöter. Hat man so etwas schon gelesen? Hat man nicht. Politik, ihr Name. Ein Pseudonym, aber in der Weimarer Republik kannte man diese muntere, spöttische, freche Autorin allein unter diesem Namen. Was machen Menschen, wenn sie allein sind, hatte der populäre Peter Panther alias Kurt Tucholsky in einem Feuilleton gefragt. Politik reagiert mit der Frage, was macht die Frau, wenn sie allein ist? Denn Tucholsky habe sich in seiner launigen Bestandsaufnahme in Wirklichkeit nur auf den Mann konzentriert.
2: Der Mensch ist für ihn der Mann. Und er kommt mit dieser unbewussten Gleichsetzung der von ihm sicher ebenso geliebten wie ihm vertrauten französischen Sprache nahe, in der l'homme ebenso Mensch wie Mann bedeutet. Ein Sprachphänomen, das uns wieder einmal zeigt, wie tief, ursprünglich und reizvoll die französische Sprache zu charakterisieren versteht.
1: Das war eins der Hauptthemen von Politiques Feuilletons. Das Geschlechterverhältnis, die Mühen und Pleiten zwischen Mann und Frau, das Unverständnis, das Tumbe des Mannes, das kecke, abenteuerlustige der modernen Frau in der Weimarer Republik. Betrachtungen, die diese Feuilletons bis heute aktuell und interessant machen.
2: Der deutsche Mann liebt dich, weil. Er liebt dich, weil du hübsch bist, weil du klug bist, weil du bescheiden bist, weil du jung bist, weil du eine gute Hausfrau bist, weil du seinen Freunden gefällst, weil du es verstehst, ein Kleid mit Anstand zu tragen oder weil er sonst aus irgendeinem Grunde mit dir zufrieden ist. Dass die Liebe da anfängt, wo der Grund zur Liebe aufhört, das hat er noch nie so recht begriffen. Und dass du, meine liebe kleine Schwester, ihn nicht liebst, weil, sondern ihn liebst trotzdem, trotzdem, trotzdem, das wird ihm nie so recht zu Bewusstsein kommen.
1: Politik war in der Weimarer Republik nicht irgendwer. Sie schrieb auf Augenhöhe mit Bert Brecht, Alfred Döblin, Erich Kästner und anderen. So frech, so pointiert, so unterhaltsam und eigen im Wirbel der Großstadt. Nach der Reichspogromnacht vom November 1938 flieht sie nach Chile. Dort stirbt sie 1975 im Alter von 82 Jahren. Veröffentlicht hat sie im Exil nichts mehr. Doch was für Perlen findet man nun in ihrem publizistischen Werk aus der Weimarer Republik? Im September 1926 verfasst die 33-Jährige ein kleines Mahnwort an alle 50-Jährigen. Darin fordert sie dem Manne etwas Bildung wenigstens ab.
2: Gibt es keine Idee auf dieser Welt, die dir mehr entlocken könnte als ein paar freundlich zustimmende Worte? Haben Jesus, Buddha, Sokrates und Kant darum gelebt und zittert darum die atemberaubende, grausige Süßigkeit durch Mozarts Don Giovanni? Sage mir nichts von deinem Alter. Tolstoi war um mehr als 20 Jahre älter, als er dieses Leben der Lüge verließ, um zu sich selbst zu kommen. Gut, du bist kein Tolstoi, aber wenn ich nicht in deinen sanften, etwas schwermütig blickenden Augen manchmal den Funken blitzen sehe, diesen letzten göttlichen Funken zwischen Skat und Gänseleber, ich würde nicht so an dir rütteln.
1: Hinterlassen hat Politik mehr als 400 Artikel, zumeist im Ullstein Verlag in der Weimarer Republik veröffentlicht. Die vorliegende Auswahl gibt einen Überblick. Wir finden Alltagsnotizen, Modebetrachtungen, Geschlechterspötteleien und im Ausnahmefall auch Politisches. Wieder eine Entdeckung gemacht. Wie reichhaltig war das, was unter den Nationalsozialisten untergegangen ist? Ende 1927 veröffentlicht Politik ein anrührendes Stück über den Portier und Schuster Busse, der ihr einst gute Worte mit auf den Lebensweg gegeben hatte, mit dem Titel »Kindheit«.
2: »Ich glaube, Kleine, dass du eine richtige Schreiberin bist«, sagte Herr Busse. »Nicht, dass ich alles verstanden hätte, was du mir da vorliest. Das ist nichts für mich, alten Mann. Aber siehst du, mein Kind, es klingt wunderschön. Und dann überhaupt will ich dir nur sagen, dass ich ganz einfach glaube, dass aus dir etwas Besonderes werden soll.
0: Polly Teak, die Freundin meines Freundes. Feuilletons aus den 1920er Jahren. Herausgegeben und mit einem biografischen Nachwort versehen von Hans-Joachim Herde. Erschienen im Waldstein Verlag, 362 Seiten, 26 Euro. Und das war die Magazinausgabe von Literatur im Gespräch. Kommende Woche hören Sie einen Mitschnitt der Abiturrede 2026. Die hat Safia al-Baghdadi gehalten unter dem Titel Heimaturlaub. 22. Juli 19.15 Uhr in Literatur im Gespräch. Mein Name ist Tilla Fuchs. Ich wünsche einen schönen Abend. Tschüss, machen Sie es gut.

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1: 20 Uhr. Deutschland und Österreich wollen an den Grenzkontrollen festhalten. Das teilten die Innenminister der beiden Länder Dobrindt und Karner mit. Die Kontrollen seien funktionsfähig, miteinander abgestimmt und leisteten einen herausragenden Dienst. Aktuell seien die Binnengrenzkontrollen noch notwendig, aber man beobachte, wie sich die im Juni in Kraft getretene EU-Asylreform auswirke. Die EU-Kommission hatte mit Verweis darauf empfohlen, die Grenzkontrollen abzubauen. Die Schufa hat eingeräumt, dass sie die Daten von Millionen Verbrauchern länger speichert als bisher bekannt. Damit bestätigte Deutschlands größte Wirtschaftsauskunft Teilrecherchen von NDR und Süddeutscher Zeitung, wonach sie Daten von rund 68 Millionen Menschen bis zu 10 Jahre vorhält. Der Umgang mit den Daten sei strikt auf Test- und Kontrollzwecke beschränkt. Verbraucherschützer sehen darin einen Verstoß gegen gesetzliche Löschfristen und den Grundsatz der Datensparsamkeit. Ein ehemaliger Pfarrer des Bistums Trier soll endgültig aus dem Klerikerstand entlassen werden. Das teilte das bischöfliche Generalvikariat Trier dem SR mit. Gegen den Mann laufen Ermittlungen. Er soll jugendpornografisches Material besessen haben. Markus Persson.
2: Die Entlassung des mittlerweile 82-jährigen Pfarrers hat der Trierer Bischof Ackermann laut Vikariat bereits vor einiger Zeit in Rom gefordert. Eine Entscheidung von dort steht aber noch aus. Gegen den Priester war bereits 1994 ein Berufsverbot verhängt und er in den vorzeitigen Ruhestand geschickt worden, nachdem er wegen des Missbrauchs von Schutzbefohlenen zu einer Bewährungsstrafe verurteilt worden war. Das Berufsverbot endete 1997. Daraufhin wurde er bis 2003 mit Zustimmung des damaligen Bischofs Spital für Aushilfs- und Vertretungsdienste in der Diözese Rottenburg-Stuttgart eingesetzt.
1: Der Waldbrand im Müritz-Nationalpark in Mecklenburg-Vorpommern hat sich weiter stark ausgebreitet. Nach Angaben des Landkreises Mecklenburgische Seenplatte waren zuletzt rund 203 Hektar betroffen. Die Ortschaft Granzin mit ihren knapp 400 Einwohnern bleibt vorerst evakuiert. Rund 330 Einsatzkräfte sind vor Ort. Da sich in dem Gebiet alte Munition im Boden befindet, gestalten sich die Löscharbeiten schwierig. Der Brand war vorgestern ausgebrochen, die Ursache ist weiter unklar. Und das waren die Nachrichten mit Marc Langels. 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Das Wetter in der Nacht trocken, Abkühlung bis auf 14 Grad. Morgen mal Sonne, mal Wolken und örtlich Gewitter möglich mit Unwetterpotenzial bei maximal 32 Grad. Die Aussichten auch am Freitag wechselhaft mit Gefahr von Starkregen, Sturmböen und Hagel. Die Zeit zwar.
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3: 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Der Saal war rappelvoll und es gab auf der Bühne ein Großaufgebot an Musikerinnen und Musikern. Auch dieser bekannte Sänger und Gitarrist war dabei.
4: Okay. Also, ihr hört das ARD Radio Festival Konzert und hier spricht Wolfgang Niedecken, der normalerweise bei BAP singt.
3: Wolfgang Niedecken von BAP. Er war einer der sogenannten Local Ambassadors in diesem Konzert, zu dem viele Gäste aus afrikanischen Ländern angereist waren. Tikenja Fakoli, Afrikas großer Reggae-Star. Die Sänger Carlo D. und Wally Seck aus Senegal. Die Sängerin Elida Almeida von den Kapverden. Dazu Musiker aus Deutschland. Gemeinsam haben sie nicht nur den runden Geburtstag des Over the Border Festivals gefeiert, das seit 10 Jahren von Manuel Banya geleitet wird, sondern auch gezeigt, wie erfüllend gemeinsam gespielte Musik sein kann. Das Motto: Vom Sahel zum Rhein. Bevor aber die ganzen Berühmtheiten auf die Bühne gekommen sind, gab es einen Opening Act. Das war der Bonner Melan Mosaic Choir, geleitet von der Sängerin Melan Nkunkolo. Ein Auftritt mit Musik, gesprochenem Text und vielen Botschaften. Und damit beginnt jetzt auch dieses ARD-Radio-Festival-Konzert.
5: Geht's euch gut? Ist es Sarah? Hallo, hallo, hallo, hallo. Mbote Nabilu Nyoso. Ich hoffe, es geht euch allen gut. Es ist heute ein ganz, ganz, ganz besonderer Tag und Moment. Nicht nur 10 Jahre Over the Borders. Allein dafür erstmal Applaus, weil das ist was wirklich sehr, sehr, sehr Starkes. So ein Festival erstmal in solchen Zeiten so lange durchzuführen. Wir feiern aber auch noch eine kleine Premiere. Mosaikprojekt nennt sich das. Und dafür konnte ich wundervolle Künstler und Stimmen gewinnen, die mit uns ihre Stimme teilen, ihre Geschichten, ihre Realitäten, ihre Sprachen, ihre Identitäten. Und das ist im Grunde genommen auch das Thema, denn Geschichten vor allen Dingen werden von Mensch zu Mensch weitergegeben, von Ort zu Ort fließen die. Und das ist auch das Element, das Wasser, was wir heute haben, denn Wasser trägt Geschichten von Flucht, von Migration, von Angst, von Hoffnung und von all diesen ganz, ganz, ja, vielen gemischten Gefühlen. Und wir leben gerade in einer ganz, ganz, ganz, ganz schrecklichen Welt und deswegen das Wasser. Donc, à mes ancêtres.

0: Begrüßen Sie mit mir Mut Njai, Omar Jatta und Mariama an den Vocals.
1: Hallo Köln, ich bin Mut Njai. Ich wohne hier schon seit einer Weile und ich freue mich sehr, diese Ehre zu haben, mit diesen tollen Menschen hier den Auftritt zu haben. Und ich habe ein kleines etwas mitgebracht zum Mitdenken. Ich habe eine Frage. Was bleibt, wenn alles bröckelt? Ich, du, wir sind hier jetzt. Trotz allem Schmerz, trotz aller Verluste, trotz aller Demütigungen. Denn gerade wenn es schwer fällt, entscheiden wir uns. Wir entscheiden uns zu glauben. Ich glaube an Glück, an Freude. Ich glaube an die Sonne auf meiner Haut. Ich glaube an einem Gesicht, der lächelt, an die Stimme meiner Nachbarin, die singt. Ich glaube an eine zweite Chance. Ich glaube, dass die Hoffnung tragen wir in unserem Herzen und heute unsere Herzen singen, Believe.

0: Dankeschön. Vielen Dank. Jetzt bitte ich nach vorne Oma Jatta.
1: Hallo Leute, ich hoffe, ihr habt einen schönen Abend. Oder? Ja. Ich bin Omar Jatta. Ich bin Gambianer, Senegalese. Das heißt, ich stehe heute hier für die Afro-Gen. Die neue Generation an schwarzen jungen Menschen, die es hier draußen gibt. Genauso wie meine großen Schwestern heute hier. Und es gibt sehr viele da draußen, die genauso wie ich da stehen, ohne Musik zu machen. Und ich kenne welche davon, die uns leider verlassen mussten. Zurück. Nach Hause. Aber nicht so, wie wir uns vorgestellt haben. Deswegen bin ich heute hier für meinen Bruder, Wali, und alle afrikanischen Menschen da draußen, die es gibt. Menschen, die hier in Neuenheit Deutschland kommen. Menschen, die hier was aufgebaut haben.

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0: Ja, Mann.
1: Behaltet diese Energie bei für die Königin, die wir noch haben. Mach mal bitte Applaus für Mariama Diallo.
2: Dankeschön. Mariama ist mein Name. Ich bin auch ein kölsches Mädchen, die aber auch viel Zeit in Paris und in anderen Teilen der Welt verbracht hat. Wir haben über das Wasser gesprochen, über die Geschichten, die es trägt. Geschichten von Hoffnung, Geschichten von Verlust, Geschichten von Gerechtigkeit. Und ich möchte über Heilung singen. Was braucht es, um zu heilen in einer Welt, in der wir als Menschen so losgelöst sind von unserem Umfeld, das wir selbst zum Überleben brauchen, dass wir unsere eigene Lebensgrundlage zerstören, in der wir so losgelöst sind von Empathie mit unseren Mitmenschen, dass wir absolut okay damit durch den Tag gehen können, dass unser Privileg anderswo Menschen tötet. Es passieren in diesem Moment ein bisschen mit unserer Komplizenschaft Genozide, nicht nur einer. Und wie können wir heilen? Wie können wir als Gesellschaft, als globale Menschheit heilen, dass alle Menschen die gleichen Rechte auf basale Würde, Frieden und die Möglichkeit haben, ihre Kinder aufwachsen zu sehen, so wie uns das für uns wünschen, dass wir wissen, jeder andere Mensch auf der Welt hat das gleiche Recht. What does it take to heal?

0: Dankeschön.
1: Dankeschön. Ich brauche euer Klatschen, okay? Aha.
2: Langsamer.
1: Ah, so macht man das.
3: Tschüss.

wollten euch jetzt ein bisschen einladen, damit ihr so ein kleines bisschen schon mal den Vibe kennt, damit ihr ein bisschen vorbereitet seid, weil das, was gleich kommt, dafür müsst ihr bereit sein. Vielen, vielen Dank. Wir wünschen euch viel, viel, viel Spaß. Und nochmal einen riesengroßen Applaus für diese wundervollen

0: Dankeschön.
1: Das ARD-Radio-Festival-Konzert mit La Nuit d'Afrique, der afrikanischen Nacht, aus der Kölner Philharmonie am 1. Juni 2026. Nach dem Opening mit dem Melan Mosaic Choir ist die kapverdische Sängerin Elida Almeida aufgetreten.
0: Begrüßen Sie mit uns zusammen die nächste wundervolle Künstlerin, Elida Almeida.

0: Elida Almeida.
1: Elida Almeida, eine starke, fröhliche Stimme von den Kapverden. Sie war eine der vielen Musikerinnen und Musiker, die am 1. Juni in der Kölner Philharmonie zusammengekommen sind, in der afrikanischen Nacht unter dem Motto »From Sahel to Rhine«. Eine Veranstaltung zum 10. Jahrestag des Over the Border Festivals. Over the Border, über die Grenzen hinaus, dieser Gedanke hat das Konzert bestimmt. Eigentlich war der Abend selbst schon so etwas wie ein kleines Festival mit so vielen Beteiligten. Elida Almeida, die kapverdische Sängerin, hat es auf den Punkt gebracht, als sie mir gesagt hat, wir kommen von überall her, von den Kapverden, aus Senegal, Frankreich, Deutschland und wir haben ein gemeinsames Ziel, gemeinsam Musik machen.
2: We have one point and that we're gonna meet, all of us. I'm from Cape Verde, I think one of musicians is from Côte d'Ivoire, one of them is from Senegal, one of them is French and the keyboard player is from here, so it's cachupa. It's our traditional food from Cape Verde that, you know, you put everything inside and you, at the end, it's something very good that you will like to taste, to eat.
1: Auf den Kapverden gibt es das Nationalgericht Cachupa. Das ist ein leckerer Eintopf mit vielen gesunden Zutaten. Und damit hat Elida Almeida die afrikanische Nacht in der Kölner Philharmonie verglichen. Die Sängerinnen und Sänger haben nicht mit ihren regulären Bands auf der Bühne gestanden, sondern eine eigens für den Abend zusammengestellte Band hat sie begleitet, wobei die Besetzung immer wieder neu gemischt worden ist. Alles unter der Leitung von Mike Herting und Markus Schinkel. Die beiden Pianisten bzw. Keyboarder waren vom Konzept des Konzerts sehr begeistert.
3: Ja, Menschen zusammenzubringen. Ich glaube, gerade in der heutigen Weltsituation ist total wichtig, dass man einfach wieder Menschen verbindet, zusammenbringt.
1: La Nuit d'Afrique, From Sahel to Rhine. Als nächster kam dieser Künstler aus dem Senegal auf die Bühne.
4: My name is Carlo D. And I'm from Senegal. Je suis musicien, artist.
1: Carlo D.
4: Yeah.
1: Mit senegalesischem Hip-Hop ist er berühmt geworden. Jetzt macht er ruhigere Songs, die sich um Spiritualität und friedliches Zusammenleben drehen. Dass in Köln afrikanische und europäische Musiker ein gemeinsames Konzert gegeben haben, findet Carlo D. super wichtig.
4: This connection is important. That's what we need right now. Fusion. Une fusion dans la musique. C'est super important.
1: Durch den interkulturellen Austausch lernen wir uns kennen und verstehen, hat Carlo D. mir in Köln gesagt.
4: Cet échange interkulturel nous permet de comprendre de part et d'autre qui est qui. Et ça, c'est super important. Ça facilite les échanges, les voyages entre les deux peuples. La culture, seule la culture a ce pouvoir.
1: Nur die Kultur besitzt diese Kraft, Menschen und Völker miteinander zu verbinden. Carlo D. in Köln, begleitet von einer Band mit Musikern vom Sahel und vom Rhein.

0: Carlo De. Carlo De. Yo, man, yo, man.
1: Mr. Mike, you wanna know me?
2: Sie können hören, was los war in der Kölner Philharmonie am 1. Juni 2026.
1: Thank you, Cologne. Thank you very much.
2: Ein Beifallende, das war nicht in Sicht. Nachdem Carlo D. aufgetreten ist, mit Musikern wie dem Posaunisten Florian Hertel, den Pianisten Mike Herting und Markus Schinkel, dem Perkussionisten Papst Samori Seck und weiteren wunderbaren Künstlern. Carlo D. bei der afrikanischen Nacht, La Nuit d'Afrique. Ein langes Konzert, über 3 Stunden inklusive Pause, aber das Publikum war so fasziniert und aufgeweckt, dass es auch noch 3 Stunden hätte anhängen können. Nach Carlo D. kam dann schon das nächste große Highlight.
3: Tikkenja Fakoly.
4: Hi, this is Tikkenja. I'm African reggae maker. My message talking about Africa. Africa and the world too, because if there is no peace in the rest of the world, I don't think I will live in peace, you know. So this is what I can say.
2: Tikkenja Fakoly mit afrikanischem Reggae. Seine Songs handeln von Afrika und vom Frieden, hat er mir gesagt. Denn ohne Frieden in der Welt kann auch dieser Musiker nicht in Ruhe leben.

Sehr cool. Thank you very much. Yes, let's go.

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0: Meine Damen und Herren, Plümeri Meton, es gibt kein passenderes Lied für das Over the Border Festival. Nochmal einen ganz großen Applaus für Tiken Jah Fakoly. Ich möchte mich bei der Kölner Philharmonie bedanken, dass sie uns diesen Abend ermöglicht haben. Ich möchte mich bei meinem Team bedanken, bei meiner Familie bedanken. Ich möchte mich bei dieser wunderbaren Technik, insbesondere bei dieser Wahnsinnsidee, das alles hier heute hinzukriegen. Nochmal einen ganz großen Applaus für... Und es wäre nie möglich gewesen, mit der wunderbaren Unterstützung unserer Musiker und insbesondere der Local Ambassadors. Und als wir auf der wunderbaren Suche nach einem Local Ambassador aus Köln waren, hatten wir das große Glück, dass Pap, Samurisek und Mike Herting sagten, ja, wir könnten mal fragen.
1: Ja, ich würde nämlich, bevor er jetzt damit rauskommt, was passiert, würde ich gerne mal dir was sagen, Manuel. Ich und alle Musiker wollen uns bei dir bedanken. Der hat... Also man kann sich das wirklich kaum vorstellen. Ich sage nur noch ganz kurz, wir alle haben uns Sorgen gemacht bis eben gerade und jetzt kann er endlich entspannen und er hat es geschafft. Vielen Dank, Manuel.
0: Und vielen Dank für diese tolle Idee. Und es ist eigentlich einfach eine wunderbare Sache und ich freue mich, Wolfgang Niedecken hier für euch ankündigen zu dürfen. Großen Applaus!

0: Jo, er hat schon viel hier erlebt. Ich kann es immer nur von der Seite gucken. Von vorne muss das unglaublich aussehen. Sehr schön. Das hört sich auch von vorne sehr gut an, glaube ich. Aber von der Seite übrigens auch.
1: Ja.
0: Also der Mike erzählte mir von diesem Festival und ob wir denn da spielen würden. Also der Mike, muss ich sagen, für die Leute, die es nicht wissen, mit dem Mike bin ich seit vielen Jahren immer bei irgendwelchen Projekten zugange. Wir haben mal ein Zeltinger-Album produziert, das war sehr schön, das war auch sehr lustig. Und ein WDR-Big-Band-Album haben wir gemacht und viele, viele Sachen. Und dann auch diese Dillenreise, wo wir über 100 Shows gespielt haben, die alle davon handelten, dass wir mit einem kleinen Team kreuz und quer durch die USA gefahren sind, auf den Spuren von Bob Dylan. Und mit dem Mike kann man immer wunderschöne Sachen machen. Der hat auch unheimlich viele Ideen, ist unglaublich flexibel, findet sich vor allen Dingen in dieser ganzen Weltmusikszene, in Afrika, in Indien. Er spielt mit indischen Orchestern. Also Mike ist wirklich ein Geschenk, das muss ich einfach mal sagen. Gut, dass es den Mike gibt.
1: Ja. Ja, ja.
0: Jo. Und ich habe dann überlegt, was kann ich denn jetzt bei so einem Afrika-Fest spielen? Am besten irgendwelche Stücke, die was mit Afrika zu tun haben. Also ich würde mich jetzt nicht aufschwingen, zu behaupten, ein Weltmusiker zu sein, der sich da überall auskennt. Aber Geschichten, die ich irgendwo erlebt habe, zum Beispiel die nächste Geschichte habe ich in der Türkei erlebt. Und die, das war 1985, genau. Und dann habe ich darüber ein Stück geschrieben, über dieses Erlebnis. Das war dann auf meinem ersten Soloalbum. Und mit der Band von dem ersten Soloalbum, jetzt kommen wir zum Punkt, habe ich in Mosambik gespielt, weil zu der Zeit war in Mosambik ein furchtbarer Bürgerkrieg. Und die Grünen haben gesagt, da muss man jetzt mal darauf aufmerksam machen, dass da sowas geht. Und dann sind wir da mit dieser kleinen Band sehr, sehr flexibel nach Maputo geflogen und haben unter unfassbar hammermäßigen Bedingungen dann ein Konzert gespielt. Und ja, dieses Stück heißt Mare Tjot, ich weiß nicht, ob ihr das kennt. Und als wir und die Leute haben unglaublich mitgefeiert. Also kann man sich vorstellen, wir sind einmal, wenn in Afrika irgendwie so eine Art Rhythmus abgeht, dann ist die Band so das Unwichtigste überhaupt auf der Bühne. Dann machen die, das Publikum macht das sowieso alles dann selber. Und als ich dann am nächsten Tag durch Maputo spazieren gegangen bin, riefen mir von überall die Leute hinterher, Money Joe, Money Joe. Also ich habe einen guten Namen in Maputo. So, und wir spielen jetzt dieses Stück, das heißt Money Joe.

natürlich. Hey. So, die nächste Nummer ist eine aus dem Jahr 2004. Hat man mich gefragt, ob ich der Botschafter für die Aktion Gemeinsam für Afrika sein wollte. Ich wusste nicht so richtig, was das sein sollte. Ich habe nachgefragt, also ich sollte der Botschafter sein und was muss ich dafür tun? Ich würde erstmal ungefähr drei Wochen nach Uganda und dann mal gucken, was denn die einzelnen Hilfsorganisationen da alles machen. Das war ein Zusammenschluss von Hilfsorganisationen, die auch einen gemeinsamen Spendenaufruf hatten. Und dazu sollte ich natürlich dann hier in Deutschland auch möglichst Bescheid wissen, wenn ich mit der Presse rede. Und da habe ich diese ganzen Einrichtungen besucht, viele der Einrichtungen, ganz, ganz interessante Sachen kennengelernt. Und am Ende dieser Zeit sind wir dann in den Norden von Uganda geflogen, wo noch Bürgerkrieg war. Und was ich da erlebt hat, hat mein Leben wirklich verändert. Das zu sehen, was mit den Kindersoldaten passiert, wenn die im Gefecht übrig bleiben, das ist der Horror. Die sind verstoßen von ihren Familien, weil sie schlimme Sachen tun mussten. Die Jungs mussten morden. Die Mädchen waren in der Regel als Sexsklaven verkauft worden. Es hat mich wirklich sehr, sehr mitgenommen. Ich habe in den nächsten Wochen über nichts anderes mehr reden können. Und wir haben dann schließlich dieses Projekt Rebound gegründet, wo es darum geht, ehemaligen Kindersoldaten den Weg zurück in die Gesellschaft zu ermöglichen, also so eine Art Berufsschulen, wo sie einen Job lernen konnten, mit dem sie sich selber finanzieren konnten, weil sie haben furchtbare Sachen getan und viele von ihnen waren von den Familien verschlossen. So, und dieses Stück hier handelt von einem Geschwisterpaar, das wie so viele in diesem Bürgerkrieg nachts nicht mehr in den Flüchtlingslagern leben konnte, weil da kamen die Rebellen hin und haben Kinder, vor allen Dingen Kinder in dem Alter zwischen 12 und 17 entführt, die Jungen zum Töten abgerichtet. Und die Mädchen kann man sich vorstellen. So, und diese Kinder schliefen dann bewacht von Soldaten in großen Zelten und wussten nicht am nächsten Morgen, wenn sie zurückkamen in die Flüchtlingslager, ob ihre Eltern noch leben. Das ist die Geschichte, die heißt Norgulu nach Gulu.

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Manchmal, wenn ich nach den Spätnachrichten ins Bett gehe, stelle ich fest, ich kann nicht schlafen, wegen all dem Scheiß, den ich da gesehen habe. Und versuche ich das eine Zeit lang. Und dann stehe ich irgendwann wieder auf und versuche, daraus vielleicht ein Lied zu machen. Und hier bei dem Lied war das so, als ich das dann fertig hatte und wir im Studio versucht haben, das zu spielen, habe ich mir gemerkt, ich will das nicht auf Kölsch singen. Ich kam mir auf einmal vor wie die Blackfirst, wie die Höhner als Politrock-Band. Das war irgendwie nichts. Und dann habe ich versucht, das etwas hochdeutscher zu singen und dann kam es richtig. Dieses Lied heißt Absurdistan.

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0: Dankeschön! War schön!
1: Wolfgang Niedecken in der Kölner Philharmonie bei der Afrikanischen Nacht. Dort hat der Kölner Singer-Songwriter und Gitarrist nicht mit seiner berühmten Band Bab gespielt, sondern gemeinsam mit Kolleginnen und Kollegen aus afrikanischen Ländern wie Senegal, Elfenbeinküste und Kapverden, aber auch aus dem Rheinland, aus Köln und Bonn. Und dann hat Wolfgang Niedecken eine berühmte Protesthymne auf Kölsch angestimmt. Die kennen Sie vielleicht. Arschu Zeng auseinander, geschrieben hat er sie 1992 als Song gegen Rassismus und Rechtsextremismus. Diesmal hat Arschu Zeng auseinander einen afrikanischen Touch bekommen. In der Kölner Philharmonie war dann kein Halten mehr. Die Leute sind aufgesprungen, haben mitgemacht und das war sehr berührend.

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0: dance, man.
1: Wie wäre, wenn man evaluiert, wenn man die Sängen auseinanderkriegt? Come on!

0: Nee, was können wir schön singen? Das ist ja unfassbar. Hey, hör mal. Können wir dann gut singen, ne?
1: Ja.
0: Dankeschön. Vielen, vielen Dank. Dankeschön. Viele Jahre später, nach diesem Gulu-Erlebnis, hatten wir dann dieses Projekt gegründet. Und bei der Einweihung von einem dieser Projekte, das war in dem Fall noch in Nord-Uganda, hatten wir ein Haus bauen lassen, vor allen Dingen für Mädchen, die sich da einen neuen Beruf irgendwie erlernen konnten und dann auch für Veranstaltungen die bewirten. Und das war eine ganz große Sache. Und wir sind dann dahin und haben dann noch an den Feierlichkeiten mitgemacht zur Einweihung. Und er hatte gehört, es wäre am besten, wenn man in Afrika irgendwo ankommt, besser nicht die Stücke zu spielen, die man so aus Europa kennt. Aber Bob Marley würde immer gehen. Also so ähnlich wie in Köln, Dom geht immer. Ne? Bob Marley geht auch immer und hat uns auch gesagt, also im Zweifelsfall, wenn wir in umkämpfte Gegenden fahren, am besten ein Bob Marley T-Shirt anziehen, den finden alle gut. Ja? Und dann haben wir das dann auch gemacht und dann haben wir Redemption Song eingeprobt und haben allerdings nicht dran gedacht, dass es Regenzeit war und dass dieses Dach aus Wellbech bestand. Also wir haben also Redemption Song gegen den Tropenregen auf dem Wellblechdach gespielt. Diesen Sound werde ich nie mehr erleben, Gott sei Dank, aber ein bisschen nostalgisch bin ich schon. Das muss ich unglaublich angehört haben. Also wir spielen von Bob Marley Redemption Song.

0: Dankeschön.
1: Bob Marleys Redemption Song in der Version von Wolfgang Niedecken mit Musikern des Projekts From Sahel to Rhine bei der Afrikanacht des Over the Border Festivals in der Kölner Philharmonie am 1. Juni 2026 und heute bei mir im ARD Radio Festival Konzert. An Wolfgang Niedeckens Seite war auch der Sänger und Tänzer Issa Sow. Im Nationalballett des Senegal hat er seine Laufbahn gestartet, bevor er vor vielen Jahren nach Nordrhein-Westfalen gezogen ist. Und dann kam langsam der letzte Höhepunkt dieses langen, aber sehr kurzweiligen Konzerts in der Philharmonie. Der gemeinsame Auftritt aller Beteiligten. Zuvor hat der Pianist und Keyboarder Mike Herting aber noch einen Künstler angekündigt.
2: Wir begrüßen also jetzt mit großer Freude den wunderbaren Sänger aus Senegal, Wally Seck.
3: Thank you. Thank you. Thank you so much.
2: Yeah.
3: Thank you so much.

Sprache von dort auch beherrschen? Ja, meine Frau ist auf jeden Fall da, die beherrscht Bayerisch. Einer wie immer. Also, die bayerischen Kollegen lagen ganz weit vorne in dieser spontanen Lyrikaktion. Wunderschöne Strophen und ich wage mich jetzt mal einen Achtzeiler auf Bayerisch zu singen. 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

0: Thank you. Thank you for everybody. Thank you. Thank you. Nice to meet you. Thank you. Thank you.
1: Dann gibt es noch eine Nummer, auch von Bob Dylan, die sich wunderbar als Session-Song eignet und vor allen Dingen auch als Finale-Song, wo jeder mal irgendwie zu Potte kommen kann. Ja? Das haben wir sogar schon mit Joseph Beuys gesungen, das muss ich mal vorstellen. 82 am 10. Juni mit Joseph Beuys, der immer Knock, Knock, Knock gesagt hat. So, und dann im August 82 auf der Lorelei mit Eric Burdon, Rory Gallagher und David Lindley, wo ich gedacht habe, ich träume das alles. Und in den vielen Jahren danach auch noch, Gott weiß wie oft, immer wenn einer kam und unangemeldet, komm, wir spielen Knockin' on Heaven's Door, funktioniert immer. Okay, wir machen das jetzt auch. Okay?

0: Glückseligkeit. Dieses Wort fällt mir ein, wenn ich an dieses Mammutkonzert zurückdenke. Die Afrikanacht, La Nuit d'Afrique, From Sahel to Rhine, am 1. Juni 2026. Es war das Abschlusskonzert des diesjährigen Music Diversity Festivals Over the Border.
1: Die Hauptmessage ist, dass wir alle Menschen sind und dass wir wunderschön miteinander feiern können und dass wir so unterschiedlich eigentlich gar nicht sind. Wir müssen einfach nur empathisch bleiben. Wir müssen flexibel bleiben, empathisch. Und da kriegen wir viele, viele Probleme auf der Welt auch gelöst. Aber es sind natürlich die Gegner unterwegs, die einem die Empathie austreiben wollen. Und da muss man halt Stellung beziehen.
0: Wolfgang Niedecken war dabei, Tikenja Fakoli, Carlo D., Wally Sack, Elida Almeida, Issa So und die Sängerin und Sänger des Melan Mosaic Choir Melan Kunkolo, Mariama Giallo, Maud Njaye und Omar Jatta. Am Bass Benson Etwa, an den Tasten Mike Herting und Markus Schinkel, Posaune Florian Hertel, Gitarre Colin LaRoche, Perkussion Papsa Morisek und Mamur Sack. Idee und Realisation Manuel Banja und das Over-the-Border-Team. Sie hören das ARD-Radio-Festival-Konzert. Ich bin Babette Michel und freue mich, wenn Sie weiter mit dabei sind. Ich habe nämlich noch ein ganz anderes, auch sehr interessantes Konzert vom diesjährigen Over-the-Border-Festival dabei. Dort ist am 24. April 2026 die Berliner Band Mizune aufgetreten, im Rüngsdorfer Kulturbad in Bonn. Bei dieser Band dreht sich alles um die Shamisen, eine japanische Laute, die mit einem riesigen Plektrum gezupft wird.
2: Ich persönlich fühle mich vom Klang der Shamisen angezogen. Es ist ein einzigartiger, kräftiger und markanter Klang, der sofort die Seele durchdringt. Manchen Leuten tut es in den Ohren weh und sie mögen es nicht, aber ich liebe es.
0: Sagt Yuka Snell, eine der Shamisen-Spielerinnen von Mizune. Rund um diese imposante Laute schafft die Band ein Gesamtkunstwerk. Mit Musik, die von japanischen Folksongs beeinflusst ist, mit schrillen Kostümen, Ton, Licht, Geschichten und psychedelischen Klängen. Frisch und fröhlich präsentiert von Mizune.

0: Dankeschön, liebe Leute. Yoroshiku onegai shimasu. Freut mich. Wir sind Mitsune aus Berlin, nicht ursprünglich, obviously. Also wir kommen aus Japan, Australien und Griechenland. Und das ist unser erstes Mal in Bonn. Also vielen Dank, dass ihr da seid. Und
1: so, Uli, wir spielen Song, Tradition und Original, mixed. Und das war Kite, nan jin desu ka? Muscle. Then fishing.
0: Muscheln?
1: Muscheln?
0: Muscheln?
1: Muscheln?
0: Fishing für Muscheln.
1: Viele Song in Japan, fishing. Next song, Trinken Song.
0: Maru. Ja. Ja, das nächste Lied ist eine originale Komposition von Shiomi und der Thema ist Trinken.
1: Oh, gut, gut.

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0: Dankeschön. Danke euch. Nochmal für Daigo on Bass und Petros on Percussion. Also der Song haben wir so 100 Mal gespielt, live gespielt. Und das nächste Lied haben wir 0 Mal gespielt. Also wir haben, das ist das erste, allererste Mal, dass wir das live gespielt haben. Und ja, wir hoffen, wir haben unsere Noten hier, Notenständer, Notenpult dabei, alles dabei. Okay, also
1: good luck,
0: good luck, guys. Yeah, John.

0: Das war so lustig. Das war das erste Mal, dass wir gleichzeitig geendet haben.
1: Mitsune beim Konzert im Rahmen des Diversity Musikfestivals Over the Border am 24. April 2026 im Rüngsdorfer Kulturbad in Bonn. Zum Ensemble gehören die Shamisen-Spielerinnen Yuka Snell und Shiomi Kawaguchi, der Bassist Daigo Nakai und der Perkussionist Petros Tsekos. Ich bin Babette Michel, für Sie im ARD-Radio-Festival-Konzert, heute präsentiert von WDR 3. Die Redaktion hatte Simon Al-Ode. Wir wünschen Ihnen eine gute Nacht, gleich auch mit dem ARD-Radio-Festival Jazz.

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1: Um 23 Uhr mit Emilie Seidel. Kanzler Merz hat die Sozialpolitik der Bundesregierung verteidigt und weitere Reformen angekündigt. In der letzten Pressekonferenz vor der Sommerpause zog er eine positive Zwischenbilanz der schwarz-roten Koalition. Aus der NDR-Nachrichtenredaktion Tabea Tschöpe.
2: Laut Merz läuft die Zusammenarbeit von CDU und SPD gut. Die Koalition habe ihren Rhythmus gefunden und vieles auf den Weg gebracht. Einschnitte sind nach seinen Worten notwendig gewesen, zum Beispiel bei der gesetzlichen Krankenversicherung. Denn die öffentlichen Kassen könnten manche Entwicklungen schlicht nicht weiter tragen. Und Deutschland muss Merz zufolge wieder wettbewerbsfähig werden. Nach der Sommerpause geht es dem Kanzler vor allem um zwei Themen: die Alterssicherung und weiterer Bürokratieabbau. Er hoffe, dass er mit der Reformpolitik Wahlerfolge der AfD verhindern könne, so Merz mit Blick auf die anstehenden Landtagswahlen.
1: Das US-Militär hat nach eigenen Angaben eine weitere Angriffswelle gegen den Iran gestartet. Die Attacken richten sich offenbar vor allem wieder gegen Abschussrampen entlang der Straße von Hormus. Es ist die zweite Serie von Bombardements innerhalb weniger Stunden. In Frankreich ist künftig Sterbehilfe für schwerkranke Menschen nach streng festgelegten Regeln erlaubt. Die Nationalversammlung in Paris hat ein Gesetz verabschiedet, das unheilbar Kranken im fortgeschrittenen Stadium und bei schwerem Leiden die Möglichkeit des begleiteten Suizids gibt. Das gilt auch, wenn der oder die Betroffene eine Behandlung abbricht oder ablehnt. Allerdings gibt es diverse Auflagen, die erfüllt sein müssen. Deutschland und Österreich werden an der gemeinsamen Grenze vorerst weiterhin Kontrollen durchführen. Das teilten die Innenminister der beiden Länder Dobrindt und Karner mit. Aus Berlin Katrin Aue.
3: Alle hätten ein Interesse daran, dass Grenzkontrollen innerhalb der EU überflüssig werden, sagte Alexander Dobrindt von der CSU in der gemeinsamen Pressekonferenz. Aber dazu müssten die Rahmenbedingungen stimmen. Eine Bedingung sei ein wirksamer Schutz der EU-Außengrenzen. Man beobachte genau, wie sich die im Juni in Kraft getretene EU-Asylreform diesbezüglich auswirke. Außerdem sei die Integration der hier lebenden Zuwanderer nach wie vor eine Herausforderung. Diese Aufgabe sei noch nicht erledigt, sagte Dobrindt.
1: Das waren die Nachrichten. Das Wetter in Deutschland. Nachts gebietsweise kräftige Schauer und Gewitter, in der Mitte oft klar, Tiefstwerte 19 bis 11 Grad. Morgen dann teilweise heiter, später Schauer und Gewitter, Starkregen und Hagel möglich. Höchstwerte liegen bei 22 Grad auf Fehmarn bis 33 Grad am Oberrhein. Am Freitag teils kräftige Schauer und Gewitter, teils trockene Phasen 22 bis 30 Grad. Und am Samstag vor allem im Süden und Osten Schauer und einzelne Gewitter möglich, dann die Temperaturen zwischen 19 bis maximal 28 Grad. Es wird jetzt 23.03 Uhr.
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4: Mit Anja Buchmann, hallo. Summer Sounds und Neuerscheinungen heute beim ARD Jazz Magazin im Rahmen des ARD Radio Festivals 2026. Zum Beispiel gibt's ein neues Album von Trompeter Nils-Petter Mollwer. Er hat mir einiges zur Entstehung erzählt. Und es gibt auch ein neues Album von diesem US-Saxophonisten mit dem kraftvollen Tenorsound, James Brandon Lewis. Und das sagt er zur Musik allgemein und zum Jazz im Besonderen.
5: I've been reading this French philosopher, Henri Bergson, who talks about leaning on your intuition and your intuition being an absolute truth. It's important to know the fabric of an artist, you know, what they go through day to day, how vulnerable you have to be to play this music. How many people have died for this music? But it's cool, it's cool. Music is beautiful.
4: Aus dem aktuellen Album im Quartett, von seinem Label Intact Records übrigens als Sommer-Soundtrack beschrieben, James Brandon Lewis und der Titel The Sermon.

Aruan Ortiz, Piano, Brad Jones, Bass, Chet Taylor, Schlagzeug, James Brandon Lewis, Tenorsaxophon und Komposition. Omni ist das sechste Album des James Brandon Lewis Quartets gerade erschienen. In den letzten 10 Jahren war diese Band ein wichtiger Bestandteil von Lewis Konzept der sogenannten Molecular Systematic Music. Klingt vom Titel her kompliziert, ist es vielleicht auch ein bisschen. Ursprünglich waren das so 6 oder 7 Tonleitern. Dann hat das zu einem 12-Ton-System erweitert und bei Omni nochmal einen draufgeschlagen sozusagen. Also das Konzept auf diesem Album wird von seinem Label beschrieben als 12-Ton-Gospel. Deutlich weniger komplex ist die Musik des schottischen Pianisten Fergus MacCready. Der macht Modern Jazz mit traditioneller schottischer Folkmusik. In seinem festen Trio mit David Bowden, Bass und Stephen Henderson, Schlagzeug. Die neue EP, die die drei rausgebracht haben, heißt The Sheeling Companion Pieces. Das sind ja quasi ein paar Zusatztracks zu seinem 2025er Album The Sheeling. Aufgenommen wurde das Ganze in einem Raum, alle um das Piano herum. Eine sehr konzentrierte Angelegenheit. Wir hören Ford the River im treibenden Dreiertakt. Fergus MacCready Trio.

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1: Das Magazin jetzt mit einem Titel von Nils-Peter Mollwers neuem Duo-Album. Der Track Bangkok mit Chang Jing an der Wölbbrett-Zither Guzheng.

0: Nils Petter Molvær, Trompeter, Komponist aus Norwegen mit dem Titel Bangkok, zusammen gespielt mit der chinesischen Musikerin Chang Jing an der Guzheng. Übrigens arbeitet sie auch als persönliche Guzheng-Lehrerin für die thailändische Prinzessin Chulaporn Walailak. Ich weiß nicht, ob ich es jetzt richtig aufgesprochen habe. Auf jeden Fall fand ich das eine interessante Nebennotiz. Molvers Album Be Quiet besteht aus lauter Zweierformationen, beziehungsweise also keine festen Formationen. Es war ein spontanes Aufeinandertreffen. Oft haben die zwei verschiedenen Musiker noch gar nicht zusammen gespielt oder zumindest nicht im Duo. Interessanterweise sind alle Tracks sehr ruhig, sehr atmosphärisch, meditativ geradezu. Das war aber wohl ein Zufall, hat er mir erzählt. Es wurde meist einfach spontan improvisiert. Manchmal hatte der eine oder die andere etwas vorbereitet. Besonders an der Angelegenheit auch, Molvær ist zu den jeweiligen Orten gereist. Mit Chang Jing hat er sich zum Beispiel in Bangkok getroffen und dort aufgenommen. Die Idee ist entstanden zusammen mit einem Filmmacher, der ihn auch begleitet hat und in Amsterdam, in Rom, London, Berlin etc. dann mit ihm zusammen gedreht hat. Das Ganze fand zum Teil in Studio statt, zum Teil aber auch in einem Wohnzimmer oder in einer Kirche.
1: With Alvar Noto, we were in the Hansa Studio. In Imogen, we did it in our flat. And with Sohail, we did it in his flat also, a very small flat. And sitting facing each other. Marilyn, I did it in her studio,

0: in Copenhagen. Well, Anja, it was a church. Christus Church, something in Munich.
1: Mit Anja meint Nils-Petter Mollwehr die Cellistin Anja Lechner. Sehr unterschiedliche Orte also, wo diese Musiken entstanden sind. Mal auch mit Hall, mal ohne, mal mit viel Übersprache. Wenn der Klang der Trompete auch auf das Mikro des anderen Instruments überschwappt, dann spricht man von Übersprache. Ja, ganz verschiedene Aufnahmebedingungen auf jeden Fall. Mit Marilyn Mazur hat Nils-Petter Mollwehr in ihrem eigenen Studio aufgenommen. Die Musikerin, die leider letztes Jahr sehr früh im Alter von 70 Jahren verstorben ist. Sie war auch eine gute Freundin von ihm und er wollte ihr sehr gern noch das Album vorspielen, hat er aber leider vor ihrem Tod nicht geschafft.
0: Yeah, that was so sad. She called me just a week before she died. I was hoping I could finish the piece and send it to her, but she died before I could send it. So, no, I had a long conversation with her and yeah, I mean, mm-hmm. We've been friends since late 80s. So that's the 45 years.
1: Nils-Petter Mollwehr hier mit der dänischen Percussionistin Marilyn Mazur, die am 12. Dezember 2025 verstorben ist. Der Titel Copenhagen.

0: Copenhagen, ein Titel mit Marilyn Mazur aus Niels Petter Molvers Duo-Album, erschienen am 10. Juli bei Edition Records. Und das sagt der norwegische Musiker zum Thema Musik und Sprache und Kommunikation. Wie die unter Musikern, Musikerinnen funktioniert und dass sie sich politisch doch meist recht ähnlich seien. Zumindest seien es selten Menschen aus der MAGA oder aus der AfD-Ecke.
1: Not so many MAGA musicians, you know? Not so many alternative for Deutschland musicians either. No, it's like when you meet and it's like, ah, oh, you can meet 10 years later and it's, and you, you're friends. Sometimes for life. Music is a wonderful way to communicate it. And it's sometimes above language, you know, or mostly. If a musician I play with only speak Swahili, which I don't speak, we can still create something beautiful together and become really close friends. Music is quite a beautiful thing. Maybe some politicians should learn from that.

Das war der Titel Rome. Ein weiteres Duo aus dem aktuellen Album von Nils Petter Mölver. Für diesen Titel hat er sich nach Rom begeben und dort mit dem elektronischen Musiker Matux M. aufgenommen. Jetzt geht's in die USA oder auch nach Kanada, da kommt sie zumindest ursprünglich her. Die Pianistin Chris Davies lebt aber schon seit langem in New York. Das Chris Davies Trio wurde beim Deutschen Jazzpreis 2026 als Live Act des Jahres international ausgezeichnet. Und klar, abgesehen davon, dass immer jemand anderes das auch verdient hätte, dieses Trio auf jeden Fall, finde ich. Mit dabei Chris Davies, die Bandleaderin, am Klavier Robert Hurst, Bass und Jonathan Blake, Drums. Auch der Schlagzeuger, der ist beim Konzert einfach faszinierend zu beobachten, mit was für einer entspannten Leichtigkeit und Lockerheit der doch sehr kräftige Mann die komplexesten Grooves spielt. Wir hören The Subtext, eine neue Single vom Chris Davies Trio. Das Album erscheint im September.

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1: Das ARD Jazz Magazin mit einer neuen Mini-Reihe. Die Redakteurinnen und Redakteure dieser Sendung präsentieren uns und euch immer mal wieder ihren Sommerhit. Und nein, dabei ist nicht gut genug der aktuelle Hit von Kitsch Creek featuring Shirin David. Ja, das ist mehr so aus der Pop- und Elektro- und Rap-Ecke. Es geht natürlich um Jazz. Und was ihr Sommerhit ist, das erzählt uns jetzt NDR-Jazz-Redakteurin Claudia Hartmann.
2: Dieses Jahr gab es die Situation schon. Aber es ist jeden Sommer irgendwann soweit. Es ist heiß, es ist spät und ich kann nicht schlafen. Auf der Terrasse nerven die Mücken, aber im Schlafzimmer sind es nachts um 12 immer noch 29 Grad. Keine Ahnung, wie die Kinder es geschafft haben, aber ich kriege die Kurve nicht. Obwohl ich kaputt bin und morgen auch wieder früh raus muss, macht mich die Wärme total unruhig. Und jedes Mal, wenn so gar nichts mehr geht, hole ich Shirley Horn aus der Versenkung. Das Album Here's to Life ist fast 35 Jahre alt und begleitet mich immer wieder in diesen tropischen Nächten. Dabei ist das beim ersten Hören sicherlich nicht das, was man landläufig unter einem Sommeralbum versteht. Denn das ist ein Balladenalbum. Aber Shirley Horn singt so entrückt und spielt dazu am Klavier so wunderschön, dass mich diese Musik durch und durch beruhigt, runterkühlt und mehr entspannt als jede Yoga-Einheit. Shirley Horn hat so eine rauchige Stimme gehabt, die an sich schon absolut einzigartig war. Weich und ausdrucksstark. Mich beeindruckt immer besonders ihr Timing. Niemand konnte so langsam und so einzigartig phrasieren. Sie betonte manche Worte und ließ andere einfach ganz weg. Und der Gesang ist nur das eine. Sie war eine unglaublich gute Pianistin. Bei ihr verschmolzten Gesang und Klavierspiel zu einem. Zunächst machte sie eine klassische Klavierausbildung, bis sie mit 17 den Jazz für sich entdeckte. Ich liebte Rachmaninow, aber dann wurde Oscar Peterson mein Rachmaninow und Ahmad Jamal mein Debussy. Jazzgott Miles Davis hat einmal gesagt, Shirley Horn ist die Einzige, die es schafft, mich mit ihrem Klavierspiel und Gesang zum Weinen zu bringen. Und ich weiß genau, was er meinte.

0: Der Sommerhit von NDR-Jazz-Redakteurin Claudia Hartmann, Shirley Horn mit Summer vom Album Here's to Life. Jetzt wird's noch einmal brasilianisch mit der deutschen Sängerin Elsa Johanna Mohr und dem brasilianischen Gitarristen Flavio Nunes. Er ist spezialisiert auch auf das Cavaquinho und die traditionelle siebenseitige Gitarre. Sergi Cordas heißt die. Elsa Johanna Mohr kennt man vielleicht auch mit ihrem Trio Lua. Für die drei gab's auch den Deutschen Jazzpreis 2023 für das Vokalalbum des Jahres. Woher kommt aber Johanna Mohrs Begeisterung für die sehr präsente brasilianische Musik? Und woher spricht sie eigentlich so gut Portugiesisch?
1: Ich habe mit 16 einen Schüleraustausch in Brasilien gemacht, in Foz do Iguaçu. Und habe dort eben die brasilianische Sprache doch recht gut lernen können. Und das Brasilienfieber hat mich eben in diesem ersten Aufenthalt schon ziemlich gepackt. Ich habe dann nach dem Abi in München Romanistik studiert mit dem Schwerpunkt Portugiesisch und brasilianische und portugiesische Literaturwissenschaft. Und habe dann auch im Zuge des Studiums ein Praktikum am Goethe-Institut in Salvador da Bahia gemacht. Und ja, die Musik und Kultur hat mich eigentlich seit dem ersten Aufenthalt nicht losgelassen, weil ja, ich finde die Sprache einfach super schön, sehr weich und melodisch und die Musik ja sehr rhythmisch, hat aber trotzdem auch was Weiches, Tiefsinniges. Die Sprache, also die Texte sind sehr poetisch und die Musik hat mich einfach sehr, sehr in ihren Bann gezogen, so wie auch das Land und die Sprache.
0: Elsa Johanna Mohr und Flavio Nunes jetzt mit Madalena von Ivan Lynch. Klar, elegant und fein groovend. Und man hört auch das Perkussionsinstrument Cuíca, das ein bisschen so klingt wie der Name.

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Wenn ihr was anzumerken, zu fragen, zu kritisieren, zu loben etc. habt, dann mailt bitte an jazz@ard.de. Und ja, zum Schluss hören wir noch einen Titel vom aktuellen Album des Kölner Schlagzeugers Alex Parzuber. Das Parzuber Trio featuring Olga Resnitschenko. Wir hören den entspannten Titel Organic Pendulum, der nach hinten noch ein bisschen Fahrt aufnimmt. Ich bin Anja Buchmann, wünsche einen schönen Abend und sage Tschüss, bis die Tage.

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1: Es ist 0 Uhr. Argentinien steht erneut im Finale der Fußball-Weltmeisterschaft. Der Titelverteidiger setzte sich am Abend gegen England mit 2:1 durch. Michael Augustin.
2: Argentinien hat es wieder geschafft. Angetrieben von einem starken Lionel Messi im zweiten Durchgang hat der Weltmeister das Finale erreicht und mit 2:1 gegen England gewonnen. England nutzt die erste und einzige Torchance. Gordon in der 55. Minute mit dem 1:0 für die Three Lions. Dann aber Argentinien. Zwei Pfostentreffer, mehrere gefährliche Distanzschüsse. Einer von Fernandes brachte das 1:1. Das war in der 85. Minute nach Vorarbeit von Messi. Und in der 3. Minute der Nachspielzeit Martinez, Kopfballtor ebenfalls nach Vorlage von Messi. England war im zweiten Durchgang K.O. Kaum noch Entlastung. Argentinien steht verdient im Finale gegen Spanien.
1: Die Bundesregierung will schärfer gegen Steuerbetrüger vorgehen. Bundesfinanzminister Klingbeil und Justizministerin Hubi stellen dazu heute einen Aktionsplan vor. Unter anderem soll eine Selbstanzeige nicht mehr generell zur Straffreiheit führen. Geplant sind zudem eine engere Zusammenarbeit von Bund und Ländern sowie eine stärkere Nutzung von Daten bei der Bekämpfung von Finanz- und Steuerkriminalität. Der französische Präsident Macron kommt heute nach Deutschland. Macron trifft Bundeskanzler Merz auf Schloss Benzberg bei Köln, um das deutsch-französische Regierungstreffen am Freitag in Brühl vorzubereiten. Unter anderem wird es um das weitere Vorgehen nach dem Scheitern des gemeinsamen Kampfjet-Projekts FCAS gehen. Die Tarifverhandlungen im Einzelhandel stocken. Ein geplanter Verhandlungstermin im Saarland wurde vom Handelsverband abgesagt. Hintergrund ist nach SR-Informationen der Verlauf der Verhandlungen in Baden-Württemberg. Dort hatten sich Arbeitgeber und Gewerkschaft auf einen Vertrag geeinigt, doch die bundesweite Tarifkommission von Verdi lehnte den Abschluss ab. Die Pläne zur Sanierung der Zugstrecke zwischen Ludwigshafen und Forbach werden langsam konkreter. Sie führt über Homburg und Saarbrücken durch Saarland. Die Bahn plant aktuell die Strecke 2028 für 8 Wochen und 2029 für 5,5 Monate komplett zu sperren. Kritik daran kommt vom Verein Plattform Mobilität Saarlouer Lux. Dieser teilte dem SR mit, das Saarland werde damit faktisch vom Südwesten Deutschlands abgeschnitten, auch beim Güterverkehr. Die Bahn rechtfertigt die Sperrung mit notwendigen Sanierungsarbeiten. Das Wetter in der Nacht trocken, Abkühlung bis auf 14 Grad. Am Tag mal Sonne, mal Wolken und örtlich Gewitter möglich mit Unwetterpotenzial. Maximal 32 Grad. Die weiteren Aussichten auch am Freitag wechselhaft mit Gefahr von Starkregen, Sturmböen und Hagel. Das waren die Nachrichten mit Hajo Müller. 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
4: Und ich begrüße Sie herzlich zu unserer gemeinsamen Klassik-Nacht. Mein Name ist Patrick Zeilhofer und in unserer ersten Runde haben wir Aufnahmen aus den Archiven des Norddeutschen Rundfunks für Sie ausgesucht. Los geht's mit einem dreisätzigen D-Moll-Konzert von Felix Mendelssohn Bartholdy, das er mit 13 Jahren komponiert hat, ursprünglich für Violine und Streichorchester. Wir hören eine Bearbeitung für Trompete und Orchester mit dem Trompeter Sergei Nakaryakov und der NDR Radiophilharmonie unter Susanna Melki.

Der Trompeter Sergei Nakarjakow und die NDR-Radio-Philharmonie unter Susanna Melki mit dieser Bearbeitung des Konzerts für Violine und Streichorchester D-Moll von Felix Mendelssohn. Sie hören das ARD-Nachtkonzert, präsentiert von BR Klassik. Es ist 1:05. Zeit für ein Werk des Komponisten Ignaz Moscheles. Er war auch einer der großen Klaviervirtuosen des 19. Jahrhunderts. Im folgenden großen Septett mischt er feine Kammermusik mit fast konzertantem Auftritt des Klaviers. Es musizieren die Pianistin Caroline Weichert und ein Ensemble des NDR-Sinfonieorchesters.

Applaus für die Pianistin Caroline Weichert und ein Ensemble des NDR-Sinfonieorchesters. Sie spielten das große Septett für Klavier, Violine, Viola, Klarinette, Horn, Violoncello und Kontrabass D-Dur Opus 88 von Ignaz Moscheles. Das ARD-Nachtkonzert in der Nacht auf Donnerstag, es ist 5:05. Komponisten waren schon immer von Wasser fasziniert. Smetanas Moldau ist dafür ein berühmtes Beispiel, ebenso die nordischen Naturbilder bei Sibelius. Auch der schwedische Komponist Kurt Atterberg war davon begeistert und hat in seiner sinfonischen Dichtung Elven den Fluss musikalisch beschrieben. Er startet im Gebirge, rauscht durch Stromschnellen und fließt schließlich breit hinaus ins Meer. Seine Musik malt diese Bilder in 7 ineinander übergehenden Sätzen und die NDR-Radio-Philharmonie unter Ari Rassilainen erweckt sie zum Leben.

Die NDR-Radio-Philharmonie unter Ari Rassilainen mit Kurt Atterbergs sinfonischer Dichtung Opus 33 Elven, der Fluss von den Bergen bis zum Meer. Und jetzt um 12:45 im ARD-Nachtkonzert zu Dmitri Schostakowitsch und seinem 8. Streichquartett C-Moll Opus 110. Und die Entstehung ist sehr interessant. 1960 reist Schostakowitsch nach Dresden zu den Dreharbeiten eines ostdeutsch-sowjetischen Propagandafilms, für den er die Musik schreiben sollte. Doch die Ruinen der Stadt und die Augenzeugenberichte der Menschen über den Zweiten Weltkrieg lassen ihn nicht los. In wenigen Tagen entsteht statt der Filmmusik sein 8. Streichquartett, auch bekannt als das Dresden-Quartett, eines seiner persönlichsten Werke. Hier sind Solisten und das NDR-Sinfonieorchester.

Kammermusik von Dmitri Schostakowitsch, das war sein Streichquartett Nummer 8, C-Moll, Opus 110. Es spielten Malte Heutling und Jiwa Jin Violine, Jakob Seil Viola und Janusz Heinze Violoncello vom NDR Sinfonieorchester. Wir sind mitten im ARD-Nachtkonzert, präsentiert von der Klassikwelle des Bayerischen Rundfunks BR Klassik. Ich hoffe, es geht Ihnen gut. Und jetzt um gleich 20 vor 2 zum Schweizer Komponisten Franck Martin. Für seine dreisätzige Petite Symphonie Concertante hat er eine ungewöhnliche Besetzung gewählt, 2 Streichorchester und 3 Soloinstrumente, Harfe, Ludmilla Muster, Cembalo, Wilhelm Neuhaus und Klavier, Jürgen Lahmke. Das Stück erinnert einerseits an Bach und die barocke Konzerttradition, klingt andererseits aber ganz modern. Ein spannendes Klangerlebnis.

Das war die Petite Symphonie Concertante für Harfe, Cembalo, Klavier und zwei Streichorchester von Franck Martin mit Ludmilla Muster, Harfe, Wilhelm Neuhaus, Cembalo, Jürgen Lahmke, Klavier und mit dem NDR-Sinfonieorchester unter Günter Wand. Eine Aufnahme aus dem November 1984. Es geht auf 2 Uhr zu. Rudolf Buchbinder spielt noch ein paar Takte aus Schuberts Kuppelwieser Walzer. Und wir hören uns gerne gleich wieder.

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1: Um 2 Uhr mit Wolfgang Berger. Argentinien steht im Finale der Fußball-Weltmeisterschaft. Der Titelverteidiger hat sich im Halbfinale gegen England mit 2:1 durchgesetzt. Aus dem ARD-WM-Team Hendrik Lückhoff.
2: Zum wiederholten Mal bei dieser WM gewinnt Argentinien mit einem Drama in der Nachspielzeit. Lautaro Martinez traf zum ganz späten Sieg. Das intensive Spiel war lange geprägt von Kampf, Härte und Fouls, aber ohne spielerische Höhepunkte. Im zweiten Durchgang traf dann Gordon mit der ersten richtigen Chance für die Engländer. Danach wurde Argentinien immer stärker und Fernandes besorgte 5 Minuten vor Schluss den Ausgleich. Die Verlängerung schien nah, bis Martinez in der 2. Minute der Nachspielzeit per Kopf den unterm Strich verdienten Siegtreffer erzielte. Im Finale geht's am Sonntag gegen Spanien. England trifft im Spiel um Platz 3 auf Frankreich.
1: Die US-Armee hat eine weitere Angriffswelle gegen den Iran begonnen. Wie das zuständige US-Regionalkommando online mitteilte, wurden erneut militärische Stellungen ins Visier genommen, mit denen der Iran Schiffe in der Straße von Hormuz bedrohen würde. Zudem habe ein Kampfjet einen unter der Flagge Curaçaos fahrenden Öltanker beschossen, als dieser versucht habe, die Blockade gegen iranische Häfen zu durchbrechen. Iranische Medien berichteten von mehreren Einschlägen und Explosionen. Kanzler Merz hat die Sozialpolitik der Bundesregierung verteidigt und weitere Reformen angekündigt. In der letzten Pressekonferenz vor der Sommerpause zog er eine positive Zwischenbilanz der schwarz-roten Koalition. Aus der Nachrichtenredaktion Tabia Tschöpe.
3: Laut Merz läuft die Zusammenarbeit von CDU und SPD gut. Die Koalition habe ihren Rhythmus gefunden und vieles auf den Weg gebracht. Einschnitte sind nach seinen Worten notwendig gewesen, zum Beispiel bei der gesetzlichen Krankenversicherung. Denn die öffentlichen Kassen könnten manche Entwicklungen schlicht nicht weiter tragen. Und Deutschland muss Merz zufolge wieder wettbewerbsfähig werden. Nach der Sommerpause geht es dem Kanzler vor allem um 2 Themen: die Alterssicherung und weiterer Bürokratieabbau. Er hoffe, dass er mit der Reformpolitik Wahlerfolge der AfD verhindern könne. So Merz mit Blick auf die anstehenden Landtagswahlen.
1: Das Ebola-Virus breitet sich in der Demokratischen Republik Kongo weiter aus. Inzwischen seien fast 2000 Infektionen und mehr als 700 Tote erfasst, teilte Ärzte ohne Grenzen mit. Die Geschwindigkeit, in der die Krankheit sich verbreite, übersteige dabei alle bisherigen Ausbrüche. Man laufe der rasanten Entwicklung weiter hinterher, statt ihr einen Schritt voraus zu sein, hieß es. Das waren die Nachrichten. Das Wetter in Deutschland. Gebietsweise kräftige Schauer und Gewitter, in der Mitte oft klar, Tiefstwerte 19 bis 11 Grad. Tagsüber teilweise heiter, später Schauer und Gewitter, Starkregen und Hagel. Höchstwerte 22 Grad auf Fehmarn bis 33 Grad am Oberrhein. Am Freitag teils kräftige Schauer und Gewitter, teils trockene Phasen. Es ist jetzt 2:03 Uhr.
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4: Herzlich willkommen im BR Klassik-Studio, ist Patrick Zeilhofer. Mit den großen Orchestern der Welt, bedeutenden Dirigenten und Solisten geht es weiter durch die Nacht. Und wir beginnen diese Runde mit einem Werk der Komponistin Dorothy Howell und mit ihrer sinfonischen Dichtung The Rock, Impressions of Gibraltar. Inspiriert von einer Reise nach Gibraltar beschwört sie Sonne, Wind und Fels in spannenden Klangbildern. Es spielt das BBC Concert Orchestra unter Rebecca Miller.